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0: 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Dann ist das hier die Erstausstrahlung von Technotic Resident und hört ihr uns zwischen 2 und 6 Uhr. Dann ist das hier eine Wiederholung in der Technotic Night. Und hört ihr uns auf unserem Hear-This-Kanal, dann hört ihr uns zu jeder Zeit, wann auch immer ihr wollt. Denn jede Episode von Technotic Resident könnt ihr nochmal nachhören auf unserem Hear-This-Kanal. Infos dazu auf unserem Blog technotic.de. In der ersten Stunde, die ist jetzt so langsam zu Ende, hat Resident Plattenkarton für euch aufgelegt. Eine bunte Mischung aus allen verschiedenen elektronischen Musikgenres, die es so gibt, zwischen House, Techno und Elektro. Und jetzt in der zweiten Stunde kommt, wie schon anfangs angekündigt, unser Guestmix. Der kommt von Flexor. Und auch er hat uns wieder eine bunte Mischung aus technoideren Sounds mitgebracht. Ich finde, wenn ich das selber beurteilen sollte, etwas darkerer Techno ist dabei, ein paar Breaks sind dabei. Auf jeden Fall eine wunderbare, schöne Mischung jetzt hier in der zweiten Stunde. Infos zu ihm auf unserem Blog technotic.de. Und jetzt würde ich sagen, die Musik spricht für sich. Technotic Resident Episode 58 mit Flexor als Guestmix hier bei uns in der Sendung.
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Ihr hört Technotic mit unserem Format Resident. Heute Episode 58. In der ersten Stunde haben wir unseren Resident Plattenkarton gehört und jetzt in der zweiten Stunde, da gab es einen Guestmix von Flexor. Ich hoffe, das hat euch gefallen. Wenn euch das gefallen hat, könntet ihr das gerne jederzeit nochmal nachhören. Episode 58 einfach suchen bei uns auf unserem Blog technotic.de und dann könnt ihr diese Podcast-Reihe noch gerne nochmal hören oder auch runterladen. Wir hören uns in 2 Wochen wieder, dann mit einer neuen Ausgabe von Technotic Lovely Music und bis dahin bleibt dran hier, denn jetzt geht's weiter mit der Technotic Night bis 8 Uhr. Viel Spaß dabei. Goodbye. Ciao, ciao.

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3: 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Seid gegrüßt zu einer neuen Ausgabe von Technotic Resident. Ihr hört uns in der Nacht von Freitag auf Samstag aller zwei Wochen von 0 bis 2 Uhr und heute eine neue Ausgabe von Technotic Resident. Bei uns spielen in regelmäßigen Abständen Bastian Fuchs, Plattenkarton und Nate Chris hier in unserer Resident Show. Und heute unser Resident Bastian Fuchs, seine Decks. Er versorgt euch die nächsten zwei Stunden mit feinster, deepen House-Musik. Ein bisschen Tech-House ist auch dabei. Genau den Style, den Bastian in den letzten Jahren vertritt. Und ihr hört, um das Ganze hier auch nochmal nachhören zu können, die Episode Nummer 57. Könnt ihr, wie gesagt, dann auf unserem Hear-This-Kanal nochmal nachhören. Infos dazu auf unserem Blog technotic.de. Und jetzt geht's ab mit Bastian Fuchs hier auf Radio Korax und der Sendung Technotic.
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0: Schön, dass ihr eingeschaltet habt. Ihr hört hier in der Nacht von Freitag auf Samstag die Radiosendung Tech Nautic. Die läuft hier alle zwei Wochen in der Nacht von Freitag auf Samstag zwischen 0 und 2 Uhr. Und falls ihr uns später hört, dann ist das hier eine Wiederholung. Oder ihr hört uns als Podcast dann natürlich auf unserem Hirdist-Kanal. Heute an den Decks Bastian Fuchs, unser Resident aus Dessau. Und wir geben ihm noch eine ganze volle Stunde. Und ich hoffe, mit diesem Set bringt ihr euch so langsam in den ja mittlerweile sich nähernden Sommer hinein. Infos zu unseren Residents auf unserem Blog technotic.de und da könnt ihr auch gerne diese Episode oder auch alle anderen 57 Episoden nochmal nachhören. www.technotic.de ist da der Link.
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2: Also anlässlich unserer aktuellen Staffel zum Thema Provenienzforschung sind wir heute in Halberstadt im Stadtmuseum. Wir, das sind Annette Müller-Spreiz und ich, Alexander Goll. Und wir sitzen hier natürlich nicht alleine, sondern sind hier gemeinsam zu Gast, möchte ich sagen, bei Frau Dr. Antje Gornick und ihren Mitarbeiterinnen.
3: Ja, ich bin Dr. Claudia Brandt, promovierte Germanistin und arbeite derzeit im Knorr-Projekt am Städtischen Museum Halberstadt.
4: Ich bin Christine Huschka, ich bin studierte Kunstgeschichtlerin und arbeite mit Frau Brandt seit Juli 23 an dem Knorr-Projekt hier in Halberstadt.
2: Sehr schön. Und gemeinsam quasi mit Frau Gornick, für Frau Gornick, für das Stadtmuseum. Frau Gornick, was ist Ihr Hintergrund
5: beruflich? Ich bin seit Juli 2018 hier Museumsdirektorin, bin promovierte Mittelalterhistorikerin und Landesforscherin sozusagen für Landesgeschichte und habe auch immer in der Verwaltung in den ganzen prekären Jobs gearbeitet, die so langkommen in der öffentlichen Verwaltung und bin, glaube ich, ganz gut gerüstet daher, weil ich sowohl die Verwaltungsbereiche kenne im öffentlichen Dienst, wie auch eben den wissenschaftlichen Bereich. Und Halberstadt ist ein sehr dankbares Thema, weil wir wirklich so breit gefächerte Epochen haben. Halberstadt eine sehr wichtige Stadt war, sowohl im Mittelalter wie in der Neuzeit. Und das spiegelt sich eben auch bei uns in der Sammlung wieder. Und da bin ich sehr stolz drauf.
2: Jetzt haben Sie die Stadt ja quasi schon angesprochen. Das Stadtmuseum in Halberstadt liegt ja, für alle, die es nicht wissen, wunderbar. Also in einem richtig schönen Ensemble aus historischen Landmarken, möchte ich sagen. Würden Sie es uns kurz einordnen?
5: Ja, ich habe also wirklich das Glück, eigentlich im Grün zu sitzen, aber mitten in der Stadt, und zwar mitten in der Altstadt auf der Domburganlage, und schaue aus meinem Fenster direkt auf die Türme des Halberstädter Doms. Und entsprechend liegt auch unser Spiegelpalais, weil der Herr Spiegel, der dieses hat bauen lassen im 18. Jahrhundert, war ja auch der Domdechant, also der höchste geistliche Repräsentant des Domstifts und zugleich auch der weltliche höchste Territorialherr im Auftrag der preußischen Regierung. Und diese Macht und Repräsentanz sieht man dann auch an den Nebengebäuden. Die gehörten alle sozusagen mit dazu und sind im Spätbarock hier nochmal wunderbar hingebaut worden aus ehemaligen Domherrenkurien, die ja auch schon sehr repräsentativ waren. Zu allen gehörten kleine Gartengrundstücke, kleine Pferdeställe und Kutschenhäuser. Und entsprechend ist das Ensemble noch erhalten.
2: Also richtig hochherrschaftliche Architektur, wenn man so will. Wie kam es denn dann dazu, dass da ein Museum einziehen konnte?
5: Das geht so in die Tendenz Anfang des 20. Jahrhunderts, dass sich Städte mehr in der Pflicht gesehen fühlten. Es gab ja dann schon Denkmalgedanken und verschiedene akademische Vereinigungen und Vereine von interessierten Bürgern, die auch privat gesammelt haben, also archäologische Sammlungen oder Kunstvereine, die auch für Ausstellungen gesorgt haben. Dann gab es auch das Städtische Theater in der Zeit erstmalig. Also Kunst und Kultur wurde eine Aufgabe der Kommune. Und die Kommune hat eben auch selber sehr viele Sammlungen gehabt, die zum einen aus Objekten bestehen, die einfach zur Stadt gehören, wie das Ratssilber, ja, oder bestimmte Dokumente auch aus, wie das Ratsarchiv, ne, das sind solche Dinge, oder eben Kunstwerke, die mal im Rathaus oder am Rathaus mit angebracht wurden, repräsentative Gebäudestrukturen, wenn da noch was übrig war vom Fachwerk. Und das hat sich einfach im Laufe der Zeit angesammelt, sodass im Anfang des 20. Jahrhunderts die Stadt beschlossen hat, wir brauchen ein Gebäude, wo wir das repräsentativ auch zeigen können. Es zeigt ja auch unsere lange Stadt- und Stadtratsgeschichte, und haben den Umstand genutzt, dass die Nachfahren des von Spiegel, die Familie Davier, ausziehen wollte und das Haus verkaufen wollte, das hier wirklich also direkt am Dom steht an der Nordseite, und haben die auch sehr runtergehandelt. Dafür wurde das Haus leergeräumt von der Familie und es ist sozusagen inhaltlich nichts drin geblieben. Aber wir haben ein wunderbares spätbarockes Palais mit mehreren Etagen, das dann sukzessive im 20. Jahrhundert für das Museum ausgebaut worden ist. Und die Sammlung ist seitdem nochmal enorm gewachsen.
2: Also haben wir eine Sammlung, die zum einen schon aus ganz verschiedenen Quellen kommt. Ich also Privatsammler, Altertumsverein.
5: Genau. Es gab im 18. und 19. Jahrhundert, Halberstadt war also auch sehr bürgerlich, sehr akademisch orientiert, auch noch durch die Domstiftsschule gab es hier einfach immer ein sehr relativ hohes Bildungsniveau. Und das spiegelte sich eben in literarischen Gesellschaften wieder und eben auch in Kunstgesellschaften wieder. Und wenn dann Leute ihre Sammlung aufgelöst haben, beispielsweise bei Tod, haben die das oft der Stadt auch vermacht. Oder es waren sowieso Stadtherren oder Domprediger, ja, die das, wie auch die Bibliothek, die Domstiftsbibliothek, dann in städtische Hände gegeben haben. Und damit kam eben eine Verpflichtung an die Kommune. Das ist aber ganz spannend, weil wir haben dadurch tatsächlich einen alten Bestand, der hier gewachsen ist. Und aus dieser Basis ist dann sozusagen das städtische Museum richtig repräsentativ entstanden. Es waren also immer schon originäre Dinge hier, die die Stadtgeschichte, also bis zum ersten Siedlungsbeginn sozusagen, repräsentieren konnten. Und entsprechend hat sich dann die Sammlung im Laufe der Zeit aufgebaut. Sie ist stark archäologisch orientiert. Es wurden immer, also quasi nahezu alle meine Vorgänger, 5 von denen waren Archäologen im Hause, haben das natürlich auch stark präferiert. Und bis Ende des 20. Jahrhunderts hat das Museum auch selber gegraben. Und so haben wir ungefähr 50%, das sind 300.000 Objekte der Gesamtsammlung, sind archäologische Funde oder eben Fundkomplexe. Und das ist natürlich eine massive Aufgabe, die hier nochmal vor uns steht. Und das andere sind wirklich kulturhistorische Alltagsgegenstände, die im Laufe der Stadtgeschichte sich angesammelt haben, die dann auch über Bürger, Stadtbürger hier wieder hergekommen sind. Momentan haben wir die Tendenz, dass Halberstädter, die mal aus Halberstadt weggezogen sind und was mitgenommen haben, versterben und die Nachfahren damit leider nichts mehr anfangen können, aber uns das sozusagen vermachen. Es findet also irgendwie alles wieder seinen Weg nach Halberstadt zurück, was hier mal auch entstanden ist. Und dafür sind wir sehr dankbar.
2: Mir schwirrt gerade noch diese Zahl, 300.000 archäologische Objekte so durch den Kopf. Sind das dann nur Scherben? Sind das Knochenfunde?
5: Was? Da können alles, was Sie sich drunter vorstellen können. Von Münzen, wir haben mehrere tausend Münzen tatsächlich, die aus Fundkomplexen resultieren. Wir haben sehr, sehr viele menschliche Überreste, tierische Überreste natürlich auch. Sie müssen sich vorstellen, dass im 20. Jahrhundert auch dadurch, dass die Stadt so stark zerstört worden ist, viel tief gegraben werden konnte und Archäologie betrieben werden konnte an ja, wesentlichen Siedlungszentren. Und ganz zuletzt Ende der 90er Jahre nochmal das komplette Siedlungszentrum bis in die erste Siedlungsgeschichte zurück. Und solche stadtarchäologischen Spezialfunde gibt es sonst nirgendwo. Also heute kann man ja gar nicht archäologisch so tief und breit ausführlich graben. Und da ist Halberstadt sehr repräsentativ. Also alles, was man sich vorstellen kann, was im Laufe einer Siedlungsgeschichte anfällt, sowohl in den Müll landet, ja, in den Latrinen auch landet oder in den Brunnen landet, wie auch was an den Gebäudeüberresten ist. Das sind alles Objekte, die zu uns übergekommen sind.
2: Für diese archäologischen Funde gab es ja jetzt schon quasi die Kennzahl. Wissen Sie, wie groß die Sammlung als solche ungefähr ist?
5: Genau, also wir mussten das jetzt öfter ja auch mal einschätzen für die Versicherung und haben eine grobe Durchzählung gemacht. Wir haben also nahezu 600.000 Objekte und Dokumente. Dazu gehören eben auch, ich glaube, alleine 100.000 sind Fotos, Zeitschriften, Schriftdokumente. Ein ganz großer Anteil, ca. 20.000 bis 30.000 sind Gemälde und Kunstwerke, wo eben von der mittelalterlichen Plastik bis zum heutigen Kunstwerk, was dann auch im öffentlichen Raum steht, gehört. Und sehr, sehr viele Alltagsgegenstände von Textilien, Uniformen, Trachten. Alles, was man sich vorstellen kann, landet bei uns im Museum und gehört eben auch zur Sammlung. Die Sammlung ist also in dem Sinne spezialisiert auf Halberstadt und die Region mit der Herkunft oder eben Menschen, die aus Halberstadt und der Region kommen, aber in sich so vielteilig, dass es wirklich eine Mammutaufgabe ist.
2: Vielleicht nochmal zurück für den Zuhörer und wahrscheinlich auch potenziellen Besucher des Stadtmuseums. Wir kamen ja vorhin an, sofort das Ensemble aufgefallen, sofort die tolle Lage aufgefallen und dann, als wir eintraten, hatte das sofort auch eine, ja, ich möchte sagen, wohnliche Atmosphäre, als wir in die Ausstellung kamen. Was sind da so für Stücke in der Ausstellung, wo Sie sagen, die sollte man gesehen haben?
5: Ach, da werden wir aber heute nicht mehr fertig.
2: Das ist in Ordnung.
5: Also am liebsten habe ich ja Stücke, wo man wirklich erzählen kann. Ich bin ja gar keine Halberstädterin, aber ich bin überzeugt von Halberstadt und seiner Geschichte mittlerweile, weil wir wirklich so unikale Objekte hier haben, wo man einen roten Faden in die europäische Geschichte, in die deutsche Geschichte ziehen kann. Und dass die in Halberstadt sind oder eben auch in Halberstadt entstanden sind, ist wirklich phänomenal und damit kann man schon hausieren gehen. Also beispielsweise, das ist jetzt ein Dokument, ist der erste prosaische Reiseführer von Halberstadt. Der ist jetzt relativ spät, von 1906, aber von einem ein orthodoxer Jude wurde von der Stadt beauftragt, das zu machen, weil er immer so schöne Theaterkritik geschrieben hat. Und der war eigentlich hier in der Verwaltung bei einer jüdischen Firma. Und es steht als Symbol, ist sozusagen auch der erste Führer, der das Museum nach seiner Eröffnung 1905 erwähnt und auch einen Rundgang in diesem Museum vorschlägt mit Beschreibung. Ja, also für uns auch eine hochwertige Quelle, ist aber auch noch zudem ein Signal, dass das jüdische Leben ganz selbstverständlich war. Ja, dass der gerade eben gut schreiben konnte, mein Gott, dann war der eben orthodoxer Jude, dann hat er eben jetzt auch diesen großen Auftrag von der Stadt als 26-Jähriger bekommen. Und dazu gehört, dass der Hermann Schwab, den das betrifft, der Autor war, auch die allererste Bild- und Presseagentur hier in Halberstadt gegründet hat, 10 Jahre später. Und das ist natürlich schon sehr bemerkenswert, weil wer weiß denn in der Welt, dass das in Halberstadt das allererste Mal war? Also die Deutsche Presseagentur ist heute ein Begriff, aber dass das ursprünglich alles in Halberstadt entstanden ist, das ist, glaube ich, schon ein ziemliches Gewicht. Und sag ich mal, mit solchen kleinen Sachen kann man immer wieder einen roten Faden spinnen.
2: Und gab es da eine gute Kritik in dem Führer zum Museum?
5: Ja, natürlich. War ja gerade ganz frisch eröffnet und noch schick. War ein ganz großer Stolz auch der Stadt, ne, zu der Zeit. Also wie gesagt, das ist die Zeit, wo auch das städtische Theater gebaut wird. Sehr repräsentativ. Und bestimmte andere, auch Arbeiterkulturhäuser entstehen aus der Arbeitergeschichte heraus. Und wo eben wirklich die Stadt Kultur als ihre Verpflichtung gesehen hat. Eine ganz interessante Zeit, wo ich auch gerne die heutigen Entscheider und Entscheidungsträger gerne mal darauf hinweise.
2: Wir sind ja auch hier, um noch ein anderes spannendes Thema zu beleuchten, nämlich die Erforschung dieser Sammlung als solcher, beziehungsweise die Erforschung im Sinne der Provenienzforschung. Ja. Wie kam es denn dazu, dass ein solches Projekt hier beginnen konnte?
5: Ja, ich kann es mal versuchen, kurz zu fassen. Also, indem ich hier ankam, habe ich festgestellt, dass bisher sich noch gar nicht großartig mit der Herkunft der Objekte auseinandergesetzt wurde. Ich bin ja ein bisschen auch ins kalte Wasser gesprungen, musste mich ja schon auch dann mit früher Neuzeitgeschichte für die ersten Ausstellungen auseinandersetzen und stelle eigentlich fest, es wäre gut zu wissen, wie sind die Dinge hierher gekommen. Teilweise lagen auch noch Sachen in meinem alten Büro, wo wir nicht wussten, wo kam es her, wo soll es hin, ist es denn wirklich ein Kulturobjekt, ist es ein Alltagsgegenstand? Da habe ich dann die Möglichkeit genutzt, dass es über den Museumsverband Sachsen-Anhalt diese ganzen Erstchecks gab. Zuerst kam ja Entzugskontext Nationalsozialismus. Da haben wir uns dann beteiligt, aber ich glaube, das war schon die dritte Runde, an der wir dann endlich mitgemacht haben. Alle anderen Häuser vor Ort waren ja schon drinnen involviert und ich glaube, mein Vorgänger hat das mehr abgelehnt und auch das Personal hat es sehr lange abgelehnt, muss man sagen. Also man hat das als kritisch gesehen, das zu machen, weil man tatsächlich die Angst hatte, die Museen wären leergeräumt. Dann hatten wir innerhalb dieses Erstchecks ist schon sehr viel aufgefallen. Vielleicht gar nicht, dass viel zu restituieren wäre, aber dass es unglaublich spannende Geschichten gibt. Und ganz spannend war, wir haben die allerersten Inventarbücher gefunden. Ja, wusste man einfach jetzt auch 100 Jahre lang nicht, dass es die noch gibt und wo die liegen. Und damit konnte man natürlich klar machen, was ist denn der ursprünglich alte Bestand? Und dann stellt man fest, wie passt das denn noch in die späteren Inventarbücher? Und dass die alle nur bedingt konkurrent zueinander sind. Das heißt, hier muss man wissenschaftlich mehr dran arbeiten. Und dann gab es eben auch die Möglichkeit, den Kolonialcheck mitzumachen mit dem Herrn Jarling. Das war noch viel spannender, weil wir auch eigentlich nicht wussten, dass wir noch koloniale Objekte haben. Das war sozusagen ein Zufallsfund bei einer Baumaßnahme, wo mein Herr Pohl, mein Mitarbeiter, in die letzte Ecke im Dachboden quasi auf allen Vieren gekraucht ist und wieder kam mit Vasen und Pötten und Buddha-Figuren. Und wir waren erstmal nach hinten übergefallen, auch überfordert mit der Situation. Weil wenn man in einem Museum kolonial oder außereuropäische Objekte hat, ist man erstmal überfordert, weil wer hat die Volkskunde drauf? Da braucht man jemanden, der das irgendwie einordnet, aus welcher Region der Welt kommt es. Und da hat man Hilfe wieder über Museumsverband, auch über die Forschungsstelle Provenienzforschung, dass wir überhaupt ein Gutachten bekommen haben vom Krassi-Museum, das da ja sehr stark und vorbildlich ist. Und dann konnten wir es so halbwegs einschätzen. Es waren ja ca. 26 Objekte, die dann auch durch den Erstcheck gegangen sind. Und eine wahnsinnig spannende Geschichte auch für Halberstadt in der Auseinandersetzung mit der deutschen Kolonialgeschichte beiträgt. Und sag ich mal, vielleicht das Spannendste an dem Ganzen war tatsächlich, dass der damalige Museumsvorstand, Museumsausschussvorstand, stark involviert war in die große Reichskolonialschau, die revisionistisch geprägt war. Und die ist tatsächlich in Halberstadt 1933 gestartet. Das ist ein Wissen, das gab es bis dahin in dieser Stadt nicht mehr. Das war weg.
2: Genau. Und wurde jetzt dadurch wieder erschlossen?
5: Wieder erschlossen. Wir konnten auch wieder die roten Fäden zu Objekten machen und zu anderen Dingen machen. Und das war schon dann der zweite Entzugskontext. Und dann ist ja auch schon viel aufgefallen in den Erstchecks. Da gibt es noch was, was man für die nachfolgende Zeit machen kann, also für ab 45. Und ich glaube, der Museumsverband war auch ganz dankbar, dass sie hier jemanden gefunden hatten, die sich dem geöffnet haben. Das heißt, glaube ich, schon was, wenn man als Museum was damit anfangen kann. Und mittlerweile, das waren auch so, ich sag wirklich, Erweckungsmomente unserer Mitarbeitenden. Wir haben mittlerweile beim Aufräumen im Depots Bücherschätze gefunden, die gar nicht uns gehörten und mussten uns mit unserer kürzeren Geschichte aus den 60er Jahren als Museum auseinandersetzen. Und da habe ich in kurzer Zeit so viel gelernt und Wissen gehabt, dass man sagen muss, das muss man in eine chronologische Reihenfolge bringen, in einen rechtlich normativen Zusammenhang und dann eben in den historischen Kontext stellen. Und dann gab es eben die Anfrage, dieses Forschungsprojekt über das DZK laufen zu lassen, um eben die Fachstelle für Heimatmuseen beziehungsweise die Person Heinz-Arno Knorr intensiver zu erforschen, vom Museum Halberstadt ausgehend, das ja auch tatsächlich die Knorr-Systematik angewendet hatte in der DDR-Zeit, aber eben auch eine relativ komplexe Geschichte hatte, was die Bodenreformzeit betraf und Republikflüchtlinge beispielsweise auch. Und ich lerne hier jeden Tag Neues dazu.
2: Vielleicht für den Zuhörer, der mit der Knorr-Systematik vielleicht nichts anfangen kann, das kurz mal erklärt.
5: Heinz-Arno Knorr hat eine Inventarisierungsanleitung verfasst, mit der man seine vielen Sammlungsobjekte und Dokumente relativ

0: Kultureinrichtungen wieder arbeiten zu können, wenn überhaupt die Gebäude noch da waren und die Sammlungen. Und dann war es natürlich sehr hilfreich, wenn jemand kam und nochmal fachlich eine Anleitung auch herausgegeben hat. Es gab das ja richtig als kleines Handbuch, Handreichung, und die haben wir ja auch hier im Haus. Gibt es übrigens in vielen Museen. Also wenn Museumsmenschen zuhören und die Knorr-Systematik nicht kennen in ostdeutschen Gebieten, sollten sie sich nochmal belesen.
1: Ich hoffe sehr, dass das nicht der Fall ist, dass da die große Lücke ist, weil die Knorr-Systematik begegnet einem ja wirklich in jedem ostdeutschen Museum, einfach weil es die Systematik der DDR war.
0: Und das macht es eben auch wieder spannend, weil man eben damit sagen kann, wenn wir die Geschichte der Fachstelle beziehungsweise auch den Einfluss von Heinz-Arno Knorr intensiver mal an Beispielmuseen erforschen. Und die Idee ist ja die, es an ein Bezirksmuseum Magdeburg von Halberstadt aus, ein Kreis- beziehungsweise Stadtmuseum wie Halberstadt, ein größeres Stadtmuseum wie Halle und das Kreismuseum in Bitterfeld, die eben in den DDR-Zeiten in verschiedenen, ja, Hierarchien sozusagen funktioniert hatten und Unterstellungsverhältnisse hatten. Und jetzt kommt in der Verlängerungsphase des Projektes noch das Museum Osterburg hinzu, weil wir herausgefunden haben, dass in Osterburg diese Knorr-Verbindung nochmal richtig persönlich funktioniert haben. Das heißt, hier kann man idealtypisch nochmal erforschen, wie ist denn hier von der normativen auch im Alltag die Umsetzung passiert, von in die Praxis sozusagen. Und wenn wir diese Grundlagen jetzt mit unserem Projekt nicht nur skizzieren, sondern auch in Tiefe, auch an Objekten, an verschiedenen Entzugsbeispielen durchdekliniert haben, hat man eigentlich eine prima Handreichung für jedes ostdeutsche Museum, das es in DDR-Zeiten schon gab, um mit dieser SBZ-DDR-Geschichtsprovenienzforschung bei sich selber anzufangen.
1: Stürzen wir uns doch direkt in das Thema zu diesem Projekt.
2: Ja, dann greife ich mal den Faden auf. Hallo an die Hörerin. Ja, wir haben bei der letzten Folge über Kulturgutentzüge in der SBZ und DDR ja schon gesprochen. Da war genau das Museum in Osterburg unser Thema. Und wir haben auch die 7 kritisch zu sehenden Zugangskategorien vorgestellt. Ich nenne sie einfach nochmal für alle, die die vorhergehende Folge noch nicht gehört haben. Also es gab Zuweisungen aus der Bodenreform, Frau Gornig sagte es gerade. Und dann gab es Zuweisungen an die Museen aus sogenannten flüchtigen Rücklässen. Es gab Eingänge im Zusammenhang mit der Kulturgutschutzgesetzgebung in der DDR. Also das betrifft dann die Ausreisen ab 1961. Dann gab es Zugänge aus Vermögenseinzug nach Strafverfahren. Dann fünftens die Einlieferungen von Objekten durch staatliche Organe und Massenorganisationen. Sechstens Erwerbungen beim staatlichen Kunsthandel in der DDR. Und siebtens die Ankäufe bei der Kunst- und Antiquitäten GmbH, die dann in Liquidation war im Jahr 1990. Ja, und Gott sei Dank, könnte man sagen, hat Heinz-Arno Knorr seit 1953 daran gearbeitet, dass die Museen in der DDR ihre Sammlungsbestände inventarisieren und damit ja auch die Herkünfte vermerken. Und das Knorr-Projekt, das du, Claudia, und du, Christine, bearbeitet, worum geht es da nochmal genau?
3: Ja, also das Knorr-Projekt ist ja ein Grundlagenforschungsprojekt, was vom DZK, diese Abkürzung haben wir jetzt schon gehört, das Deutsche Zentrum für Kulturgutverluste, gefördert wird, und wir konzentrieren uns eben auf die sowjetische Besatzungszeit und ja, die DDR, also von 1945 bis 1990 gucken wir uns eben verschiedene Aspekte an und gehen halt der Frage nach, wie eben die Kulturgüter dieser 7 Entzugskontexte, die du gerade auch genannt hast, ja, in den stadt- und regionalgeschichtlichen Museen halt gekommen sind. Und wir betrachten halt eben diesen Zeitraum von 1945 bis 1990 sehr konzentriert, und uns interessiert dabei, wie und was wurde inventarisiert und eben auch dokumentiert. Ja? Für uns im Projekt ist dann halt einfach sehr stark der Fokus auf die Fachstelle für Heimatmuseen gerichtet, die 1954 gegründet wurde. Sie war direkt im Ministerium für Kultur unterstellt und hatte ihren Sitz bis 1963 in Halle. Sie hatte als Aufgaben bekommen, zum einen die Heimatmuseen zu kontrollieren, sie aber auch fachlich und methodisch anzuleiten. Das ist das, was Frau Gornig sagte, dass man eben Hilfe bekommt, wie machen wir jetzt weiter. Und der dritte große Punkt, was auch darauf zielt, ist, dass das museale Personal sich weiterbilden kann. Schulungen, Tagungen, sogar eine Fachschule für Museologen zu gründen. Das gehörte zur Fachstelle alles mit dazu. Für uns besonders wichtig ist eben der Heinz-Arno Knorr, der bis 1996 auch noch gelebt hat, also sogar bis über die Wendezeit, ja, Einfluss

0: auf das Museumswesen gewirkt hat. Er war, was besonders wichtig halt auch vielleicht zu erwähnen ist, in verschiedenen Positionen tätig für die Kunst- und Kulturgutbergung in Sachsen-Anhalt. War halt also sehr im Thema drin, zum Beispiel eben für unsere Bodenreform. Ja, und er hat das delegiert, er hat das teilweise geleitet. Genau. Zum anderen war er auch Landesdenkmalpfleger, also er war sehr gut vernetzt, unter anderem im Kulturbund für Natur und Heimat. Und diese Strukturen und diese Vernetzungen, die er hatte, dadurch hatte er sehr viel Einfluss. Was für ihn, für uns besonders wichtig macht in der Grundlagenforschung, die wir jetzt gerade betreiben, ist, er hat die Inventarisierung gesetzlich halt auch vorangetrieben. Also dass das tatsächlich ein Gesetz gegeben hat, wo das die Museen verpflichtet hat, zu inventarisieren. Es war nicht mehr obligatorisch. Es wurde ja als staatliches Eigentum gesehen und daher wurde das dann gleichgezogen und gesetzlich verankert. Was ihn halt so besonders macht, sind diese Inventare und die Karteikarten, die er auf der Handreichung Inventarisation und Sammlung von 1953 herausgegeben hat. Und das sind ja diese sogenannten Knurr-Inventare, die sind ja bis heute noch in Gebrauch. Das wirkt, diese Systematik von ihm, also bis heute noch und wird eben auch verwendet. Also gibt genügend Museen, die damit immer noch arbeiten. Es ist immer noch aktuelles Thema. Wie Frau Gunnig das auch sagte, es ist halt dadurch, dass es auch gesetzlich verpflichtend wurde in der DDR, ist es halt flächendeckend, nicht nur in Sachsen-Anhalt, sondern halt auch eigentlich in ganz Ostdeutschland vertreten und nachvollziehbar dann. Genau, was wir halt dann auch machen in unserem Projekt ist, und ich hatte das auch schon angestanden, ausgehend tun wir hier vom Städtischen Museum Halberstadt, aber wir haben weitere Kooperationspartner, die halt auf unterschiedlichen Ebenen agierten. Ab 1952 gab es ja die Bezirke, da gab es ja keine Länderebene mehr. Das heißt, wir konzentrieren uns jetzt auf den Bezirk Halle und auf den Bezirk Magdeburg, haben da stellvertretend aus den Bezirksstädten die großen Museen dabei. Für den Bezirk Magdeburg haben wir dann eben das Kulturhistorische Museum als Partner dabei. Als Kreismuseum ist dann Halberstadt vertreten, das dann eben eine größere regionale Währung hat. Und im Bezirk Halle haben wir das Stadtmuseum Halle als Stadtmuseum, bei dem auch geplant wurde, dass es ein Bezirksmuseum war, was dann aber auch schwierig war und nicht so aufgegangen ist im Konzept wie in Magdeburg zum Beispiel. Sehr spannend, diese beiden Bezirke dann auch auf diesen Strukturen miteinander zu vergleichen. Und dann auch nochmal auf die Kreisebene ein Stück runter haben wir dann eben das Kreismuseum Bitterfeld mit dabei. Genau. Und während unserer Recherchen haben wir halt einfach gemerkt, ja, diese Inventarbücher haben teilweise einen unterschiedlichen chronologischen Zeitpunkt, an dem sie beginnen. Es wäre schön, wenn wir gleich aus der ganz frühen Zeit noch ein Museum verwenden würden, was auch direkt vielleicht fast auch vollständig dann nach der Herausgabe der Inventarbücher begonnen hat. Und dann haben wir geschaut, welche Museen haben denn gesagt, wir sind jetzt fertig mit der Inventarisierung rechtzeitig. Und dann kamen wir unter anderem eben auch auf Osterburg. Was sehr spannend ist, weil sich da noch ganz viele andere Ergebnisse durch diese Forschung herausgeben kann, was ja dann in der vorherigen Folge auch schon angesprochen wurde. Genau.
1: Ja, ihr habt ja jetzt ganz viel schon gesprochen über die Knurr-Systematik und Inventare und Karteikarten, aber ihr habt auch Hausarchive ein bisschen mit durchstöbert und habt gemerkt, da gibt es auch ganz spannende Unterlagen, die quasi das so ein bisschen ergänzen, dass man nochmal wieder mehr erfährt, wo die Objekte eigentlich halt herkommen.
0: Genau.
1: Und da seid ihr auf ein ganz spannendes Beispiel gestoßen, ein Fall, der sehr anschaulich zeigt, wie Objekte im Zuge von Republikfluchten ins Museum gelangten. Nehmt uns doch mal mit. Was habt ihr da entdeckt?
2: Genau, am Anfang des Projekts mussten wir erstmal die Materialien sichten und haben im Städtischen Museum Halberstadt uns das Hausarchiv angeguckt. Ja, die verschiedenen Unterlagen, die es aus der DDR-Zeit gibt. Und da haben wir ein Übernahmeprotokoll, datiert auf den 23. Juni 1953, gefunden. Darin werden 12 gerahmte Bilder erwähnt, die, Zitat, aus dem Ladengeschäft des Republikflüchtigen G. Heine stammen. Und diese wurden vom Städtischen Museum übernommen. Die Bilder wurden vom Rat der Stadt, genauer von der Abteilung staatliches Eigentum, an das Städtische Museum übergeben. Dann haben wir gedacht, okay, wie können wir ermitteln, was ist mit G. Heine gemeint? Und sind dann erstmal ins nahegelegene Stadtarchiv Halberstadt gegangen haben nach Akten aus dem Bestandsrat der Stadt geguckt und haben dann ermittelt, dass es sich bei G. Heine um Gerhard Heine handelt, der Unternehmer und Politiker war in Halberstadt und der 1953 die DDR verlassen hat. Und sein Hab und Gut hat er, wie aus dem Übernahmeprotokoll deutlich wird, in Halberstadt zurückgelassen.
1: Okay, also du hast gesagt, 12 Bilder standen auf diesem Dokument. Ihr habt natürlich nach den Bildern geguckt, ob die noch hier im Museum zu finden sind. Was war euer erster Schritt bei der Suche nach den Bildern?
2: Also zuerst haben wir in der Museumsdatenbank nach den Bildern recherchiert, was nicht so ganz einfach war, weil die Titel aus dem Übernahmeprotokoll nicht unbedingt mit den Bezeichnungen in der Datenbank übereinstimmen. Aber wir konnten mehrere potenzielle Grafiken ermitteln, die wir dann auch nach Herkunftsspuren untersucht haben. In der Provenienzforschung heißt das, wir haben eine Autopsie durchgeführt. Und da wurde es dann spannend. Bei 2 Grafiken fand sich auf der Rückseite der Name Heine mit Bleistift vermerkt. Das betraf die Nummer 4 auf dem Übernahmeprotokoll, eine Ansicht der Burg Giebichenstein, und die Nummer 10, eine Ansicht von der Burg Falkenstein im Harz. Des Weiteren konnten wir dann noch ein Bild ermitteln, die Nummer 12 aus dem Übernahmeprotokoll. Und das ist ein Nachdruck eines Gemäldes von Hans Holbein dem Jüngeren, das Bildnis des Georg Giese, 1532. Und das war wiederum sehr spannend. Auf der Rückseite dieses Nachdrucks haben wir einen Zettel mit dem Verweis auf das Übernahmeprotokoll von 1953 gefunden. Und es gibt auch einen handschriftlichen Vermerk auf der Rückseite des Bildes. Da steht geschrieben: unserem lieben Gerhard zur Eröffnung seiner neuen Geschäftsräume mit allen guten Wünschen, deine Margot und Hans, Leipzig im Dezember 1950. Das heißt, dieser Nachdruck kam als Geschenk eines befreundeten Ehepaares aus Leipzig an Heine anlässlich der Eröffnung seines Geschäfts auf dem Breiten Weg.
1: Okay, da seid ihr weit gekommen. Aber wie wurden jetzt die Bilder im Museum dokumentiert, eben inventarisiert? Gab es da den Hinweis auf Gerhard Heine?
2: In der Museumsdokumentation, insbesondere in den Inventarbüchern, stoßen wir kaum auf den Namen Heine. Im Zugangskatalog wurde bei den Grafiken fast durchgängig vermerkt, dass sie alter Bestand seien. Beim Stahlstich Burg Falkenstein, der wurde am 18. April 1955 eingetragen mit der Erwerbung alter Bestand. Und der Stahlstich Burg Giebichenstein wurde am 4. Mai, also wenige Wochen später, eingetragen. Und da steht dann ebenfalls als Erwerbungsart alter Bestand. Das heißt, dass diese beiden Grafiken an völlig unterschiedlichen Tagen inventarisiert wurde und der Herkunftszusammenhang, also dass sie quasi von Heine stammen, nicht mehr im Museum präsent war oder eben auch dem keine Bedeutung zugemessen wurde. Und auch ein Eintrag im später angelegten Inventarbuch von 1961 lieferte auch nur den Vermerk, dass diese Grafiken alter Bestand seien. Der Nachdruck von Holbein, dem Jüngeren, ist interessanterweise im Inventarbuch für Gemälde eingetragen, wo es ja kein Gemälde ist, sondern ein Nachdruck. Und auch hier finden wir den Vermerk alter Bestand. Kurz gesagt, die Inventarbücher sagen uns eigentlich gar nichts über die Herkunft aus. Und was wir auch festgestellt haben generell im Projekt, dass die Angabe alter Bestand grundsätzlich hinterfragt werden muss. Und genau deshalb ist das von uns aufgefundene Übernahmeprotokoll von 1953 so wichtig, denn ohne dieses Dokument wäre die Herkunft der Bilder schlicht nicht mehr rekonstruierbar gewesen. Oder wir wären auch gar nicht auf diese Bilder gestoßen und hätten sie uns angeguckt. Und es zeigt eben, wie entscheidend solche Verwaltungsunterlagen sind, vor allem dann, wenn die Inventarbücher keine Informationen liefern.
1: Boah, das hört sich echt spannend an, dass man da so einen Rundumschlag machen muss. Und ihr habt ja gerade von den 3 Bildern aus dem Übernahmeprotokoll gesprochen. Wie sieht es denn mit den restlichen 9 aus?
3: Ja, das ist natürlich eben, Claudia hat es angesprochen, warum das so schwierig ist, sie zu identifizieren. Aber wir gehen davon aus, dass sie im Bestand vorhanden sind. Dadurch, dass wir sie nicht über den Titel identifizieren können, sind wir halt eben auf andere Dokumente angewiesen. Und zum Glück hat unsere Bibliothekarin, Frau Katrin Bohlmann, einen Zugangskatalog aus dem Jahr 1952 jetzt erst wirklich kürzlich aufgefunden. Das wurde von Kurt Fey geführt. Das war einer der damaligen Mitarbeiter. Und da handelt es sich um ein ganz kleines Buch und das sind nur lose Blätter sogar, also nicht mal gebunden, also eher wie so eine Klatte, ja. Und diese Seiten sind jetzt wieder zusammengefügt worden und dort konnten wir tatsächlich bei der laufenden Nummer 55 bis 63 in der Art der Erwerbung bei der Spalte finden, Übernahme G. Heine.
1: Da also taucht er wieder auf.
3: Genau, aber ohne dieses alte Inventarbuch oder Zugangsbuch hätten wir es nicht gewusst. Mhm. Genau, also Claudia hat es ja jetzt schön dargestellt, in den neueren Inventarbüchern ist das alles nicht hinterlegt. Jedoch haben wir dann auch noch im Bemerkungsfeld, da steht dann staatliches Eigentum drin. So verschiebt sich diese Erwerbungsart von staatlichem Eigentum, ja, das ist alter Bestand, der gehört halt dem Staat. Und diese Informationen wurden dann halt einfach nicht übernommen. Entweder das Buch war damals schon nicht mehr bekannt, verlegt, oder ja, hat nur der einzelne Mitarbeiter gehabt, während die Inventarbücher dann einfach einen ganzen Zeitraum später angelegt wurden. Und dann verliert sich einfach dieses Wissen durch den Wechsel der Mitarbeiter. Der Herr Fey war dann schon nicht mehr im Hause. Neue Personen kamen und haben das dann neu inventarisiert.
1: Okay. Ja, jetzt lenke ich nochmal weiter. Was hat es denn mit dem lieben Gerhard auf sich, der eben 1953 die DDR verlassen hat? Die Behörden sprachen damals von sogenannten Westgängern oder Republikflüchtigen.
2: Ja, genau. Diese Begriffe, also Republikflüchtiger bzw. Westgänger, tauchen ab den 1950er Jahren im Sprachgebrauch der DDR auf. Und sie wurden für Personen benutzt, die die DDR ohne Genehmigung verlassen hatten. Aus heutiger Sicht sind das natürlich stigmatisierende Begriffe, die man nicht mehr unhinterfragt verwenden sollte. Und seit dem 17. Juli 1952 verloren diese sogenannten Republikflüchtigen mit der Verordnung zur Sicherung von Vermögenswerten ihren gesamten zurückgelassenen Besitz. Alles wurde beschlagnahmt. Und der Besitz wurde von der Abteilung Staatliches Eigentum beim Rat der Stadt begutachtet und verteilt bzw. verkauft. Und das Kunst- und Kulturgut dieser Personen landete dann häufig in den örtlichen Museen. So war es auch bei Gerhard Heine. Er wurde 1903 geboren und war Kaufmann. Er hatte ein Hutgeschäft namens Felix Heine. Das war sein Vater sozusagen. Also das Hutgeschäft war nach seinem Vater benannt. Und er war aber auch Politiker. Von 1946 bis 1950 war er Mitglied im Landtag von Sachsen-Anhalt für die LPD, also die heutige FDP, kann man sagen. Am 24. Mai 1953 verließ Gerhard Heine dann mit seiner Familie die DDR. Und sein Hutgeschäft am Breiten Weg wurde mit dem gesamten Inventar der Handelsorganisation zugeteilt. Auch sein ganzer privater Besitz in seiner Wohnung, vom Eierbecher bis zur Vase, wurde dann verkauft und an bestimmte Stellen verteilt. Und was noch ganz spannend ist, Heine selbst baute sein Geschäft dann im Westen wieder auf. Er führte das als Felix Heine KG in Karlsruhe weiter. Und dieses Unternehmen ging 1971 in den Versandhandel seines Bruders Karl Heinrich Heine auf. Ich denke, der Versandhandel Heine wird vielen noch ein Begriff sein. Und dieser Betrieb wiederum gehört heute zur Otto-Gruppe.
1: Ja, und da ich als Koordinierungsstelle Provenienzforschung euer Projekt ja ganz intensiv begleite, weiß ich von dem Buch, das ihr entdeckt habt. Karl Heinrich Heine hat es mit seinen Erinnerungen an Halberstadt 1981 in einem Karlsruher Verlag veröffentlicht. Er nannte es damals in Halberstadt die Schicksale einer demokratischen Familie von 1800 bis 1950. Immerhin 259 Seiten. Ich finde ja das letzte Kapitel zu den drei Brüdern und den Abschnitt Exodus für unser Thema ganz interessant. Was könnt ihr den Zuhörerinnen daraus erzählen?
3: Es gibt mehrere Textpassagen, die einfach wunderbar in unsere Forschungszeit passen und auch die Situation widerspiegeln, die der Familie gegenüberstand und halt auch dieses Verhältnis, das die Brüder miteinander hatten, Heinrich, Gerhard und Joachim. Zum einen gibt es da eine Passage, die ich gerne vorlesen würde, die beschildert die Situation, die genau 1945 dann vorhanden war. Da halbe Stadt bombardiert wurde, gerade auch die Innenstadt sehr stark betroffen war, unter anderem dann auch das alte Geschäft von den Heines betroffen war, war da komplett zerstört. Und da sitzt das Zitat an. Gerhards Geschäft auf dem Hohen Weg ist vernichtet. Es gelingt ihm, in Lichtergraben einen Laden anzumieten und dort aus dem Nichts die Firma Heine schrittweise wieder aufzubauen. Anfangs ist es ein Universalgeschäft, in dem alle erreichbaren Artikel angeboten werden. Hier werden auch die mannigfachen Waren verkauft, die das Handelskonto herbeischaffte. Mit wachsendem Warenangebot wächst auch die Firma, so dass Gerhard bei der ersten Wiederbebauung des breiten Wegs in dieser wichtigen Geschäftsstraße ein geräumiges Ladenlokal erwerben kann. Dort entwickelt sich das Geschäft wieder mit früherem Sortiment, vor allem mit Schuh- und Lederwaren. In den Anfangsjahren der Hoffnung und des mühsamen Wiederaufbaus erheben sich in Halberstadt nach und nach die Privatbetriebe aus den Trümmern ihrer Häuser. Unternehmen wie Heine und Co., die Fabrik der berühmten Halberstädter Würstchen, tauchen wieder auf. Man arbeitet und hofft. Und das spiegelt eigentlich genau so dieses Unternehmertum wieder. Ja? Also wir bleiben nicht stehen, wir packen einfach an und nehmen das, was wir kriegen können, verkaufen das und machen Stück für Stück wieder aus diesen Ruinen etwas, was sich lohnt für unser Leben. Ja? Das ist so dieser erste Abschnitt. Aber dann kommt dann halt auch schon kurze Zeit eine Passage, die dann zeigt, wie sich das alles wandelt. Also diese Hoffnung, diese Träume, die da gehegt werden, werden dann schon ja, sehr getrübt 1949. Da berichtet er dann eben, mit wachsender Besorgnis verfolgt man in Halberstadt die politische Entwicklung. Der Tag, an dem die Ostzone hermetisch vom Westen abgeriegelt wird, scheint nahe. Die Fluchtbewegungen nach dem Westen verstärken sich mit jedem Tag. Der Weg über West-Berlin ist noch der gefahrloseste. Ironisch begrüßen sich die Selbstständigen. Na, immer hier, noch hier. Denn die Fesseln werden spürbarer, die Luft wird dünner, die Bedrohung größer. In den Jahren 1949 und 1950 müssen die Betriebe Handelskondor, Roststab und der Roland ganze 56 Überprüfungen durch die sogenannte Schnüffelkommission überstehen, die nach Übertretung einer der zahllosen neuen Bestimmungen forschen. Gerhard muss auf der Forderung der sowjetischen Militäradministration mitten in der Legislaturperiode sein Mandat als Landtagsabgeordneter freiwillig niederlegen. Heinrich muss sich von einem Parteigremium verantworten und legt seinen Vorsitz auch im Kulturbund nieder. Also zeigt sich halt auch, der so viel für Halberstadt auch gemacht hat, sich engagiert hat, politisch und auch kulturell, wird immer mehr eingeschränkt und eingeengt in seinem Denken, in seinem Handeln.
1: Deswegen auch das freiwillig in Gänsefüßchen.
2: Genau. Ja, und ich finde auch noch eine Passage spannend, in der Heine beschreibt, wie der Entschluss zur Flucht 1951 eigentlich gefallen ist. Also Karl Heinrich Heine hat ja schon 1951 die DDR verlassen, Gerhard erst 1953. Und Karl Heinrich Heine schreibt in der dritten Person hier über sich selbst, was fast wie ein Roman wirkt. Zitat: Nach einer legalen Westreise zum Ankauf von Schraubenschrott zusammen mit Bruder Achim steht auch Heinrichs Entschluss fest, die DDR zu verlassen. Um den Bestand der Firma nicht zu gefährden, wird ein hörbarer Krach zwischen den Brüdern inszeniert. Heinrich verkauft seine Firmenanteile und zieht zunächst nach Leipzig. Nach Erhalt der Zuzugsgenehmigung übersiedelt die Familie Heinrich Heine am 16. August 1951 über Berlin nach Karlsruhe. Die Brüder folgen mit ihren Angehörigen bald nach. Sie haben ihre Vaterstadt nicht wiedergesehen. Am Ende des Kapitels ist noch ein Foto von den drei Brüdern abgebildet. Darauf ist zu sehen, wie Gerhard und Joachim ihren Bruder Karl Heinrich an der Gartenpforte verabschieden. Auch noch ein ganz spannender Fakt: Nach der Wende kehrte Karl Heinrich Heine, im Gegensatz zu seinen bereits verstorbenen Brüdern, wieder nach Halberstadt zurück. Er erhielt eine späte Auszeichnung für seine Verdienste um den Wiederaufbau der Stadt nach 1945 und engagierte sich auch weiterhin für die Stadt, zum Beispiel für das Kleinhaus. Er ist dann 1996 verstorben. Und ich finde, was aus dem Buch deutlich wird, ist, dass welche Bedeutung die Familie Heine für Halberstadt hatte und welche große Lücke diese Übersiedlung nach Karlsruhe dann in der Stadt gelassen hat.
1: Ja, es ist echt schön, dass ihr das so rausarbeiten konnte, was die Biografie für die Stadtgeschichte auch bedeutet hat und dass wir es mit so einem Otto-Vorfahren, also Otto-Versandhandel-Vorfahren irgendwie zu tun haben hier, der aus Halberstadt kam. Ja, aber zum Schluss vielleicht nochmal zurück zu den Kunstwerken, die wir hier im Museum gesucht haben. Also ein Kunstdruck war ein persönliches Geschenk. Dann haben wir zwei Radierungen mit regionalen Ansichten. Und was geschieht nun mit den Werken?
3: Nun gut, also gerade die beiden Grafiken haben ja eine große Bedeutung für die Sammlung. Sie passen ja thematisch sehr stark eben zu unserem städtischen Museum. Solche Stadtansichten oder regionalen Ansichten sammelt jedes Museum, um sich halt auch regional und heimatlich auch verbunden zu fühlen. Natürlich gibt es dann auch eben die Künstler der Grafiken, die waren teilweise auch regional hier ansässig, sodass es thematisch hier sehr gut ins Haus passt. Ja. Bei dem Kunstdruck ist das natürlich was anderes. Ja. Also er hat einfach nicht diese Qualität, wo man sagt, das ist jetzt ein kunstvoller Druck, also nicht mal ein guter Druck, aber die Geschichte, die wir jetzt dadurch erarbeitet haben, die ist schon museumswürdig. Ja. Wir erzählen die Geschichte Halberstadts, wir erzählen die Geschichte einer Halberstädter Familie, aber auch ein Phänomen, was ja ganz Ostdeutschland betroffen hat. Die Übersiedlung in den Westen und mit welchen Repressalien das teilweise auch verbunden war. Und daher ist es gut aufgehoben im Museum und wir können wunderbar an diesem Beispiel Provenienzen erklären, die Geschichte von Halberstadt.
1: Ja, das stimmt. Das fasziniert mich. Deswegen haben wir das auch heute in den Podcast als Thema ja aufgenommen. Aber jetzt gibt es ja bei Provenienzforschung immer noch schnell das Wort hinzu, Restitution, Rückgabe. Wie sieht es da aus? Wie wollt ihr euch verhalten?
2: Also rechtlich gesehen ist eine Rückgabe der Werke heute nicht mehr verpflichtend. Da sind ja entsprechende Fristen bereits abgelaufen, zumindest für den Bereich SBZ und DDR. Aber aus moralischer Sicht könnte man natürlich trotzdem darüber nachdenken. Und diese Entscheidung obliegt natürlich letztlich dem Museum bzw. dem Träger des Museums. Und wir möchten in diesem Fall gerne Kontakt zu den Nachfahren Gerd Heines aufnehmen und mit ihnen ins Gespräch kommen.
1: Ja, das klingt gut. Dann drücke ich euch dafür die Daumen und danke ganz herzlich, dass wir den Podcast heute mit euch hier in Halberstadt aufnehmen konnten.
4: Ja, von mir auch nochmal ein großes Dankeschön. Also ich fand das unheimlich interessant, wie dieses Projekt im Grunde ja Detektivarbeit leistet, um die Biografie so eines Objektes wieder miteinander zu verknüpfen und dadurch auch einen Mehrwert an dem Objekt quasi herstellt für das Museum. Wie dann auch schlussendlich Familien wie die Familie Heine, die ja auch auf den Grundgedanken, aus dem dieses Museum hier überhaupt entstanden ist, den wir ja eingangs schon mal behandelt haben, in Verbindung gebracht werden kann. Und an der Stelle bleibt mir dann wohl nur noch zu sagen, nochmal vielen Dank von unserer Seite.
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Hallo und willkommen bei Pura Vida Sounds. Oder sollte ich heute lieber Howdy Brothers and Sisters sagen? Diese Sendung stellt euch nämlich ein Genre vor, das es als solches eigentlich gar nicht gibt. Nennen wir es mal Country Funk. LA trifft also auf Nashville. Gottesfürchtige Südstaatler machen hier mit gesetzeslosen Streunern der Großstadt Bekanntschaft. Gospel, Soul und Country verschmelzen zu einer melancholischen Mischung, die, trotz ihrer vermeintlichen Trägheit, das Tanzbein zum Schwingen animiert. Soul ist der Kern dieser Musik, die deshalb auch dieses In-the-Goods-Feeling verströmt, den man sich nicht so leicht entziehen kann. Entstanden sind diese außergewöhnlichen Experimente Ende der 60er, Anfang der 70er in den USA, in einer Periode, die vom offenherzigen Wunsch bestimmt wurde, Inspirationen aus allen Ecken und Enden des musikalischen Kanons nachzugehen. Beispielgefällig, hier ist es. Ein gewisser Cherokee eröffnet diesmal unseren musikalischen Reigen. Geschichten über das Funky Business erzählt er uns schon 1970, während er sich ganz ordentlich countrymäßig einen upgrooft.

1966 machte sich der junge Musiker Jim Ford auf den Weg nach San Francisco. Geboren in New Orleans, ließ er dort seine akademische Ausbildung sausen, um in die große weite Welt des Musikgeschäfts einzutauchen. Während seines Zwischenstopps in Los Angeles lernte er die Brüder Pat und Lolly Vegas kennen. Zwei Rockmusiker, die bereits ein eigenes Album veröffentlicht hatten und später mit der Band Redbone bekannt werden sollten. Die beiden Brüder erkannten Jim Fords Talent als Songwriter und machten ihn mit Bob Keane, dem Boss des Labels Delphi Records, bekannt. Delphi brachte in Folge auch zwei Jim Ford-Single heraus, die jedoch finanziell erfolglos blieben. Ansonsten verbrachte Ford seine Zeit damit, gemeinsam mit den Vegas-Brüdern Songs für andere Künstler zu schreiben. Darunter auch seine damalige Frau Bobby Gentry. 1969 bekam Jim Ford endlich die Chance, sein erstes eigenes Album einzuspielen. Beim kleinen Sundown-Label wurde schließlich unter dem Titel Harlan Country released. Harlan Country enthält neben Midtempo-Country auch Rhythm and Blues-Songs und wurde von den Vegas-Brüdern insgesamt sehr funky arrangiert. Fetzige Schlagzeugparts bilden hier die Grundlage für Jim Fords Geschichten über den harten Arbeitsalltag der Bergwerkskumpel in Harlan Country im Bundesstaat Kentucky. Mit diesem Projekt erregte Jim Ford zumindest so viel Aufsehen, dass er von seinem Manager 1971 nach London geschickt wurde, um dort sein zweites Album aufzunehmen. Nachdem aber alle Versuche mit verschiedenen Begleitbands, unter anderem auch der Backing Band von Joe Cocker, schiefgegangen waren, wurden die Sessions abgebrochen. Jim Ford kehrte daraufhin in die Staaten zurück, wo er Songs für Bobby Womack schrieb und mit seinem Freund Sly Stone zusammenarbeitete. Seine eigene Karriere kam dabei mehr und mehr ins Stocken und verlief sich zusehends. Noch in der ersten Hälfte der 70er verschwand Jim Ford schlussendlich völlig von der Bildfläche. Nun ist es aber höchst an der Zeit, uns eine Kostprobe von Jim Fords einzigen Album Harlan Country anzuhören, auf dem Höhepunkt seines musikalischen Schaffens, arrangiert von Pat und Lolly Vegas, ergibt sich Jim Ford mit einem Remake des Klassikers I Wanna Make Her Love Me die Ehre. Viel Zeit hat er allerdings nicht, um sein Liebeswerben erfolgreich abzuschließen. Muss er doch ans Ziel seiner Träume gelangen, bevor die Kühe wieder heimkehren. Jim Ford mit I Wanna Make Her Love Me Till the Cows Come Home.

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3: Unser nächster Protagonist schrieb schon in den 50er Jahren Musikgeschichte, obwohl sein Name in keiner Hall of Fame zu finden ist. Die Rede ist von Link Wray, der in den Urzeiten des Rock'n'Roll gemeinsam mit seinen Brüdern Duff and Vernon die Band Link Wray and the Lazy Pine Wranglers leitete. Für einen weißen Musiker waren damals die Möglichkeiten, sich im Musikbusiness zu etablieren, beschränkt. Rock'n'Roll lief noch in der Sparte Randgruppenprogramm, weshalb weiße Sänger eigentlich nur zwei Optionen hatten. Entweder dem schmeichelweichen Crooner-Sound eines Perry Como nachzueifern oder es dem späten Hank Williams gleichzutun und sich als Hillbilly seine Spuren zu verdienen. Aufgewachsen in North Carolina, umgeben von Country-Musik, fiel Link Wrays Wahl selbstverständlich auf Hank Williams. Bevor er karrieremäßig so richtig durchstartete, kam dem Musiker allerdings der Koreakrieg dazwischen. Während seines Militärdienstes zog eine Tuberkulose-Infektion seine Lunge derart in Mitleidenschaft, dass diese von da an nur noch eingeschränkt funktionierte. Auf ärztliches Anraten ließ er deshalb das Singen bleiben, konzentrierte sich voll und ganz aufs Gitarrespielen und schrieb eine Zeit lang ausschließlich Instrumentalnummern. 1958 erschien eine davon bei Cadence Records und kletterte immerhin auf Nummer 16 der nationalen Charts, obwohl sie in einigen Bundesstaaten sogar verboten war. Bandenkrieger jugendlicher Gangs waren hier angeblich glorifiziert worden. Schuld daran war einzig und allein der Titel Rumble.

Dieses Gitarrenriff inspirierte nicht nur viele Gitarrenheroen der späten 60er wie Jimi Hendrix, Pete Townshend oder Jimmy Page. Es ließ Ling Ray auch zum Urahn der Thrash- und Heavy-Metal-Kultur werden. Nicht umsonst verschaffte Quentin Tarantino Ling Rays Meisterwerk einen prominenten Platz in seinem Kultstreifen Pulp Fiction. Trotz seines Erfolges wollte Cadence Records Ling Ray und seine Band domestizieren. Vorwürfe, er hätte mit Rumble zur Verherrlichung von Bandenkriegen beigetragen, gingen eben nicht spurlos am Labelboss Archie Bleier vorbei. Ling Ray und seine Band wurden nach Nashville geschickt, wo sie mit dem Produzenten der Everly Brothers zusammenarbeiten sollten. Dies missfiel Ling Ray jedoch so sehr, dass er stattdessen bei Epic anheuerte und dort seinen nächsten Gitarrenkracher Rawhide veröffentlichte. 1971 feierte der unbeugsame Musiker sein Debüt bei Polydor. Allerdings dröhnte er uns hier nicht mit trashigen Monster-Gitarren-Rockabilly-Sound zu, sondern überzeugt mit souligen Country-Rock, der irgendwo zwischen Mississippi Delta, den Rolling Stones und Van Morrison angesiedelt ist. Fire and Brimstone ist ein exzellentes Stück Country-Funk von eben dieser Platte und hat es sich wohl verdient, jetzt bei Pura Vida Sounds gespielt zu werden.

0: Aber später als Link Ray stieg Tony Joe White ins Musikgeschäft ein. In den 60ern tingelte er durch die Clubs von Mississippi und unterhielt das Publikum mit Coverversionen von Lightnin' Hopkins, Charlie Hooker und Elvis Presley. Erfolgreich war Tony Joe White damit allerdings nicht besonders. 1967 sollte sich das jedoch schlagartig ändern. Ein Song packte den Musiker und ließ ihn nicht mehr los. Ode to Billy Joe von Bobby Gentry. Ein Song, der das Thema Selbstmord behandelte, war damals Nummer 1 der Charts und bescherte Tony Joe ein wegweisendes Erlebnis. Das war die Musik, die er machen wollte, über seine Welt und sein Leben. Deshalb ging er daran, eigene Songs zu komponieren und schrieb Pork Salad Annie, das schließlich von Elvis Presley gesungen werden sollte und Tony Joe White einen finanziellen Erfolg brachte, der es ihm ermöglichte, weiterhin musikalisch tätig zu sein. In den Jahren 1969 und 1970 veröffentlichte er 3 Alben bei Monument Records, die das, was wir unter Country Funk verstehen, wohl am besten verkörpert. Der in Louisiana geborene Gitarrist und Sänger kreuzte den Blues und Gospel seiner Heimat mit der sexuellen Energie des frühen Rock'n'Roll. Seine verrauchte Stimme gleitet dabei samtig über die sanft und schwer groovende Slide-Gitarre. Hits wollte er nie machen, er wollte einfach Musik spielen, egal welche, gefühlvoll musste es sein. Den Gospel wollte er vom Gottesdienst befreien, um ihm eine neue Heimat, die Tanzfläche, zu schenken. Tony Joe White, ein wahrer Meister seines Fachs, gibt uns jetzt gleich ordentlich Saures. Der Song heißt Stop Spider und stammt von seinem 3. Monument-Album, das den Titel Tony Joe White trägt. Und Achtung, der haut so richtig rein.
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1939 ist das Geburtsjahr von Johnny Jenkins, der in einer ländlichen Gegend aufwuchs. Seine erste Gitarre bastelte sich der Linkshändler aus einer Zigarrenschachtel und ein paar Gummibändern. Damals war er 9 Jahre alt, stellte sich an die ortsansässige Tankstelle und spielte für Trinkgeld. Da er Linkshänder war, drehte er seine Zigarrenschachtelgitarre einfach um und spielte sie verkehrt. 1,5 Jahrzehnte tat ihm dies ein gewisser Jimi Hendrix gleich, der Johnny Jenkins in seiner Jugend einige Male live erlebt hatte und ein großer Fan des schwarzen Gitarristen war. 1959 wurde Jenkins von Phil Walden entdeckt. Er war Chef von Capricorn Records und nahm Johnny Jenkins mit seiner Band Pine Toopers unter Vertrag. Pine Toopers Sänger war damals kein geringerer als Otis Redding, der den Job in erster Linie deshalb bekam, weil er als einziger einen Führerschein besaß und seine Bandkollegen durch die Gegend kutschieren konnte. Jenkins selbst hatte eigentlich niemals vorgehabt, Profimusiker zu werden, weshalb er auch Ende der 60er tagsüber noch als Holzfäller, Mechaniker oder Bauarbeiter jobbte, während er des Abends ab und an mal mit seinem Fan Jimi Hendrix jammte. 1972 ging er mit den Allman Brothers als Backingband ins Studio und erarbeitete mit ihnen das Album Tonton Macoute. Zu jener Zeit war es nicht wesentlich, welchen Stil man spielte. In erster Linie ging es darum, sich selbst zu erforschen, Spaß zu haben, kreativ zu sein und Inputs von Kollegen aufzusaugen. Die Hautfarbe spielte dabei schon überhaupt keine Rolle. Bei der Nummer »I Walk on Gilded Splinters« tritt dies besonders klar zutage. Das Ergebnis der Kollaboration von Johnny Jenkins mit den Allman Brothers. »I Walk on Gilded Splinters« von der LP Tonton Macoute aus dem Jahre 1972.

Roberta Strita hatte portugiesische Wurzeln, wuchs jedoch in Mississippi auf. Bereits mit 13 zog er sie nach Los Angeles, wo sie in der Clubszene erste Erfahrungen als Sängerin sammelte. Danach tingelte sie mit einer Theatergruppe durchs Land, arbeitete in Las Vegas als Tänzerin und nahm in dieser Zeit auch den Künstlernamen Bobby Gentry an. In dieser Sendung ist sie uns schon zweimal begegnet. Zuerst als Frau von Jim Ford und dann als Inspirationsquelle für Tony Joe White, der durch ihren Hit Ode to Billy Joe zu sich fand. Das Lied erzählt von den Begleitumständen, die zum Selbstmord des verzweifelten Billy Joe führen. Dieser Nummer 1 Hit aus dem Jahre 1967 sollte allerdings auch Bobby Gentrys größter musikalischer Erfolg bleiben. Ein paar nachgeschossene Singles konnten die hohen Erwartungen nicht erfüllen. 1970 nahm sie das Album Fancy auf, aus welchem nun der folgende Song stammt. He Made a Woman Out of Me erzählt, wie der Titel schon deutlich macht, von den ersten sexuellen Erfahrungen einer 16-Jährigen, dem Schmerz des Verlassenwerdens und weiteren Erfahrungen mit dem anderen Geschlecht. Bobby Gentry nimmt sich hier kein Blatt vor den Mund, singt mit lüsternem Stolz über ihre ersten sexuellen Erfahrungen und steht ihren männlichen Kollegen dabei um nichts nach. He Made a Woman Out of Me von und mit Bobby Gentry.

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2: Die Geschichte unseres nächsten Hauptdarstellers beginnt 1936 in der Bronx. Hier wuchs Walden Robert Casotto auf. Seine Mutter förderte sein früh erkanntes Gesangstalent und ermöglichte ihrem Sohn eine künstlerische Karriere. Ob als Schauspieler oder Sänger war dabei vorerst noch nicht klar. Auf jeden Fall trat Walden Robert als Bobby Darin in diversen Bars auf, bevor er 1956 seinen ersten Plattenvertrag an Land zog und in Folge Songs für die Schlagersängerin Connie Francis schrieb. Zwei Jahre später, 1958, gelang ihm der Durchbruch mit dem Hit Splish Splash, den er in den Top 10 Charts platzieren konnte. Danach hatte er vier weitere Charterfolge, unter anderem mit Interpretationen von Mackie the Knife aus der Dreigroschenoper und einer englischen Version des Chansons La Mer. Als Crooner mit schmeichelweicher Stimme wurde Darin zum typischen Teenie-Star. Dies brachte ihm in der ersten Hälfte der 60er Jahre auch einige Filmrollen ein. Dann wechselte er allerdings das Fach und stieg auf Folk um. 1966 hatte er noch einmal einen Chart-Hit mit dem Protestsong If I Were a Carpenter. Sein politisches Engagement gegen den Vietnamkrieg ließ ihn im Präsidentschaftswahlkampf 1968 Partei für Robert Kennedy ergreifen. Bobby Darin begleitete den demokratischen Präsidentschaftskandidaten auf seiner Wahlkampftour. Als Teil des Wahlkampftrosses musste Bobby Darin auch Robert Kennedys Ermordung am 6. Juni 1968 im Ambassador Hotel Los Angeles mit ansehen. Dieses Ereignis veränderte sein Leben. Bobby Darin verkaufte sein gesamtes Hab und Gut und zog sich in einen rostigen Wohnwagen an der Küste Kaliforniens zurück. In völliger Abgeschiedenheit ging er in sich und beschäftigte sich mit den dünkleren Seiten seines Ichs. Die Songs, die er in dieser Zeit schrieb, wurden bluesiger und dünkler, seine Stimme melancholischer. Ein Mann, der Musik und Showbusiness hinter sich gelassen hatte, um sich von nun an mit den Abgründen des Daseins zu beschäftigen. 1969 kam dann Bobby Darins Album Commitments heraus. Light Blue Getting Darker Every Day lautet die erste Textzeile der wunderbar melancholisch-bluesigen Nummer Light Blue, die Bobby Darin jetzt gleich für uns anstimmen wird.

All die hervorragenden Musikstücke dieser Sendung und ein Großteil der hier präsentierten Geschichten sind auf dem Sampler Country Folk 1969 bis 1975 versammelt, der von Light in the Attic Records 2012 herausgebracht wurde. Ein Doppelalbum, das einem Genre gewidmet ist, welches es bis dato noch nicht gab, obwohl es schon längst an der Zeit war, selbiges zu erfinden. Country Funk als Überbegriff für Country-Songs, die nicht an Nashville und konservative Erntedankfeste erinnern, sondern schmutzige Landstraßen mit den schummrigen Seitenstraßen von heruntergekommenen Großstadtvierteln verbinden. Hier, genau an dieser Schnittstelle, haben die Mitarbeiterinnen von Light in the Attic geforscht und dabei unglaubliches Material zutage gefördert. Unseren Dank und unsere Bewunderung sind euch sicher. Das habt ihr großartig gemacht. Durch enge Gassen werden wir hin zu schlecht beleuchteten, aber gut besuchten Bars geführt. Hier sind sie aufgetreten, die Helden des Country Funk. Bestimmt war auch John Randolph Marr unter ihnen, den es ebenfalls aus der Provinz in die Metropole zog. Und davon weiß er sogar ein Lied zu singen. Hello LA, Bye Bye Birmingham von John Randolph Marr.

Einen anderen Weg als die restlichen Musiker dieser Sendung ging Mac Davis. 1962 stieg er als Regionalmanager von VJ Records in Chicago ins Musikgeschäft ein, um 3 Jahre später zu Liberty Records zu wechseln. 1967 zog er nach Los Angeles und übernahm den Liberty-eigenen Musikverlag Metric Music Publishing. Hier begann er auch selbst Songs zu komponieren und arbeitete mit verschiedenen Musikern zusammen. 1968 kam Elvis Presley, der schon länger keinen Top-10-Hit mehr gehabt hatte, auf ihn zu. Für ihn schrieb Mac Davis die Nummer A Little Less Conversation, die im September 1968 auf der B-Seite der Single Almost in Love erschien und alles andere als kommerziell erfolgreich war. Trotzdem ließ Elvis nicht von Mac Davis ab und produzierte mit ihm sein Album Elvis in Memphis. Als Vorab-Single zu dieser LP wurde im April 1969 In the Ghetto ebenfalls ein Song aus der Feder von Mac Davis veröffentlicht. Ein Superhit und Elvis-Klassiker, den heutzutage jedes Kind kennt. Nach weiteren Kooperationen mit Elvis und anderen Künstlern unterschrieb Mac Davis 1970 seinen ersten eigenen Plattenvertrag. 1972 stürmte er mit Baby Don't Get Hooked on Me die Popcharts und durfte sich über seinen ersten Nummer 1-Hit erfreuen. 1974 kam dann sein Album Stop and Smell the Roses mit gleichnamiger Single auf den Markt. Wir hören uns jetzt allerdings einen anderen Song dieser Mac Davis-Platte an, den Partystomper Lucas Was a Redneck.

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So, und weiter geht's jetzt mit der Funk-Country-Geschichte, bei der ein gewisser Dick Monda eine wichtige Rolle spielte. Er arbeitete 7 Jahre für einen Ableger von MGM und schrieb in dieser Zeit über 600 Songs für diverse Interpreten. Einer seiner Freunde, Buzz Clifford, hatte damals den Song Hawk Frog geschrieben. Dick Monda war von der Nummer derart angetan, dass er beschloss, sie unter dem Pseudonym Gray Fox zu veröffentlichen. Er war damals für alle Experimente offen. Neues auszuprobieren war seine Lieblingsbeschäftigung. In Buzz Clifford hatte er so gesehen einen kongenialen Partner gefunden, der ihm keinerlei Grenzen setzte, sondern ihn sogar aufforderte, seinen Song so zu interpretieren, wie es ihm gefiel. Gray Fox bewunderte zu dieser Zeit vor allem Tony Joe White, der zuvor Pork Salad and Annie für Elvis geschrieben hatte. In diesem Sinn ließ Gray Fox seiner Kreativität freien Lauf und bastelte seine eigene Version von Hawk Frog. Den Produktionsprozess beschrieb Gray Fox selbst folgendermaßen: A bunch of guys hanging out and trading ideas. Das Ergebnis lässt sich hören. Ein schwerer, langsamer Groove, der aus genau diesem Downtempo seine unwiderstehliche Energie zieht.

Wer in Louisiana geboren wurde und einen Vater hatte, der in einer Country-Band spielte, war prädestiniert, eine musikalische Karriere einzuschlagen. Bei Dale Hawkins war genau dies der Fall. 1936 erblickte er das Licht der Welt und begann nach seiner Militärzeit in einem Plattenladen zu arbeiten. Auftritte in kleinen Clubs erfüllten seine Abende. Hier wurde hauptsächlich Blues gespielt. 1967 spielte Hawkins nach dem Release einer erfolglosen Single immer noch in denselben Clubs. Zu dieser Zeit ließ sich Dale Hawkins vor allem vom damaligen Elvis-Gitarristen Scotty Moore inspirieren. Trotz seines Interesses an der Rock'n'Roll-Gitarre blieb die enge Bindung zum Blues bestehen. Zusammen mit seiner Band arbeitete Hawkins einen Song, der schließlich von Chess Records veröffentlicht wurde und nach längerer Anlaufzeit in die Top 10 der Charts kletterte. Die Rede ist von Susie Q, eine Nummer, die Dale Hawkins zum Urvater des Swamp Rocks machen sollte. Von Creedence Clearwater Revival gecovert, erreichte sie ein Millionenpublikum weltweit und wurde zu einem Meilenstein der Musikgeschichte. Doch da wir von Pura Vida Sounds hier keine Nummern spielen, die sowieso schon jeder kennt, und wir hier auch den Country Funk und nicht den Swamp Rock zelebrieren, wenden wir uns einem Liedchen zu, das Dale Hawkins 1970 bei BMI herausgebracht hatte. L.A. Memphis Tyler Texas heißt es und benennt damit schlichte Orte seiner Entstehung.

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1: Zum Schluss unserer Sendung wollen wir euch noch die interessante und außergewöhnliche Geschichte von Larry Joe Wilson erzählen. 1940 in Georgia geboren, durchlebte Wilson die Stationen einer ganz normalen Südstaatenkarriere, Militärschule, Universität und dann ein Job als technischer Angestellter bei einer Firma, die Fiberglasleitungen herstellte. Erst mit 30 nahm er erstmals eine Gitarre zur Hand. 4 Jahre später beschloss der dreifache Familienvater, seine berufliche Karriere zugunsten der Musik aufzugeben und nahm sein erstes Album New Beginnings auf. Rasch erspielte sich der Spätberufene eine kleine Gemeinde treuer Fans und nahm auch noch weitere Platten auf. Einen Hit konnte er allerdings nie landen. Sein Neustart kam also nie wirklich in die Gänge. Frustriert kehrte Larry Joe Wilson deshalb 1980 dem Musikbusiness den Rücken zu und betrachtete von da an Musik als reines Hobby. Damit dürfte er auch ziemlich zufrieden sein, wie die von ihm überlieferte, tiefgründige Aussage "Back then I was making money, now I'm making music" beweist. In diesem Sinne lasst euch eines gesagt sein, liebe Pura Vida Sounds Zuhörerinnen und Zuhörer. Es ist nie zu spät, seine erfolgreiche berufliche Karriere über Bord zu schmeißen und gegen ein tristes Dasein als erfolgloser Country-Musiker einzutauschen. Pura Vida Sounds wird euch immer auf euren unergründlichen Wegen begleiten, wenn ihr wollt und bereit dazu seid. Auf www.puravida.at werdet ihr uns finden. Howdy, bis zum nächsten Mal. Das Ende ist nah und Larry Joe Wilson führt euch ein letztes Mal ins Country-Paradies. Upi River Bottomland ist der bezeichnende Titel dieser Schlussnummer.
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7: Delfin. Der Delfin begrüßt Sie mit der Eroberung der Wildnis. Auch heute das Buch von David Blackburn. Die deutschsprachigen Regionen Europas waren in dem Jahrzehnt nach 1770 eine Region extremer Gegensätze. Für seine 22 Millionen Bewohnerinnen und Bewohner glich das Leben den Verhältnissen in dem Märchen der Gebrüder Grimm, die von diesen nur 40 Jahre später gesammelt werden sollten. Es war eine Welt des frühen Todes, bevölkert von Witwen und Waisen. Die Hälfte aller Kinder starb vor dem 10. Lebensjahr und nur jeder 10. erreichte das 60. Lebensjahr. Immer wieder kam es zu Epidemien und Missernten. Diese hatten nicht selten große Hungersnöte zur Folge, wie zum Beispiel in Sachsen, Preußen und Teilen Süddeutschlands in den frühen 70er Jahren des 18. Jahrhunderts. Wölfe durchstreiften die Wälder und Sümpfe, zumal im Osten, während in den schmutzigen und ungesunden Städten so viele Einwohner umkamen, dass ein ständiger Zustrom vom umliegenden Land nötig war, um ein Schrumpfen der Stadtbevölkerung zu verhindern. In den Städten wie auf dem Land lebte eine hierarchisch streng unterteilte Ständegesellschaft. Grundherren genossen herrschaftliche Rechte, die umso umfassender wurden, je weiter man in den Osten vorstieß. Die meisten Stadtbewohnerinnen und Bewohner waren nicht mit stadtbürgerlichen Rechten ausgestattet. Dagegen verfügten städtische Zünfte und kirchliche Einrichtungen über besondere Vergünstigungen und Privilegien. Überall in den Hunderten großer und kleiner Fürstentümer, aus denen das locker gefügte Heilige Römische Reich deutscher Nation bestand, bestimmten Lehnsherren, Grundherren und städtische Patrizier, hohe Geistliche und Zunftmeister darüber, wo man wohnen, welche Kleidung man tragen, welchen Beruf man ausüben und wen und wann man heiraten durfte. Gleichzeitig war diese Gesellschaft aber auch in einem Wandel begriffen. Auf der untersten materiellen Ebene war die Bedrohung durch Hunger und Epidemien geringer als noch 40 Jahre zuvor. Die landwirtschaftlichen Erträge waren höher und bescheidene Verbesserungen der Ernährung und der Hygiene bewirkten einen Rückgang der Sterblichkeit. Die Bevölkerungszahl erlebte einen stetigen Anstieg. Ein Teil der Verbesserungen ging auf die Initiativen von Landesherren zurück. Überzeugt von den Argumenten ihrer Berater, dass die Bevölkerung eine wertvolle Ressource darstellte, regten sie den Anbau neuer Feldfrüchte an und ergriffen die ersten Maßnahmen gegen einige der offensichtlichsten Ursachen von Katastrophen in einer gefahrvollen Welt. Feuersbrünste und Hochwasser sowie epidemische Krankheiten. Wie wir sehen werden, gehörte hierzu auch der Versuch, Raubtiere wie den Wolf auszurotten.
8: Der Wolf ist ein absolut geräuscharmes Tier, was in der Dunkelheit alleine durch den dunklen Wald läuft und Fleisch frisst. Und was von seiner Kondition und seinen Zähnen einfach erstmal so allein anatomisch in der Lage ist, einen Menschen zu töten. Also irgendwas Schleichendes, Heimliches da draußen, was das Potenzial hat, mich zu töten. Das ist ein Paradebeispiel, um dem aufzulegen, dass das böse ist. Weil ich keine Chance habe, das Tier irgendwie wirklich kennenzulernen. Es ist total vorsichtig, es ist sofort weg. Ich habe seit Jahren keinen Wolf gesehen. Ich selber, der wöchentlich draußen bin, weil die Wölfe mir immer aus dem Weg gehen. Ne? Und das, da kann ich natürlich alles reininterpretieren, was ich will, weil ich kenne die Wahrheit ja nicht.
9: Aber ich denke, je länger Wölfe da sind, umso mehr normalisiert sich die Einstellung. Weil man kann das ja auch feststellen, in Gebieten, wo die Wölfe immer Teil der heimischen Tierwelt waren, also nie ausgerottet wurden, da gibt es das gar nicht so, wie bei uns, diese totale Polarisierung. Auf der einen Seite extreme Ablehnung, auf der anderen Seite ja eine richtige Anbetung oder sowas. Das gibt es ja dort nicht. Und bei uns liegt es einfach daran, dass der über viele Generationen eben nicht da war, der Wolf, jetzt zurückkehrt. Es ist was Fremdes, was Unbekanntes. Das löst natürlich auch erstmal so Ängste und Vorbehalte aus. Ja, und dann eben diese Verknüpfung mit Wildnis. Der Wolf als Symbol der Wildnis schlägt dann eben zur anderen Richtung aus, dass man ihn dann eben so als besonders wertvoll oder extrem schützenswert, wie auch immer, darstellt.
6: Heute haben wir halt zwei extreme Bilder in westlichen Kulturen. Und das ist einerseits halt so dieses Rotkäppchen-Märchen, also wo halt dann diese Vorstellung von dem Wolf als kinderfressender Bestie auch immer noch wieder durchkommt, wenn auch nur von Minderheiten aus. Und andererseits aber gerade hier in Westdeutschland, gerade dort, wo es am wenigsten Kontakt zu wilden Wölfen gibt, dann aber auch so eine Vorstellung verbreitet ist von dem Wolf als dem Sinnbild für dieses verlorene Paradies der schönen, unberührten Natur da draußen. Und dass so dieses Bild dann rein negativ bzw. rein positiv wird, das kam tatsächlich in der Form, denke ich, eigentlich erst mit der Moderne.
10: Der postmoderne Wolfsfreund, wie wir ihn genannt hatten, der ist das genaue Gegenüber und er ist eben genau dort zu finden in der Gesellschaft, wo ihn der traditionsorientierte Wolfsgegner eben auch vermutet, also im linksgrünen Lager, in den Naturschutzorganisationen und so weiter. Und das Interessante ist, der postmoderne Wolfsfreund, der sieht im Wolf eigentlich genau das Gleiche wie der traditionsorientierte Wolfsgegner, nur wertet er das positiv. Also für ihn trägt der Wolf das Symbol des Aufbruchs zu neuen Ufern, der Rebellion gegen die Tradition und die in ihren Augen viel zu stark ausgeprägte Zivilisation. Er ist für sie ein Symbol für die Anpassung und die Dynamik in einer unsicheren Welt. Und damit wird die Tierart Wolf, egal ob er auftritt oder nicht, generell verehrt.
11: Die Befürworter werten den Wolf als positives Symbol für die noch unkontrollierte Natur. Die Gegner sehen in seiner Rückkehr einen Rückfall in die Abhängigkeit von der Natur, in der der Wolf der Feind ihrer Interessen ist. Obwohl die Wolfsgegner also meist eine konservative Lebenseinstellung vertreten, das heißt, der Wolf wird als Angriff auf die Zivilisation und Rückkehr in die Barbarei gewertet, werfen sie den Wolfsbefürwortern mit ihrem romantischen Naturverständnis oftmals einen Rückfall in die Steinzeit vor.
10: Jetzt zum ambivalenten Wolfsfreund. Der ist zwischen dieser Traditionsorientierung und dieser Postmodernität, er hat sich einigermaßen von den traditionellen Werten schon gelöst, stellt sie in Frage, hat aber für sich noch nicht ein neues, gefestigtes, individuell gültiges Wertesystem entwickelt. Sobald diese Wölfe dann tatsächlich auftreten, dann kommt es zu diesen größeren Ereignissen, wie dass plötzlich ein Wolf ganz viele Schafe reißt und davon vielleicht nur zwei verspeist, dann kippt der ambivalente Wolfsfreund quasi zurück in das angestammte traditionelle Wertsystem und wird den Wolf dann wieder ablehnen. Und das ist für uns eine Erklärung dafür, dass man auf einen Anteil von positiv Einstellung gegenüber dem Wolf von 60-70% stößt. Sobald es aber zu Schwierigkeiten kommt mit einem auftretenden Wolf, dann kann die Stimmung ganz stark kippen und eine ganz große Ablehnung eintreten.
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7: Sie hören Radio Jerewan mit dem Delphin. Die Eroberung der Wildnis von David Blackburn. Die beschriebenen Maßnahmen waren zugleich ein Anzeichen, dass die Herrscher einiger deutscher Territorialstaaten ihre Muskeln spielen ließen. Ob wir auf das Königreich Preußen in Nord- und Nordostdeutschland blicken, ein ausgedehntes Territorium, das durch Kriege vergrößert wurde, oder auf die bescheidenere Markgrafschaft Baden-Durlach bei Karlsruhe, überall finden wir Herrscher, die ihre Machtpositionen ausbauten. Sie behaupteten sich nicht nur gegenüber der ungebändigten Natur, sondern auch gegenüber den konkurrierenden Ansprüchen von Institutionen, die zwischen ihnen und ihren Untertanen standen. Geistliche Oberherren, Zünfte, städtische Patrizier und sogar gegenüber der Grundherrschaft. Die wachsende Macht und Ausdehnung des absolutistischen Staates war eines der dynamischsten Elemente, die in jenen Jahren das deutschsprachige Europa veränderten. Aber es war nicht das Einzige. Das Bevölkerungswachstum regte die Suche nach neuem Boden an, der kultiviert werden konnte. Daneben brachte es eine Reservearmee von Arbeitskräften auf dem Land hervor, die am Verlagssystem teilnahmen. Kaufleute stellten Familien in ländlichen Gegenden Rohmaterial, etwa Tuche, zur Verfügung, die diese zu Endprodukten verarbeiteten. Das bedeutete eine Kampfansage an die Zünfte. In den Jahren nach 1770 konnten Händler und andere Geschäftsleute ihren Wohlstand mehren. Dasselbe galt für eine gebildete Schicht von Adligen, Beamten, Geistlichen und Akademikern, die in den aufkommenden Buchläden, Kaffeehäusern und Freimaurerlogen jener Zeit zusammenkamen. Sie bildeten ab Ende der 60er Jahre das Lesepublikum, waren Träger der deutschen Aufklärung, Männer, und es waren fast ausschließlich Männer, die das gedruckte Wort begierig aufnahmen und über die Vorteile von Verbesserungen, Nützlichkeit, Eintracht und Vernunft debattierten, die hauptsächlichen Ideen des Zeitalters der Aufklärung. All dies trug zur Veränderung der deutschen Länder in den Jahrzehnten nach 1770 bei. Sie kamen voran. Das galt in einem ganz wörtlichen Sinne. Reisen trugen in jenen Jahren wesentlich dazu bei, dass Deutsche ihren Horizont erweiterten. Das spektakulärste Beispiel waren Johann Reinhold Forster und sein Sohn Johann Georg Forster, die von 1772 bis 1775 gemeinsam mit Captain Cook die Welt umsegelten. Der Bericht, den der Sohn über dieses Unternehmen verfasste, Johann Reinhold Forsters Reise um die Welt 1772 bis 75 auf dem von Captain Cook geführten Schiffe, beschrieben und herausgegeben von dessen Sohn und Reisegefährten Georg Forster, Berlin 1778-80, zuerst in englischer Sprache, A Voyage Around the World, machten ihn in Deutschland berühmt. Das Buch kam dem wachsenden Bedürfnis nach Reisen und Reiseberichten in der aufgeklärten deutschen Öffentlichkeit entgegen, deren Begeisterung von Friedrich dem Großen von Preußen als Reisewut verspottet wurde. An der Uni Göttingen, wo Forster einen triumphalen Auftritt hatte, hielten führende Professoren sogar Kollegs zu diesem Thema ab. Trotz schlechter Straßen und der Gefahr von Raubüberfällen, die von dem Berliner Schriftsteller und Verleger Friedrich Nicolai so ernst genommen wurde, dass er auf Reisen stets einen Knüttel mit sich führte, reisten deutsche Bildungsbürger in den 70er Jahren häufiger als zuvor. Sie wollten architektonische Sehenswürdigkeiten aufsuchen, Sammlungen jeder erdenklichen Art besichtigen, Mineralien und Pflanzen sammeln oder sich die Ergebnisse der landwirtschaftlichen Versuchsanstalten ansehen, von denen neue Feldfrüchte und Nutztierzüchtungen bezogen werden konnten. Und sie hatten natürlich ein Interesse daran, sich mit Gleichgesinnten zu treffen und auszutauschen. In Kurbädern wie Karlsbad, in den Gelehrtengesellschaften und Leseclubs, die überall in Deutschland aufkamen, und in Gutshäusern, sofern deren Eigentümer wissensdurstig und gastfreundlich waren. Einer dieser Reisenden im Jahre 1777 war Johann Bernoulli. Dieser Astronom, Mathematiker und Physiker entstammte einer Schweizer Gelehrtenfamilie holländischer Herkunft und war Mitglied der Königlichen Akademie der Wissenschaften in Berlin. Von der preußischen Hauptstadt aus, deren Bevölkerung innerhalb kurzer Zeit auf über 100.000 Einwohner angewachsen war, begab er sich Mitte Mai auf eine Reise nach Nordosteuropa mit St. Petersburg als Ziel. Die Reise dorthin und wieder zurück sollte 18 Monate in Anspruch nehmen, während derer er auch eine 6-bändige Reisebeschreibung verfasste. Veranlasst zu dieser Reise wurde er durch seinen Freund, den preußischen Diplomaten Graf Otto Christoph von Podewils, der ihn auf seine pommerschen Güter jenseits der Oder eingeladen hatte. Doch zunächst unterbrach er seine Reise nach bereits 9 müßigen Tagen, nachdem er Berlin verlassen hatte, in Podewils Gutshof in Gusow am südwestlichen Rand des Oderbruchs. Bernoulli war ein Mann spartanischer Vorlieben und seine Beschreibung Gusows geht kaum auf das Gutshaus ein, das erst vor kurzem in barockem Stil umgebaut worden war, und überhaupt nicht auf dessen Zimmer oder ihre Möblierung. Selbst die Gemälde werden nur en passant erwähnt. Und wenn er einräumt, dass einige, ein Cranach, einige von Rembrandt, ein Kunstliebhaber hätten interessieren können, nicht jedoch Bernoulli. Seine Aufmerksamkeit richtet sich auf ernsthafte Dinge. Dinge in Glasvitrinen. Er bewundert eine ausgesuchte und doch stark systematisch angeordnete Büchersammlung. Mit Büchern zur Literatur, zur Geschichte und Kräuterkunde. Sodann eine kleine Sammlung physikalischer und mathematischer Instrumente und mechanischer Modelle. Insbesondere einen Odometer, also ein Wegmesser, der an das Wagenrad einer Kutsche geschnallt wird. Bernoulli inspiziert auch die naturgeschichtlichen Sammelstücke der Gräfin. Wie er schrieb, wurde die gesamte Sammlung mit besonderer Sorgfalt, Ordnung und Reinlichkeit unterhalten. Mineralien, Samenkörner, getrocknete Früchte, einige ausgestopfte Tiere und einige getrocknete Fische, sowie die beiden Prunkstücke ihrer Sammlung, eine Reihe von Muschelschalen und Gehäusen von Conchilien, also Meeresschnecken, darunter Exemplare aus der Südsee, die sie gerade erst in London erstanden hatte, sowie eine der größten Sammlungen von Schmetterlingen unter Glas in ganz Deutschland. Noch stärker beeindruckt dürfte Bernoulli von den Gusow'schen Ländereien gewesen sein, welche die Auswirkungen desselben aufgeklärten Geschmacks, des botanischen Interesses und der Ordnungsliebe erkennen ließen. Die erste Bekanntmachung des Lesers mit Guso ist eine ausführliche und begeisterte Schilderung der fruchtbaren Kohlfelder, die einem Boden abgerungen waren, auf dem früher nur Schilf- und Riedgräser gediehen waren. Bernoulli vermerkte mit Genugtuung, dass die moderne Landwirtschaft dem Boden ermögliche, eine größere Bevölkerung zu ernähren. Wo immer er hinsieht, auf die trockengelegten und sorgfältig kultivierten Felder, die Anpflanzung von Weiden, die Bäume und Sträucher im amerikanischen Garten, erkennt er Anzeichen einer landwirtschaftlichen Verbesserung. Und das alles war innerhalb einer einzigen Generation errichtet worden, seit die Gräfin von Podewils das Gut in den Jahren nach 1740 von ihrem Onkel geerbt hatte. Während der folgenden 18 Monate sollte Bernoulli noch häufig von den dramatischen Veränderungen in dem Land berichten, die sich zwischen den 40er und den 70er Jahren des 18. Jahrhunderts ereignet hatten. So klingt erstmals sein zentrales Thema an, wenn er von seinem Abschied von Guso und einer Fahrt über den fetten Boden des Oderbruchs auf dem Weg zur Oderfähre in Zellin notiert: Vor 30 Jahren war der Platz noch eine morastige Wüste. 30 Jahre zuvor war der größte Teil des Gebietes im Norden und Osten Gusos nichts als ein Morast, zumindest in den Augen gebildeter Zeitgenossen. Das Oderbruch erstreckte sich entlang des Westufers der Oder in einer Tiefe von 10 bis 12 Meilen, von Oderberg im Norden bis Lebus im Süden über eine Strecke von rund 35 Meilen, also 56 Kilometern. Bis zur Mitte des 18. Jahrhunderts war dies ein ödes, wertloses Sumpfland, eine Wildnis von Wasser und Morast. Solche Gebiete konnte man damals überall in Preußen finden. Im Westen vor den Toren Berlins lag das Wustrauer Luch. Auf der anderen Seite der Oder im Osten, jenseits der Festung Küstrin, lagen das Warte und das Netzebruch, eine weitere Sumpf- und Wasserwüste. Auch nördlich davon, wo sich die pommerschen Güter des Grafen Podewils befanden, lagen ähnliche Sumpfgebiete wie die Madüe und die Plöneauen. Überhaupt war Johann Bernoulli auf seiner Weiterreise nach Osten durch West- und Ostpreußen bis hinein in das Kurland nie weit entfernt von Gebieten, die 30 Jahre zuvor kaum von Menschen, dafür jedoch reichlich von Fröschen, Störchen und Wildschweinen besiedelt waren. Eines der bekanntesten war die Weichselniederung. Diese Sumpfgebiete hatten einen gemeinsamen geologischen Ursprung. Während der letzten Eiszeit schob sich eine riesige Eisdecke nach Süden durch Skandinavien, die Ostsee und die Nordsee und weiter über die heutige nordeuropäische Tiefebene, bis sie das zentrale Hochland des heutigen Deutschlands und Polen erreichte. Dann, vor rund 10.000 Jahren, zog sich die Eisdecke wieder zurück. Gefangen zwischen der Eisdecke und den Mittelgebirgen konnte die riesige Schmelzwassermenge nicht vom Eis weg nach Süden abfließen und bewegte sich stattdessen parallel zum Eisrand. Dadurch entstanden eine Reihe von Landsenken, die sogenannten Urstromtäler. Sie erstreckten sich von Pripyat und Bug im Osten bis zur Elbe im Westen. Schließlich wurde diese Wassermasse von Flüssen aufgenommen, die von Süden nach Norden flossen und in die Nordsee oder Ostsee mündeten, das uns vertraute Entwässerungssystem. Doch die sumpfigen Senken der Urstromtäler bestanden weiter fort.

Sie hören David Blackburns Die Eroberung der Natur und wir switchen in Bezug auf die Berliner Gegend und Mecklenburg noch einmal zurück in die Eiszeit. Die sich zurückziehende Eisdecke, die formte das spätere hydrologische System dieses großen Gebietes auch auf andere Weise. Sie hinterließ Geröllhalden, die von den langsamen Flüssen der nordeuropäischen Tiefebene durchflossen wurden und bewirkte damit die Entstehung zahlreicher Nebenarme, zwischen denen sich Sümpfe bildeten. Und sie höhlte sogenannte Zungenbecken aus, kleine Vertiefungen verursacht durch die Lappen der Eisdecke, die sich im Lauf der Zeit mit Schlamm füllten. Dieser Prozess vollzog sich in den sumpfigen Niederungen von Weichsel und Oder. Um die Mitte des 18. Jahrhunderts war ein Großteil der sandigen Ebene auch weiterhin durchsetzt von Sumpf- und Moorgebieten. Im Gegensatz zum Pariser oder Londoner Becken waren diese Niederungen ganz sicher keine reichen, fruchtbaren, ansprechenden Gebiete. Wir können uns eine ziemlich gute Vorstellung davon machen, wie das Oderbruch im Jahr 1744 ausgesehen hat, als die Podewils in Guso ankamen. Nur ein Jahr später unternahmen drei Künstler einen Ausflug in das Bruch, um die Landschaft zu malen. Was sie in Öl wiedergaben, wies noch immer eine starke Ähnlichkeit mit einem Kupferstich auf, den Matthäus Merian ein Jahrhundert früher angefertigt hatte, auf dem der Beobachter von einer Anhöhe aus auf ein labyrinthisches Netz von Wasserwegen hinunterblickt, die mit ihren Windungen zahlreiche Inseln geschaffen haben. Das sind natürlich stilisierte Landschaften und der Blick von oben lässt das Buschwerk zweifellos dichter erscheinen, als es tatsächlich war. Doch während diese Darstellungen mancher Hinsicht zu einer Romantisierung neigen, arbeiten sie auf der anderen Seite auch romantischen Legenden entgegen. Im Unterschied zu dem Bild des Oderbruchs vor seiner Trockenlegung, das Theodor Fontane in seinen 1861 erschienenen Wanderungen durch die Mark Brandenburg zeichnet, die seitdem unablässig nachgedruckt wurden, war dies kein Urwald mit zahlreichen Kletterpflanzen. Wie kartografische Quellen zeigen, gab es nur wenige bewaldete Stellen mit festem Boden. Offene Flecken aus Morast und Tümpeln, deren Vegetation hauptsächlich aus Gras und Schilf bestand, wechselten sich ab mit Flächen aus dichtem Unterholz auf Morast und Erlen. Zweimal im Jahr stand das Oderbruch 300 bis 300 Meter unter Wasser.

Die Versuche, diese unwirtlichen Sümpfe zu kultivieren, gingen Jahrhunderte zurück bis zu den Deutschordensrittern und dem Zisterzienserorden. Sie wurden von den Hohenzollern fortgesetzt, als diese nach 1500 ihre Herrschaft in der Region errichteten und vorsichtig begannen, durch Heirat und Zukauf ihre Territorien zu vergrößern. Joachim I. von Brandenburg ließ entlang der Oder auf dem oberen südlichen Teil des Oderbruchs zwischen Küstrin und Lebus Sommerdeiche errichten. Seine Söhne Joachim und Hans versuchten, einige Nebenarme der Oder abzusperren. In den Jahren nach 1590 ordnete Johann Georg an, die Deiche zu erhöhen. Zu Beginn des 17. Jahrhunderts wurden regelmäßige Deichinspektionen eingeführt. Im Zentrum all dieser Bemühungen, die hauptsächlich darin bestanden, nach Möglichkeit das besser zu machen, was die vorherige Generation nicht gut genug gemacht hatte, stand das südliche Oderbruch. Dort war das Land geringfügig höher und der Fluss weniger ungebärdig. Es kam noch hinzu, dass eine Eindeichung zur Sicherung der Festung Küstrin beitrug und verhinderte, dass die kommerziell und strategisch wichtige Straße nach Westen an Selo und Guso vorbei nach Berlin vom Hochwasser unpassierbar gemacht werde. Doch während des Dreißigjährigen Krieges 1618 bis 48, der über Deutschland so viel Verwüstung brachte, besetzten die einfallenden schwedischen Heere nicht nur Küstrin, sondern zerstörten auch viele der Deiche. Nach dem Westfälischen Frieden tat Friedrich Wilhelm, der große Kurfürst, das, was alle Herrscher in Europa taten. Er holte Holländer ins Land. Bis zur Mitte des 17. Jahrhunderts hatten sich die Bewohner der Niederlande einen Ruf als beste Wasserbauer des Kontinents erworben. Dieser beruhte zu einem Teil auf den Leistungen ihrer berühmten Ingenieure. Jan Adriaansson Gleichwater hatte den großen Beemstersee und zahlreiche weitere Seen in Nordholland trockengelegt. Cornelius Vermuyden hatte dasselbe in den Fennen von East Anglia vollbracht. Ihre Landsleute arbeiteten als Fachleute von Italien bis Moskau. Holländische Kolonisten, die Ländereien trockenlegten und besiedelten, waren in den Niederungen und Mündungsgebieten großer Flüsse in Nordeuropa bis zur Nogat und zur Weichsel ein vertrauter Anblick. Friedrich Wilhelm, der als junger Mann in den Niederlanden gewohnt und eine Prinzessin aus dem Hause Oranien geheiratet hatte, ermutigte Kolonisten, die Sümpfe Brandenburgs zu besiedeln. Mehr als ein Neu-Holland zeugt von ihren Anstrengungen. Diese Siedlungen wurden überwiegend in der Nähe von Berlin angelegt, an den Rändern des Dosse- und Havelbruchs, die einst ein Paradies der Frösche gewesen waren. 1653, in dem Jahr, in dem Vermuyden die Trockenlegung der Fenne in East Anglia abgeschlossen hatte, holte der große Kurfürst holländische Kolonisten, die sich weiter östlich im Oderbruch niederlassen sollten. Doch ihnen fehlten die Mittel, dauerhafte Siedlungen zu errichten, und ihre unsystematischen Versuche, Deiche zu errichten, wurden wie die ihrer zahlreichen Vorgänger vom Hochwasser zunichte gemacht. Die Holländer sollten im 18. Jahrhundert eine wichtige Rolle bei der Verwirklichung von dauerhafteren Veränderungen spielen. Es begann mit König Friedrich Wilhelm I., der Soldatenkönig, der das stehende Heer auf 80.000 Mann verdoppelte, dachte an die Bedürfnisse seiner Kavallerie, denn mit grünem Neuland hatte man im Winter Heu als Futter, während es im Sommer als Weide diente. Auf den schlechten Zustand der Deiche des Oderbruchs, die wie immer brachen, reagierte er mit einem Neubauprogramm. Die neuen Deiche sollten höher und massiver sein. Neue Bestimmungen sollten ihre Instandhaltung durchsetzen. Es war bezeichnend für den König und den von ihm regierten Staat, dass Friedrich von Derfflingen, der Leiter der neuen Deichkommission, ein Offizier und der Sohn eines preußischen Militärhelden des 17. Jahrhunderts war. Zufällig war er bis zu seinem Tod 1724 auch der Eigentümer des Gutes Guso. In den Jahren nach 1730 wurden 6 Hauptentwässerungsgräben angelegt, um das Land hinter dem neuen Schutzwall trocken zu legen. Alles in allem rund 30.000 Hektar. Das Problem bestand einmal mehr darin, dass diese Maßnahmen sich allein auf den südlichen Teil des Bruchs beschränkten. Das Wasser an den Drainagegräben floss entsprechend der topografischen Gegebenheiten in die niedriger liegenden nördlichen Teile des Oderbruchs ab. Nachdem es aus dem südlichen Bruch abgeflossen war, machte es sich im Norden umso nachdrücklicher bemerkbar. Doch das war noch nicht alles. Wenn die Oder im nördlichen Teil des Bruchs ein ungewöhnlich starkes Hochwasser führte, staute sich das Wasser zurück und überschwemmte das neu gewonnene Land im Süden, wie die verheerenden Überschwemmungen von 1736 zeigen sollten. Es war die 9. große Überschwemmung in diesem Gebiet innerhalb von 40 Jahren, die 4. innerhalb von nur 8 Jahren.

Sir David Blackburns Die Eroberung der Natur und wir befinden uns im Oderbruch des 18. Jahrhunderts. Jetzt betrat der Wasserbauingenieur Simon Leonard von Haarlem den Schauplatz. Wie der Name vermuten lässt, stammte seine Familie ursprünglich aus Holland. Zuweilen wird sein Name mit Haarlem oder Haarlem angegeben. Lebt jedoch seit langem in Hannover, wo bereits sein Großvater und sein Vater das Amt eines Deichhauptmanns bekleidet hatten. 1701 geboren, trat Haarlem in den 30er Jahren des 18. Jahrhunderts in preußische Dienste, wirkte an Landgewinnungsprojekten an der Niederelbe mit und entwarf später einen Plan zur Trockenlegung des Warte- und des Netzebruchs. 1736 erteilte Friedrich Wilhelm ihm den Auftrag, die Reparaturarbeiten am Hauptdeich im Oderbruch zu beaufsichtigen, der bei Neuendorf gebrochen war. Doch seine dortige Anwesenheit hatte ein wesentlich weitreichenderes Projekt zur Folge. Im selben Jahr begab sich Friedrich Wilhelm auf die Reiherbeize in den noch nicht entwässerten Niederbruch und bemerkte, dass die Besitzungen seines Gastgebers, Staatsminister Samuel von Marschall auf Ranft, so geschickt eingedeicht waren, dass sie von den Verwüstungen durch das große Hochwasser weitgehend verschont geblieben waren. Er beauftragte Haarlem mit der Erstellung eines Gutachtens, das die Möglichkeit der Eindämmung des Oderbruchs auf seiner gesamten Strecke und der Sicherung gegen Überschwemmung untersuchen sollte. Dies sei möglich, lautete die Antwort, doch die Arbeit würde schwierig und kostspielig sein. Der Soldatenkönig, der selbst für die Maßstäbe der Hohenzollern ein sparsamer Mann war und zudem an sein vorgerücktes Alter dachte, machte einen Vermerk. Ich bin schon zu alt und ich werde es meinem Sohn überlassen. Dieser Sohn, Friedrich II., also der Große, kannte das Oderbruch aus eigener Anschauung seit einer demütigenden Erfahrung in seiner Jugend. Jede Biografie Friedrichs geht auf den Zwischenfall ein, der in eine Zeit fiel, als Friedrich gerade 18 Jahre alt war. Es war eine klassische politische Konfrontation zwischen einem regierenden Monarchen und einem freiheitsliebenden Kronprinzen, ein Konflikt der Gesinnungen, zugespitzt durch die Spannungen zwischen einem unnachgiebigen, gewalttätigen Vater und einem Sohn, der Gedichte schrieb, Flöte spielte und seine Zeit in der Gesellschaft von Philosophen zubrachte. Ein französischer Windbeutel in den Worten seines Vaters. Friedrich, dessen väterliches Gebrüll und der Schläge überdrüssig, die aus ihm einen guten Preußen machen sollten, versuchte gemeinsam mit seinem engsten Freund Leutnant Hans Hermann von Katte aus Preußen zu fliehen. Sie wurden gefasst und als Deserteure angeklagt. Katte wurde von einem Militärgericht zu lebenslänglicher Haft verurteilt, doch Friedrich Wilhelm setzte durch, dass er vor den Augen Friedrichs mit dem Schwert hingerichtet wurde. Jedoch dem weniger dramatischen Nachspiel soll an dieser Stelle unsere Aufmerksamkeit gelten. Nach 2,5 Monaten unter Bewachung in der Festung Küstrin bat Friedrich den Vater um Verzeihung und wurde angewiesen, in der Küstriner Verwaltung zu arbeiten, um dort Ökonomie aus dem Fundamente zu lernen. Das wurde seine Küstriner Galeere. Er machte sich vertraut mit den königlichen Domänen wie Karzig und Wohlub, Enklaven in dem teilweise eingedeichten oberen Oderbruch. Wie Leopold von Ranke es am Ende des 19. Jahrhunderts formulierte, er besah sich Gebäude, Vieh, Acker, das ganze Gebiet und fand, dass es noch neuer Verbesserungen fähig sei. Besonders, wenn man die Brüche austrockne, die keinem Menschen etwas nützen. Es war eine brutale Methode, etwas über die Vorzüge der Landgewinnung zu lernen, und Friedrich beklagte sich später, man habe ihm seine Jugend gestohlen. Doch eine rational betriebene Landwirtschaft sprach auch die philosophische, aufgeklärte Seite Friedrichs an, die sein Vater zu unterdrücken versucht hatte. 3 Jahre vor seiner Thronbesteigung schrieb er, Ländereien urbar zu machen, beschäftigt mich mehr als Menschenmordungen. Am Ende hatte er sich auf beiden Gebieten hinreichend betätigt. Entscheidend war jedoch, dass seine Erfahrung bei der Inspektion der königlichen Güter und dem Studium der Details der Landwirtschaft Friedrich in der Lektüre aufgeklärter Schriften bestärkte, sodass er ein überzeugter Anhänger der Ideen seiner Zeit von der Melioration des Bodens wurde. Die Landwirtschaft, schrieb er in einem der vielen Briefe, die er dem französischen Philosophen Voltaire austauschte, die Landwirtschaft ist die erste aller Künste, ohne die es keine Kaufleute, Könige, Poeten, Philosophen geben würde. Diese Überzeugung hatte auch eine verspielte Seite. Frühere Generationen von Hohenzollern hatten Sümpfe trockengelegt, um Milchwirtschaften einzurichten. Friedrich überreichte einmal einen großen Laib Emmentaler als Hochzeitsgeschenk, dem ein Gedicht zum Lob des Käses beigefügt war. Doch sein Glaube an die Vorrangstellung der Früchte der Erde war keine Pose, und sie ging Hand in Hand mit dem Vorurteil gegen das Wasser eines extremen, unverbesserlichen Landmannes. Friedrich äußerte an einer Stelle, dass selbst eine Kur in einem Badeort ihm deplatziert vorkomme. Wasser überließ man besser den Aalen, Flundern, Hechten und Enten.
1740 wurde Friedrich König und tauschte die Freuden der Lektüre, Musik und anregender Gespräche in seinem Schloss Rheinsberg gegen die Einsamkeit der Macht in Berlin ein. Seine freudlose Jugend hatte ihn selbstbewusster, aber auch härter gemacht und in ihm eine eiskalte Selbstbeherrschung und eine dunkle, zynische Seite zurückgelassen, die während seiner 46 Regierungsjahre immer deutlicher hervortrat. Er stand nur ganz wenigen Menschen nahe, nicht den Offizieren in seiner unmittelbaren Umgebung, nicht den Philosophen aus dem Ausland, die er in Berlin um sich scharte, und schon gar nicht seiner Frau, der ehemaligen Elisabeth Christine von Braunschweig-Bevern, mit der er so wenig Zeit wie möglich verbrachte und sich nur selten in der Öffentlichkeit zeigte. Eine distanzierte, selbstgenügsame Figur verbreitete er Scheu und Kälte in seiner Umgebung. Noch bevor er den Thron bestieg, zeigte Friedrich zunehmend Interesse an militärischen Fragen, auch wenn er die soldatischen Vorlieben seines Vaters wie das Jagen zeitlebens verschmähte. Doch noch als König las und schrieb er viel, pflegte ein starkes Interesse an den Ideen der Aufklärung und kümmerte sich intensiv um die Verbesserung der Landwirtschaft und die Anwerbung von Kolonisten. Friedrich gab während seiner Regierungszeit eine Fülle von Erlassen zu diesem Thema heraus. 1746, 10 Jahre nach dem Kommentar seines Vaters zu Haarlems Gutachten, verlangte er von seinen Beamten Antworten auf eine Reihe von Fragen zum niederen Oderbruch. Wo müssten Deiche gebaut werden? Wie viel würde der Bau kosten? Welche Erträge waren von dem neu gewonnenen Land zu erwarten? Haarlem formulierte die Antworten und skizzierte Pläne für eine umfassende Trockenlegung des Oderbruchs. Er sei zuversichtlich, dass auf solchem Fleck, wo jetzt einige Fische ihre Nahrung haben, künftig eine Kuh erhalten werden kann. Haarlems Stellungnahme wurde in den ersten Januartagen 1747 abgeschlossen und dem König von einem hohen Beamten namens von Begero überreicht. Am 21. Januar setzte der König Staatsminister Samuel von Marschall, derselbe Mann, dessen Deichbauten zum Schutz seiner Besitzung 10 Jahre zuvor seinen Vater beeindruckt hatten, als Vorsitzenden einer Oderbruchkommission ein, der außerdem Haarlem, Begeroff und ein großes Mitglied der Provinzverwaltung angehörten. 3 Tage später hatten sie ihren Mann, der durch einen königlichen Erlass zu der Kommission versetzt wurde, Heinrich Wilhelm von Schmettau, Abkomme einer weit verzweigten Familie preußischer Beamter und Offiziere und zweiter Direktor der Kriegs- und Domänenkammer Brandenburg. Weniger als 3 Wochen später wurde ein Vertrag mit dem Ingenieur Maestre unterzeichnet, der bereits einige Jahre früher am Bau des alten Plauischen Kanals, der die Elbe mit der Havel verband, beteiligt war. Viele populäre Darstellungen über die Trockenlegung des niederen Oderbruchs nehmen an, dass das grundlegende Projekt von Anfang an in seiner endgültigen Form geplant gewesen sei. Haarlems ursprünglicher Plan enthielt tatsächlich einen kühnen Vorschlag, doch dieser wurde nicht ausgeführt. In seiner Stellungnahme vom Januar 1747 hatte er angeregt, neben einer weiteren Eindeichung der Oder und einer Absperrung der Nebenarme, wo dies möglich sei, am nördlichen Rand des Oderbruchs zwischen der neuen Hagener Mühle und dem Oderberg einen neuen Kanal auszuheben. Irgendwann im Frühjahr 1747 wurde dieser Plan geändert. Jetzt sah der Plan vor, einen neuen Kanal für die Oder in einer Länge von 12 Meilen zwischen Güstebiese und Hohen Saaten zu bauen. Das würde den Flusslauf um 15 Meilen, also 24 Kilometer, verkürzen, die Fließgeschwindigkeit erhöhen und eine Trockenlegung des Landes erleichtern, durch das die Oder so unberechenbar mäanderte. Die Kommission versprach sich von diesem Plan 3 wesentliche Vorteile. Er würde die Schiffbarkeit der Oder verbessern, die Länge der Deiche verkürzen und dadurch die Kosten für ihren Bau senken. Und vor allem würde er eine umfangreichere Landgewinnung ermöglichen. Es gab allerdings ein bedeutendes Hindernis. An seinem nördlichen Ende musste für den Kanal ein Höhenrücken durchstochen werden, was aufwendige Arbeiten erforderte. Deshalb ordnete Friedrich II. Eine Ortsbesichtigung an. Sie sollte von 3 Männern durchgeführt werden. Haarlem und Schmettau wurden von einem der berühmtesten Mathematiker des 18. Jahrhunderts begleitet, dem gebürtigen Schweizer Leonhard Euler. Ein Mann, der, in den Worten eines späteren französischen Enthusiasten, einen solchen Gipfel des Ruhmes erreicht hatte, dass weder Newton noch Descartes an ihn heranreichten. Mit gerade erst 40 Jahren war Euler 1741 von St. Petersburg nach Berlin gekommen, eine unschätzbare Bereicherung der Akademie der Wissenschaft, deren früheren Rang Friedrich II. Wiederherzustellen bemüht war. Euler hatte sich mit seinen Arbeiten zu Geometrie, Algebra, Wahrscheinlichkeitstheorie und Optik einen Namen gemacht, war jedoch auch an praktischen Problemen interessiert, abzulesen an seinem 1736 erschienenen Werk zur analytischen Mechanik, Mechanica. Friedrich hatte bereits Eulers Fachkenntnisse auf dem Gebiet des Wasserbaus nutzen können.
Euler hatte bei der Planung des Aquädukts im neuen königlichen Schloss Sanssouci in Potsdam mitgewirkt und ebenso wie Maistre am Bau des alten Plauischen Kanals mitgearbeitet. Vor diesem Hintergrund und angesichts seiner guten Beziehung am Hof kam nur er als der dritte Mann für die Besichtigung in Frage. Harlem, Schmettau und Euler, der Ingenieur, der Beamte und der Wissenschaftler, verließen Berlin am 7. Juli und hatten, ebenso wie Bernoulli fast genau 30 Jahre später, die Zellina Fähre zum Ziel.

David Blackburns Die Eroberung der Natur hier auf Radio Jerewan. Der Vergleich von dem Besuch von Harlem Schmetter Euler mit Bernoulli fast 30 Jahre später ist kein nebensächliches Detail. Der Mathematiker Euler hatte bei Bernoullis Großvater studiert und war ein lebenslanger Freund von Bernoullis Onkel Daniel, dem Mann, der 1738 die Bernoulli-Gleichung aufstellte, der zufolge bei konstantem Druck die Geschwindigkeit einer gleichmäßig in einem Rohr strömenden Wassermenge zunimmt, sobald sich das Rohr verengt. Während der beiden folgenden Tage gingen die drei Männer das Flussufer hinauf und hinunter, verglichen das Gelände mit ihren Karten und vermaßen es mit geodätischen Instrumenten. Euler begutachtete persönlich die große Oderschleife bei Güstebiese und ermittelte dann das Gefälle in dem neu zu erbauenden Kanal, der sie ersetzen sollte. Denn, wie er einige Jahre später in seinen Briefen an eine deutsche Prinzessin schreiben sollte, so muss man, ehe man einen Kanal ausgräbt, in dem Wasser fließen soll, erst vollkommen versichert sein, dass das eine Ende des Kanals höher ist als das andere. Dem konnte man kaum widersprechen, auch wenn diese Erkenntnis nicht unbedingt das Genie eines Newton erforderte. Einmal trafen die drei Reisenden auf die Arbeiter Mahistres, die bereits mit dem Graben beginnen wollten. Überall stießen sie auf die Nebenarme des Flusses, es mussten Dutzende gewesen sein, und schüttelten den Kopf. Es wäre verlockend, sie als drei Männer in einem Boot zu bezeichnen, doch das wäre nicht ganz zutreffend, da sie immer wieder gezwungen waren, sich ans Land zurückzubegeben. Der wohl bemerkenswerteste Aspekt ihrer Reise war in der Rückschau, dass das Wasser, auf dem sie mit dem Boot fuhren, bald zu Land werden und das Land, über das sie gingen, bald zu Wasser werden sollte. In ihrem Bericht für den König gelangten sie zu dem Schluss, dass ihr grundlegender Plan, dem Fluss einen neuen Verlauf zu geben, in Angriff genommen werden sollte. Das geschah dann auch am 17. Juli, kaum mehr als eine Woche später. Es sollten 7 lange Jahre dauern, bis Harlems Plan verwirklicht war. Einen wesentlich längeren Zeitraum jedoch nahm es in Anspruch, das dem Wasser abgerungene Land zu besiedeln. Es war eine Heldentat. Es gibt keinen besseren Ausdruck dafür, auch wenn man dieses Wort mit Vorsicht gebrauchen muss. Friedrich der Große war für Generationen von preußischen Historikern ein Held, weil er das Oderbruch trockengelegt und mit Kolonisten besiedelt hatte. Populäre Autoren taten es ihnen gleich. Ein Jahrhundert später, im Revolutionsjahr 1848, brachte der Deichhauptmann Karl Heuer die enorme Leistung in Verse. In Preußens Marken hauste einst ein mächtiger Vasall, sein Zug ging vom Gebirge her, Jahr aus, Jahr ein, bis an das Meer brach Bahn sich überall. Auch seinen Zügen wechselte er öfters die Gestalt, bald spendete er Segen aus, bald stürmte er durch Hof und Haus mit reißender Gewalt. Da nahte sich im Siegesglanz ein königlicher Held, vor seines Augen Sonnenglut erbleichte des Empörers Mut, er räumte bald das Feld. Und das eroberte Gebiet, einst Wildnis weit und breit, trägt jetzt, soweit das Auge sieht, zur herrlichen Provinz erblüht, ein grünes Ehrenkleid. Der überwundene Mächtige ist unser Oderstrom und sein Gebiet das Oderbruch. Der Held, der ihn in Fesseln schlug, stieg auf zum Himmelsdom.

0: Pathetische Klänge hier bei Radio Jerewan. Sie hören David Blackburns Die Eroberung der Natur, ein ökokritisches Buch, vorgestellt von mir. Mein Name ist Ralf Wendt und ich möchte Sie herzlich einladen, mit mir in den Touristenbroschüren zu blättern, die heute für einen Besuch des brandenburgischen Oderlandes werben. Da nämlich wählen für dieselbe Geschichte die Verfasser einen sachlicheren Ton. Sie vermeiden bewusst jeden Anklang einer Verherrlichung des alten Preußens, doch der alte Fritz steht immer noch im Mittelpunkt der Geschichte. Seine Rolle in diesem Unternehmen kommt bis heute in den Denkmälern zum Ausdruck, die an Friedrichs Errungenschaften erinnern. Es gibt viele berechtigte Einwände gegen die Darstellung, in der die Leistungen vieler Beteiligter auf das Werk eines einzelnen Mannes reduziert werden. Bert Brecht beispielsweise stellt in seinem Gedicht Fragen eines lesenden Arbeiters die sarkastische Frage: Wer baute das siebentorige Theben? In den Büchern stehen die Namen von Königen. Haben die Könige die Felsbrocken herbeigeschleppt? Doch so wichtig es ist, in der Geschichte gegen Legenden anzugehen, so wichtig ist es auch, nicht in eine weitere Falle zu tappen und anzunehmen, dass die Trockenlegung des Oderbruchs gleich vielen ähnlichen Unternehmungen, die danach folgten, wie ein Naturereignis so oder so gekommen wäre. Denn wenn es etwas gibt, womit Karl Heuers Gedicht und die alten preußischen Historiker recht hatten, so war es das Festhalten daran, dass diese Projekte in der Tat ein Kampf waren, gegen die Naturgewalten und gegen den Widerstand von Menschen. Das Projekt stand von Anfang an unter einem schlechten Stern. Bauingenieur Maestre starb knapp 3 Monate nach dem Beginn der Arbeiten, seinen Platz nahmen die Brüder Rottengatter ein. Samuel von Marschall, der Vorsitzende der Oderkommission, starb 1749, sodass Haarlem seine Aufgaben übernehmen musste. Eine gravierendere Bedrohung für den Fortschritt der Bauarbeiten waren die jährlich ausbrechenden Fieberepidemien, die manches Menschenleben forderten und andere wochenlang ans Bett fesselten. Friedrich, der den Fortgang der Arbeit mit großer Ungeduld verfolgte und wöchentliche Arbeitsberichte verlangte, ließ Ärzte aus Berlin kommen. Doch im Herbst 1752 waren die Fieberwellen schlimmer als je zuvor. Die schwere körperliche Arbeit in dem malariaträchtigen Sumpfgebiet schwächte die Abwehrkräfte gegen das Fieber. Während die Wissenschaft des Wasserbaus und die Leistungsfähigkeit der Messinstrumente rasche Fortschritte machten, beruhten die mechanischen Mittel der Bauarbeiten nach wie vor auf den uralten Prinzipien des Keils, des Hebels und des Flaschenzugs. Pferdefuhrwerke transportierten das Arbeitsmaterial von so weit entfernten Orten wie Berlin und Stettin heran, doch alle übrige Arbeit wurde von menschlicher Muskelkraft verrichtet. Die Arbeiter standen bis zu den Hüften im Wasser und ihr Gerät waren Körbe, Schaufeln und langstielige Spaten. Krankheiten verschärften noch die Knappheit an Arbeitern. Erfahrene Deichbauer und Kanalgräber waren schwer zu bekommen und außerdem teuer. Militärdienst und die anfallenden Erntearbeiten entzogen dem Projekt ebenfalls Arbeitskräfte. Einige künftige Kolonisten, die frühzeitig in der Region eintrafen, wurden für die Bauarbeiten eingesetzt, doch die Arbeiten kamen in den Jahren 1750 und 51 schlecht voran. Da nicht mehr als 700 statt der erwarteten 1500 bis 1600 Bauarbeiter verfügbar waren. Der langsame Fortgang des Projektes setzte dieses den Naturelementen aus. Im Winter der Eisbildung, im Frühjahr dem Hochwasser infolge der Eisschmelze, das halbfertige Deich durchbrach und zu Überschwemmungen führte. Altfriedzen hatte in diesen Jahren 2-mal unter dem Hochwasser zu leiden. Häufig unzuverlässige Arbeiterkolonnen, die unter entsetzlichen Bedingungen arbeiteten und mit ihrer Entlohnung unzufrieden waren, sahen sich zudem einem passiven Widerstand der Anwohner gegenüber. Wenn deren Petitionen unbeantwortet blieben, verweigerten sie nicht selten die Lieferung von Holz, das für die Faschinen beim Bau der Deiche benötigt wurde, oder sie stellten keine Boote für den Transport von Material zur Verfügung. Es kam sogar zu Sabotageakten. Zu den Befürchtungen der ansässigen Bevölkerung und der Erbitterung gegenüber dem weiterreichenden Ziel des Projektes kamen noch die bei der Polizei angezeigten Diebstähle von Nahrungsmitteln, Heu und Holz durch Kanalarbeiter. Im Juli 1751 berichtete ein entnervter Beamter wieder einmal über eine große Prügelei zwischen Fuhrleuten und Einwohnern von Güstebiese. 1751 verlor Friedrich schließlich die Geduld und das Projekt wurde einer militärischen Leitung unterstellt. Oberst von Retzow erhielt im Januar den Oberbefehl über die Bauarbeiten und teilte dem Monarchen vom Oderbruch aus mit: Nur bei gutem Wetter und mit mindestens 1600 Arbeitern, von denen die Hälfte Soldaten sein müssten, bestehe die Hoffnung, das Projekt in diesem Jahr beenden zu können. Keine der beiden Bedingungen erfüllte sich. Im April schrieb Haarlem an Retzow, wegen des Hochwassers seien nicht mehr als 242 Arbeiter im Einsatz. Doch im Sommer desselben Jahres änderte sich die Lage. Ein weiterer Soldat, Hauptmann Petri, wurde zum Oderbruch abkommandiert, um Haarlem zu unterstützen, und im August waren 1200 Mann auf der Baustelle, 950 von ihnen Soldaten. In früheren Jahren hatte die militärische Dienstpflicht die Arbeiten behindert, jetzt war die Situation umgekehrt. Hier wurde im Kleinen der Beweis erbracht, dass das preußische Heer tatsächlich, in den Worten eines Historikers, das Schwungrad der Wirtschaft war. Das ganze Projekt nahm mehr und mehr den Charakter einer Militäroperation ein. Nach der Ankunft Petris 1751 mit Sonderbefehlen und dem Eintreffen eines Adjutanten namens Groschop im folgenden Frühjahr zu seiner Unterstützung wurden Boote von widerstrebenden Anwohnern requiriert, den Verweigerern wurden schwere Strafen angedroht und die Bauarbeiten unter militärischer Bewachung fortgesetzt. Trotz anhaltender Probleme infolge von Krankheiten und Fahnenflucht gingen die Arbeiten schneller voran und das Projekt wurde schließlich 1753 abgeschlossen. Am 2. Juli erfolgte das Kommando Wassermarsch und die Oder floss in das neue Bett, das für sie ausgehoben war. 3 Tage später führten Haarlem und Petri eine Gruppe hoher Amtsträger aus Berlin die neue Oder entlang, oder auch Petri-Kanal genannt, denn nicht an den Ingenieur, sondern an den Soldaten sollte mit seinem Namen erinnert werden, und fanden das dahinfließende Wasser gleichmäßig und ruhig. Von der Eichhornmühle aus, wo sie untergebracht waren, berichteten sie triumphierend an Rezzo: So ist wohl kein Zweifel, dass alle bisherigen Feinde und Verleumder dieser über ihren Horizont sich erstreckenden Arbeit sich nunmehro schämen müssen, da sie davon den glücklichen Effekt sehen. Friedrich selbst empfand beim Anblick des neuen Oderbruchs von einer Anhöhe aus ebenfalls Triumphgefühle, als er sagte: Hier habe ich eine Provinz im Frieden erobert. Spätere Autoren übernehmen diese Sprachregelung. Karl Heuers Gedicht von 1848 war durchaus typisch, wenn es sich zur Schilderung der Landgewinnung militärischer Bilder und Begriffe bediente. Ob dieser Eroberung eine friedliche war, steht auf einem anderen Blatt. Jene Zeitgenossen, die von einem in der Stille geführten 7-jährigen Kriege sprachen, trafen die Sache genauer. Gewalt war ein wesentlicher Bestandteil der Umgestaltung. Ohne den Einsatz von Soldaten und militärischem Zwang hätte das Projekt nicht so schnell beendet werden können. Dennoch besteht kein Anlass, an der Bedeutung des Erreichten zu zweifeln. Gewiss hatte es frühere, unsystematische Versuche gegeben, das Oderbruch urbar zu machen, und es gab so etwas wie einen Vorläufer, die Trockenlegung des Havelländischen Luchs unter Friedrich Wilhelm I., mit der 1718 begonnen wurde, ein Projekt, das ebenfalls unter bautechnischen Problemen und dem Widerstand der ansässigen Bevölkerung zu leiden hatte und erst abgeschlossen werden konnte, nachdem die von Holländern geleiteten Baumaßnahmen von entschlossenem preußischen Militär unterstützt worden waren. Hätte der 7-jährige Krieg, der 1756 begann, das Ende der Ambitionen Friedrichs II. Bedeutet, in Preußens Sümpfen Eroberungen im Frieden zu machen, müssten wir die Trockenlegung des Oderbruchs vielleicht mit anderen Augen sehen. Ebenso wie die Anstrengungen seines Vaters an der Havel wäre sie ein historisches Kuriosum geblieben. Doch so kam es nicht. Der Krieg, durch den Preußen die Rückeroberung seiner Provinz Schlesien durch Österreich verhindern wollte, war zweifellos kostspielig und zerstörerisch. Die Verwüstungen, die Preußen in den überrannten Territorium wie den benachbarten Sachsen anrichteten, waren nicht weniger schlimm als die Leiden der Preußen, deren Leben vom Krieg und dessen mittelbaren Auswirkungen, Krankheiten und ein unterbrochener Lebensmittelnachschub geprägt war. Wer östlich der Oder wohnte, hatte besonders zu leiden. Die Bevölkerung gehörte für kurze Zeit zur Provinz Pommern. Doch diese Kriegsauswirkungen machten die Kolonisation als eine Aufgabe des Wiederaufbaus nach dem Krieg nur umso dringlicher. Als 1763 wieder Frieden einkehrte, wurden weitere Projekte zur Obermachung von Sümpfen mit einer fast manischen Besessenheit betrieben. Aus der Rückschau war das Oderbruch die Region, in der alles begann. Und so auch unser Buch »Die Eroberung der Natur« von David Blackburn am heutigen Tage. Weiter geht es in 2 Wochen, dann mit dem ausgehenden 18. Jahrhundert. Bis dahin viel Vergnügen mit Radio Korax oder dem freien Radio Ihrer Wahl.
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0: Herzlich willkommen zum Festivalradio. Mein Name ist Jan Langhammer und neben mir sitzt Alejandro Weiler. Wir haben Tag 3 in der Erzählung, wie lange sind wir schon im WUK? Tag 5 in der Erzählung, wie lange läuft schon das zweite L Minor Festival? Wir befinden uns im Hinterhof des WUK-Quartiers unter einem schönen Zelt. Wir sitzen hinter, mein Kollege Alejandro und ich. Guten Morgen.
1: Guten Morgen.
0: Du bist wieder ein bisschen leise. Guten Morgen.
1: Ich habe noch nicht so viel Kaffee getrunken.
0: Das stimmt. Aber wir sind gerade dabei und holen das auf. Alexander war gestern in Berlin, dazu kommen wir später. Wir sitzen unter einem schönen Zelt im sommerlichen Hinterhof des WUK-Theaterquartiers. Vielen Dank, Nicole, dass wir hier sein dürfen, für unsere schöne Veranstaltung hier veranstalten können. Das Motto der heutigen Sendung lautet, wie weiter nach der Landtagswahl? Wir haben eine Stunde Zeit. Vielen Dank fürs Zuhören, auch an die HörerInnen von Radio Korax. Radio Korax überträgt netterweise auch unsere heutige Kulturgesprächssendung. Das Motto lautet, wie weiter nach der Landtagswahl? Wir sind in Sachsen-Anhalt, das ehemalige Land der Frühaufsteher, wo man noch modern denken darf. Und was in Zukunft möglich ist, darüber werden wir heute eventuell sprechen. Weil aber auch viel auf dem Spiel steht und das vielleicht heute auch Thema sein kann, würde ich Nicole vielleicht als erstes bitten, die Leiterin des WUK-Theaters sich vorzustellen und auch mit ihren vielfältigen Projekten. Ich weiß, dass du heute mit Abstand am wenigsten geschlafen hast und auch schon auf dem WUK-Schiff warst. Also was macht das WUK? Was machst du?
2: Ja, danke. Guten Morgen erstmal. Ich bin Nicole. Ich leite das Theater hier, das WUK-Theaterquartier. Und was machen wir? Ich glaube, wir haben einen sehr, sehr langen Sommer hinter uns. Wir hatten ja keine Spielzeitpause. Insofern sind wir nach 3 Monaten Open Air, Sommertheater, Kino, Konzerten, haben wir jetzt hier das Sahnehäubchen, das A-Minor Jazz Festival unserer Sommerspielzeit Paradiese, würde ich sagen. Und danach geht es auch direkt weiter mit Archive, unserem neuen Spielzeitkapitel, in dem wir uns mit Geschichten beschäftigen, die beziehungsweise ja mit Archiven, vor allem mit der Macht von Archiven und der Frage, wer Geschichte schreibt und Geschichten schreibt und welche Geschichten gehört werden und welche eben vor allem nicht. Das ist so das, womit wir uns jetzt bald beschäftigen und was vielleicht auch ganz gut andockt an unser Gespräch gleich.
0: Und da wir auch auf Korax bzw. im weltweiten Internet übertragen werden und für Leute, die jetzt nicht direkt aus Halle kommen und das WUK nicht kennen, ihr habt ja auch schon eine sehr, sehr lange Geschichte. Vielleicht kannst du noch mal kurz abreißen, wie es angefangen hat, wie es dazwischen war und wie jetzt der Stand ist.
2: Ja, sehr lang. Das ist so eine Ansichtssache. Wir haben uns 2017 gegründet.
0: Fast 10 Jahre,
2: genau. Ich hoffe sehr, dass wir das nächstes Jahr erleben. Und wir haben uns 2017 gegründet als freies Theater, als freie Spiel- und Produktionsstätte, die es bis dahin in Sachsen-Anhalt nicht gab, in dieser Form. Und auch bis heute sind wir die größte freie Spiel- und Produktionsstätte in Sachsen-Anhalt. Wir arbeiten deswegen habe ich Archive gerade angedeutet, in monothematischen Mini-Kapiteln nennen wir das. Das heißt, wir setzen uns so für 2-3 Monate ein Thema. Jetzt eben Archive, das war aber auch schon Kapitalismus oder das war Gott ist tot oder, also das ist sehr, sehr vielfältig. Jetzt sind wir beim 32. Kapitel, wird Archive sein und versuchen anhand dieses Themas einen Spielplan zu bauen und das hat vor allem auch den Hintergrund, weil wir versuchen so, einerseits zu schauen, was ist gerade dran, was sind Themen, die Menschen bewegen. Und aber es hatte auch einen sehr pragmatischen Grund, weil wir als freies Theater nicht sehr weitläufig planen können. Die Förderung für freie Spielstätten, also es gibt kein richtiges Förderprogramm für freie Spielstätten in Sachsen-Anhalt. Insofern war für uns klar, okay, was wir sichern können, das sind jetzt 2-3 Monate und so entstanden diese Minispielzeiten, die wir bis heute fortsetzen und ich glaube auch uns ein Alleinstellungsmerkmal bundesweit geschaffen haben und haben dafür ganz gut Zuspruch, würde ich sagen. Und seit 2021 gibt es eben auch das WUK Theaterschiff, was du vorhin erwähnt hast, als zweiten Spielort, sowie seit 2023 das WUK Studio, das ist grenzt an das Künstlerhaus 188, im ehemaligen Club 188. Dort haben wir einen ziemlich großen Proberaum, wo ja auch Workshops des A-Minor Festivals stattfinden.
0: Wollte ich gerade fast reingrätschen, muss ich jetzt aber gar nicht mehr. Gerade findet ein Workshop statt und heute 15 Uhr wird noch ein Workshop stattfinden. Genau. Kommen wir zum Mensch, der neben Nicole sitzt, Alexander Körmer, jahrzehntelanges Radio Korax Mitglied, Werder Bremen Fan. Frisch aus Berlin zurückgekommen. Ja genau, vielleicht nochmal genau dasselbe. Wer bist du, was macht Korax? Und vielleicht nochmal auf das aktuelle Thema. Es gab ja eine Radiokampagne, die vielleicht in der Wirkmächtigkeit überschaubar war, aber dennoch vielleicht auch eine Erweiterung in das Programm tagesaktuelle Spektrum gebracht hast. Vielleicht sind schon ganz schön große Fragen.
3: Ja,
0: Morgen.
3: Guten Morgen erstmal. Zu mir nur ein Satz. Wenn man die Idee hat, irgendein Radioprogramm zu machen bei Korax, kommt man irgendwann zu mir, weil ich die Programmkoordination innehabe.
0: Habe ich das vergessen zu sagen?
3: Nee, bestimmt nicht. Und ansonsten mir mit noch einer weiteren Person die Geschäftsführung teile, alles, was so ein bisschen nach außen geht. Und das war in letzter Zeit nicht wenig. Podiumspresseanfragen landet irgendwann bei mir. Warum war das nicht wenig? Korax sendet seit 26 Jahren 24 Stunden am Tag Programm. Das ist ehrenamtlich gestelltes Programm, was in der nicht nur sachsen-anhaltinischen Medienlandschaft ein absolutes, gibt es nur einmal so, und ist gleichzeitig vergleichsweise professionell aufgestellt. Und das zeigt sich darin, dass es kaum keine Institution in Halle und Umgebung gibt, die nicht irgendwie mit Korax kooperiert. Also links neben mir das WUK natürlich. Natürlich hat auch der Landesmusikrat bzw. Musikland Sachsen-Anhalt rechts neben mir eine Sendung bei Korax, und das ließe sich so fortsetzen. Das ist die Idee hinter Radio Korax. Also es gibt jetzt hier nicht die Chefredaktion, die bestimmt, wie ist im Programm, sondern Initiativen zu Wort kommen lassen, zu lassen, auch mal einen Hubschrauber im Programm einfach auftauchen zu lassen. Das ist völlig
0: Stereo-Hubschrauber.
3: Gucken, ob der hier noch landet.
0: Gestern flog ein Grünspecht übers Zelt, ein Raben. Da habe ich mich sehr gefreut. Korax kommt ja vom lateinischen Wort für Rabe.
3: Ja, der Rabe, der die Wahrheit krächzt. Korax hatte schon vor langer Zeit aufgrund auch gewisser Inhalte im Programm das Vergnügen, einfach auf so Feindeslisten der AfD inoffiziell aufzutauchen. Das hat sich
0: zugespitzt. Oder im Landesbericht des Verfassungsschutzes auch gerne.
3: Ja gut, das ist schon lange, lange her. Genau, es gab 2003 mal eine Neonazi-Demonstration, die von Sendungen begleitet wurde, beziehungsweise vor allem den Gegenaktivitäten begleitet wurde. Das war damals 2003 dem Verfassungsschutz eine Erwähnung wert, aber das ist ja nun wirklich sehr, sehr lange her. Genau, die AfD hat so ein halbes Eigentor geschossen, indem sie in ihrem sogenannten Regierungsprogramm Korax als einen der Hauptfeinde ausgemacht hat. Korax hat eine ganze Seite dort gewidmet bekommen, viel mehr auch als der Mitteldeutsche Rundfunk, den sie ja auch gedenken abzuschaffen. Das hat dazu geführt, dass nicht nur die Anzahl von Presseanfragen sehr hoch war, sondern wir mit relativ wenig Aufwand eine Förder- und Freundeskreiskampagne nach vorne bringen konnten. Haben das Ziel gesetzt, 959 Fördermitglieder wären gut, um finanziell unabhängiger zu sein. Unter uns, das ist mittlerweile erreicht. Das ist also nicht so schlecht.
0: Glückwunsch.
3: Danke. Danke auch
0: Kann
3: dir.
0: Natürlich trotzdem
3: Glückwunsch
0: weiter
3: auch dir als Sendungsmacher. Und natürlich endet da die Kampagne nicht. Aber das ist so eine Reaktion, die für Korax vermutlich nicht so schlecht ist. Aber darüber können wir vielleicht später noch reden. Ansonsten sei gesagt, wenn ihr oder sie Lust haben, Radio zu machen, Death Metal, Platten, Schlager, was auch immer, all das kann vorkommen. Kommt zu Korax. Das könnte euer Medium sein.
0: Vielleicht nochmal kurz, weil es aktuell ist und ich auch daran beteiligt war und wir sozusagen unser Ohr ins Land reingehalten haben. Und vielleicht auch, das ist ja wiederum eine schöne oder eine zumindest Silberstreif leuchtende eventuell Perspektive. Wir waren jetzt in einer Radiokampagne, die nannte sich Platz der Republik, und die wird ja auch wahrscheinlich weitergeführt werden, in vielen verschiedenen Orten in Sachsen-Anhalt unterwegs, und haben da eigentlich vor allen Dingen auch mit vielen, vielen progressiven Menschen gesprochen. Und das ist ja auch der Punkt, wenn man sich die Zahlen anguckt, wenn man sich es mal ganz runterrechnet, redet man ja über 800 Menschen, die der Meinung sind, hier müssten Dinge sich ändern, auf sehr merkwürdige Art und Weise. Wir haben sehr viele Menschen getroffen, die das anders sehen und die vielleicht auch sonst wenig gehört haben, werden. Ich beende das jetzt auch gerne. Die dritte hier an unserem Tisch, Ulrike Nemsermann, ist die Enkelin eines ehemaligen Radio-Korax-Machers und die Geschäftsführerin des Landesmusikrates Sachsen-Anhalt. Was ein bisschen schade ist, ist, dass Annette Krause nicht da sein kann, weil aus gesundheitlichen Gründen. Gute Besserung an dieser Stelle. Und sie wiederum, Annette Krause, macht das schöne Projekt Musikland Sachsen-Anhalt, und ja, bist du quasi die übergeordnete Ansprechperson und vielleicht genau nochmal, wie auch Nicole und Alex schon mal, was ist der Landesmusikrat, was macht ihr? Das ist ja vielfältigst, was uns als Jazzkollektiv natürlich am meisten interessiert, ist die Landesjugend Big Band, die glaube ich auch gerade viel unterwegs ist und deswegen konnte gestern die Jazzbeauftragte leider auch nicht beim Gespräch, beim Kulturgespräch Klassismus im Jazz teilnehmen. Ulrike Nemson, bitte.
4: Ja, hallo, guten Morgen auch von mir.
0: Morgen.
4: das ist richtig, als Landesmusikrat, wir haben ziemlich viele Projekte, also sehr unterschiedliche und es gibt uns seit über 30 Jahren und Landesmusikräte gibt es in jedem Bundesland tatsächlich und haben ähnliche Projekte und Aufgaben, aber auch dann doch immer sehr individuelle natürlich, wie so einfach die Entwicklungen sind. Und wir sind also der Dachverband des Musiklebens in Sachsen-Anhalt und das heißt, die eine Aufgabe ist also sozusagen so auch die Interessensvertretung und die auch die Anforderungen und die Wünsche der Musikszene in die Öffentlichkeit und auch in die Politik, also Richtung Politik zu tragen und zu vertreten. Und dann haben wir eben eigene Projekte, die wir umsetzen. Das sind die Landesjugendensemble, da haben wir ein Landesjugendorchester, Landesjugendchor und eben die Landesjugend Big Band, die jetzt tatsächlich gerade in unserem wunderbaren Jugendmusikfest unterwegs ist, das jetzt im September stattfindet, also ein ganzer September voll mit Konzerten in großen und in ganz, ganz kleinen Orten in ganz Sachsen-Anhalt, also wirklich bis in den letzten Zipfel sind wir da unterwegs und da spielen Jugendliche und junge Erwachsene und bringen die Musik also auch so in wirklich ganz kleine Kapellen und das ist ja ziemlich schön, dass wir da auch ein Angebot bringen können in Regionen rein, die sonst halt nicht so viel gespielt werden können. Und das sind die Sachen, dann haben wir noch verschiedenste Wettbewerbe und dergleichen und wir haben seit 2023 konnten wir das Projekt Musikland Sachsen-Anhalt an den Landesmusikrat binden und das ist also großartig, weil darüber etwas geschaffen werden konnte, was wir selbst sonst nicht noch zusätzlich einfach mit abdecken konnten. Das heißt, dass wirklich auch Gelder zur Verfügung stehen, um die Szene, die Musikszene, die MusikakteurInnen in Sachsen-Anhalt sichtbar zu machen, sichtbarer zu machen, noch mehr. Und das, was eben an großartigen Projekten und alles stattfindet, was ja einfach schon da ist, aber da wirklich noch zu unterstützen, die in verschiedensten Arten der Öffentlichkeit nochmal näher zu bringen. Und auch, um die miteinander zu vernetzen, weil das ist ja auch immer sowas, man denkt, das habe ich auch mal ganz viel gehört, so, ja, wir kennen die ja alle, wir kennen uns ja irgendwie, wir wissen ja, wer da ist. Und wenn man dann doch mal die Leute ganz konkret an einen Tisch oder in einen Raum bringt, dann eröffnen sich plötzlich ganz neue Welten und man merkt so, ach Mensch, das machst du? Ach, das ist ja spannend. Und lass uns mal was zusammen machen. Und da entsteht ganz viel und ist jetzt in den Jahren schon ganz viel entstanden. Und das ist einfach noch ein super wichtiges zusätzliches Feld, was wir da haben. Soweit erstmal, wir können gerne noch.
0: Vielen Dank, vielleicht kannst du noch ein bisschen weiter an den Tisch heranrücken, wenn du ein bisschen leise bist. Der Hubschrauber, den wir gerade gehört haben, fiel mir gerade ein, könnte mutmaßlich auch wegen des heute stattfindenden CSDs über uns kreisen. Deswegen, wer jetzt keine Lust auf Gespräche hat, hier gibt es andere marginalisierte Gruppen oder der Meinung anderer Menschen zu marginalisierende Gruppen, die Unterstützung brauchen. Man kann auch in Halle heute noch zum CSD gehen. Darauf sei hingewiesen. Beziehungsweise heute Abend dann wieder zum A-Minor Festival. Wir gehen vielleicht noch ein bisschen weiter rein ins Thema, weil es gibt ja wahrscheinlich nicht zu Unrecht diverse Befürchtungen, was jetzt passieren kann. Wir wissen natürlich noch nicht, nach 3 Tagen Radio macht meine Zunge schlapp. Wir wissen natürlich noch nicht, was jetzt die künftigen Konstellationen sein werden, aber Alex hat es angesprochen, es gibt ein Wahlprogramm von denen, die nicht genannt werden sollen. Und da steht so einiges drin. Deswegen vielleicht nochmal die Frage, wie habt ihr euch in euren jeweiligen Organisationen damit auseinandergesetzt? Gibt es Strategien oder Pläne oder Ideen, wie man mit diesen, es geht ja dann am Ende auch ein bisschen um Fördermittel und Geld, vor allem dieser Bedrohung oder natürlich auch mit, ist ja alles hypothetisch mutmaßlich, eventuellen Verboten oder wie auch immer rechtlichen Änderungen, wie man damit umgehen kann in der Zukunft oder sich dann im Sinne von Solidarität, Zusammenhalt, Vernetzung besser zusammenschalten kann in Zukunft.
2: Ja, ich mache jetzt mal den Anfang oder versuche das mal so. Ich habe mir deine Fragen, sind mir schon wieder nicht mehr ganz alle im Kopf, aber ich versuche das mal so zu starten. Also erstmal finde ich, dieses war für mich so der Zeitraum bis zum Wahlsonntag in dieser, teilweise auch wenn man, es natürlich keine große Überraschung ist, ist es trotzdem, zumindest von meiner Seite, gab es ein Stück weit Resthoffnung. Und in dieser Ungewissheit war es gleichzeitig, finde ich, auch sehr schwer, sehr konkret jetzt zu überlegen, okay, worauf bereiten wir uns jetzt vor als WUK-Theaterquartier? Wir haben sehr viele Gespräche geführt, auch mit bundesweiten Partnern, mit dem Landesverband sind wir natürlich in einem sehr engen Austausch, also Lanze, unserem Landesverband. Und auch mit Künstlerinnen und Künstlern gleichzeitig, genau, war jetzt dieser Wahlsonntag erstmal etwas, was auch so niederschmetternd, dass es auch eine Klarheit geschaffen hat und ja auch eine Realität, mit der man sich jetzt, wo man weiß, woran man jetzt ist, sozusagen. Und das, so merkwürdig das klingt, ist irgendwie auch erstmal hilfreich, um jetzt konkrete Maßnahmen einzuleiten. Wir für uns oder als freies Theater ist es insofern schwer, weil wir natürlich abhängig sind von öffentlicher Förderung und es für uns aktuell keinerlei Möglichkeit gibt, unabhängig von öffentlicher Förderung zu arbeiten. Und gleichzeitig, das habe ich vorhin am Anfang erwähnt, ist das WUK, also gibt es für die eine freie Spiel- und Produktionsstätte, ein Theater, kein Förderinstrument in Sachsen-Anhalt. Das heißt, das hatten wir bisher auch nicht. So, und insofern, also uns kann jetzt gerade keine institutionelle Förderung wegbrechen, sage ich jetzt mal. Das ist nicht gut, weil die Situation einfach grundsätzlich prekär ist. Aber da kann jetzt niemand eingreifen in dem Sinne. Gleichzeitig sind wir natürlich umso mehr abhängig von Projektförderungen. Und diese, das ist ja sehr klar formuliert, auch Herr Tilschneider hat das ja mehrfach dargelegt, was er für förderwürdig hält oder eben nicht förderwürdig hält. Also das Thema der deutschen Kunst oder antideutschen Kunst oder Patriotismusbekenntnisse für Förderung, das ist zumindest etwas, wo wir hier im WUK eine sehr klare Haltung haben und wir da, also ich heute sagen kann, dass wir das nicht, sicherlich nicht unterschreiben werden und insofern gehe ich auch davon aus, wir, sollte das wirklich eintreten, keine Projektförderung erhalten können. Und das setzt uns, bringt uns in einen Nachteil, auch in einen Wettbewerbsnachteil, jetzt wenn es um Fördermittel geht, auch auf Bundesebene. Es geht um Drittmittelfinanzierung, die für uns sowieso sehr schwierig ist, aktuell darzulegen, auch weil Förderung im Land in den letzten Jahren sehr spät ausgereicht wurde. Damit haben wir sehr viele Fristen auch auf Bundesebene gar nicht wahrnehmen können in der Antragstellung. Und das wird jetzt beinahe unmöglich, eigentlich gesichert Drittmittel nachzuweisen für Bundesförderer oder EU-Förderer so etc. pp. Das ist so eine Grundproblematik, wie wir die lösen. Dafür habe ich heute, Stand heute, wirklich keine finale Ergebnisse.
0: Aber ich bin ja trotzdem dankbar, weil das hatte ich eigentlich auch als Einstieg gedacht, dass wir so eine kleine Befindlichkeitserfahrung machen. Mir ging es nämlich ähnlich wie dir, dass der Hoffnungsschimmer immer noch da war und man dann doch hart von dem die Umfragen noch übertreffenden Ergebnis erschüttert war. Ich bin auch noch, also das ist für mich jetzt das persönlich Schöne, dass ich hier ganz viel arbeiten darf und das so ein bisschen zur Seite schieben kann, aber das, also kann man ja vielleicht so formulieren, letztes Jahr hatten wir beim ersten Festival, war das schöne Wort der gute Hang, weil die Sonne schien, es war Spätsommer und wir hatten einfach eine sehr schöne Stimmung für uns und diese Gesprächsrunde habe ich ungefähr im März geplant, liegt seit langer Zeit ein großer Schatten, der halt auch Reibungsverluste erzeugt und sozusagen alles ein bisschen gedämpft auch erscheinen lässt. Alex, vielleicht, Korax hat ja auch am Sonntag noch ein Statement rausgegeben, was du mir geschickt hattest. Their win is not our loss.
3: Das war die Überschrift, genau, relativ schnell, klar, konzentriert. Es gibt eine völkisch-nationalistische Mehrheit in diesem Bundesland. Wie das BSW sich verhält und wie das aufgestellt ist, ich würde das mal ausklammern. Ich glaube, alle Versuche jetzt die Haller fordern, noch ins Spiel zu bringen oder wer auch immer. Das, genau, da verschluckt es einem kurz die Sprache, man muss husten. Das ist einfach gesetzt. Deswegen, das ist ein klarer Wahlsieg für eine völkisch-nationalistische Partei. Man kann das jetzt analysieren, wo das herkommt. Das ist, glaube ich, wichtig. In dem Moment würde ich das hier mal nicht tun, sondern eher auf unsere Zukunftsperspektiven schauen, beziehungsweise.
0: Ja, zumal es ja auch an Analyse gar nicht mangelt, wie in so vielen anderen Problematiken. Ja.
3: Richtig. Absolut, das liegt alles vor. Man weiß um die globalen Zustände, man weiß um die sozioökonomischen Verwerfungen, die dahinter stehen und woran sich Leute klammern und jetzt nochmal her im eigenen Haus. Das ist alles bekannt. Das ist ein Teil des Problems, die Aufklärung, die da so ein bisschen versagt. Auch das kein neues Phänomen. Korax. Ja, Korax, du hast gefragt nach dem Statement, genau. Wir als Radio, das heißt 400 Mitglieder und jetzt knapp 1000 Mitglieder im Förder- und Freundeskreis, sagen relativ straight, das Radio wird natürlich weiter existieren und es wird der Ort sein, wo genau die folgenden Auseinandersetzungen gerne geführt werden können. Das kann als sozialer Ort, bedeutet das, dass natürlich ganz viele migrantische Gruppen diesen Ort nutzen. Und dass es auch weiterhin so passieren wird.
0: Deswegen, ich wollte das nochmal kurz unterstreichen, weil für die Außenhörende erscheint Korax wahrscheinlich immer nur als Ort, wo komische Klänge oder Gespräche stattfinden und das ist sozusagen ein reines Sendeprogramm ist, aber wie Alex gerade schon gesagt hat, ist halt auch ein sozialer Ort, wo Leute im geschützten Raum sich treffen und austauschen und Dinge entwickeln können. Ganz wichtig.
3: Was auch in den letzten Jahren deutlich nochmal angezogen ist. Ja, es gibt, wir kennen das alle, wir nennen das Corona-Tief. Alle haben nur noch vor ihrem Laptop vor sich hingewerkelt und also sagen wir mal, die Ich-AG in Perfektion. In den letzten 2-3 Jahren ist diese Idee des sozialen Ortes auch im Radio noch mal viel stärker verankert geworden. Wir haben einen neuen Veranstaltungsraum, der extrem gut genutzt wird für alles Mögliche, also teilweise Konzerte, aber eben auch Gruppen, die sich treffen, Veranstaltungen, Diskussionen, Vorträge etc. Das nach außen zu tragen, ist dem Radio wichtig und das auch weiterhin nach außen zu tragen. Also jetzt nicht zu sagen, oh Gott, das ist ja alles furchtbar, sondern ja klar, es ist furchtbar, aber lasst uns damit auseinandersetzen und lasst uns damit umgehen. Bei Korax selbst gab es schon eine Gruppe, die sich sehr früh mit Szenarien beschäftigt hat. Also was heißt es konkret, wenn jetzt Staat und Gesellschaft völkisch umgebaut werden? Und das erspart Korax jetzt so ein oh Gott, sondern meine Hoffnung ist, dass das schon auch relativ klar ist innerhalb des Radios, was passiert hier, und natürlich betrifft das vieles, also wenn wir über, wie geht es der Zivilgesellschaft demnächst, die wird natürlich finanziell ausgetrocknet werden. Also wir sollten da auch nicht so tun, also ich hatte gestern eine Gesprächsrunde, wo Leute meinen, naja, so schlimm wird es nicht. Das ist eine Illusion. Die AfD steht dermaßen unter parteipolitisch, bundespolitisch unter Druck, agieren zu müssen, zu zeigen, was sie können. Da sollten wir uns keine Illusionen machen. Das heißt,
0: ja, zumal es ja auch historische oder aktuelle Beispiele gibt. Die Parteien aus dem rechtsextremen Spektrum,

0: Glaube ich, am Montag, wo Vertreter vom Chemiedreieck Bitterfeld dabei waren. Da war ein Firmenführer, der da seinen Hauptsitz hat. Und ich fand es wunderbar, weil er so einfach maximal angepisst gesagt hat: Und dieses Geschwätz, dass man hier das Rad der Geschichte zurückdrehen könnte. Wir brauchen ausländische Fachkräfte und wenn die hier nicht reinkommen, dann mache ich mein Land dicht und mache woanders weiter. So, also gibt es halt auch eine klare Haltung. Und es gibt einfach, das finde ich auch vielleicht auch die Parallele zu Trumpy oder anderen Spaßvögeln, es gibt halt eine Realität und an der kommt man am Ende einfach nicht vorbei.
1: Ja. Ja, auch die Analysen gab es ja vorher. Also wie viel kostet das ein Land, eine Potenz und so weiter. Das spielt ja in der Wahlentscheidung aber absolut keine Rolle. Im Gegenteil, es befördert die noch eher. Und es gab ja auch diverse Initiativen, die nochmal 1 Million Flyer verteilt haben mit dem Hinweis, was das jetzt wirklich für euch bedeutet. Ich fürchte, das hat auch eher die gegenteilige Wirkung gehabt, im Sinne des Feindbilds. Und jetzt kommen da Leute und wollen uns in Salzwedel erzählen und so weiter, wie das hier läuft. Aber wir wissen das ja doch selbst am besten. Also wir sollten uns da nicht, also wir, sagen wir mal jetzt eine Zivilgesellschaft, Initiativen, die andere Vorstellungen haben vom Zusammenleben abseits von Ellenbogen und Faschismus, sollten uns da nichts vormachen. Auch die Schullandschaft wird sich umentwickeln, nationalistische Lehrplanänderung, das steht alles an. Und natürlich kann man hoffen, dass es dort Lehrer und Lehrerinnen gibt, die anderes im Sinn haben, aber es ist einfach sehr unrealistisch, dass das tatsächlich passieren wird. Okay, ich kann das monologisieren, ich versuche das zu vermeiden. Korax. Korax ist weiterhin der Ort, um Diskussionen zu führen, wie wollen wir leben, aber auch um einfach mal Musik spielen zu können, die jetzt wenig massenkompatibel zum Beispiel ist. Aber man kann auch mal sagen, ich habe jetzt Lust auf, weiß ich nicht, Lady Gaga, was auch immer. Kann man
0: Ist ja
1: alles
0: auch eine
1: machen.
0: Perspektive aus meiner Sicht, ist Blasmusik für mich nicht
1: Ach,
0: massenkompatibel.
1: kürzlich bei Musikland lief auch Blasmusik und das wäre jetzt meine Überleitung. Hallo.
0: Fantastisch.
1: Zu Ulrike.
0: Weil Musikland ja wahrscheinlich, nicht Musik auch, aber vor allen Dingen auch der Landesmusikrat oder die ganze Organisation ja auch wahrscheinlich, ja, sachsen-anhaltweit die größte Reichweite hat und die vielleicht auch größte Organisation, kann ich nicht einschätzen. Unser großartiger Joel Podolski ist jedenfalls auch Mitarbeiter bei Musikland, sehr guter Gitarrist, hat beim Jazzclub schon gespielt,
2: War auch in der
0: Jazz-Kollektivmitglied.
2: Landesjugendbigband ganz lange.
0: So wie Albrecht Brandt, wenn ich
2: Ja,
0: mich alles
2: genau.
0: täusche.
2: Ja. Nee, Albrecht war im Landesjugendorchester.
0: Ah, ja.
2: Ja.
0: So.
2: Genau. Ja, also Perspektive
0: Ja, vielleicht nochmal
2: der
0: eine
2: Musik,
0: Befindlichkeit,
2: oder?
0: das hat man jetzt gerade
2: Ja,
0: nochmal, wie ging es dir denn
2: genau.
0: eigentlich an dem
2: Ach
0: Sonntag?
2: so, ne, wie, ja gut, also nicht anders. Also ich war, mir ging es natürlich also einfach grottenschlecht tatsächlich. Ich habe es aber extra in einer größeren Gruppe mit Freunden und Familie verbracht den Abend, damit man sich auch da gegenseitig stützt. Also es geht ja sozusagen vom Großen bis ins Kleine. Es ist einfach wichtig, wie ich finde, dass man ja, dass man sich vernetzt, dass man aufeinander auch ein bisschen Acht gibt und guckt, wie es dem einen und der anderen geht. Ich hatte tatsächlich auch so ein bisschen, also ich war lange sehr negativ und dann hatte ich doch plötzlich irgendwie so ein bisschen positive Hoffnung und ja, das ist dann nicht so gekommen. Wir hören, also wir haben uns als Landesmusikrat sehr früh ja mit vielen großen Kulturinstitutionen und Verbänden zusammengetan und haben eigentlich auch so, also eigentlich mit so als die ersten im Land ja Initiativen, also Verlautbarungen einfach nach draußen gegeben und klar auch aufgezeigt, was mit was in dem Programm der AfD steht. Und was es bedeuten würde für die Kulturlandschaft in Sachsen-Anhalt. Und das war sehr, also für uns auch, also in der Szene einfach sehr gut zu sehen, dass das so ein großer Schulterschluss war. Ja, also dass da wirklich klar war, das führt jetzt nicht schon im Vorhinein zu irgendeiner Spaltung oder irgendwas, sondern alle sind da wirklich geschlossen zusammen aufgetreten und haben sich zu diesen Themen geäußert und wir haben uns auch immer wieder getroffen, verschiedensten Konstellationen. Mit dem Musikland gibt es immer also den Tag der Musikfeste. Da ist das Thema groß gewesen und mit den anderen Kulturverbänden und so haben wir auch so regelmäßige Treffen gehabt und uns eben ausgetauscht, was kommen könnte. Wie du, Nicole, schon gesagt hast, vorher war es trotzdem also auch immer natürlich so noch so ein größeres Wabern sozusagen, so im Ungewissen. Seit Sonntag ist es eben ja einfach die Richtung ist recht klar. Und wir haben trotzdem auch vorher zum Beispiel schon, also so ganz, ganz klar, also eine Fortbildung zum Beispiel uns

0: organisiert zum Thema, wie man mit Förderungen, also was man da für rechtliche Spielräume hat und sowas. Also solche Sachen haben wir schon gemacht. Da war es eben noch so ein bisschen, ja, wir hören uns das jetzt an. Es ist ja total gut, das einfach mal zu wissen, wie es funktioniert. Und jetzt sind alle natürlich froh, dass wir das wirklich gemacht haben. Und trotzdem, also es gibt verschiedene Sachen, wie man sich jetzt auch weiter vorbereiten kann. Und trotzdem wird es natürlich noch mal klarer werden, wenn am Ende ganz feststeht, wie eine Regierungsbildung aussieht. Genau, und gleichzeitig haben wir ja zum Beispiel auch schon, also ich habe im April, Ende April, die Wahlprüfsteine des Landesmusikrats veröffentlicht, also hatte die vorher abgefragt. Von der AfD haben wir sie im Juni nachgereicht bekommen, da habe ich die dann einfach nochmal dazu getan.
1: Kannst du das vielleicht nochmal beschreiben, was ist das, Wahlprüfsteine?
0: Wahlprüfsteine, ja, Entschuldigung, genau. Wahlprüfsteine, das ist einfach, also da sind Fragen, die man an die einzelnen Parteien stellt und die antworten dann entsprechend dazu. Und natürlich als Landesmusikrat haben wir eben Fragen zu den zur Musik und zur Musikszene, zur Musikbildung auch, weil also bei uns ist ja auch eben das Thema, also zum einen die Kulturlandschaft, die Festivals, Institutionen etc., aber natürlich auch die Musikbildung spielt da eine große Rolle. Zu diesen Fragen kamen dann die Antworten der Parteien und die Antworten der AfD waren auch sehr ausführlich und waren spannenderweise auch, also wir haben 21 auch Wahlprüfsteine erstellt, relativ ausführliche damals. Und da waren Antworten der AfD noch zum Beispiel auch dahingehend, dass die Landesjugend Big Band abgeschafft werden solle als Idee, weil diese moderne Musik aus Amerika nicht passend wäre und durch ein Jugendfolklore-Ensemble ersetzt werden sollte. Sowas steht jetzt nicht mehr drin. Es stehen schon Punkte drin. Also das muss man ja auch sagen. Also es ist ja in vielen anderen Bereichen auch so, dass sie ja über die Jahre halt, ne, also genau geschaut haben, auch wo sind so Punkte, die auch tatsächlich Lücken aufweisen oder wo gibt es etwas, wo man ansetzen kann, wie Bürokratieabbau, Vereine besser unterstützen, Förderung stärken und langfristiger aussetzen etc. Natürlich ist dann die Frage, womit wird das inhaltlich befüllt? Mhm. Und also wenn man natürlich sieht, dass es eine konkrete normative Begrenzung auch und Klassierung auch der Musik gibt, ist dann natürlich im Endeffekt klar, ja, es gibt dann, also es soll eine Förderung geben, das steht auch ganz klar, die Musik soll gefördert werden und im Amateurbereich genauso wie in der Begabtenförderung, was wir eben auch sehr stark ja machen. Und da aber eben eine Einengung dessen, was gefördert werden soll. Und das, du hast ja auch schon gesagt, Nicole, eben das deutsch-patriotische, was auch immer in der Musik, also könnte man ganze Dissertationen drüber schreiben, was also musikwissenschaftliche schon alleine, was ist denn deutsche Musik oder patriotische Musik? Das ist natürlich ein Begriff, den man auch so ja überhaupt nicht fassen kann.
1: Das eine ist ja die Zusammensetzung im Landtag, das andere sind die Menschen im Land, die das ja gewählt haben. Also es hat eine Verschiebung stattgefunden im Diskurs. Ich hatte so einen ganz gruseligen Moment, der auch leider musikalisch konnotiert ist, weil ich mit einem Kumpel an der Bergschenke saß, abends im schönen, romantisch sommerlichen Kröllwitz und es war dunkel und plötzlich sangen junge Mädchenstimmen Deutschland den Deutschen, Ausländer raus und es war so, so war es vielleicht auch 32 oder 23, also vor allem es war so eine fröhliche Stimmung da und ich habe in einem freundlichen Halt die Fresse gerufen, aber es hat nicht viel geholfen. Insofern, als nicht nur wir ein komisches Ergebnis haben, sondern die Menschen ja auch im Land so zu ticken scheinen, was in der Demokratie ist leider nicht ausgeschlossen, dass die Doofen in der Mehrheit sind. Was mich interessieren würde, weil du ja nun den Landesmusikrat Sachsen-Anhalt vertrittst, hast du schon Rückmeldungen, Gespräche geführt mit anderen Landesmusikräten? Wie gucken die auf dieses Thema? Was gibt es da für Rückmeldungen da vielleicht auch? Also es ist ja auch eine Frage wiederum der Fördermittel, die Idee, sich dann bundesweit nach anderen Varianten umzuschauen. Genau.
0: Ja, also klar habe ich mich mit vielen schon ausgetauscht, also so im Einzelnen. Und gestern, also wir haben eine monatliche Geschäftsführungsrunde mit allen 16 Landesmusikräten. Und die war gestern und natürlich war dann haben wir extra ans Ende gesetzt, damit es dann den Raum noch irgendwie kriegen kann. Und ja, also es sind alle auch entsetzt, wie hier in der Musiklandschaft genauso. Und es kamen tatsächlich auch Überlegungen, ob man nicht bundesweit Förderungen irgendwie zusammenlegen könnte. Und also es gibt ja auch sowieso, ist natürlich auch die Idee, auch für die große Szene, also die große freie Szene hier auch im Land, ne, wird es ja auch schwierig. Und da haben wir auch schon immer wieder überlegt, wie könnte man irgendwie so einen Fonds irgendwie aufstellen, dass dann Gelder ausgeschüttet werden für Festivals und andere Projektbetreibende, die dann entsprechend keine Förderung mehr bekommen. Passt es noch?
1: Ich kann noch Pause machen, einfach. Ja, genau. Eine Stunde Hubschrauber kostet, glaube ich, 10.000 Euro.
0: Genau. Nein, wir sind hier eben mitten im Leben dabei. Genau. Ja, weil also diese Förderungen, es werden ja Förderungen nicht mehr stattfinden. Und die Frage ist, wo kommt es her? Vom Bund selbst wird es nicht kommen können, weil da ist schon ganz klar, also da ist auch letztendlich das Zeichen schon gekommen, dass ja auch im Bund selbst Kürzungen vorgenommen werden und auch da die Gelder knapp sind. Das heißt, die werden jetzt nicht die Arme aufhalten und den großen Geldsegen
1: ja, zumal schicken. Das ist ja, das leider sind wir deswegen so maximal betroffen, ja. Kultur halt auch Ländersache ist.
0: Genau, richtig. Und Kultur ist Ländersache, deswegen genau, ist ja auch diese Thematik einfach so stark ja, bei uns. Und das heißt, also das ist jetzt eben auch was, wo man sich zusammentun muss, wo ich aber weiß, also dass die anderen auf jeden Fall mitdenken und mit überlegen, wie man sowas eventuell aufbauen kann. Ja. Also wie das jetzt dann am Ende, ob es dann... Wie es klappt, ob es klappt, muss man dann sehen. Aber auf jeden Fall gibt es da große Unterstützung, das Jahr.
1: Dann vielleicht, weil hier ja auch noch zwei andere Menschen am Tisch sitzen, die jeweils in Netzwerken verankert sind. Wie ist da bei euch die Rückmeldung? Es gibt ja das Freie Radionetzwerk, beziehungsweise auch das, wie heißt das Netzwerk der Freien Theater?
2: Ja, in Deutschland? Genau. Ganz genau. Also. Ich hatte auch ein Online-Gespräch mit unseren Netzwerkpartnern. Wir sind im Netzwerk Freier Theater, bundesweites Netzwerk von mehreren Theaterhäusern, genau, und die in einer ähnlichen Form wie das Vogt Theaterquartier arbeiten und eine Größe haben. Da ist es auch so, dass es auf jeden Fall erstmal das Thema gibt, wir sind da, wir stehen zu euch, wir stehen an eurer Seite. Gleichzeitig ist auch das zum Beispiel das Netzwerk Freier Theater ein Netzwerk, das von einer Bundeskürzung von Förderprogramm Verbindung Fördern vor allem betroffen ist. Und auch da ne, die Geschäftsstelle zum Beispiel nicht mehr finanziert werden kann, weshalb das auch auf einer sehr auf Engagement nun beruht, dieses Netzwerk aufrechtzuerhalten. Das ist natürlich trotzdem da. Gleichzeitig, also das muss man jetzt sehen, in welcher Form da Unterstützung möglich ist, weil ich glaube, auch das ist, das muss ich jetzt so ein bisschen rausschälen, finde ich noch. Dafür ist es noch so zu früh, aber ich weiß auf jeden Fall, dass da Menschen sind und Institutionen sind mit einer Reichweite, die uns unterstützen werden. Und wir sind natürlich über den Landesverband Freier Theater Sachsen-Anhalt, über Lanze auch vernetzt. Und auch der Landesverband ist in Arbeit und wird, ich bin auch im Vorstand des Landesverbandes, deswegen, also da auch da sind wir ja im Tun und werden versuchen, für die freie Szene, für die Künstlerinnen vor Ort hier ja, Unterstützung zu leisten, so wie es eben geht. Also das, ich glaube, der Punkt ist, deswegen diese Unklarheit, was... Auf was bereitet man sich jetzt so richtig vor? Wir wissen, was da in diesem Wahlprogramm steht. Ich glaube auch, dass das passieren wird. Aber trotzdem ist immer so die Frage, ja, wie es gibt eben nicht den Goldtopf, der da jetzt gerade steht und die Lösung. Ich glaube auch, dass die Zivilbevölkerung nicht alle Initiativen und Vereine unterstützen kann. Auch da hört es irgendwann auf und Menschen entscheiden sich logischerweise. Und wie dann wie man im Einzelnen helfen kann, ich glaube, das muss sich irgendwie herausschälen. Ich glaube zum Beispiel auch, dass die, für uns jetzt speziell, kann ich nicht sagen, ob es diese Struktur, das Vogt Theaterquartier, wie lange wir da durchhalten, kann ich jetzt nicht sagen. Aber das ist trotzdem auch ein, also dieser Zustand, der ist nicht neu für uns. Also dieser Zustand, der war auch im letzten Jahr so. Der war 2026 mit der städtischen Haushaltssituation, ist das für uns eine Situation, wo wir nicht irgendwann nicht mehr wussten, ob wir wirklich im Mai aufmachen können, weil, oder ob wir zumachen, ob wir Personal entlassen müssen. Also das ist ja, ne, das sind ja Problemsituationen, die auch da sind und das ist uns jetzt nicht ganz neu.
1: Ja, aber Entschuldigung, dass ich kurz reingrätsche, aber weil das ist ja so ein komisches Narrativ der populistischen Rechten, dass die sogenannten NGOs vom Staat gepimpt werden und im Geld schwimmen würden. Du warst um 3 im Bett und warst um 9 im Buchschiff und wir sitzen, also wir waren ja heute Morgen zu zweit sozusagen beim Öffnen und leiden so ein bisschen unter Schlafmangel, also, ne?
2: Gut, ja. Ist ja auch selbst gewählt, ne? Wissen wir.
1: Genau, aber was ich vielleicht auch nochmal der Seite einen Moment, weil vielleicht wäre das ja vielleicht auch gängig, also weil die Kampagne bei Coax anscheinend recht gut funktioniert hat, sozusagen. Mhm. Es gibt ja verschiedene, weil klar kann jetzt Zivilgesellschaft nicht alles tragen, aber es ist ganz viel von Solidarität die Rede und die könnte sich ja dann auch in direkter, konkreter Unterstützung manifestieren, dann tatsächlich.
2: Ich bin nicht hoffnungslos. Also das ist, jetzt geht es gar nicht darum, den Kopf in den Sand zu stecken. Im Gegenteil, also das war nie unsere Art. Ich wollte nur, glaube ich, das eher sagen zum Thema, wir haben kein einziges Jahr, in dem wir sagen konnten, wir sind safe. Und meine Taktik ist, aktiv zu bleiben. Das ist definitiv so und wir werden auch weitermachen und weiterkämpfen. Und ich glaube, das ist eher anknüpfend an dich, Alex, von was du meintest. Also die Kunst wird es geben, immer. Theater wird es geben. Es ist nur die Frage, wie lässt sich lässt sich so eine Struktur schützen. Ich glaube, das, was wir hier aufgebaut haben mit der Personalstruktur, das ist natürlich was, das wäre für die Szene sehr fatal, für die professionelle Szene, vor allem in Halle, in Sachsen-Anhalt, wenn es diesen Ort nicht mehr gibt. Und ich glaube, das ist auch so ein bisschen der Punkt. Also es gibt in der freien darstellenden Szene, die professionelle Szene ist gar nicht so groß hier. Ne? Ja. Und die Arbeitsmöglichkeiten, also wie viele Leute werden einfach gehen, Nachwuchs kommt sowieso kaum nach. Wie soll das jetzt passieren, wenn die Arbeitsbedingungen, und da meint man ja nicht nur Wirtschaftlichkeit, auch Willkommenskultur, und überhaupt auch künstlerische Entwicklungsmöglichkeiten in einem Land. Also wenn das nicht existiert, warum sollte man nach Sachsen-Anhalt kommen? Ne? Das wird halt, da stehen noch mehr Probleme vor uns als nur die rein wirtschaftlichen.
3: Du hast gefragt nach Solidarität so ein bisschen innerhalb von Verbänden. Ich würde es mal weiten. Also natürlich ist die Aufmerksamkeit gerade noch sehr groß. Das heißt, ich weiß gar nicht, hunderte Leute und Institutionen und Initiativen fragen zum Beispiel Coax, was können wir denn machen? Und haben da manchmal interessante Ideen. Wir neigen jetzt dazu zu sagen, ja, sucht euch bitte eine Initiative in Sachsen-Anhalt aus, die ihr irgendwie sympathisch findet und unterstützt sie, vor allem aber auch monetär. Das führt zu manchmal schönen Momenten, also für Freunde des Fußballs, die St. Pauli im Stadion heute, die werden komplett, alle Fanclubs werden dort sammeln für Initiativen in Sachsen-Anhalt. Sowas ist natürlich erstmal gut und schön und sowas passiert. Gleichzeitig ist natürlich die Prognose, eine Presseberichterstattung ebbt irgendwann ab. Gibt andere Wahlen, gibt andere Dinge. Und dann gibt es vermutlich noch, Sigmund setzt sich den Königshut auf und kommt auf den Thron. Da gibt es nochmal eine große Aufmerksamkeit. Aber da geht es einfach weiter. Ja? Also dieses Weitermachen ist natürlich auch was, wo die Initiativen hier Momente auch nutzen müssen. Wir reden ganz viel über Geld gerade, aber das ist einfach dummerweise gerade der Fall. Man muss ein bisschen aufpassen, weil man dann in die Falle laufen könnte. Das Narrativ, die NGOs, die wollen ja nur das Geld und so weiter. Aber dennoch gibt es einfach sehr viele Menschen mit Blick auf Coax. Wir haben Leute, die aus München geschrieben haben, wie wichtig sie das finden und dass es kein Problem für sie ist, XY Euro im Monat die nächsten Jahre, weil sie das so wichtig finden. Das ist natürlich schön und gut. Und ist ein Umgang damit, also so monetäre Solidarität außerhalb zu suchen, das können aber nur sehr wenige Initiativen oder Institutionen überhaupt machen. Und da muss man natürlich schauen, die Gespräche, die ich so in letzter Zeit geführt habe, ich habe das Gefühl, außerhalb von Sachsen-Anhalt ist noch viel weniger die Dramatik bewusst, um was es hier geht. Es ist eher so...
1: Also, was ich glaube, Entschuldigung, was ich.
3: Und dann hat das ja mit uns gar nicht so viel zu tun. Das ja.
1: So. Was ich aber merkwürdig finde, weil wir ja letztens auch mit im Freundeskreis darüber geredet haben, wo man eventuell hinziehen könnte, und dann war in meinem Gefühl sozusagen die Umfragewerte in Berlin noch im einstelligen Bereich weit gefehlt. Also,
3: ja, und ich halte auch dieses Fatalismusdenken, das nervt mich auch zunehmend. Also so am Anfang, weiß ich, vor 2 Jahren war das so lustige Freundeskreisgespräche, haha, wir gehen alle nach Halle, Westfalen, da muss man ja gar nicht viel ändern im Vereinswesen.
1: Gibt's Haribo.
3: Ich halte Fatalismus hier für total unangebracht, weil wohin soll man denn gehen? Also klar, man kann nach Münster und Bremen für ein paar Tage noch, aber das ist ja auch keine Perspektive. Deswegen, also schon, aber eine kurzzeitige eben auch nur. Deswegen, ich halte das für Quatsch und würde auch hier nochmal sagen, okay, wir reden jetzt über Kulturpolitik und genau zu analysieren, genau zu gucken und gleichzeitig Momente der Solidarität, des Gemeinsamen zu schaffen. Und die Analyse sagt, haushaltspolitisch ist das, was die AfD machen wird, ja völlig lächerlich. Also da geht es um so wenig Geld im Vergleich zu anderen, es geht um Symbolpolitik. Also es ist haushaltspolitisch, finanziell völlig absurd wenig, dann aber wiederum viel für die, die es betrifft.
1: Genau.
3: Es geht um Symbolismus. Das heißt, die Wirkung geht hier nicht um, wir wollen Geld einsparen, sondern Einschüchterung, Umsteuerung, völkische Politik betreiben zu können und Sichtbarkeit von deutschem Kulturwesen.
1: Hatten wir schon mal, ne?
0: Ja, und es geht ja auch gar nicht unbedingt darum, Geld dann konkret einzusparen, sondern das einfach in andere Bereiche oder andere Inhalte umzulenken.
1: Ja. Das ist vielleicht nochmal ein schöner Punkt oder ein wichtiger Punkt, weil da hast du vielleicht eine Expertise dazu. Die Kulturförderung wurde ja auch in die Sachsen-Anhaltinische Verfassung hineingeschrieben.
0: Also das Kulturfördergesetz, genau, was in diesem Jahr noch verabschiedet wurde. Durch Rainer Rubra. Ja, das ist an sich erstmal sehr gut, also dass es das gibt. Das ist auch so, also das Umfassendste, was es bisher in Deutschland gibt. Es gibt noch nicht so viele in den Bundesländern. Es ist sehr gut, was da alles drin steht, dass auch Verbände und Institutionen teilweise namentlich sogar aufgeführt werden und Bereiche sehr konkret und auch die freie Szene und so kommt alles vor. Aber jetzt kommt das große Aber. Es heißt zwar Kulturfördergesetz, es ist aber letztendlich nichts, worauf sich die Szene quasi in Gelder einklagen könnte. Ja, das heißt also auch da, wenn es hart auf hart kommt, ist das etwas, worauf man sich natürlich beziehen kann. Aber es löst auf der anderen Seite nicht so aus, dass man wirklich die Förderung umsetzen muss. Ne? Also durch den Landtag geht letztendlich eine Summe X, die dort beschlossen wird. Dann heißt das, die geht in den Kulturbereich. Und dann kann aber die jeweilige Regierung doch sehr konkret entscheiden, in welche Bereiche es geht. Und da eben dann auch entsprechend die Rahmenrichtlinien und Förderbereiche so formulieren, dass dann bestimmte Inhalte mit bedacht werden.
1: Das sehen wir ja auch gerade. Also dieses Einklagen, das ist ja nicht, ich klage heute und kriege morgen recht, sondern das ist ein langwieriger Prozess.
0: Ja, das kommt noch dazu. Das sehen wir ja in allen Ländern, ne, in denen so eine Entwicklung schon vorhanden also ist. Ne? Also dass dieses Einklagen natürlich super langwierig ist. Und gerade wenn man jetzt an gemeinnützige Vereine denkt, also da gibt es einfach gar keine Gelder, gar keine Rücklagen, die man dafür verwenden kann. Und auch also nicht nur fürs reine Klagen, schon alleine das ist schwierig, die Gelder dafür zur Seite zu legen. Und dann müsste ja die Institution als solches, ne? Wie vorher was gesagt, also die Mitarbeitenden und so, ne? Die müssen ja dann auch entsprechend finanziert werden und natürlich die Projekte, die man umsetzen möchte, ebenso.
1: Bei ungewissem Ausgang. Ja. Also im Zweifel muss man ja dann durch die Instanzen.
0: Genau.
1: Wir sehen es ja in den USA, da werden ja auch viele verschiedene lustige Ideen in Gesetze gegossen oder in Dekrete in dem Fall vom orangenen Mann und dann dauert es halt 3 Monate und dann wird es wieder zurückgenommen, aber in dem Fall ist vielleicht die Firma oder in Sachsen-Anhalt ist dann vielleicht die kulturelle Einrichtung nicht mehr da, wenn der Rechtsspruch kommt.
3: Ja, ein bisschen anders sieht es ja nochmal, wenn man so Kulturlandschaft sich anguckt, aus mit den Häusern, also in Halle, Oper und so weiter, Dessau und Magdeburg, was tendenziell eher kommunale Gelder sind. Also die sind so ein bisschen sicherer, trotzdem ist die Prognose, natürlich wird ein Herr Tillschneider mit den Intendanten und Intendantinnen ins Gespräch gehen und sagen, deutsche Stücke.
0: Genau, die Inhalte dann eben wieder. Und das steht ja in den, also steht im Programm ganz klar drin. Das steht auch in dem, was wir in den über die Wahlprüfsteine abgefordert haben, sehr klar drin, welche Musik förderwürdig sei und welche nicht. Und also wir haben es ja jetzt schon ein paar Mal.
1: Ich weiß nicht, ob das dieses Jahr oder letztes Jahr war. Das war ein Beitrag aus der Stadtratsfraktion aus Halle, diese Suffizienz von wegen, natürlich können die kulturellen Einrichtungen weitermachen, was sie wollen. Wir werden halt nur kein Geld geben. So. Ich weiß gar nicht, ob man hier auf einem positiven Nenner enden muss.
3: Ist schon so auf,
1: nein, natürlich nicht. Ich frage mich nur, wo es...
0: Also ich glaube, dass es einfach weiterhin wichtig ist und gut und auch, also auch schön zu sehen, dass die Kulturszene doch eben sehr gut einfach miteinander im Gespräch ist und zusammenhält und dass man dass nicht sofort die Ellenbogen ausgefahren werden. Und ich hoffe, dass das auch so bleibt und dass... dass man tatsächlich also aufeinander Acht gibt letztendlich, wenn man es so formulieren möchte. Und dass wir gemeinsam einfach nach vorne gucken und schauen, wie man sich gegenseitig stärken kann und auch Erfahrungen und Ideen miteinander austauschen kann, um die Musik, also nicht nur die Musikszene, sondern eben die ganze Kulturszene in Sachsen-Anhalt einfach so lebendig zu erhalten wie möglich. Ja? Also wie sie ja jetzt einfach schon ist.
3: Und das ist gar nicht so einfach, weil man natürlich, also eh schon immer im Konkurrenzverhältnis ist um Fördermittel. Das Konkurrenzverhältnis hat sich jetzt nochmal, also ist kurzfristig nochmal ein stärkeres. Gibt sehr viele Crowdfunding etc. Ideen. Und natürlich bist du einfach im Konkurrenzverhältnis zu eigentlich Leuten, die dir erstmal nahestehen und sympathisch sind. Das heißt, es ist gar nicht so wenig zu sagen, lasst uns das aber ehrlich kommunizieren und vielleicht auch darüber nachdenken, wie kann das denn. Ich nenne es mal menschlich fair, ich will gar nicht solidarisch sagen, aber menschlich fair ablaufen und da einfach Wege der Kommunikation, der Vermittlung zu finden. Nochmal mein Appell, Korax ist, könnte der Ort genau dafür sein, aber man muss es auch benennen. Also wenn jetzt 25 Initiativen gleichzeitig ein Crowdfunding machen, dann gehen vielleicht 24 bestenfalls gut davon aus und eine eben fällt runter. Aus unterschiedlichen Gründen. Das muss man auch einfach im Blick haben und benennen. Und manche haben diese finanziellen Fragen gar nicht, weil sie noch nie über Finanzen nachgedacht haben, sondern einfach Dinge so gemacht haben. Also da ist die Perspektive oder die Lage ja auch nochmal völlig unterschiedlich. Da muss man auch genauer schauen, was braucht denn jetzt eine antirassistische Initiative? Die brauchen zum Beispiel gerade eher nicht Geld, sondern geht es um Selbstschutz. Und das sind ja die ersten Betroffenen. Wir haben die ersten Berichte gehabt, gleich am Montag. Dass
0: von Übergriffen, ja.
3: Es gab Übergriffe. Wir haben auch die mehrsprachige Redaktion, die kam bei uns und haben gesagt, ja, wir hatten heute am Briefkasten AfD-Flyer, da standen noch andere Dinge drauf, was wir jetzt machen sollen und so weiter. Das ist ja das erste reale Szenario, worüber wir reden müssen. Das heißt dann, Bürgerwehren, die kommen werden. Also diese ganze Scheiße.
1: Gibt's ja schon.
3: All das wird passieren. Und wie kann man da miteinander... Gegenwehr organisieren. Das ist einfach das, was ansteht. Und da.
1: Deswegen würde ich vielleicht mal kurz Nicole fragen, weil bei Korax gibt es diese Kampagne schon. Aber wenn man jetzt als Hörerin denkt, ich möchte gerne das WUK unterstützen, findet man Spendemöglichkeit auf der Homepage oder Mitarbeit ist die gefragt. Also genau, was kann man Gutes tun?
2: Das findet man bei uns auf der Website, WUK unterstützen. Da gibt es vielfältige Möglichkeiten, sowohl monetär. Ich glaube, das ist eher so ein Appell an Publikum, also für alle Kulturinstitutionen. Das ist was sehr Einfaches im Sinne, in Veranstaltungen zu gehen, Kulturveranstaltungen zu besuchen. Also ich glaube, das ist die größte Hilfe, die man Kulturorten gerade auch geben kann. Also wenn der Zuspruch da ist dann und Menschen sichtbar machen, dass sie das wollen, dass sie wollen, dass eine Kulturszene lebendig bleibt, dass sie Veranstaltungen wahrnehmen, dass sie sich, sag mal, Einladungen annehmen, die man ausspricht, dann ist uns sehr, sehr viel geholfen. Das ist ein Punkt und ich glaube, das, was ich sagen kann, ist, dass wir oder das, was ich jetzt gerade, glaube ich, glaube, was es so ein bisschen, das ist eher so an die Kulturorte braucht, ist so ein bisschen mehr diese Form, mehr Flexibilität, gerade jetzt auch spontan reagieren zu können auf Künstlerinnen, auf Situationen. Das wird, glaube ich, wichtiger sein denn je, dass man die Orte, die man hat, auch versucht naja, auch zugänglich macht, ne? Und offener zu halten. Also natürlich ist dieser Anspruch immer da, aber ich merke so, dass ich glaube, dass das immer wichtiger wird, oder es ist auch ein Appell an mich selbst, ne? Jetzt tatsächlich sehr konkret gesprochen, dass wir das brauchen, dass diese Räume, die es gibt, diese sind ja auch nicht so viele, jetzt in der freien Szene vor allem, dass die ja, dass die weiter existieren und weitergeführt werden und dazu ja, aber eben natürlich auch Ressourcen haben, die wir versuchen müssen ja, offen zu halten. Und das ist vielleicht auch eine Einladung nach außen gerade.
1: Ja, ganz einfach. Ihr habt ja dieses dreigestaffelte Eintrittssystem. Wenn man es sich leisten kann, gibt es ja auch immer diesen Solidaritätspreis. Das wäre ja nun die einfachste Art zu sagen, hier, ich zahle jetzt einfach mal ein bisschen
2: Ja,
1: mehr.
2: Ja, klar. Also genau. Das, wir haben auch ein Spendenkonto. Also da habe ich wirklich überhaupt nichts dagegen.
3: Also Leute, die in München zuhören?
2: Ja, auf jeden Fall.
3: Wir haben kein Problem mit Geld.
1: Oder auf den Bahamas. Ja, wir haben noch 6 Minuten.
3: Oh Gott.
1: So sieht's mal aus. Vielleicht, hast du vielleicht schon vorhin gesagt, aber setzt sich das WUK als Ensemble, also auch als künstlerische, als Kollektiv, als Theaterort mit diesem Thema auseinander? Habe ich vorhin nicht mitgekriegt, falls du es schon gesagt hast. Also quasi als im Sinne von einer Stückentwicklung.
2: Jetzt konkret zu der Landtagswahl. Wir haben ja kein eigenes Ensemble, sondern wir sind eine Plattform, die Künstlerinnen einlädt, hier zu produzieren und oder Gastspieler einlädt. Und ich habe das jetzt vorhin erzählt, unser nächstes Spielzeitkapitel ist Archive und wir beschäftigen uns eben mit der Macht von Archiven, mit der Macht von Geschichten erzählen. Und dazu wird es sehr, sehr unterschiedliche Produktionen geben. Das sind 4 Uraufführungen, die hier von Künstlerin aus Sachsen-Anhalt bis Dezember passieren werden und auf die Bühne kommen. Das sind Festivals. Wir haben ein tolles Projekt, was jetzt unser Jahresprojekt Echo, Gib Echo, heißt das Begegnungsfestival. Das wird ab 10. Dezember hier im WUK stattfinden und da geht es um einen, wir haben einen Bürgerinnenrat gegründet, der unser Programm kuratiert. Das ist so auch eine Reaktion natürlich für mich auf so eine Frage von wie können wir zugänglicher werden als Theaterort. Und da haben sich tolle Menschen gefunden hier aus Halle, die jetzt tatsächlich dieses Festivalprogramm kuratieren und wo es vor allem um Begegnungen geht und aktuell läuft die Ausschreibung noch, das ist vielleicht ein ganz guter Punkt, wo ich das sage, bis zum 15. Dezember kann man, September, 15. September
1: in 3
2: kann
1: Tagen.
2: Man sich dafür noch mit einem Beitrag bewerben und genau, das ist vielleicht so ein Punkt. Wir haben aber auch Gastspiele, wir haben eine Zusammenarbeit mit der Universität Halle, da geht es um eine Veranstaltung zu 150 Jahre jüdischem Theater, die dort auch mit stattfinden wird. Und ich glaube, so in und Gastspiele vom Tanz, wo es um es gibt ein Tanzfestival, Entschuldigung, ich bin jetzt gerade so abgelenkt von vielen Menschen, die hier gerade vorbeifahren. Die Müdigkeit, merke ich, ist immer noch da. Wir haben ein Tanzfestival Z, das hier von Tänzerinnen in Sachsen-Anhalt, das erste Tanzfestival von Tänzerinnen in Sachsen-Anhalt, was sehr, sehr toll ist, ein tolles Netzwerk, das sich gegründet hat. Und um Künstlerinnen hier auch Gesicht zu geben. Und ja, das wird hier stattfinden. Also es sind fast 60 Veranstaltungen, die hier bis Dezember laufen. Und da hat man ganz viele Möglichkeiten, uns zu besuchen.
1: Und vielleicht nochmal zum Abschluss, Ulrike, was ist deine persönliche oder auch die Perspektive des Musikrats auf die kommende Zeit? Große Frage.
0: Ja, also wir werden alle nicht wenig zu tun haben und keinem wird langweilig werden, sondern also im Prinzip, was du auch Alex gesagt hast, ne, also eben wir müssen, also dieses, also zum einen sich noch, also wir müssen uns noch weiter absichern, schauen, wie das fürs Musikland einfach weitergehen kann, aber eben trotzdem ganz stark in der Vernetzung bleiben und eben schauen, dass keiner sozusagen irgendwie links und rechts runterfällt, was natürlich super schwierig ist, weil es eine große Aufgabe, eine große Idee ist, aber ich glaube, das ist jetzt besonders wichtig, dass man eben wirklich dieses Gemeinsame ganz stark in den Fokus nimmt und dabei eben ja, schaut, dass die Inhalte und die Menschen, die das ja einfach auch alle umsetzen, gesehen werden und ja, und weiter in ihrem Schaffen gestärkt werden.
1: Alex, du als Vertreter des Senders, der jetzt gleich mit dem regulären Programm weitermachen wird.
3: Das wird schön, irre leicht kommt gleich.
2: Ach.
3: Also ich glaube, sich bewusst zu machen oder vielleicht auch nur in die Gegenseite rein zu versetzen, was wollen die denn? Einschüchterung ausüben, Anpassungsdruck ausüben und eine Form von jeglichen Handlungsspielraum, gesellschaftlichen Handlungsspielraum ihrer ausgemachten Feinde beschränken. Dass sich immer schon auch klar zu werden, dass das sehr konkret auch passieren wird und dann einfach Momente und vielleicht auch Gegenmacht und Gegenöffentlichkeit, ist ein alter Begriff, den ich eigentlich gar nicht so gerne verwende, aber egal, Gegenmacht dagegen aufzubauen, Orte zu stützen und sei es zusammen in einer schönen Kneipe zu sitzen und über Dinge zu reden oder an einem schönen Ort. Das WUK hier zum Beispiel, und es gibt ja viele schöne Orte und es gibt ja, wie wir wissen, 3 Wahlkreise, die nicht blau, so richtig blau waren. Wir sitzen hier in einem, also dieses gallische Dorf. Das kann man ja.
1: Deswegen, in Elm muss ich reingrätschen und uns verabschieden wir uns auf jeden Fall jetzt schon von den HörerInnen von Radio Korax. Wünschen noch ein schönes Radioprogramm. Das Festival geht heute Abend weiter. Da gibt es 2 wunderbare Konzerte im WUK-Theater. Kommt einfach vorbei und es gibt 15 Uhr noch einen Workshop. Vielen Dank fürs Zuhören und bis. Ah, meine Sendung ist am Sonntag. Also,
4: die Zeit 11.54 Uhr. 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

0: Schönen guten Tag. Wir sind die Schulbande Hanoi. Von Radio Korax, können Sie sich bitte kurz vorstellen?
1: Hallo, ich heiße Johanna Ludwig und ich arbeite hier im Mehrgenerationenhaus und bin Quartiermanagerin für Halle Neustadt.
2: Welche Aufgaben haben Sie als Quartiersmanagerin?
1: Oh, das sind ganz viele. Also ich rede mit ganz, ganz vielen Menschen jeden Tag. Das sind einmal Bewohnerinnen und Bewohner hier in Neustadt, das sind aber auch Ehrenamtliche, das sind Mitarbeitende von unterschiedlichen Einrichtungen, zum Beispiel Schulen, Schulsozialarbeit, Wohnungsunternehmen, Stadtverwaltung, und versuche die miteinander in Kontakt zu bringen. Das nennt man Netzwerkarbeit. Und damit die alle miteinander reden. Ja, und wir dann einfach gucken können, was braucht dieser Stadtteil? Wo gibt es vielleicht einfach Fragen, die noch besprochen werden müssen? Wo gibt es Probleme, die gelöst werden müssen? Wo finden Veranstaltungen statt, bei denen jemand mitmachen möchte? Das sind ganz, ganz viele Aufgaben. Und deswegen sitze ich den ganzen Tag am Computer, schreibe E-Mails und telefoniere. Und manchmal bin ich auch im Stadtteil unterwegs.
3: Wie sind Sie zu diesem Beruf gekommen?
1: Oh, gute Frage. Ich habe Geografie studiert und habe da meinen Schwerpunkt auf Bürgerbeteiligung gelegt und möchte, dass die Menschen sich an der Stadtentwicklung beteiligen, also mitmachen und die Stadt gestalten. Und im Prinzip ist es genau das, was ich in meiner Arbeit als Quartiermanagerin auch mache.
4: Was unterscheidet die Arbeit in Neustadt von den anderen Stadtteilen in Halle?
1: Na, Neustadt ist der tollste Stadtteil von allen. Und der vielfältigste. Hier leben unglaublich viele Menschen aus unglaublich vielen verschiedenen Ländern, mit verschiedenen Sprachen, mit unterschiedlichen Stärken und Schwächen, alt und jung und ganz durcheinander gemixt. Und das ist in anderen Stadtteilen nicht ganz so stark. Außerdem ist die Bebauung sehr besonders. Also der Stadtteil war mal eine eigenständige Stadt und dementsprechend gibt es hier verschiedene Quartierszentren mit verschiedenen Einrichtungen, die man besuchen kann, viele verschiedene Angebote. Und das gibt es in anderen Stadtteilen auch nicht in dieser Dimension. Deswegen ist Neustadt sehr besonders.
5: Wo befinden sich da die anderen Quartierszentren und von wem werden die betrieben?
1: Von ganz unterschiedlichen Trägern. Kennt ihr die Passage 13 im Zentrum von Halle-Neustadt? Dann gibt es das AWO Dornröschen in der Hallorenstraße. Dann gibt es den Familienbetrieb Roxy im Südpark. Dann gibt es für die älteren Menschen das SKZ in der Hettstädter Straße von der Volkssolidarität. Das ist auch so ein Begegnungszentrum. Es gibt den Bürgerladen e.V. im Falladerweg, ist auch ein Begegnungszentrum. Dann gibt es noch den Treffpunkt Neustadt vom Bauverein. Das ist so ganz hinten in der Hemingwaystraße. Dann haben die Wohnungsunternehmen teilweise eigene Mietertreffs, zum Beispiel den Wohngucker oder das Schlaustübchen von der GWG. Die Hanoia baut jetzt gerade ein neues Begegnungszentrum am Niedersachsenplatz. Da ist noch große Baustelle. Falls ihr da neugierig seid, am 9. Mai ist da Tag der Städtebauförderung. Da kann man sich das angucken. Was haben wir noch? Dann haben wir verschiedene religiöse Einrichtungen, die auch sehr offen sind und die man besuchen kann. Gleich hier um die Ecke ist das Islamische Kulturzentrum. Dann gibt es die Passendorfer Gemeinde im Südpark. Im Zentrum gibt es dann noch die Bahai-Gemeinde. Was gibt es noch? Es gibt so viele Sachen. Dann gibt es das Haus der Jugend. Kennt ihr das? Das ist da beim Jobcenter im Zentrum. Ja, da ist ja Tumult und gleich nebenan der Skatepark. Und dann gibt es ganz viel Sportangebote und andere Freizeitangebote.
6: Wir befinden uns hier ja im Mehrgenerationenhaus Pusteblume. Welche Angebote gibt es hier noch?
1: Oh, hier gibt es ganz viele Angebote. Also es gibt einmal mehrere Tanzgruppen für Kinder und Jugendliche, dann aber auch für Erwachsene, und zwar ist das Salsa und Line Dance. Es gibt Yoga für Senioren, es gibt Englisch für Senioren, es gibt Dr. Data ist bei uns jeden Montag und gibt sozusagen Hilfestellung, wenn ihr Probleme mit euren Smartphones oder PCs habt, also technische Fragen habt. Es gibt einen Spielenachmittag am Mittwoch, da kann man so spielend lernen. Das ist für Zugewanderte, dass sie so ein bisschen Deutsch üben können. Dann haben wir verschiedene Deutschkurse, die im Rahmen von Projekten hier laufen. Was haben wir denn noch? Wir haben Töpferkurse, wir haben Kreativbastelkurse. Es ist so viel, ich weiß das gar nicht alles aus dem Kopf. Und ganz, ganz viele Integrationsprojekte, wo man, wenn ihr einen Job sucht und Beratung braucht, hingehen könnt, beziehungsweise eure Eltern. Das ist in der Regel für Erwachsene.
2: Seit wann gibt es das Begegnungsstätte Pusteblume?
7: Die Pusteblume gibt es schon ganz lange. Ich glaube, seit 2001 oder 2008, also schon richtig, richtig lange.

0: Wie würden Sie die Stimmung der Einwohner von Neustadt beschreiben?
1: Oh, das ist ganz unterschiedlich. Die meisten Leute wohnen sehr, sehr gern hier und mögen ihren Stadtteil auch. Aber manche Leute haben viele Sorgen, weil sie vielleicht nicht gesund sind oder weil sie sehr alleine sind. Und dann sind sie traurig oder manchmal auch wütend und ärgern sich über Kleinigkeiten, die sie dann auch zum Ausdruck bringen. Und dafür sind wir eben auch da, um zu sagen, okay, hey, was ist los, was brauchst du gerade? Und leiten das dann weiter, entweder an die Stadtverwaltung oder an Beratungsstellen oder gucken, dass wir ihnen Angebote zeigen, wo sie mitmachen können, dass sie nicht so allein sind. Aber im Großen und Ganzen ist es so, dass die meisten Leute sehr gern hier wohnen und die Stimmung entspannt ist. Außer man streitet sich eben. Ja, das passiert ja überall, dass man sich immer mal in die Haare kriegt. Und dann wird das entweder privat gelöst oder wenn es ein bisschen stärker ist, wird dann eben die Polizei gerufen. Das ist dann so.
2: Was singt aktuelle Herr Ausfüllendom in Halle Neustadt?
1: Herausforderung. Naja, wenn so viele Menschen an einem Ort wohnen, dann, habe ich ja gerade schon gesagt, gibt es manchmal Streit. Da muss man auf jeden Fall hingucken. Dann gibt es viele Menschen, die hier keine Arbeit haben, weil sie entweder nicht arbeiten dürfen, weil das der Aufenthaltsstatus nicht herbekommt oder weil sie gesundheitlich nicht dazu in der Lage sind, arbeiten gehen zu können. Und das ist für den Stadtteil auf jeden Fall eine große Herausforderung. Dann gibt es die Herausforderung, dass wenn so viele Menschen keine Arbeit haben, natürlich auch kein Geld ausgeben können und deswegen werden hier viele kostenlose Angebote benötigt, damit die Leute auch teilhaben können am gesellschaftlichen Leben. Und es gibt nicht immer so viele große Wohnungen. Wir haben teilweise sehr große Familien, die auf sehr engem Raum leben. Und das ist natürlich nicht so schön, aber das ist ein grundsätzliches Problem. Es gibt auch nicht so viele barrierefreie Wohnungen. Das ist auch ein Thema, mit dem wir mit dem Wohnungsunternehmen auch immer im Gespräch sind. Naja, und dann gibt es so ein paar Wege, die ein bisschen holperig sind. Da muss man auch gucken, dass da gut gebaut wird und keiner stolpert. Dann haben wir sehr viele alte Menschen. Die brauchen ja auch Kontakt zu anderen Menschen und Angebote, wo sie hingehen können und auch Besuch, weil sie sich manchmal selber nicht so gut allein versorgen können. Und es ziehen immer wieder neue Familien hierher und da muss man eben gucken, dass die Nachbarschaften gut miteinander funktionieren. Und da sind alle, die hier leben und arbeiten, mit involviert, das zu gestalten. Das sind so die Herausforderungen in diesem sehr vielfältigen Stadtteil.
3: Wie schätzen Sie das selber ein, wie gut die Kooperation zwischen den jüngeren und den älteren Menschen, das zu unterstützen, gelingt?
1: Oh, das ist im Einzelnen gar nicht so einfach zu beantworten, weil natürlich die Jüngeren gern auch was mit ihrer Altersgruppe machen und die Älteren auch lieber was mit ihrer Altersgruppe, weil ja jeder so seine Wehwehchen hat. Wir versuchen das und das gelingt uns am allerbesten immer mit allen anderen hier im Quartier, wenn wir Feste veranstalten, also von Frühjahr bis Herbst draußen, wo es ein Stadtteilfest gibt und da ganz, ganz verschiedene Angebote für unterschiedliche Menschen angeboten werden. Und da treffen die dann aufeinander und kommen ins Gespräch. Oder wenn zum Beispiel die Jüngeren den Älteren helfen, wenn sie Technikfragen haben. Das ist sehr, sehr hilfreich, weil ihr seid ja auch wahrscheinlich alle mit euren Smartphones unterwegs und die alten Leute können das nicht so gut. Da könnt ihr denen total viel erklären. Und ansonsten gucken wir dann themenbezogen, wie man die Menschen miteinander in Kontakt bringt, damit keiner Angst vor dem anderen hat.
4: Wie attraktiv ist der Stadtteil hinsichtlich seiner Mietpreise?
1: Also in Neustadt kann man sehr günstig wohnen an verschiedenen Stellen. Es gibt aber auch Wohnungen, wie zum Beispiel da drüben. Da ist so ein Neubau, die sind ein bisschen teurer. Oder wenn die Wohnungen saniert werden, klimagerecht saniert werden, also da neue Fenster reinkommen, eine Dämmung drankommt, eine andere Heizung reinkommt, dann sind die schon auch ein bisschen teurer. Aber die Wohnungsunternehmen gucken, dass die Mietpreise okay sind. Aber es gibt natürlich auch Wohnraum, der teuer ist. Den kann man sich dann nicht leisten, wenn man beim Jobcenter ist. Das wird nicht bezahlt. So, und da müssen wir einfach immer gucken mit den Wohnungsunternehmen und auch mit der Stadt, dass da ausreichend Wohnungen vorhanden sind für alle.
5: Wie sieht es mit Kinderbetreuungsmöglichkeiten aus?
1: Das ist in Neustadt gerade so an der Grenze. Momentan ist es ja so, dass in ganz Halle freie Kita-Plätze da sind. In Neustadt ist es aktuell noch so, dass das noch nicht so viele freie Plätze gibt. Aber es werden auch mehr Einrichtungen, die Platz haben, wieder für Kinder. Das war ganz lange so, dass es zu wenige Plätze gab. Und jetzt gibt es nicht mehr so viele Kinder und deswegen sind die Kinderbetreuungsmöglichkeiten wieder ein bisschen entspannter.
0: Welche Sportmöglichkeiten und Vereine gibt es aktuell in Halle Neustadt?
1: Oh, da habe ich gar nicht so den genauen Überblick, aber ihr könnt auf jeden Fall Fußball, ja, FC Halle Neustadt. Ihr könnt Eislaufen und Eishockey spielen im Sparkassen-Eisdom. Im Übrigen der einzige Eishalle in ganz Sachsen-Anhalt. Also kann man nur hier machen. Ihr könnt Yoga machen. Yoga ist ja auch eine Form von Sport. Ihr könnt skaten in den Skateparks, ja, bei dem Konkraf e.V. Ihr könnt schwimmen. Ihr könnt Tanzsport machen. Ihr könnt Speedskaten, also mit Inlinern fahren. Volleyball gibt es auch zwei Volleyballfelder, einmal im Südpark und auch hier in der Lilienstraße. Motorball ist, glaube ich, nicht mehr in Neustadt. Ich glaube, die sind woanders hingegangen, weil es einfach zu laut war. Schwimmen könnt ihr natürlich auch im Heidesee. Da könnt ihr auch Party machen. es gibt eine Bowlingbahn, genau, in der Hemingwaystraße. Quo Vadis. Was haben wir noch? Es gibt, glaube ich, immer mal ein paar Zirkusangebote, zirkuspädagogische Sachen, sind auch Bewegung. Reiten, ich meine, weiß nicht, inwieweit hier Niedleben, Reitsport, genau. Ja, ich glaube, das ist schon ganz schön viel, oder?
6: Welche Freizeitmöglichkeiten gibt es für Familien, Jugendliche oder Senioren?
1: Oh, ganz viele. Ich habe ja vorhin schon welche genannt, ja? Also die verschiedenen Begegnungsstätten. Und da gibt es ganz unterschiedliche Angebote von Stadtteilfesten. Du kannst dort basteln. Die machen manchmal auch so Theaterworkshops. Du kannst Computerkurse machen, Ausstellungen angucken. Du kannst auch ins Kino gehen. Neustadt hat auch ein großes Kino. Du kannst auch einfach zu den vielen tollen kleinen Imbissen und Restaurants gehen und dich durch Neustadt futtern, wenn das deine Freizeitbeschäftigung ist. Du kannst spazieren gehen. Wir haben drei tolle Gewässer und Parks in Neustadt. Wir haben den Bruchsee, es gibt den kleinen Teich und es gibt den Kirchteich im Südpark. Und die Peisnitz ist auch nicht weit weg, wo du mit der Parkeisenbahn anfahren kannst. Du kannst in verschiedene Vereine eintreten, die zum Beispiel Sportangebote bieten. Du kannst malen. Ich glaube, das bieten auch ganz viele Einrichtungen an. Oder an Graffiti-Workshops teilnehmen, zum Beispiel von der Freiraumgalerie. Du kannst schreiben. Es gibt eine offene Redaktion in Neustadt. Ich glaube, Tumult hat auch eine eigene Zeitung, wo man schreiben kann. Boah, man kann so viel machen hier. Ich weiß immer gar nicht alles. Was würdest du denn gerne in deiner Freizeit machen?
6: Ja, ins Fußballstadion gehen.
1: Ins Fußballstadion gehen. Na, Neustadt hat ein großes Stadion. Warst du da schon mal?
6: Ein HFC-Stadion.
1: Im HFC-Stadion. Mhm, aber hier gibt es auch eins, weißt du, ne?
6: Ja, jetzt.
1: Handball gibt es auch noch.
4: Wie hat sich die Kriminalitätsrate in Halle Neustadt in den vergangenen Jahren entwickelt?
1: Oh, das ist eine ganz schwere Frage, weil ich die Kriminalitätsstatistik wird, glaube ich, nicht pro Stadtteil erhoben, wenn ich das richtig in Erinnerung habe. Und wir erfragen die auch nicht, weil das macht ja die Polizei. Also es ist so, es gab ja eine ganze Zeit lang viele Probleme mit Jugendlichen und da gab es viele Kriminalitätsdelikte. Ich glaube, das hat abgenommen, weil einfach auch viel Präventionsarbeit im Jugendbereich geleistet worden ist. Es gibt viele Aufklärungsangebote, es gibt viele außerschulische Angebote, sodass also für die Jugendlichen da auch viel Kontaktbedarf, also gedeckt wird und Aktivitäten, damit sie nicht so viel alleine sind und Dummheiten machen können. Genau, ansonsten gibt es wie in jeder anderen Großstadt auch natürlich Kriminalität. Das sind ganz unterschiedliche Sachen, also Diebstahl. Es gibt auch manchmal das Problem, dass älteren Leuten die Taschen geklaut werden. Das ist nicht so toll, weil da ja auch ganz oft sich jemand verletzt. Naja, und dann Streitereien habe ich ja vorhin schon genannt. Wenn die eskalieren, fällt das, glaube ich, auch mit in die Kriminalitätsstatistik. Zwischen Gruppen, ja, das sind dann meistens sogenannte Beziehungskonflikte. Und deswegen versuchen wir mit den Leuten hier in Neustadt auch immer zu gucken, was ist jetzt gerade Thema, was tritt häufig auf und wo kann man im Präventionsbereich noch mehr Angebote schaffen, damit Leute informiert sind. Es gibt ja auch viel Betrug so im Internet, dass Leute einfach Verträge unterschreiben und dann irgendwas kaufen und dann sich verschulden. Solche Sachen passieren ja auch.
2: Ist ein Bund ein Problem in Halle Neustadt?
1: Naja, es ist schon auf jeden Fall, glaube ich, ein großes Thema. Ich habe ja vorhin gesagt, dass es hier eine Menge Menschen gibt, die keine Arbeit haben, aus unterschiedlichen Gründen. Und wenn man keine Arbeit hat, hat man ja wenig Geld. Und dann ist immer die Frage, ob die Leute wissen, wo sie sich Hilfe holen können, um Geld zu beantragen, damit sie nicht so arm sind. Und das wissen nicht alle Leute. Deshalb ist das manchmal ganz schwer herauszufinden, wie viel Armut ist jetzt da, weil man ja nun nicht Kontakt zu allen 47.000 Einwohnern hat. Und deswegen ist es so wichtig, dass wir die Netzwerkarbeit haben, damit sich die unterschiedlichen Leute, die mit verschiedenen Menschen arbeiten, also so mit alten Leuten, als auch mit Familien, als auch mit Leuten, die frisch nach Deutschland gekommen sind, dass wir uns austauschen und darüber sprechen, was uns begegnet ist an Fragen und das weiterleiten und gucken, welche Angebote gibt es und wo gibt es eventuell auch Lücken, damit alle Menschen einen Zugang haben zu den Mitteln, die möglich sind. Das klappt nicht immer, aber meistens ziemlich gut, sodass wir daran arbeiten, dass die Leute hier nicht arm sind. Aber es gibt natürlich Armut in Neustadt und vor allen Dingen auch viele Kinder.
5: Welche Unterstützungsangebote gibt es für Kinder und Jugendliche?
1: Das sind die Träger der Jugendhilfe, ganz viel. Ne? Also die Grüne Villa, das Roxy, das Dornröschen. Auch in der Passage 13, glaube ich, sind das unser Herr Hayat, die Bahai-Gemeinde. Also die großen Wohlfahrtsverbände haben alle auch Angebote für Kinder und Jugendliche und vor allen Dingen auch für die Familien. Es gibt das Jugendbüro. Also für Kinder, die vielleicht von zu Hause weggelaufen sind und kein Zuhause haben oder nicht gerne zu Hause sind. Tumult macht auch Kinder- und Jugendberatung in verschiedenen Bereichen. Genau. Manchmal ist es ja nicht so schön zu Hause. Und dann braucht es diese Beratungsstellen, die dann helfen, wenn die Eltern das nicht gut auf die Reihe bekommen.

0: Schulen, da kommen Schulklassen. Wir haben so einen Berufsorientierungspark, wo wir versucht haben, eine Zeit lang, aktuell liegt der ein bisschen brach, zu gucken, dass die jungen Menschen beim Übergang Schule-Beruf eine gute Unterstützung bekommen. Das machen wir aktuell nicht, das machen jetzt andere Träger. Ansonsten bieten wir auch immer an, Stadtteilführungen zu machen oder die Passage 13 zum Beispiel, die macht halt diese außerschulische Bildungsarbeit, die Grüne Villa auch, Hausaufgabenhilfe, Vermittlung, Nachhilfeangebote und die ganzen Beratungsprojekte helfen auch bei den Anträgen für Bildung und Teilhabe. Also das ist so keine direkte Zusammenarbeit mit Schulen. Also immer nur punktuell, so wie heute zum Beispiel mit euch.
1: Da wir durch unsere Schülerschaft auch von Unterstützungsleistungen im Bereich Bildung und Teilhabe betroffen sind, können Sie das beschreiben, wie die einzelnen Vereine da bei Bildungs- und Teilhabeanträgen unterstützen, wenn die Eltern da konkrete Nachfragen haben?
0: Na, also ich habe selber in der Beratungsarbeit mal Einblicke gehabt und da auch Anträge zu Bildung und Teilhabe ausgefüllt. Das fängt ja an von Klassenfahrten, dass man da einfach Geld beim Jobcenter beantragen kann, damit alle mitfahren können. Das heißt, die Eltern kommen meistens schon irgendwie mit diesem Anliegen in die Beratung. Dann sagt man, okay, gucken wir mal, ist dein Kind Mittag? Sind gerade irgendwelche Schulausflüge relevant? Braucht dein Kind Nachhilfe? Und dann füllen wir mit den Eltern zusammen diesen Antrag aus und geben das dann ans Jobcenter. Oder wenn eben die Frage kommt, hier mein Sohn möchte Fußball spielen oder meine Tochter möchte Fußball spielen, dann gucken wir, welcher Verein in Frage kommt, dass sie das so ein bisschen sich selbst auch aussuchen können und stellen dann eben den Antrag. Und der Verein selbst muss dann aber eben die Abrechnung mit dem Jobcenter machen. Das ist ein bisschen kompliziert. Soweit ich weiß, haben sie aber versucht, das ein bisschen zu vereinfachen, damit die Kinder und die Eltern nicht so viel Aufwand haben und der Verein auch nicht, weil das passiert ja alles ehrenamtlich. Und das ist dann wieder Zeit, die zum Beispiel fürs Training verloren geht.
2: Wie unterstützen Sie das Zusammenleben von Menschen aus unterschiedlichen Ländern in Halle-Neustadt?
0: Na, da machen wir so Projekte. Also zum Beispiel im Rahmen der Bildungswochen oder im Rahmen der interkulturellen Woche machen wir so Veranstaltungen, wo wir Menschen aus unterschiedlichen Ländern, auch aus Deutschland, miteinander in Kontakt bringen. Und zwar laden wir die konkret ein. Wir sind auch im Integrationsnetzwerk stark eingebunden. Wir versuchen mit Mehrsprachigkeit zu arbeiten, dass Menschen auf jeden Fall erstmal verstehen, was wir für eine Veranstaltung durchführen und sich angesprochen fühlen. Und wenn dann alle kommen, dann überlegen wir uns, was wir zusammen machen. Zusammen singen, also Musik oder Essen oder Kultur. Da haben wir ganz verschiedene Ideen und meistens sind das kleine Feste.

0: Können Sie einschätzen, wie viel Prozent der Halle Neustädter Ihre Angebote nutzen?
1: Oh, das ist eine super schwere Frage. Also wir haben so circa 2000 Besucherinnen hier im Haus im Monat. Es kann sein, dass es auch mittlerweile mehr sind. Die aktuelle Statistik kenne ich nicht. Wir erheben auch keine Postleitzahlen. Das wäre ja sozusagen die Variante, die möglich wäre. Das ist ganz schwer zu sagen. Also es sind auf jeden Fall sehr, sehr viele Menschen aus der südlichen Neustadt, die unsere Angebote auch nutzen, vom Postleitzahlengebiet her. Aber die Älteren eben auch aus der westlichen Neustadt und hier aus dem direkten Umfeld. Also wir haben einen großen Zulauf.
2: Sie hatten es ja schon mal kurz ausgeführt, wenn Sie sagen vorrangig und auch viele ältere Leute. Würden Sie sagen, dass Einsamkeit schon auch ein großes Problem in Neustadt ist?
1: Das ist in Neustadt genauso ein Problem wie überall anders auch. Ja, vielleicht hat Neustadt sogar den Vorteil, dass die Wohnungen so ein bisschen dazu nötigen, rauszugehen, weil die ja relativ klein sind. Und dann treffen sich die Leute in den Einkaufszentren und haben Kontakt und man spricht miteinander und viele kennen sich einfach auch noch von früher. Aber Einsamkeit ist auf jeden Fall ein Problem und das nicht nur bei Älteren, auch bei Jüngeren. Ne? Man sitzt dann halt vorm Smartphone und geht nicht mehr raus und hat keinen Kontakt und hat dann Angst davor, anderen Leuten zu begegnen, weil im Internet ist alles immer so schön bunt und perfekt. Ich glaube, das betrifft ganz unterschiedliche Zielgruppen, nicht nur die Älteren. Und wir versuchen mit ganz unterschiedlichen Mitteln Kontakt zu den Bewohnern herzustellen. Was immer gut funktioniert, sind, wie gesagt, Stadtteilfeste in den von Frühjahr bis Herbst. Da sind wir auch mit den Wohnungsunternehmen im Kontakt, die auch eigene Mieterfeste machen, damit die Leute einfach rausgehen, weil das die einfachste Art ist, dass Menschen miteinander in Kontakt treten, ohne dass sie einen Eintritt bezahlen müssen, ohne dass sie irgendwo Vereinsmitglied werden müssen, ohne dass sie weit gehen müssen. So, das sind die Versuche, das zu lösen.
3: Welche Zukunftsträger vom Projekt planen Sie für den Stadtteil?
1: Oh, eine gute Frage. Also meistens planen wir gar nicht so viel selber, sondern begleiten andere dabei, nämlich zum Beispiel das Stadtplanungsamt. da gibt es ja dann bald das Campushaus an der Kastanienallee, das wird ja umgebaut. Es ist ja auch schon zu sehen, dass da eine Baustelle ist, das ist ja direkt bei euch gegenüber. Das soll so ein Erweiterungsbau werden für alle drei Schulen, die dort sind, mit verschiedenen Werkstatträumen und Projekträumen und einem Veranstaltungssaal, damit man da auch was machen kann, direkt am Treff. Dann, wie gesagt, die Hanoier plant gerade dieses Gesundheitszentrum in der westlichen Neustadt, was wir begleiten. Der Skatepark wird umgestaltet, also zumindest das Umfeld. Da gab es jetzt neulich auch eine Beteiligung. Wir planen auf jeden Fall in diesem Jahr noch eine Blockparty mit der Freiraumgalerie zusammen. Die ist am 8. Mai hier bei uns in der Pusteblume. Wir machen auch wieder unser interkulturelles Spätsommerfest in der Pusteblume. Das sind so ganz konkret unsere Sachen. Dann wird es ein Mosaikfestival geben. Das macht die Passage 13. Das wird im Sommer laufen. Das begleiten wir auch. Da können auch noch Leute mitmachen und da werden auch noch Menschen gesucht, die mitmachen. Falls ihr Lust habt, könnt ihr euch dort anmelden.
4: Was passiert denn da bei dem Mosaikfestival? Was kann man damit machen?
1: Das ist über 4 Tage, ich glaube vom 4. bis 7. Juni. Ich kenne das aktuelle Programm noch nicht. Das hängt gerade noch so ein bisschen daran, wer noch mitmacht. Da werden noch händeringend Menschen und Akteure gesucht. Musik auf jeden Fall, wie das sich für ein Festival gehört, mit 4 verschiedenen Bühnen im Zentrum von Neustadt. Und dann soll es auch noch Kulturangebote in den Stadtteilen geben von Neustadt an unterschiedlichen Orten mit Lesungen. Sportangebote sind auf jeden Fall auch dabei, verschiedene Nachbarschaftsangebote mit Spiel, Spaß und ein bisschen Bildung. Genau.
2: Und was muss man sich unter dem Gesundheitszentrum vorstellen?
1: Na, es gab in der westlichen Neustadt mal eine Kaufhalle. Die stand leer, weil da nicht mehr so viele Menschen einkaufen. Und die wurde jetzt umgebaut und dieses Gesundheits- und Begegnungszentrum ist letzten Endes ein Haus, ähnlich wie das Mehrgenerationenhaus, aber eben neu gebaut, also umgebaut. Und dort soll es Platz für Sportangebote geben, Platz für Gesundheitsberatungen, ich glaube Physiotherapie, eine Sauna soll, glaube ich, mit rein, dann Kaffeebereich, Veranstaltungsbereich, so verschiedene Sachen, die einfach mit körperlicher und mentaler Gesundheit verknüpft sind und wo man Angebote wahrnehmen kann. Und das in einem ziemlich schicken neuen Gebäude. Man kann dann auch so digitale Sachen ausprobieren. Ich glaube, da soll es auch eine Computerecke geben. Also das wird schon ganz spannend. Und dann die Stadthalle will dann drumherum noch die Außenflächen gestalten. Da sollen dann auch so Spiel- und Sportgeräte aufgestellt werden, dass man sich eben ein bisschen bewegt und miteinander in Kontakt kommt. Das wird ziemlich schick.
5: Wie kann man die Einwohner an der Weiterentwicklung von Halle-Neustadt beteiligen?
1: Oh, das kann man an ganz, ganz verschiedenen Sachen. Also es gibt so klassische Beteiligungsformate, die die Stadt durchführt, zum Beispiel zum Flächennutzungsplan. Das ist super kompliziert. Das ist so ein großer Plan für die ganze Stadt und da wird definiert, welche Fläche wie genutzt werden darf, deshalb Flächennutzungsplan. Dieser Plan wird festgelegt für die nächsten 10 bis 15 Jahre, um einfach zu sagen, okay, dort wird gewohnt, dort wird gearbeitet und darf Krach gemacht werden, da sind Erholungsflächen, um das einfach erstmal kurz zu definieren und da sollen die Leute auch mitmachen, das konnte man online machen und am 30.06. ist hier das, aber kann man die Pläne auch nochmal analog sich angucken und sagen, wir finden das blöd, was ihr euch da überlegt habt, wir würden da lieber Krach machen als schlafen, ja, mal so grob. Und dieser Flächennutzungsplan ist dann dafür da, dass zum Beispiel gebaut werden darf und dann ist bestimmt das so ein bisschen die Richtung, ob das ein Wohnhaus wird oder ein Gewerbebetrieb zum Beispiel.
2: Inwiefern gibt es da Beteiligungsmöglichkeiten auch für Schülerinnen und Schüler, also für Kinder und Jugendliche, die sagen, ich wohne hier in Neustadt, ich wünsche mir eine Weiterentwicklung des Stadtteils in diese oder jene Richtung?
1: Also grundsätzlich ist bei solchen Beteiligungen kann erstmal jeder kommen und mitmachen, was natürlich für Kinder und Jugendliche manchmal ein bisschen schwer ist, schwer zu verstehen. Es gab im Januar bereits einmal den Jugenddialog. Ich weiß nicht, ob das in Neustadt in diesem Jahr nochmal stattfindet. Auf jeden Fall in den anderen Stadtteilen ja. Und da wird ganz gezielt auch mit dem Kinder- und Jugendbeauftragten und mit verschiedenen Schulen werden bestimmte Themen in den Stadtteilen besprochen. Kinder- und jugendgerecht, ja, dass man das auch verstehen kann und dass man eure Stimme dann auch hört. Dann gab es zum Beispiel die Möglichkeit, sich beim Skatepark jetzt zu beteiligen, um zu gucken, wie soll der denn gestaltet werden, wie soll der umgebaut werden, was braucht das Umfeld und da war auch ganz wichtig, dass die Meinung der Kinder und Jugendlichen gehört wird und die Stadtplanung macht das ganz oft auch so bei der Gestaltung von Spiel- und Sportflächen, dass sie gezielt Schulen oder Kindergärten im Umfeld anspricht, wenn dort etwas gebaut oder umgebaut werden soll und die Kinder und Jugendlichen dort sagen können, was sie möchten. Das wird nicht 1:1 umgesetzt. Das klappt auch bei allen anderen Beteiligungsformaten nicht. Aber es ist immer ganz wichtig, da zu sagen, hey, wir geben unsere Ideen damit rein, weil die Erwachsenen, die da im Büro sitzen, haben nicht immer alles auf dem Zettel. Ja.
4: Was würdet ihr euch denn wünschen, was in Neustadt passieren sollte, dass ihr sagt, boah, übelst cooles Stadtviertel, hier würde ich gerne wohnen, hier wohne ich auch sehr gerne.
3: Weniger Müll. In Neustadt.
6: Weniger Idioten.
4: Vielleicht irgendwas, was eine Stadt organisieren kann, was sie einrichten kann, bauen kann.
7: Mehr Häuser. Ja, für die Obdachlosen draußen.
8: Auch weniger Müll.
2: Vielleicht nachmittägliche Treff- und Begegnungs-, zusätzliche noch nachmittägliche Treff- und Begegnungsstätten für Kinder und Jugendliche.
3: Und mehr Supermärkte in Neustadt.
1: Wart ihr schon in dem neuen Rewe?
3: Ja,
1: ich. Ja? Wie findest du den? Es geht. Und warst du auch schon in dem Spielzeugladen? Und?
3: Der gefällt mir.
1: Ja, das dachte ich mir.
9: Wie kann man dafür sorgen, dass im Stadtgebiet Halle
8: Neustadt weniger Müll herumliegt?
1: Das ist eine sehr gute Frage. Als allererstes kann da jeder erstmal bei sich anfangen und zu sagen, okay, ich räume meinen Müll weg. Es gibt natürlich nicht immer überall Mülleimer, aber das ist das A und O. Und dann auch zu sagen, hey, liebe Kumpels und Kumpelinen, macht das mal auch. Das ist das Allerwichtigste, dass man selber keinen Müll rumliegen lässt und da ist man dann auch Vorbild für andere. Dann kann man natürlich gucken, dass man sich vielleicht an Müllsammelaktionen beteiligt, die es gibt. Da gibt es zum Beispiel von der Bürgerstiftung das Anpacken und Eintüten oder ihr macht das mit euren Schulen, das passiert auch. Oder zum Beispiel beim Frühjahrsputz von der Stadt könnt ihr mitmachen. Ansonsten, wenn es so großer Müll ist, so Sperrmüll, dann könnt ihr bei der Stadt anrufen. Da gibt es so ein Portal, das heißt Sag's uns einfach, also im Internet. Dann macht ihr ein Foto und dann sagt ihr, liebe Stadt, räumt das doch bitte mal weg. Das nervt uns. Das sind so die Möglichkeiten, die da sind. Und ansonsten, tja, ist es manchmal nicht so einfach mit unseren Freunden oder Besuchern, die da sind, die ihren Müll nicht wegräumen. Manchmal sind es auch volle Mülleimer, wo der Wind das dann rausbläst. Manchmal sind es aber auch wirklich Idioten, da gebe ich dir recht, die ihren Müll einfach irgendwo hinkippen. Und das ist sehr schade.
9: Also wir haben da leidliche Erfahrungen. Wir haben ganz oft schon Müll gesammelt. Und das Schlimme ist, dass es am nächsten Tag genauso wieder aussieht.
0: Das macht wirklich frustrierend.
1: Am Spielplatz am 3.
0: Wir haben es auch erlebt, dass neben uns wirklich Leute liefen und die gesehen haben, was unsere Tätigkeit ist und dann einfach Müll fallen lassen haben. Das haben wir auch schon erlebt. Also das ist dann noch frustrierender, weil das ist dann hat auch noch was mit Wertschätzung zu tun.
1: Habt ihr die dann angesprochen und gefragt, warum sie das machen?
0: Haben wir die angesprochen? Ich glaube eher nicht, weil man doch so eher vorsichtig ist, bevor man dann vielleicht noch einen anderen Konflikt hat.
1: Die Frage ist immer genau,
0: wie ich sag mal, möchte. Wer da bewusst so reagiert, ist vielleicht dann auch nicht freundlich, wenn man ihn anspricht.
1: Ja, ja, aber ich würde es trotzdem immer versuchen. Weil sonst ändert sich nichts.
0: Ja, und oft sieht man halt wirklich überquellende Mülltonnen. Ja? Bei uns am Drachenspielplatz, da wird ja viel gesammelt, aber es ist eigentlich auch oft so, dass einfach nichts mehr reinpasst. Da müsste sich vielleicht auch der Turnus der Entleerung ein bisschen erhöhen.
1: Oder eine größere Mülltonne?
0: Na, da steht schon eine ganz große angekettet.
1: Okay.
0: So ein
1: okay.
0: Teil.
1: Ja.
0: Und was ich auch als Problem sehe, sind eigentlich die Müllbehälter, wo die Krähen alles rausholen. Und andere Tiere und das sind ja nicht nur die Menschen. Also das sieht man ja wirklich jeden Tag auf dem Weg zur Arbeit, wie von den Vögeln in Müll rumgewühlt wird. Und das ist vielleicht auch eine Sache, die man nochmal überdenken sollte, dass man Müllbehälter aufstellt, wo die Tiere nicht rankommen.
1: Oder man vermeidet halt Verpackungen, ne? Also das kann man auch nochmal gucken, dass man vielleicht irgendwie so Sachen erfindet, die weniger Müll verursachen.
0: Das ist ja auch ein Problem des Einzelhandels.
10: Welche Freizeitangebote erwarten Kinder und Jugendliche in Zukunft?
4: Also was so geplant ist, ja?
1: Oh, das ist eine ganz schwere Frage, weil ich ja nicht in die Köpfe von den Kindern und Jugendlichen reingucken kann. Ich weiß nicht, wie offiziell das schon ist, aber wir haben gerade eine Arbeitsgruppe zum Thema Jugenddisco zusammen mit Streetwork und verschiedenen Jugendhilfeträgern. Aber es ist erstmal nur ein Thema, da ist noch nichts spruchreif und noch nichts geplant, aber das ist eine Idee, an der wir arbeiten und die wir vielleicht auch mal ausprobieren wollen. Wann und wo ist noch völlig offen, aber pst.
4: Wäre das was für dich, Bambi?
3: Mal gucken.
11: Ich kann gut tanzen.
1: Was willst du denn singen?
3: Ich lasse schon was einfallen, was ich singe.
4: Also wäre für dich eine Karaoke-Party eigentlich ganz cool, oder?
3: Ja.
1: Das klingt doch spannend. Das nehme ich mal mit.
3: Okay. Wie sieht für Sie das Halle Neustadt der Zukunft aus?
1: Na, noch viel toller, als es jetzt schon ist. Dass Menschen wie ihr ganz viele Angebote haben, wo sie hingehen können. Noch mehr, als es jetzt schon gibt, weil es gibt halt super viele Angebote. Kennt ihr eigentlich schon den Veranstaltungskalender von Halle Neustadt? Unser Hanoi.de. Und da gibt es einen großen Veranstaltungskalender. Und man kann auch mitmachen, wenn einem noch Veranstaltungen einfallen oder man jemanden kennt, der welche macht, kann man die da eintragen. Und je mehr Menschen da mitmachen, desto mehr Angebote sind sichtbar. Deswegen kann ich die Frage auch gar nicht so beantworten, weil ich das Gefühl habe, es gibt so, so, so viel in Neustadt, dass ich gar nicht mir vorstellen kann, wie das noch mehr werden kann. Aber das wird es sicherlich. Ich denke, dass Neustadt weiterhin ein toller Stadtteil sein wird und sich auch entwickeln wird. Dass die Menschen, die jetzt noch keine Arbeit haben, Arbeit haben und dann auch das Geld, was sie verdienen, hier ausgeben. Und damit können sich ja dann auch neue Sachen weiterentwickeln. Und vielleicht wird das Kino dann noch bunter oder es gibt ja noch ein, zwei leerstehende Ladengeschäfte in Neustadt, dass eben nicht mehr so viel Leerstand da ist. Das wird sich sicherlich ändern. Es wird sicherlich noch mehr Bäume geben, mehr gepflanzt werden, obwohl Neustadt ja schon der grünste Stadtteil von Halle ist. Und dann gucken wir mal, ob die Ideen, die ihr vielleicht auch habt, dann umgesetzt werden und es dann vielleicht eine Disco gibt für Kinder und Jugendliche. Mal gucken.
4: Wir haben jetzt ganz viel darüber geredet, wie könnte sich Halle-Neustadt so als Stadtviertel entwickeln. Ganz oft ist ja aber so ein bisschen die Schwierigkeit, dass Leute in Halle-Neustadt sehr für sich sind und dann der Rest von Halle, die sind auch wieder sehr für sich, alle so in ihren Stadtteilen, was ja manchmal dazu führt, dass so Problemlagen sich auch sehr konzentrieren, ne? Was vielleicht ein bisschen aufgeweicht werden könnte, wenn sich die Menschen mehr vermischen und austauschen würden, so in den verschiedenen Stadtvierteln. Gibt es ja irgendwie bewusste Bestrebungen auch, das ein bisschen aufzubrechen, dass Leute aus dem Zentrum von Halle mehr nach Neustadt kommen für irgendwas und umgekehrt?
1: Genau, das machen wir ja. Dazu sind unsere ganzen Veranstaltungen auf jeden Fall da, ne? Also die Blockpartys, da kommen ja durchaus auch Menschen aus anderen Stadtteilen zur Fête de la Musique. Da sind wir ja auch in dem Netzwerk eingebunden. Da kommen auch Menschen aus anderen Stadtteilen. Wir laden ganz gezielt auch Leute aus anderen Stadtteilen und Städten ein, Neustadt zu besuchen und kennenzulernen und hier auch Projekte zu machen, damit sie eine positive Erfahrung mit dem Stadtteil machen, weil alle immer komisch über Neustadt denken. Und wenn sie dann hier sind, merken sie, es ist eigentlich überhaupt nicht blöd, sondern ziemlich toll. Und das ist Teil unserer regelmäßigen Arbeit, hier diesen Austausch zu fördern, Menschen einzuladen, selbst auch mit Neustädterinnen und Neustädtern woanders hinzugehen, also damit dieser Austausch stattfindet und Menschen andere Räume kennenlernen und andere Menschen.
12: Zum Ende unseres Interviews bitten wir Sie für unsere Hörerinnen und Hörer noch einmal um ein abschließendes Fazit. Was gefällt Ihnen persönlich an Halle Neustadt?
1: Ich mag Halle Neustadt super gerne, weil dieser Stadtteil nicht so ist wie andere, weil dieser Stadtteil ganz lebendig ist, hier super viele Angebote da sind und die Menschen, die hier leben, echt alle ganz nett sind. Und alle Vorurteile, die es über Neustadt gibt, finde ich total blöd, weil ich überwiegend positive Erlebnisse hier habe und sehr, sehr gerne hier bin.
13: Wir bedanken uns für das Interview und wünschen Ihnen für Ihre zukünftige Arbeit alles Gute.
1: Ich danke euch für eure Fragen und dann gucken wir mal.
14: War schön mit Ihnen.
12: Wir waren mit dem Mikrofon für euch unterwegs und haben uns Halle Neustadt angehört, in der Schulumgebung bei uns.

0: viele Entwicklungen. Nein!
1: Wir sind heute im Jugendtreff Dornröschen. Wir sind die Schulbande Hanoi. Können Sie sich unseren Hörerinnen und Hörern kurz vorstellen?
2: Ja, ich bin Clara und arbeite hier im Dornröschen. Und ich arbeite jetzt hier seit einem Jahr. Und genau, das ist mein Kollege.
3: Ja, ich bin Steven. Ich bin Erzieher hier im Dornröschen und bin seit 2023 hier.
4: Warum heißt der Jugendtreff Dornröschen?
2: Ja, das ist eine gute Frage. Das können wir ehrlich gesagt auch nicht so richtig sagen. Also wir haben uns das auch schon oft gefragt. Es hieß tatsächlich schon Dornröschen, bevor es überhaupt in der, also quasi die AWO, der Träger, für den wir arbeiten, der hat das übernommen und da hieß das auch schon so. Also das ganze Haus hieß quasi schon irgendwie traditionell länger Dornröschen. Aber warum, wissen wir nicht.
5: Wie lange gibt es das Dornröschen schon?
3: Ja, wir haben ein bisschen geforscht bei uns und haben herausgefunden, dass es seit 1991 in Hand der AWO ist. Ja, wie lange das jetzt Jugendzentrum ist, da sind wir uns ein bisschen unschlüssig. Aber das Haus an sich gibt es seit 1991.
6: Wo befindet sich das Dornröschen?
2: Was? Also wo? In der Hallohanstraße 31a. Es ist so ein Gebäude, was man von zwei Straßen erreichen kann. Deswegen gibt es, glaube ich, auch noch eine zweite Adresse, Ernst-Abbe-Straße oder so. Aber genau, für uns ist es immer, unsere Postadresse ist die Hallorenstraße 31a.
6: Warum haben Sie sich für den Standort in Halle-Neustadt entschieden?
3: Ja, also ich bin tatsächlich zugezogen hier nach Halle und habe einfach nach einem Job hier in der Jugendarbeit gesucht. Und finde, dass die Jugendarbeit vor allem hier auch in Halle-Neustadt einfach eine ganz besondere ist, weil der Altersunterschied doch sehr groß ist. Es gibt ganz viele Familien, es gibt ganz viele ältere Menschen und einfach so Begegnung zu schaffen ist total schön. Und ja, wie gesagt, für die Kinder und Jugend da zu sein, denen einen Raum zu bieten, wo sie ihre Freizeit ganz sicher verbringen können und machen können, was sie möchten, das ist einfach eine super schöne Aufgabe.
2: Und ich glaube generell, dass es dieses, also dass es das Dornröschen in Halle-Neustadt gibt, hat, glaube ich, auch einfach den Grund, dass es hier einen sehr hohen Bedarf nach solchen Räumen gibt. Weil also ganz früher wurde es scheinbar auch noch vielfältiger genutzt für Senioren und für Jugendliche, die schon mal straffällig geworden sind. Das waren so ganz viele verschiedene Bereiche hier im Haus. Und ich glaube, es war einfach schon immer ein großer Anlauf da, weil es hier einfach eine sehr hohe Menschendichte gibt in der Neustadt im Vergleich sozusagen zur Innenstadt.
7: Wann haben Sie geöffnet?
3: Ja, wir sind jeden Tag ab 14 Uhr hier. Bei uns ist so ein bisschen die Besonderheit, wir haben montags eine Familienzeit. Da haben wir nur geöffnet für Kinder, die mit ihren Eltern oder Großeltern eben mit der Familie kommen. Einfach damit sie unsere Räume auch mal für sich nutzen können, unsere verschiedenen Möglichkeiten, die wir bieten. Und dann haben wir von Dienstag bis Freitag von 14 bis 18 Uhr für alle Kinder und Jugendliche geöffnet, die einfach hier ihre Freizeit verbringen möchten und unser Angebot nutzen möchten. Und freitags ist noch die Besonderheit, da haben wir von 17 bis 21 Uhr für alle über 14 nochmal eine separate Zeit, weil die Jugendlichen ja doch mal ein bisschen mehr unter sich sein möchten oder ganz andere Interessen haben. Und einfach damit wir denen nochmal einen separaten Raum bieten können, haben wir da diese Jugendzeit.
2: Ja, und generell haben wir auch noch sowas wie Nachhilfezeiten und irgendwie so, also man kann hier eigentlich auch, also wir sind immer schon ein bisschen früher hier und wenn man ein bestimmtes Anliegen hat, dann kann man auch jederzeit ab 11 oder 12 Uhr hier zu uns stoßen und irgendwie spezifische Fragen loswerden, Beratungstermine vereinbaren, also genau, wir sind auch immer ein bisschen länger hier noch.
1: Wer arbeitet hier und welche Aufgaben haben Sie?
2: Also hier im Team sind wir momentan 4 Personen, die täglich hier sind und eine Person, die einmal die Woche hier ist, die eigentlich noch Schulsozialarbeiterin an einer anderen Schule ist. Und wir sind 2 Erzieher und 2 Sozialarbeiterinnen und wir haben eigentlich im Grunde alle ein bisschen ähnliche Aufgaben. Wir betreuen den offenen Kinder- und Jugendbereich, die Familienzeit am Montag. Dann gibt es eine Person im Team, die macht zum Beispiel so ein bisschen die handwerklichen Sachen, macht die Fahrradwerkstatt und die Holzwerkstatt, die wir auch haben. Genau, dann gibt es so verschiedene Schwerpunkte einfach ein bisschen. Ich glaube, Clara, unsere andere Kollegin, das ist ein bisschen lustig, wir heißen beide Clara und werden auch gleich geschrieben. Die bastelt zum Beispiel auch ganz viel, und Steven auch. Und ja, im Grunde teilen wir uns das bisschen nach unseren Interessen auf, würde ich sagen.
4: Wer kommt alles her und nutzt ihre Angebote?
3: Das ist tatsächlich ganz unterschiedlich. Also wir haben schon sowas wie Stammgäste, die jeden Tag herkommen. Das ist gerade vor allem so zwischen 6 bis 12 Jahre. Aber generell sind wir offen bis 27, ja. Genau, alle, ab dem sie in die Schule kommen, können einfach zu uns kommen. Davor, wie gesagt, nutzen gerne auch Familien unsere Familienzeit am Montag. Da sind wir ganz offen. Ja, aber 6 bis 27 ist so unsere Altersgruppe, in der wir für alle da sind. Und ganz davon abgesehen haben wir auch noch zum Beispiel einmal im Vierteljahr oder einmal in 2 Monaten ein Seniorencafé und sind auch für Erwachsene da, die zum Beispiel Hilfe bei Anträgen brauchen oder bei Arztgängen zum Beispiel. Also es ist sehr unterschiedlich, wer unsere Angebote nutzt. Und der Jugendtreff an sich ist aber für 6 bis 27 Jahre geöffnet.
5: Welche Ziele verfolgt Ihre Einrichtung?
2: Ja, ich glaube, im Großen und Ganzen ist es vor allem erstmal einen Anlaufpunkt schaffen für alle Leute, die irgendwie einen brauchen. Also sei das jetzt erstmal nur ein Ort zum sich aufhalten und irgendwie Nachmittage verbringen, aber auch Hilfestellung, weil, wie gesagt, das hat Steven gerade erklärt, für Erwachsene machen wir auch sowas wie Anträge mit denen zusammenstellen, Sachen übersetzen für Leute, die noch gar nicht so viel Deutsch können. Und wir machen, glaube ich, im Prinzip eine sehr verschiedenartige Hilfe an ganz vielen Stellen. Und es ist, glaube ich, im Großen und Ganzen ist das Ziel so Integration und, weiß auch nicht, auch eine Förderung von Selbstbestimmung, dass die Menschen, die hierher kommen, einfach die Möglichkeit haben, ein paar Werkzeuge mit an die Hand zu kriegen, ihr Leben vielleicht teilweise so ein bisschen selbstbestimmter zu gestalten. Und für die Jugendlichen und Kinder auch, wie gesagt, einfach einen Freizeitort und nebenbei auch einfach Erwachsene, mit denen man über Probleme und Sachen irgendwie reden kann. Also das ist, glaube ich, der größte Teil, dass die Kids, die hierher kommen, sich freuen, Ansprechpartner zu haben, die nicht ihre Eltern sind und mit denen sie einfach Sachen nochmal besprechen können.
6: Welche Spiele und Beschäftigungsangebote gibt es hier für Kinder und Jugendliche?
3: Ja, wir haben tatsächlich sehr verschiedene Sachen. Also wir haben Outdoor-Spiele, wo man, wenn Sommer ist, draußen ganz gut seine Zeit verbringen kann. Da haben wir wirklich sehr unterschiedliches Zeug. Wir haben Netze, die man aufbauen kann, Bälle, mit denen man spielen kann. Wir haben zum Beispiel Wikingerschach oder wenn man einfach draußen sich einfach mal hinsetzen möchte, haben wir ganz viele Decken. Für Indoor oder wenn es mal kalt ist, haben wir verschiedene Brettspiele, Gesellschaftsspiele. Wir haben ganz viel Zeug zum kreativen Austoben, Malen, Basteln. Wir haben auch Zeug zum Beispiel Specksteine gestalten. Also wir versuchen da wirklich ganz breit aufgestellt zu sein und einfach auch so ein bisschen was zu bieten, was vielleicht zu Hause manchmal nicht möglich ist oder was man sonst noch nie ausprobiert hat. Einfach ganz viele Möglichkeiten zu schaffen und versuchen da einfach vieles anzubieten, was Spiel und Spaß bringt und kreativ zum Austoben einlädt.
2: Mir ist noch eingefallen, wir haben zum Beispiel auch einen Toberaum. Wir haben drinnen auch im Winter quasi eine kleine Turnhalle, wo man sich austoben kann mit ganz vielen Matten und Bällen und Springseilen und was auch immer da noch so drin ist. Dann haben wir eine Holzwerkstatt, das habe ich vorhin schon kurz gesagt, und eine Fahrradwerkstatt. Das heißt, wenn ihr mal ein kaputtes Fahrrad habt, dann könnt ihr gerne mal hier vorbeikommen. Und genau, in der Holzwerkstatt gibt es eben Holz und verschiedene Werkzeuge und man kann sich da mal so ein bisschen ausprobieren in so einem handwerklichen Bereich. Sonst eine Tischtennisplatte, ein Billardtisch, weiß nicht, ob du das gesagt hast, aber genau, das sind so unsere Basics, die werden am allermeisten benutzt, würde ich sagen.
1: Gibt es bei Ihnen auch inklusive Angebote für Kinder und Jugendlichen mit Handicap?
3: Wir versuchen auf jeden Fall für alle Menschen da zu sein und sie einfach einzuladen, bei uns ihre Zeit verbringen zu können. Und versuchen alles so barrierearm, wie es geht, zu gestalten, sodass jeder hier seinen Spaß haben kann, jeder das probieren kann, was er möchte, und sind da einfach sehr offen und für alle da. Ja.
2: Ja, vielleicht auch einfach nochmal sowas wie die Räumlichkeiten sind im Erdgeschoss, die sind auf jeden Fall barrierearm, ne? Man kann auch mit dem Rollstuhl reinkommen, es gibt keine Treppen in dem Sinne. Und ich würde sagen, vielleicht ist es halt eben einfach offen für alle und tatsächlich wird es auf jeden Fall auch von Leuten genutzt, die Handicaps haben. Also von, ich kenne, also Schülerinnen von eurer Schule sind auf jeden Fall auch bei uns im Jugendtreff einige. Und genau, das ist auf jeden Fall in der Realität. Gibt es Leute, die es nutzen? Das heißt, ich denke und hoffe, dass es das bedeutet, dass es auch so inklusiv ist.
7: Muss man für die Angebote bezahlen?
2: Nein. Das ist eigentlich alles in der Regel kostenfrei. Manchmal machen wir Workshops mit anderen Vereinen quasi, die hier Workshops machen. Und dann gibt es manchmal so einen Beitrag. Aber das ist wirklich die Ausnahme. Also die Angebote, die wir vom Dornröschen machen, sind immer kostenlos.
4: Wie finanzieren Sie das Dornröschen?
3: Ja, wir haben eine Förderung von der Stadt, also beziehungsweise sogar drei Fördertöpfe von der Stadt. Das sind ganz unterschiedliche Fördermöglichkeiten. Da haben wir eine allgemeine Förderung, damit wir einfach unsere Kinder- und Jugendangebote machen können. Und wir haben auch noch zwei Fördertöpfe sozusagen oder Förderungen, die ein bisschen spezieller auf Familien gezielt sind. Deswegen machen wir eben auch gezielt Angebote für Familien, diesen Familienmontag zum Beispiel auch. Oder machen auch mal Ausflüge mit Familien. Und genau, aber es gibt eben auch diese Dauerförderung, wo wir einfach das Geld von der Stadt bekommen sozusagen, damit wir für Kinder und Jugendliche Angebote gestalten können, Materialien kaufen können oder einfach nur das Haus aufrechterhalten können, damit wir offen haben.
0: Man hört ja gerade ganz viel, dass die Stadt zu wenig Geld hat und gerade so Angebote der Kinder- und Jugendhilfe davon betroffen sind, dass sie vielleicht nicht mehr ausreichend Geld oder gar keins mehr bekommen. Inwiefern würde euch das betreffen?
2: Ja, uns würde das komplett betreffen. Also wenn das wirklich so aussieht, dass das Geld gekürzt wird, dann wäre das für uns auf jeden Fall ein krasser Einschnitt. Bis jetzt hoffen wir einfach, dass es uns nicht trifft. Das ist natürlich irgendwie ein bisschen in dieser ganzen Diskussion eine sehr privilegierte Position. Aber dadurch, dass Dornröschen schon so lange existiert und auch bei so einem großen Träger angebunden ist wie der Arbeiterwohlfahrt, also der AWO, hoffen wir so ein bisschen, dass es quasi so bekannt ist und dass es irgendwie als Institution einfach auch der Stadt bewusst ist, dass es nicht verloren gehen darf. Aber am Ende weiß das natürlich niemand und das hoffen auch alle Projekte. Deswegen, keine Ahnung, wir erfahren das jetzt, also bis Mai gab es jetzt erstmal Geld, bis Ende Mai und jetzt ist ein Haushalt beschlossen. Ich glaube trotzdem, dass wir erstmal einfach noch ein bisschen abwarten müssen. Bis jetzt in den Plänen sah es für uns gut aus.
0: Was würde das in der Praxis bedeuten, wenn es so einen Ort wie das Dornröschen nicht mehr geben würde hier in Halle Neustadt?
2: Tja, das muss man sich jetzt erstmal vorstellen, ne? Ich weiß nicht. Also wir täglich kommen hier bestimmt so 23 bis 30 Kinder her, für die das schon teilweise der Ort ist, wo sie wirklich jeden Tag ihre Freizeit verbringen. Für die wäre das auf jeden Fall, glaube ich, ein sehr krasser Einschnitt. Und auch für die Frauen, die gerade, also wir haben tatsächlich montags diesen Familientag, der wird gerade im allermeisten Fällen viel von Frauen genutzt, die so aus dem persischen Raum kommen, also aus Afghanistan und aus dem Iran. Ich glaube, auch für die wäre das total krass, weil wir da gerade schon eine ziemlich wichtige Hilfe abdecken, irgendwie mit Übersetzungsleistungen, die wir irgendwie stellen und eben quasi Hilfe bei so bürokratischen Sachen. Das wäre ein total krasser Einschnitt für die Leute hier in diesem Viertel auch vor allem. Also das Dornröschen ist schon sehr örtlich gebunden für die Leute, die hier ganz konkret drumherum wohnen. Und wir erleben das schon auch täglich, dass einfach Leute kommen und ganz unterschiedliche Fragen und Sachen an uns richten. Die wollen Sachen spenden, die haben Fragen, wo sie sich ehrenamtlich einbringen können. Das ist ja einfach eine Anlaufstelle und das wäre schon wirklich fatal, wenn es das nicht mehr gäbe, sowohl für die Jugendlichen als auch für die Erwachsenen, als auch für die ganze Nachbarschaft. Also.
8: Weil Sie jetzt auch angesprochen hatten, behördliche Unterstützung und Unterstützung bei Formalitäten. Wenn wir jetzt schülerbezogen denken, Anträge auf Bildung und Teilhabe, könnten da Sorgeberechtigte zu Ihnen kommen und sagen, ich habe hier Schwierigkeiten, das Antragsformular auszufüllen und würden Unterstützung bei Ihnen bekommen, ja?
2: Ja, also am Ende wissen wir auch nur das, was wir wissen und können uns das aus dem Internet suchen, was wir nicht wissen. Aber klar, auf jeden Fall. Also wenn wir sind für alle Familien erstmal in erster Linie da und das kann ganz, also genau. Wir sind erstmal ansprechbar, ob wir es dann lösen können, müssen wir gucken. Aber Bildung und Teilhabeanträge, das kriegen wir, glaube ich, hin.
5: Gibt es spezielle Teilnahmevoraussetzungen, zum Beispiel eine Elternvollmacht?
3: Nein, die gibt es bei uns tatsächlich nicht. Wir haben das Konzept der offenen Arbeit. Bei uns kann jeder, der möchte und so ein bisschen die Rahmenbedingungen sozusagen erfüllt. Also ich habe ja vorhin gemeint, dass wir ab 6 Jahren, ab dem Kinder in die Schule gehen, da sind und die so ein bisschen betreuen, die Freizeit mitgestalten. Aber ganz abgesehen davon können Kinder und Jugendliche einfach zu uns kommen. Wir haben so ein bisschen die Möglichkeit, also bei uns gibt es so ein Formular, das geben wir ganz oft gerne mit, weil wir gern trotzdem jemanden als Ansprechpartner bei den Eltern haben, falls mal irgendwas ist, falls irgendwie ein Unfall passiert oder so, damit wir einen Ansprechpartner haben. Aber genau, sonst sind wir einfach offen, zu uns kann jeder kommen und auch gehen, wann er möchte, ja, uns einfach besuchen kommen.
9: Bieten Sie im Rahmen der Nutzung auch Essen und Trinken an?
2: Ja, also wir kochen eigentlich fast täglich mit den Kids hier, die in den Jugendtreff kommen. Das ist auch ein bisschen ein pädagogisches Angebot von uns, dass wir so ein bisschen dabei helfen, einfach auch mal ein bisschen ausgewogenere Ernährung irgendwie zu bedenken und auch so einfache Kochskills vermitteln. Das heißt, im Grunde gibt es fast jeden Tag hier was zu essen, so als frühes Abendbrot. Das ist aber auch nicht so gedacht, dass man so richtig satt davon wird. Also wir machen das jetzt immer nicht in so riesigen Mengen, sondern die meisten gehen ja danach nach Hause und kriegen dann noch Abendbrot. Und deswegen versuchen wir so ein bisschen einen Mittelweg zu finden zwischen den unmittelbaren Hunger zu stillen, aber auch nicht den Eltern das Abendbrot kaputt zu machen. So.
7: Kann man hier seine Hausaufgabe machen?
3: Auf jeden Fall. Also wir haben immer die Möglichkeit, so ein bisschen einen Raum zu bieten dafür, wenn jemand einfach für seine Hausaufgaben ein bisschen Ruhe braucht, einen extra Raum, wo er nicht gestört wird. Und Clara meinte vorhin schon, dass wir jeden Tag auch ein bisschen früher schon da sind. Also unser offener Bereich, der öffnet ab 14 Uhr und wir sind aber meistens schon ab 12 da. Und wenn jemand merkt, hey, ich brauche hier einen Raum oder brauche mal ganz dringend Hilfe bei Hausaufgaben oder muss irgendwas ausgedruckt bekommen oder bekomme irgendwas nicht so hin, wie es gerne möchte, dann kann der oder diejenige gern zu uns kommen und uns ansprechen und dann versuchen wir, so gut es geht, einfach zu helfen. Und das geht eben auch schon, bevor wir eigentlich offen haben.
6: Gibt es hier kostenfreies WLAN und Computer mit Internetzugang?
2: Also kostenloses WLAN gibt es nicht. Das ist, weiß ich gar nicht genau, das war schon so, seit ich hier bin. Ich glaube, das ist zum einen eine bewusste Entscheidung, zum anderen auch ein bisschen so ein Ding von der AWO, dass die da so sehr was so digitale Sicherheit angeht, sehr besorgt sind um ihre Netzwerke und irgendwie das auch auf jeden Fall da reinspielt. Nicht mal wir können hier das WLAN benutzen, also nicht mal die Mitarbeitenden. Aber mittlerweile finde ich das eigentlich auch ganz gut, weil das dazu führt, dass eigentlich die Leute, die herkommen, die kein mobiles Internet haben, auch einfach ihre Handys am Anfang in den Safe, wir haben so einen kleinen Safe, wo man seine Sachen einschließen kann, dann schließen sie die ein und dann sind sie die Zeit, die sie hier sind, auch meistens einfach nicht am Handy und irgendwie finde ich das auch eine ganz coole Entwicklung, weil es auch gar nicht dann, es ist jetzt so normal mittlerweile, dass das gar nicht so nervt, habe ich das Gefühl, oder irgendwem so negativ auffällt, sondern irgendwie ist es einfach so, dass die Handys da reinkommen und dann wird halt Tischtennis gespielt oder so. Und Computer haben wir aber schon. Also Clara, unsere andere Mitarbeiterin, die macht auch immer so ein Dr. Data-Angebot, heißt das. Das ist ein medienpädagogisches Angebot. Dafür haben wir zum Beispiel auch Tablets und wir haben einen Laptop, mit dem man hier arbeiten kann. Also genau, wenn man selber ein Projekt hat oder Lust hat, bei diesem Angebot von Clara mitzumachen, dann hat man hier auch Zugang zu internetfähigen Geräten und kann die zur eigenen Recherche auch nutzen.
8: Wenn jetzt Schüler zu Ihnen kommen würden und bräuchten zum Beispiel Unterstützung beim Schreiben von einer Bewerbung oder einem Lebenslauf, würden die dann personenbezogen Unterstützung von Ihnen bekommen?
3: Also auf jeden Fall. Wir versuchen das immer so gut es geht abzudecken. Wie gesagt, da sind wir auch vor unserer eigentlichen Öffnungszeit schon da einfach ansprechen. Und ansonsten verweisen wir da gerne auch auf den Montag, weil das so ein bisschen neben dieser Familienzeit haben wir da einfach Zeit, diese Beratungs- und Begleitungsangebote abzudecken und uns mal so ein bisschen mehr mit Leuten auseinanderzusetzen, die einfach ein bisschen mehr Unterstützung brauchen. Oder wenn wir wissen, es braucht mehr Zeit oder es nimmt mehr Zeit in Anspruch, genau, dann können wir uns da ein bisschen mehr rausnehmen und da einfach wie so einen Termin vereinbaren. Und dann sind auf jeden Fall auch Bewerbungsunterlagen möglich zu schreiben oder irgendwelche Ausarbeitungen. Also das ist auf jeden Fall möglich.
10: Wo kann ich mich im Vorfeld über die Angebote des Dornröschens genauer informieren?
3: Da gibt es ganz verschiedene Möglichkeiten. Also einmal haben wir Aushänge hier im Haus. Da versuchen wir immer alles ziemlich schnell zu vermitteln. Also wenn zum Beispiel neue Ferienplanungen aushängt oder es gibt einen neuen Wochenplan, dann versuchen wir das immer so schnell wie möglich hier im Haus auszuhängen oder zu verteilen. Und ansonsten gibt es auch noch die Möglichkeit auf unserer AWO-Website, da findet man unsere Kontaktdaten, also E-Mail, Telefon. Wenn es irgendwie da ein ganz dringendes Anliegen gibt oder ihr einfach Fragen habt, dann könnt ihr da einfach anrufen oder hinschreiben. Dann haben wir aber auch noch Instagram. Da kann man uns auch einfach eine DM schreiben, einfach anschreiben und wir antworten dann so schnell es geht. Und wir haben eine Taskcard für alle die zum Beispiel kein Social Media nutzen können oder dürfen. Da haben wir wie so eine digitale Pinnwand, wo wir auch Fanpläne und Anmeldungen und wenn es neue Öffnungszeiten gibt, das da sozusagen aushängen. Man kann sich das wirklich wie so eine digitale Pinnwand vorstellen, auf der man einfach alles auf einen Blick hat und sich aber auch nicht dafür anmelden muss.
7: Kann man hier auch Räume für Privatfeiern mieten?
2: Nee, eigentlich nicht. Nee, gar nicht. Manchmal stellen wir die Räume für Vereine oder so noch zur Verfügung, die in unseren Öffnungszeiten sich hier treffen wollen. Das ist gar kein Problem, aber private Sachen gehen hier nicht.
9: Gibt es besondere Feste oder Aktionstage im Dornröschen?
3: Also wir werden oft zu Festen eingeladen oder zu Aktionstagen. Da versuchen wir dann immer dabei zu sein. Das liegt immer so ein bisschen daran, wie sind wir an dem Tag aufgestellt oder gibt es vielleicht schon was anderes, was wir geplant haben. Aber wir versuchen überall dabei zu sein, wo man uns einlädt und wo es möglich ist. Jetzt zum Beispiel in letzter Zeit waren wir bei der Blockparty, die einmal so vierteljährlich in Halle Neustadt stattfindet. Da sind wir immer mit so kleinen Angeboten, also wir bringen meistens Zirkuszeug mit und irgendwie noch ein kleineres Angebot zum Basteln oder kreativ sein. Jetzt hatten wir Riesenseifenblasen dabei. Ja, und wir sind eben vor allem bei so AWO-Tagen dabei. Aber wie gesagt, wenn wir eingeladen werden, dann sind wir gern auch einfach da.
2: Und an so Aktionstagen im Dornröschen haben wir jetzt nicht so feste Feiern oder so, aber wir machen eigentlich immer... Wenn es so auf die Ferien zugeht, machen wir quasi eigentlich immer noch so ein bisschen wie eine Abschlussparty. Zum Beispiel vor den Weihnachtsferien ist das, glaube ich, immer am allergrößten. Und zu Halloween, doch Halloween ist auch eine sehr feste Instanz, würde ich sagen. Da machen wir schon eigentlich auch immer eine Party, sowohl für die Kids als auch dann meistens auch mal für die Jugendlichen. Und das, wie gesagt, eigentlich immer so der letzte Tag vor den Ferien und der erste Tag nach den Ferien sind meistens auf jeden Fall so ein bisschen Festtage hier bei uns, wo wir irgendwie uns ein kleines Programm ausdenken, was Leckeres zu essen machen und ein bisschen, meistens gibt es irgendwie Karaoke und Musik und genau, so ein paar Standardsachen, die hier alle gut finden.
5: Wie gehen Sie mit sozialen und kulturellen Unterschieden zwischen den Kindern und Jugendlichen um?
2: Ich weiß gar nicht, ob das so ein konkreter, bewusster Prozess ist. Ich würde sagen, es gibt einfach sehr viele soziale und kulturelle Unterschiede hier in unserer Zielgruppe. Es kommen einfach wirklich ganz, ganz unterschiedliche Kinder hierher. Und auch Jugendliche und auch Erwachsene. Und ich glaube, unser Anspruch da drin ist es einfach irgendwie ein schönes Miteinander zu gestalten, was erstens die Klientinnen oder die Leute, die hierher kommen, schon von ganz alleine oft hinkriegen. Und wenn das mal nicht so klappt, dann sind wir irgendwie dazwischen und versuchen, Konflikte zu lösen, Konflikte zu klären und auch nachhaltig so ein bisschen zu vermitteln, dass sich das auch lohnt, Konflikte zu klären und Sachen zu besprechen und aus der Welt zu räumen. Genau, im Grunde ist das, glaube ich, so was ganz... ja, Simples, wie wir das probieren. Und es klappt ehrlich gesagt sehr gut. Also es gibt hier wirklich wenig große, also es gibt jeden Tag kleine Konflikte, so wie man das auch von zu Hause kennt oder in der Schule. Aber ich würde sagen, im Großen und Ganzen sind das auf jeden Fall, gibt es da jetzt keine sozialen und kulturellen Konflikte hier oder so. Also gar nicht.
7: Mit wem arbeiten Sie sonst noch zusammen?
3: Oh, das sind tatsächlich, glaube ich, eine ganze Menge eigentlich. Also ich würde einfach mal so ein bisschen die Woche durchgehen. Wir haben montags zum Beispiel, was Clara vorhin schon meinte, also wo sie meinte, dass vor allem immer Frauen das Angebot nutzen, da haben wir eine Übersetzungskraft oder jemanden, der diese Gruppe immer so ein bisschen organisiert. Das ist jemand, den wir auf Honorarbasis haben, also wo wir ein kleines Geld dafür geben, dass die Person bei uns ist. Dann haben wir dienstags immer einen Selbstverteidigungs- oder Selbstbehauptungsworkshop. Da kommt auch jemand von außerhalb. Wir haben verschiedene Nachhilfelehrer und Lehrerinnen, die mehrmals in der Woche kommen und Kinder und Jugendliche begleiten, die schulisch ein bisschen einfach Unterstützung brauchen. Mittwochs haben wir ein Akrobatikangebot, wo auch jemand oder ein Verein von außerhalb kommt, den wir angefragt haben. Dann ist mittwochs auch noch unser Deutschcafé. Das richtet sich vor allem an junge Erwachsene oder dann Erwachsene, die einfach entweder noch nicht gut Deutsch sprechen können und es da vertiefen möchten oder ein bisschen üben möchten, einfach zu sprechen. Oder auch da ein bisschen Hilfe brauchen bei Anträgen, Formularen, irgendwas vom Jobcenter oder anderen Stellen. Und dann haben wir hier und da verschiedene Sachen, die wir anfragen, wenn es so um Feriengestaltung geht zum Beispiel. Und wir möchten einen Graffiti-Workshop machen oder Breakdance oder ganz verschiedene Sachen. Da haben wir doch ganz gute Partner, die wir hier und da anfragen. Und wie gesagt, aber auch viele, die regelmäßig in der Woche kommen.
2: Und ich glaube, so ganz, also so jetzt auf den Sozialraum hier in Halle-Neustadt bezogen, aber machen wir auch Sachen mit der Passage 13 zusammen oder wie gesagt, mit dem DJO Sachsen-Anhalt, von dem haben wir vorhin schon mal erzählt. Ich weiß immer nicht so richtig, was diese Abkürzung ist, weißt du es? Auch egal, aber die machen bei uns immer so Ferienprogramme. Mit dem Mehrgenerationenhaus Pusteblume, so alles, was halt irgendwie hier so drumherum ist, das ist auf jeden Fall die Grüne Villa, das sind auf jeden Fall auch Kooperationspartner von uns, auch wenn es jetzt nicht im Alltäglichen unbedingt jetzt täglich Kontakt gibt, aber so, wir haben uns, würde ich sagen, gegenseitig auf dem Schirm.
8: Arbeiten Sie als Einrichtung auch direkt mit den Schulen hier in Halle-Neustadt zusammen?
2: Ja, unterschiedlich intensiv, würde ich sagen. Also wir schicken oft unsere Pläne einfach an die Schulen und sagen, hier könnt ihr das mal für uns aushängen oder bewerben, wenn wir Sommerferienprogramme zum Beispiel haben oder sowas oder Ferienfreizeiten. Dann ist ja eine Kollegin von uns Sozialarbeiterin an einer Grundschule hier. Dadurch ist zum Beispiel ein relativ großer Austausch mit dieser Grundschule und da kommen auch oft Kinder hierher. Ich würde auch sagen, die Grundschule hier am Heiderand ist auf jeden Fall auch zum Beispiel einfach, glaube ich, wenn 90% gefühlt der Kinder, die hierher kommen, sind dort. Und irgendwie war ich da auf jeden Fall auch schon mal und habe irgendwie mit Leuten dort gesprochen. Gar nicht so offizielle Kooperation, aber schon einfach irgendwie begegnen wir uns viel im Alltag. Und wir denken das schon mit und bewerben unsere Sachen dort.
10: Beenden Sie zum Schluss bitte folgenden Satz. Halle Neustadt ist für mich
2: vielfältig.
3: Ja, ich würde auch sowas in die Richtung sagen oder kunterbunt vielleicht, sehr divers, also einfach ein sehr aufgeschlossener Sozialraum, der viele Möglichkeiten bietet und ganz oft ein bisschen zu Unrecht schlecht gemacht wird oder ein bisschen negativ gesehen wird, aber er bietet einfach sehr viele Möglichkeiten und sehr viele schöne Ecken auch.

0: Okay, ja, ich habe jetzt leider einen Termin und muss los, deswegen führt Steven euch jetzt einmal noch durchs Haus und beantwortet eure restlichen Fragen. Tschüss.
1: So, mit welchem hier starten?
2: Ja.
1: Okay, also genau, unser Interview gerade, das fand in unserem Beratungsraum statt. Der ist im ersten Obergeschoss. Hier findet zum Beispiel auch das Deutschcafé statt. Oder das ist auch einer der Räume, wenn ihr irgendwann merkt, ihr braucht einen Raum für Hausaufgaben oder wollt euch mal mit jemandem einfach ganz in Ruhe zusammensetzen, dann ist das ein Raum, den ihr gerne nehmen möchtet. Hier ist zum Beispiel auch ein PC von uns, den ihr nutzen könnt, wenn ihr irgendwas am PC machen möchtet oder im Internet recherchieren möchtet. Und ansonsten ist es einfach so ein bisschen unser größter Raum, wo wir mal uns zusammensetzen können, weil wir hier einen langen Tisch haben und die Möglichkeit, entweder ganz entspannt, wir haben hier auch ein großes Sofa, da können wir uns ganz entspannt hinsetzen, oder an den langen Tisch, wenn es wirklich um Beratungen geht oder mal so ein bisschen mehr Konfliktgespräche zu klären sind. Das ist hier alles möglich. Genau, und ich würde jetzt erstmal durch die obere Etage führen. Und dann gehen wir mal runter zu unserem offenen Bereich, wo immer der Kinder- und Jugendtreff ist. Ja, jetzt stehen wir vor unserem Büro. Wenn ihr uns irgendwie mal sucht und wir sind nicht für euch erreichbar oder sind nicht unten da, wo ihr eigentlich immer ankommen würdet, dann sind wir meistens hier im Büro und machen irgendwelche Bürosachen, machen Ferienplanung, Wochenplanung. Genau, das machen wir hier. Hinter mir seht ihr noch ein anderes Zimmer. Da geht es noch zu einem kleinen Gruppenraum, den wir haben. Da machen wir kleine Gruppenangebote, manchmal auch kleine Workshops, ganz viel kreatives Zeug. Und was hier auch noch in der oberen Etage ist, das ist die Schuldner- und Insolvenzberatung. Die ist auch von der AWO. Die ist vor allem für Erwachsene da, die Probleme mit Geld haben oder sich ein bisschen Unterstützung wünschen, um aus Schulden rauszukommen. Die gibt es hier auch noch.
3: Jetzt stand am Beratungsraum, war ein Flyer dran für eine Einladung zum Elterncafé. Können Sie kurz mal schildern, was da passiert beim Elterncafé, wie das abläuft?
1: Also das Elterncafé an sich, das ist so ein bisschen dieses Montagsangebot. Wir nutzen da ganz verschiedene Namen für. Elterncafé ist noch so ein bisschen ein alter Begriff. Und da können Eltern zu uns kommen mit ihren Kindern oder auch alleine, wenn sie entweder Zeit mit ihren Kindern hier verbringen möchten oder verschiedene Fragen haben zu Erziehung oder seien es irgendwelche Probleme, die auch Sie einfach persönlich haben, dann können Sie einfach zu uns kommen. Das findet immer montags statt, 14 bis 17 Uhr, beziehungsweise wir sind auch bis 18 Uhr da. Genau, und im Beratungsraum findet auch noch unser Deutschcafé statt. Das ist immer mittwochs und wie gesagt für Personen, die Deutsch lernen möchten, Deutsch üben möchten oder Hilfe bei Anträgen brauchen, die sind da auch dafür da. Und die sind organisiert von einer Hochschulgruppe in Zusammenarbeit mit Amnesty International. Genau. Und jetzt würde ich einfach mal runtergehen, weil da ist vielleicht für euch ein bisschen der interessantere Raum. Also unser alles, was wir so für Kinder und Jugendliche anzubieten haben. Am besten einfach mal nach rechts und dann schließe ich mal auf. Okay, genau. Jetzt befindet ihr euch in unserem, also wir nennen es immer Tischtennisraum, weil hier einfach, hier wird Tischtennis gespielt. Das ist das, was hier am meisten gemacht wird. Aber hier gibt es auch einen Kicker, hier gibt es eine große Couch-Ecke und hier findet ganz oft unsere Clubversammlung statt. Die ist einmal im Monat und dann haben alle Besucher und Besucherinnen die Möglichkeit, uns zu sagen, was stört sie bei uns oder was finden sie richtig gut, was haben sie noch für Wünsche und Ideen, wie wir den Treff und das Dornröschen einfach noch ein bisschen schöner und interessanter gestalten können. Das kann man da alles rauslassen und das findet auch meistens hier in unserem Tischtennisraum statt. Daneben ist noch direkt vor unserem offenen Bereich die Holzwerkstatt. Da ist vor allem auch montags so ein bisschen die Zeit dafür, wenn jemand Lust hat, mit Holz zu werkeln. Kann er das machen? Am besten einfach nochmal vorher fragen und dann kann er sich auch mit Holz austoben. Und jetzt angrenzend hier dran ist die Küche, da können wir einfach mal hingehen.
3: Ich wollte mal noch fragen, hier sieht man in der Ecke, wie so eine Lichtanlage hängen. Wird hier auch Disco gemacht oder das deutet so drauf hin?

0: Also genau, wenn wir ein Fest haben, wie zum Beispiel Halloween oder unsere große Winterfeier, die einmal im Jahr ist, oder letzter Schultag, dann versuchen wir immer so ein bisschen eine Partystimmung zu machen. Und dafür ist genau diese Lichtanlage da. Oder wenn wir Karaoke machen, wir haben auch hier direkt so drüber noch die Möglichkeit, so eine Leinwand aufzuhängen. Das machen wir auch dann ganz oft. Und manchmal gibt es ja auch Filmabende. Dafür wird auch manchmal die Leinwand genutzt. Und ja, wie gesagt, wir versuchen einfach ein bisschen Partystimmung reinzubringen, wenn wir irgendwie feiern wollen. Ich mache ja auch einfach mal eins hoch. Ich mache sehr gute
1: Energy Drink.
0: Ja, genau, jetzt seid ihr bei uns in der Küche. Ich glaube fast, das ist so ein bisschen der Raum, wo sich am meisten abspielt, weil das ist der Raum, wenn man zu uns kommt, dann ist das Erste, was man bei uns macht, sich in unsere Liste eintragen. Das ist so ein bisschen dazu da, um uns zu zeigen, wer alles da ist. Und wir müssen für unsere Förderung eine Statistik vorlegen. Also wir müssen immer so ein bisschen sammeln, wie viele Leute sind an den Tagen bei uns gewesen und in welchem Alter waren die. Und dafür sammeln wir eben diese Liste, oder dafür ist diese Liste da, wo ihr euch eintragen könnt. Da ist für uns auch gar nicht so wichtig, wenn das für euch unangenehm ist, dass ihr da euren echten Namen reinschreibt, könnt ihr rein theoretisch auch einen ganz anderen nehmen. Ist einfach nur dazu da, damit wir wissen, wie viele sind da und in welchem Alter sind die. Genau. Ansonsten gibt es hier noch ja, unsere Küche, wo wir kochen. Einmal am Tag machen wir das in der Regel und dafür haben wir so eine Kochliste, da kann man sich eintragen, wenn man das möchte. Wir versuchen da ganz abwechslungsreich zu kochen. Und was noch in der Küche stattfindet, ist ganz viel Gespräche. Hier ist irgendwie der Raum, wo sich die meisten Leute treffen und das meiste miteinander machen. Und dafür ist der Raum einfach da und ganz besonders. Also es ist sowohl der Raum, wo man ankommt, aber auch für viele einfach der Raum, wo sie dann bleiben. Und wie gesagt, wo das meiste stattfindet am Tag. Hier findet ihr auch unsere Regeln. Wir haben tatsächlich versucht, die ganz einfach darzustellen. Also das sind ganz allgemeine Regeln. Ich glaube, die gelten auch an den meisten Orten. Und wir haben eine große Hausordnung, aber das sind so die wichtigsten Regeln, die über unserer Tür hängen.
2: Kein Schlagen.
0: Genau, ja.
3: Kein Konsum von Drogen und Alkohol.
0: Ja, genau.
4: Keine Waffen mitnehmen.
0: Genau, da ist noch so ein bisschen die Besonderheit. Da seht ihr vielleicht bei dieser Pistole, da sind daneben diese kleinen orangenen Kugeln. Bei uns sind tatsächlich auch Spielzeugwaffen nicht erlaubt, weil wir einfach nicht wollen. Es gibt verschiedene Personen, die irgendwelche Fluchthintergründe haben oder irgendwie aus irgendeinem Grund schon Kontakt hatten mit Gewalt, mit Waffen auch. Und damit sie einfach auch hier eine schöne Erfahrung haben und nicht mit sowas konfrontiert werden, da bitten wir alle einfach auch Spielzeugwaffen zu Hause zu lassen.
5: Keine Sachbeschädigung,
0: Ja, genau.
5: keine anderen Menschen schaden und keine anderen Menschen vergiften.
6: Na, ist das jetzt
7: nicht nur
6: erklärend?
7: Mobbing, sondern auch Beschimpfung, Beleidigung.
0: Genau, also niemanden beschimpfen, beleidigen bei uns. Und kein Mobbing, das ist schon auch richtig, ja.
8: Und hier steht noch was auf Englisch am Ende.
0: Im Ganzen steht noch in Englisch, dass bei uns auch Rassismus verboten ist und dass wir halt dafür danken. Das ist noch so ein bisschen von unserer Leitung, die gerade in Mutterschutz ist oder in Elternzeit. Sie hat die Bilder so ein bisschen da aufgehangen und wir haben mittlerweile ein bisschen aussortiert, weil davor hingen da auch noch Regeln, was wir uns wünschen. Aber wir dachten, es ist so ein bisschen einfacher, wenn wir einfach aufzeigen, was bei uns einfach gar nicht geht. Ja, und dann können wir gleich mal weitergehen zu unserem Toberaum.
7: Jetzt liegt hier in der Küche noch ein Flyer für den Filmclub. Können Sie mal erklären, was es mit dem auf sich hat?
0: Das ist bei uns tatsächlich noch ein ganz neues Angebot. Wir haben jetzt immer einen Filmclub jeden Mittwoch und da wird über Filme geredet. Da gibt es die Möglichkeit, eigene Filme zu drehen oder sich einfach nur auszutauschen. Und es gibt auch die Möglichkeit, Filme anzuschauen. Und das ist in unserem Chillraum. Den können wir uns auch gleich nochmal anschauen. Den haben wir dafür sogar extra nochmal ein bisschen hergerichtet, beziehungsweise das hat die Gruppe gemacht, die das letztendlich auch veranstaltet. Das ist auch ein Kooperationsprojekt.
5: Kann man die Filme auch selber aussuchen und da einen Film wünschen?
0: Voll, das, also ich habe tatsächlich da noch gar nicht richtig reinschauen können, aber ich denke, dass es da auf jeden Fall die Möglichkeit zu gibt. Ja, das stimmt. Viele haben auch ein bisschen Schwierigkeiten, dann immer rein und raus zu finden. Aber wenn man ein paar Mal bei uns war, dann geht's eigentlich.
2: Dunkel.
0: Das ist ein bisschen halliger hier.
2: Hier ist grün auf jeden Fall.
5: Also wir haben hier diese blauen Matten, wo man sich austoben kann. Da haben wir hier noch ein Trampolin. Da haben wir noch so kleine, ich nenne es mal so kleine Mappen, die da hinten liegen. Und noch diese Bauklötzen haben wir. Und noch diese Hula-Hoop-Reifen und so ein Radio.
0: Genau, eigentlich haben wir auch noch Bälle, die habe ich nur mal raussortiert, weil es gibt auch verschiedene Leute, die hier gerne tanzen drin. Und für die sind die Bälle dann immer ein bisschen hinderlich, aber wir haben auch Bälle für den Toberaum. Und wenn die mal nicht da sind, dann einfach danach fragen, das ist alles möglich. Genau, das ist unser Toberaum. Der wird sehr, sehr gerne angenommen, also der ist sehr beliebt und immer, wir haben so eine Liste, wo man sich eintragen kann und dann hat man einen Zeitslot sozusagen oder eine Zeitspanne, in der man den Raum nutzen kann. Das ist immer eine halbe Stunde. Man kann bis zu 5 Leute mit hier hineinnehmen. Das ist so ein bisschen eine Regel, die wir gemacht haben, damit es hier nicht zu Verletzungen kommt oder der Raum ist ja auch nicht besonders groß, damit man einfach viel Spaß haben kann beim Toben. Es gibt auch noch ein paar andere Regeln, aber die sind auch so ein bisschen sehr allgemein. Also zum Beispiel Stopp heißt Stopp. Wenn es mal ein bisschen zu viel wird hier, dann müssen alle mal kurz pausieren, was sie machen. Und dann wird geschaut, hey, wie kann es mir hier wieder gut gehen im Toberaum? Genau, und der ist immer ein bisschen muffig und ein bisschen sehr, hier wird halt viel geschwitzt und hier ist immer ein bisschen nicht so eine schöne Luft drin. Deswegen müssen wir oft auch ein bisschen Lüftungspausen machen. Aber wie gesagt, der Raum wird richtig, richtig gern genutzt und ist eigentlich fast jeden Tag immer direkt ausgebucht. Deswegen, wenn man hier ist und in den Toberaum möchte, dann am besten gleich in unsere Liste eintragen, die wir direkt für den Toberaum haben. Und was bei uns ganz besonders ist, für manche Sachen braucht ihr einen Pfand, wenn ihr herkommt. Das heißt, ihr gebt uns etwas von euch, zum Beispiel euren Schlüssel, ein Handy, ein Portemonnaie oder Ausweis. Das lagern wir ganz sicher bei uns im Safe, da haben auch nur wir den Code für. Und wenn ihr dann am Ende aus dem Toberaum rauskommt und der aufgeräumt ist oder so, wie ihr den vorher vorgefunden habt, dann bekommt ihr euren Pfand zurück. Und keine Sorge, wir behalten auch nichts von dem Pfand. Also selbst wenn mal irgendwas kaputt geht oder so, wenn ihr euch was ausgeliehen habt, dann kriegt ihr euren Pfand trotzdem zurück. Das ist nur so ein bisschen, damit wir dann ins Gespräch gehen können. Was machen wir jetzt? Gibt es irgendwie die Möglichkeit, dass ihr das ersetzen könnt? Oder können wir irgendwas anderes machen, dass wir es zusammen reparieren können, damit halt niemand, wenn was kaputt geht, einfach geht und wir nicht Bescheid wissen.
7: Hier neben dem Toberaum sieht man noch ein großes Regal mit Inline-Skates, mit Helmen. Da steht auch hängt ein großer Pfandzettel dran. Funktioniert dort also ähnlich, ja, wie hier im Toberaum?
0: Genau. Also wir haben den Pfand für den Toberaum, für unseren Chillraum, wo wir gleich noch hingehen, und für alle Sachen, die outdoor sind. Also alle Sachen, die erstmal von uns hier drinnen ausgeliehen werden zum Rausgehen, damit wir eben sicher gehen können, das kommt auch wieder heil zu uns zurück oder kommt zumindest zu uns zurück. Dafür gibt es den Pfand.
5: Kann man auch die Sachen auch ausborgen?
0: Das geht tatsächlich. Also wir haben auch einen Leihvertrag, da könnt ihr euch eintragen und könnt uns direkt auch sagen, das ist ein bisschen wie bei einer Bibliothek, ihr könnt uns sagen, wie lange möchtet ihr das haben, und wir schreiben uns euren Namen auf und schreiben auf, was ihr ausleihen möchtet, und dann könnt ihr das einfach machen. Bei den Inlinern, wenn ihr zum Beispiel unsere Inliner ausleihen wollt, da ist es ein bisschen anders. Da ist es so, dass wir die immer nur fürs Wochenende ausleihen, weil die eben so doll beliebt sind und wir gar nicht so viele haben, deswegen immer nur fürs Wochenende. Genau, und wir gehen jetzt weiter in unseren Kreativraum. Der ist auch gleich nebenan. Vielleicht können wir hier sogar schon so ein bisschen zwischen die Räume gehen. Direkt neben dem Toberaum ist unser Kreativraum. Hier gibt es ganz viele Möglichkeiten, wie man sich kreativ austoben kann. Es gibt Sachen zum Malen, zum Basteln, zum Gestalten, ganz viel Werkzeug dafür. Wir haben so kleine Staffeleien, die man aufbauen kann. Und es gibt ja auch die Möglichkeit, wenn man was gestaltet hat, das einfach auszuhängen. Jeden Mittwoch haben wir auch Kreativzeit. Da bereiten wir immer was Kleines vor, was Besonderes, was man vielleicht sonst noch nie so ausprobiert hat. Und kann sich dann auch sonst einfach hier kreativ austoben. Und dahinter ist direkt unser Billardraum. Da kann man Billard spielen, man kann Dart spielen. Da haben wir ein bisschen die Regel, dass das nur Ältere, also nur Jugendliche dürfen oder Jugendliche mit Kindern zusammen. Also es muss immer ein bisschen jemand Älteres dabei sein, einfach damit es keine Verletzungen gibt. Sonst kann man auch in dem Raum einfach chillen. Und in unserem Kreativraum, da wird auch, wenn wir gekocht haben und es draußen nicht warm genug ist, dass wir draußen essen können, dann wird da gegessen.
5: Und wie oft wird immer hier gebastelt?
0: Es gibt tatsächlich Kinder, die jeden Tag herkommen, nur um zu basteln oder zu malen. Also das wird richtig gern angenommen. Und ansonsten gibt es die Kreativzeit jeden Mittwoch, wo immer jemand von uns sich noch dazusetzt und was raussucht, was ein bisschen besonderer ist. Also zum Beispiel hatten wir letztens was zum Muttertag gebastelt. Also immer irgendwie entweder einen Bezug zu was, was gerade ist, ein Feiertag oder irgendeine Jahreszeit, oder eben was, was man sonst noch nie gemacht hat, zum Beispiel.
7: Jetzt sieht man hier in den Räumen, die Wände sind alle ganz kreativ gestaltet. Man sieht hier die Skyline von Halle Neustadt im Billardraum. Man sieht verschiedene farbige Motive, es stehen Namen an der Wand. Also es sieht ganz danach aus, als hätten die Kinder und Jugendlichen hier auch die Gestaltung mit verantwortet. Ja?
0: Absolut. Also wir versuchen, den Raum so offen zu gestalten wie möglich, dass sich jeder hier austoben kann und jeder die Möglichkeit hat, sich mit dem Ort zu identifizieren, also den auch mitzugestalten. Deshalb eben auch diese Clubversammlung jeden Monat, wo man einfach einbringen kann, was für Ideen man hat, was man gerne machen möchte oder was vielleicht gerade nicht so läuft, wie es sollte. Genau, und jetzt würde ich euch noch, wir sind tatsächlich fast am Ende, aber wir haben noch einen besonderen Raum vor uns, einen Chillraum. Da führe ich euch gleich nochmal hin und vielleicht können wir ganz kurz nochmal rausgucken. Da seht ihr mal unser kleines Außengelände. Basketball? Ja. Wir haben auch einen Basketballkorb drauf. Deswegen frage ich ja. Genau, ja, Basketbälle, die verschwinden bei uns. Wir haben welche.

0: Das ist unser kleines Außengelände. Zu uns gehört tatsächlich nur die Terrasse hier. Das Außengelände unten oder dieser kleine Platz, der gehört eigentlich der Stadt. Aber wir nutzen den sehr gerne mit, weil den sonst keiner nutzt. Genau, und nutzen den, um Netze aufzubauen, um kleine Draußenspiele zu machen, mit Bällen zu spielen. Wir haben hier eine kleine Sitzecke selber gebaut. Die haben wir auch mal mit dem DJO zusammen gemacht, was Clara vorhin schon mal meinte. Mit denen machen wir tatsächlich viel, was so Workshops angeht, in den Ferien immer. Hier haben wir auch eine kleine oder zwei Tische, die von uns sind und Sitzgelegenheiten. Und unser Außengelände wird so ein bisschen mitgenutzt von der TAF. Das ist die Tagesgruppe, die hier direkt angegliedert ist. Die ist auch von der AWO. Deswegen müssen wir uns da einfach gucken, dass wir nicht in die Quere kommen uns gegenseitig, aber das funktioniert sehr gut. Oder manchmal machen wir auch gerne Sachen zusammen. Ja, aber wir versuchen euch da einfach so viel zu geben, wie wir können, was Sport und Spiel für draußen auch angeht. Oder einfach zum Chillen einfach mal eine Decke nehmen und sich einfach auf die Wiese legen. Das geht auch.
1: Gibt es dann auch manchmal sowas wie Grillveranstaltungen hier draußen? Weil die Fläche ist ja groß, bietet sich ja wahrscheinlich an.
0: Ja, genau, wir grillen auch manchmal. Gar nicht so häufig, aber wir versuchen das doch so oft zu machen, wie es geht. Und dann zum Beispiel, wir haben auch eine größere Veranstaltung immer zum letzten Schultag. Da grillen wir auch gerne, ich weiß gar nicht, wann wir das letzte Mal gegrillt haben. Ich glaube fast an Halloween. Also wir versuchen das so gut es geht zu nutzen. Wir haben hier auch ein paar Hochbeete. Also wenn jemand sich gerne im Garten ein bisschen austobt, kann er das bei uns auch machen. Wir haben die jetzt dieses Jahr noch gar nicht so gut vorbereitet. Aber wir haben da Sachen, die jedes Jahr kommen. Gar nicht so viel, aber ein bisschen was, damit man sich zumindest ein paar leckere Getränke machen kann. Ja, und wenn jemand aber Lust hat an Gartenarbeit, dann kann er das bei uns auch richtig gerne machen.
2: Kann man eigentlich hier auch Geburtstag feiern?
0: Also private Geburtstagsfeiern gehen bei uns nicht. Da ist einfach in letzter Zeit oder in den letzten Jahren haben wir da ein bisschen negative Erfahrungen gemacht und haben jetzt gesagt, okay, das lassen wir, das machen wir nicht mehr. Aber was auf jeden Fall möglich ist, wenn du irgendwie Lust hast, Geburtstag hier bei uns in unserer Öffnungszeit zu feiern und irgendwie einen Kuchen zu backen oder irgendwie dein Lieblingsgericht zu kochen und einfach ein paar Freunde mitzubringen, das geht immer. Das ist auf jeden Fall möglich. Und jetzt zeige ich euch noch den Chillraum und noch unseren kleinen Innenhof, wo dann auch unsere Kaninchen sind.
3: Geil!
4: Ich gehe mal vor.
0: Oh, ich kann ja gleich mal lüften. Das ist doch Chillraum. Jetzt befindet ihr euch im Chillraum. Da ist die Regel sehr ähnlich zum Toberaum. Also wenn ihr den Raum nutzen möchtet, einfach um zu chillen, einfach um euch mal hinzulegen oder mit euren Freunden eine ruhige Zeit zusammen zu verbringen, dann könnt ihr euch in die Liste eintragen und habt eine halbe Stunde Zeit. Auch hier gilt die Pfandregel. Und sonst findet hier dieser Filmclub jeden Mittwoch statt. Die Gruppe, die das macht, hat auch den Raum jetzt letztens erst nochmal umgestaltet. Und das Ziel war, so ein bisschen Kinoatmosphäre zu schaffen, also zum Beispiel mit den roten Wänden, so eine ganz klassische Kinofarbe. Und hier wird noch eine Leinwand aufgebaut und es wird noch ein Regal für einen Beamer geben. Also es ist alles noch ein bisschen in Vorbereitung, aber auf jeden Fall ist der Raum schon so weit, dass es ein bisschen gemütlicher aussieht und ein bisschen mehr so, als ob man hier ganz gut einen Film schauen kann. Wo wir gerade noch vorbeigegangen sind, ist der Verschenkeraum. Das könnt ihr euch vorstellen wie eine Kleiderkammer. Also man kann Kleider spenden oder auch kleine Gegenstände, auch mal Geschirr oder Spielzeug, was ihr nicht mehr braucht. Das könnt ihr alles hergeben zu unserem Verschenkeraum. Und wir versuchen das dann an Familien oder Kinder und Jugendliche zu geben, die sich zum Beispiel keine neuen Spiele mehr leisten können oder gerade ein Baby bekommen haben und da Bedarf an Kleidung haben. Oder sei es irgendwelche anderen Sachen, die zu Hause passiert sind, weswegen sie jetzt ganz dringend neue Klamotten brauchen. Dafür sind wir und dieser Raum da und der wird auch ehrenamtlich betreut. Da ist immer Dienstag bis Donnerstag jemand da, von 14 bis 17 Uhr. Ja, und man kann von hier aus auch schon auf unseren Innenhof blicken, wo wir gerne auch gleich nochmal reingehen können. Da gibt es tatsächlich gar nicht so viel zu sagen. Da sind unsere Kaninchen, da gibt es auch nochmal ein paar Hochbeete. Und wenn wir Feste feiern, dann machen wir da auch gerne nochmal eine kleine Feuerschale oder auch Knüppelkuchen oder Marshmallows. Können gerne mal schauen gehen.
3: Und der Tisch steht da neben den Kaninchen, weil sie dann immer gekriegt haben.
0: Also bei uns kommen keine Kaninchen zu Schaden. Also wir kümmern uns einfach nur sehr gerne um die und sind für die da. Ich glaube, das ist auch für ganz viele, vor allem Kinder, so ein bisschen das, womit sie sich hier identifizieren. Also es ist einfach für viele verbinden das so ein Röschen sehr mit unseren Kaninchen und besuchen auch gern einfach nur die Kaninchen, aber das ist für uns auch voll okay.
2: Dürfen eigentlich Kinder und Jugendliche auch Tiere füttern?
0: Ja, genau. Also die Kaninchen müssen einmal am Tag gefüttert werden und einmal die Woche müssen wir die auch sauber machen. Da suchen wir auch immer ganz tatkräftige Hilfe. Wir haben ja diese Clubversammlung einmal im Monat. Und wir haben eine Liste, die ist dafür da, dass wir zu dieser Clubversammlung den Held oder die Heldin des Monats bestimmen können. Da kann man sich eintragen, wenn man uns bei irgendwas geholfen hat. Das können Hasen füttern sein, das kann Hasen ausmisten sein oder kochen oder es kann ganz verschieden sein oder im Herbst Laub haken. Dann kann man sich in diese Liste eintragen und kann Held oder Heldin des Monats vom Dornröschen werden und kriegt auch noch einen kleinen Preis dazu von uns.
5: Wir sind ja selber auf dem Goldberg unterwegs, machen da. Können wir auch mal hierher kommen und dann Hasen machen.
0: Richtig gerne, das könnt ihr auf jeden Fall machen. Richtig gerne, ja.
6: Ich nehme
7: mich. Noch zwei.
6: Schön Hasen dich auch haben.
7: Schon zwei drin noch.
0: Ja, genau, also jetzt stehen wir vor unserem Kaninchenstall oder unserem kleinen Kaninchengehege. Wir haben zwei Kaninchen. Einmal Bumblebee. Das hier ist Bumblebee, die ihr jetzt seht. Bumblebee lässt gern viel mit sich machen. Ist auch mal da, um gestreichelt zu werden und ist meistens da, wenn gefüttert wird. Da ist so ein bisschen das komplette Gegenstück zu... das ist Ladybug. Bumblebee ist gerade nicht zu sehen, weil Bumblebee genau das Gegenstück ist einfach zu Ladybug. Bumblebee ist sehr scheu und versteckt sich dann gerne, sobald jemand in den Innenhof kommt und braucht echt ein bisschen Zeit, um sich an Leute zu gewöhnen. Also Bumblebee tut sich da ein bisschen schwerer. Und das ist nämlich auch ganz wichtig, dass bei uns ein paar Regeln bei den Kaninchen auch gelten. Also wenn ihr vorbeikommt und zu den Kaninchen möchtet, dann müsst ihr uns Bescheid geben. Wir versuchen das dann möglich zu machen, dass wir gleich mal hin können. Manchmal klappt das nicht so ganz, vor allem wenn wir nicht so gut aufgestellt sind. Aber wir versuchen es möglich zu machen. Und bei den Kaninchen gilt auch, dass hier maximal 3 Personen in den Stall dürfen, damit wir die einfach auch nicht überfordern. Und es gilt, dass wenn euch ein Kaninchen von den beiden einfach zeigt, dass er oder sie in Ruhe gelassen werden möchte, dann müssen wir das einfach respektieren. Aber das funktioniert eigentlich sehr gut.
8: Das ist Ladybug, oder?
0: Genau, das ist Ladybug.
8: Wie sieht Bumblebee aus?
0: Bumblebee ist, ist wirklich komplett das Gegenstück, ist nämlich total schwarz, ganz dunkel. Und meistens da hinten, wenn ihr mal hier rumgeht, dann seht ihr da hinten so eine Höhle und da ist Bumblebee meistens drin. Hat sich da sein eigenes kleines Reich gegraben. Genau, aber wir sind jetzt zumindest, haben wir alle Räume von unserem Dornröschen gesehen.
1: Ich bedanke mich für das schöne Interview. War nett mit Ihnen.
6: Und danke für die Führung.
9: Danke für die vielseitigen Einblicke und Informationen.
10: Es hat sehr viel Spaß gemacht mit Ihnen.
2: Danke.
1: Vielen Dank für den Rundumblick hier in Ihrer Einrichtung. Gerade weil es ja doch so schulortnah zu uns gelegen ist, ist es ja vielleicht auch ein Anlaufpunkt für noch weitere Kinder und Jugendliche von uns. Vielen Dank.
5: Danke. Ich habe es auch ehrlich nicht gewusst, dass ihr auch Tiere habt. In Heide Nord gibt es sowas zum Beispiel nicht beim Jugendtreff.
2: Danke für das Interview und dass Sie die Fragen beantwortet haben.
0: Ja, sehr gerne. Also ihr seid herzlich eingeladen, einfach mal bei uns vorbeizuschauen am Nachmittag oder auch in den Ferien. Einfach unsere Angebote zu nutzen. Und danke für euer Interesse an unserer Arbeit und am Dornröschen. Es hat mir sehr viel Spaß gemacht mit euch.
11: Linie 10 nach Soltauer Straße in 8 Minuten.
5: Also ich finde es sehr beeindruckend, was doch alle Neustadt alles hat.
12: Ja, die Spielplätze und die Vereine hier, die Fördervereine, waren mir nicht so klar.
5: Dass Hallendorf nicht nur gewalttätig ist, sondern auch was andere Seiten hat, sondern Spielplätze, jetzt hier, Jugendtreffs, ja.
6: Dass es auch schönere Orte gibt, hier in Dornröschen.
12: Gut.
2: Naja, Neustadt ist nicht so mein Fall. Also es ist nicht meine Ecke oder so. Dass hier kaputte Häuser stehen, finde ich schon ein bisschen unheimlich.
9: So einiges an Leerstand, ne? Der Block da drüben, den du meinst, der steht tatsächlich gerade leer und dann geht natürlich auch einiges kaputt. Ja.
2: Aber es gibt halt schönere Ecke in Neustadt.
13: Unfreundliche Leute waren vorher. Aber jetzt kann man sich ein bisschen besser mit den Leuten unterhalten, wenn du dich schilderst, was du denkst.
12: Man erfährt was Neues.
13: Kann man sich angucken.
14: Ja, mal anschauen. Anschauen ist mal gut.

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Hey, salut, bonjour, bienvenue chez Le Corbeau, die deutsch-französische Sendung bei Radio Korax. Ich glaube, wir fühlen uns alle ein bisschen gleich gerade, und zwar wie nach einem großen Partyabend, aber der irgendwie schlecht gegangen ist. Und ich hatte das eigentlich schon längst geplant, aber ich finde, es passt eigentlich richtig gut heute. Ein Interview komplett auf Französisch mit einem arabischen Komiker. Das wird unsere rechte Freunde sehr gut gefallen, denke ich mal. Also, heute reden wir mit Samir Ben Youssef, alias Instituber. Der ist ein YouTuber, aber auch Sozialmedien und echte Leben politische Komiker. Er ist Franzose, aber aus Marokko, und in dieser Sendung heute reden wir über, wie das heißt, eigentlich Franzose mit marokkanische Wurzel zu sein und in der Pariser Region zu leben und was das alles bedeutet eigentlich. Das Interview, wie gesagt, ist auf Französisch, und zuerst hören wir uns aber ein Lied von ZEP, und das ist eine Band aus Frankreich, und das Lied heißt Dans ma secte. Ach, das muss ich nicht übersetzen, oder? Und kurz danach, also sofort danach, kommt das Lied, und wir sehen uns dann auf der anderen Seite. Und viel Spaß!

Hallo ihr Lieben, herzlich willkommen bei Courage to Fail hier auf der 95,9 auf Radio Korax. Ja, trubelige Zeiten, alles irgendwie ein bisschen unsicher, das Gefühl beschleicht mich auf jeden Fall, aber hier Courage to Fail liefert die monatliche Konsistenz. Wir bleiben stabil und in diesem Sinne wünsche ich viel Spaß beim Hören. Wir hören uns am Ende nochmal kurz. Bis gleich.

Und damit kommen wir langsam zum Ende der Folge Courage to Fail. Ich freue mich, dass ihr eingeschaltet habt, hier auf Radio Korax, der 95,9. Bis dahin, macht's gut und passt auf euch auf. Tschüssi.

Sie hören die Sendung Rio On auf Radio Korax 95,9. Mein Name ist Yvonne und Sie hören Marriages mit Contender.

Sie hörten die Sendung RIAON auf Radio Korax 95,9. Mein Name ist Yvonne. Zum Abschluss hören Sie noch Ancient My Enemy mit dem Song Pine Tar.

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5: Ciao. Moin, moin.
6: Hallo.
5: 12. September. Ihr hört Radio Korax, offensichtlich. Und zwar die Massive Aktion. Hallo, heute wieder zu zweit am Start.
6: Und live.
5: Und live, auch mal was ganz Nettes. 12. September. Wir haben heute für euch einiges an Rückblicken, aber offensichtlich wollen wir oder müssen wir ja auch so ein bisschen über die zurückliegende Landtagswahl sprechen, aber das soll gar nicht unser Fokus der heutigen Sendung sein, obwohl es natürlich vieles und alles betrifft, was so Alltag und Politik auch aus linksradikaler Perspektive bedeutet. Aber heute war zum Beispiel auch CSD, ist auch immer noch straßenfest, ne?
6: Ist immer noch, genau, die Demo war. Aber da kommen wir gleich dazu. Also wir reden über den CSD hier in Halle und über die Wahl und oder das Wahlergebnis oder was das bedeutet für die Menschen, die hier leben.
5: Ja. Und wir reden aber auch noch über eine vergangene Demonstration, die nämlich eine Woche vorher in Halle war. Heute waren so, weiß nicht, bestimmt 5000 oder so Leute beim CSD auf der Straße. Ne? Letzte Woche vor der Landtagswahl am Samstag gab es auch eine Antifa-Demo. Da waren, ich glaube, halb so viele, um die 2000, 2500 hochgeschätzte Menschen auf einer Demo unter dem Motto Antifa bleiben. Da kommen auch nochmal Leute, die das organisiert haben hier ins Studio und wir machen so einen kleinen Rückblick auf die ganze Geschichte und wollen da auch natürlich noch eine Perspektive einfangen. Demo vor der Wahl, was wurde sich davon erhofft, gewünscht, wie geht es jetzt weiter? Oder auch nicht. Und lustigerweise mit dem gleichen Motto, einfach auch, weil es, glaube ich, das Gebot der Stunde ist, Antifa bleiben, findet auch nächste Woche am 19. in Dessau eine Demonstration statt, genau, von der Aktionsgruppe Bauhausstadt. Da haben wir nachher auch noch einen Gesprächspartner hier in der Sendung. Ihr könnt also gespannt sein und am besten dranbleiben. Ja, und du hast ja irgendwie so wütende Musik mitgebracht zum Start.
6: Ja, wütend, ne? Und passend. Mach einfach an, dann wird sich, glaube ich, relativ selbst erklären, warum ich das ausgesucht habe.
5: Na gut, Wutanfall, jetzt erst recht.

0: DDR-punkiger wird es heute ja nicht mehr.
1: Ich glaube, der Titel erklärt sich von selbst, auch wenn die Qualität natürlich miserabel ist, aber das Stück ist von 1984, also 42 Jahre alt, ich glaube. Und der Titel, jetzt erst recht, ist, glaube ich, das, was viele Leute, zumindest habe ich den Eindruck, in dieser Woche gedacht haben, nach dem Ergebnis der Wahl. Da kommen wir später nochmal zu. Ja. Ich fand es einfach passend.
0: Ja, so. Auf jeden.
1: Und Wutanfall war sowieso großartig.
0: Hast du die mal live gesehen?
1: Na klar, ich kenne die Leute auch.
0: Na klar, ich kenne die auch persönlich.
1: Naja, das ist so. Und das, ja.
0: Und ja, geil. Deshalb. Aber das ist auch eigentlich ganz passend zu dem, was wir gerade schon mal gesagt haben. CSD heute in Halle mit so, du meinst, deutlich mehr als 5000 Leuten. Ich habe es jetzt auch nur partiell beobachtet. Die Polizei schreibt, glaube ich, von 5.000 bis 7.000 Teilnehmenden. Naja. Und sei es mal dahingestellt, ob es jetzt 5.000 oder 10.000 waren. Okay, das ist schon ein großer Unterschied. Aber es sind mehrere tausend Leute auf der Straße gewesen. Eben auch genau jetzt erst recht. Ich weiß auf jeden Fall auch von Leuten aus anderen Bundesländern, die auf jeden Fall hier die CSDs in Sachsen-Anhalt gerade nach der Wahl auch besuchen und supporten, und es ist irgendwie dann trotzdem auch wieder gut, das wurde heute auf der Demo auch mehrfach in Redebeiträgen gesagt, zu sehen, dass man halt nicht alleine ist, dass man nicht vereinzelt ist, dass es Leute gibt, die solidarisch sind, die zusammenstehen, auch ja, für eine Vielfalt einfach auch in Sachsen-Anhalt.
1: Ja, absolut.
0: Da sind.
1: Ich würde sagen, also die Zahlen sind schon nicht ganz unwesentlich, auch wenn es total schwer ist, genaue Zahlen zu schätzen. Ich wäre eher bei 10.000. Ich glaube, es gibt noch keine offiziellen Zahlen. Zumindest habe ich bis jetzt noch keine gesehen. Und die Zahlen der Cops waren offensichtlich vom Anfang. Am Markt war es überhaupt nicht überschaubar, wie viele Leute das sind. Ich würde ungefähr davon ausgehen, aber wie gesagt, es ist ja relativ egal, die genaue Zahl, aber es geht darum, es sind mindestens doppelt, vielleicht sogar dreimal so viele Leute wie im letzten Jahr. Und das ist, glaube ich, eine Woche nach diesem katastrophalen Wahlergebnis das richtige Zeichen. Und zwar einmal ja Support für Leute, die sich von der AfD bedroht fühlen. Viele Queere, viele antifaschistische, viele linke Leute, die ja auch jetzt auch in der Breite zu sehen waren dort vor Ort. Und es ist eben auch ein Signal, ich habe es ja gesehen, am Markt sind auch manche sehr kriescremige Leute vorbeigelaufen, die so aussahen wie, wir hatten das vorhin kurz, warum dürfen die das noch? Wir haben doch jetzt gewonnen.
0: Wir haben doch jetzt
1: und ich glaube auch an die, es ist ein total wichtiges Signal zu sagen, ja klar, ihr könnt irgendwie in eurem Wahnsinn irgendwie so eine Partei an die Macht oder kurz davor schicken. Trotzdem wird sich hier, werden sich hier Leute nicht ihr Recht nehmen lassen, zumindest nicht so einfach und so. Und das ist, glaube ich, wichtig.
0: Ja, gut und wichtig. Wir hören mal ein paar Impressionen von heute.

0: so ein bisschen windig war es heute auch, wie man hört.
1: Das war jetzt Atmosphäre, nennt sich das glaube ich, im Radio,
0: oder? Das nennt man Atmosphäre, genau. Und echt langer Straßenzug, also die gesamte Ludwig-Wucherer Straße gefühlt, war voll mit Menschen, mehreren LKWs. Und ja, wie gesagt, gutes und wichtiges Zeichen, wie wir gerade schon so ein bisschen erzählt haben. Letztes Jahr gab es ja den ganzen Sommer über und auch das Jahr davor viele rechte Aufläufe und Proteste, gerade von so jungen Nazis, Nachwuchsnazis. Und da ging es zum Beispiel letztes Jahr auch in Halle hier darum, eine Gegendemonstration zu verhindern von eben Neonazis und diesem, genau diesem Spektrum. Und dieses Jahr ist das so ein bisschen ausgeblieben, ne? Ihr habt aber, wenn ich dich jetzt als Vertreter von Halle gegen Rechts ansprechen darf, aber trotzdem heute
1: darfst
0: auch.
1: Du.
0: Darf ich, danke. heute auch wieder einen Infostand bzw. eine Anmeldung vorgenommen. Vielleicht kannst du ja mal ein bisschen erzählen, was da so. Wo warten ja eigentlich auch am Hauptbahnhof wieder, oder?
1: Naja, ich kann vielleicht als erstes, also mich haben heute mehrere Leute gefragt, sowohl online als auch dann vor Ort, wo denn die angemeldete Nazi-Demo ist. Ja. Und es haben viele Leute, also. Eventuell haben viele Leute das erwartet, weil es in den letzten beiden Jahren zumindest so war. Und es gab gestern noch, das hat dann ein bisschen Furore gemacht, einen Transitbeitrag, in dem das so nebenbei erwähnt wurde von den CSD-Organisatorinnen, was dazu geführt hat, dass wir gestern noch mal hin und her telefoniert haben, versucht haben rauszukriegen, hä, was soll das? Also ohne jetzt die Details für über so eine Anmeldung und sowas und wie das dann funktioniert. Aber es war klar, wir hätten das mit ziemlicher Sicherheit erfahren.
0: Ja.
1: Dass es so eine Anmeldung gibt und wussten nichts davon. Und dann nach mehreren Runden, mehreren Telefonrunden und so weiter kam dann raus, naja, das war irgend so ein Gerücht, was sich verselbstständigt hat.
0: Cool.
1: Also, ja, ich glaube, auch das muss an anderer Stelle besprochen werden. Aber es ist natürlich völlig absurd und völlig verantwortungslos, wenn nach eine Woche nach so einer Wahl und einen Tag vor dem CSD Leute irgendwie in den Medien plötzlich sagen, ja, im Übrigen gibt es da noch eine Nazi-Demo, so, tut mir leid, verstehe ich nicht. Ich bin seit wirklich langer Zeit, versuche ich manchmal rauszukriegen, wie so Gerüchte entstehen. Ich bin da immer am Verzweifeln, weil ich immer denke, und das vielleicht als Aufforderung an die Leute, die jetzt zuhören, wenn ihr irgendwas hört und ihr wisst nicht, es gibt keine Quelle dazu, fragt bitte nach, von wem das kommt, fragt nach, ob es irgendeine Quelle gibt. Und gebt es nicht einfach weiter und schon gar nicht mit irgendwie multiplizierten Zahlen, weil das ist das, was immer passiert, dass sozusagen aus irgendeinem Gerücht werden dann sichere Wahrheiten und so. In dem Fall war es jedenfalls so, was nochmal für Verwirrung gesorgt hat. Aber klar war dann, es gab keine Anmeldung von Neonazis im Gegensatz zu den letzten beiden Jahren. Vielleicht kurzer Rückblick, in beiden Jahren sind sie in Halle blockiert worden, konnten nicht laufen, konnten somit den CSD nicht stören und konnten jetzt nicht irgendwie ihre Allmachtsfantasien gegenüber Menschen ausleben, die sie,
0: wie auch immer, für minderwertig
1: halten und so. Und deshalb haben wir aber gesagt, wir machen trotzdem einen Infostand, weil natürlich die Möglichkeit bestand, dass kurzfristig irgendwas ist, dass es eine kurzfristige Anmeldung gibt, dass irgendwelche Nazis rumrennen und irgendwie rumnerven wollen. Und das war von 10 bis 12.30 Uhr gab es diesen Infostand am Hauptbahnhof, also am Haupteingang. Und die Idee war dann, Leute zu begrüßen, die zum CSD wollen, im Zweifelsfall Leuten zu sagen, wo es lang geht und so. Und natürlich, wie gesagt, für den Fall, dass es eine spontane, kurzfristige Mobilisierung von Nazis gegeben hätte, wären wir am richtigen Ort gewesen. Die Stimmung war super entspannt. Ich hatte zwischendurch so einen Moment, wo ich gesagt habe, wir leben hier in einem Land, wo irgendwie mindestens die Hälfte völlig durchgeknallt ist und eine Partei wählt, die nichts anderes macht, als Lügen zu erzählen und den Leuten irgendeinen Scheiß zu versprechen. Und es sind trotzdem nur Leute da gewesen, die total freundlich waren und sich auch wirklich gefreut haben. Nicht nur die, die gekommen sind zum CSD, sondern viele, die auch auf dem Weg zum Bahnhof waren und gesagt haben, schön, dass ihr hier seid.
0: Ja.
1: Also auch das gibt es alles. Das macht alles Mut, auch wenn wir, kommen ja wie gesagt später nochmal dazu, nicht wissen und nicht sagen können, was jetzt hier in den nächsten Wochen und Monaten genau passiert und wie nahe die Einschläge kommen und was alles passiert. Aber das ist auf jeden Fall spannend zu sehen, wie Leute darauf reagieren, wenn sie Leute sehen, die ganz klar sich diesem Ergebnis und den Folgen davon vielleicht auch entgegenstemmen, um das mal so zu nennen.
0: Ich glaube, so eine öffentliche Sichtbarkeit ist da gerade ganz wichtig, auch wenn es vielleicht unangenehmer auch anmutet, als es dann tatsächlich ist, wie du gerade sagst. Aber da muss man auch wieder sehen, wir sind ja halt auch in Halle. Und das ist einer von den wenigen Leuchttürmen, wenn man das überhaupt so sagen kann, in Sachsen-Anhalt, wo die Wahlergebnisse nicht völligst blau sind, sage ich mal. Mhm. Auch hier ein großer Wähleranteil trotzdem von 10-20% oder irgendwie sowas. Kommt, glaube ich, immer auf den Stadtteil an. Ich habe jetzt gar nicht so genau
1: das. Ja, in ganz Halle waren es knapp unter 30, ist deutlich unterdurchschnittlich, aber ja, es ist natürlich trotzdem
0: immer, klar, viel immer noch zu viel. Viel, genau, aber ja. Ich glaube, es mitzunehmen ist, dass man sich jetzt gerade jetzt nicht verstecken darf und glaube ich, sich auch nicht einmachen lassen darf von der politischen Großwetterlage, zumindest auf Landesebene, sondern genau das Gegenteil zu tun, sich zu zeigen, solidarisch zu zeigen, auch Menschen, denen es ähnlich geht, die vielleicht jetzt auch nicht politisch organisiert sind oder so, aber genau, wenn die sehen, dass irgendwelche Leute sich gerade machen, dann motiviert das die vielleicht auch, sich öffentlich oder auch im Umfeld mehr oder wieder oder überhaupt mal politisch zu äußern. Genau, also kleiner Aufruf an euch.
1: Ja, und ich finde es wichtig, ich habe es vorhin schon mal kurz gesagt, das geht immer in die eine Richtung, empowern den Leuten gegenüber, die Magenschmerzen haben oder so seit einer Woche und sagen, ich weiß gar nicht, wie es weitergeht. Und es geht natürlich auch an die andere Seite, denen zu zeigen, ihr könnt jetzt eure Allmachtsfantasien nicht einfach so ausleben. Da gibt es immer noch ganz viele Leute, die sich das nicht gefallen lassen. Und ich glaube, das ist mindestens genauso wichtig.
0: Auf jeden Fall. Musik? Ich würde sagen, es ist ein guter Zeitpunkt für Musik. Ich bin so ein bisschen am Überlegen, ob es Rumgeschreie werden soll, Indie-Heulerock oder... Ja komm, wir machen mal ein bisschen hier Dresche.
1: Okay.

0: Ich hoffe, ihr seid wach und hört zu. Das war Joy mit Hopeless. Natürlich jetzt auch, auch eine Perspektive auf das ganze Wahldebakel und politische Situation. Aber wie gesagt, davon wollen wir uns nicht unterkriegen lassen. Ihr habt jetzt gespitzte Ohren, denn ich möchte noch auf etwas hinweisen. Wir gucken mal kurz nach Thüringen, bevor wir uns dann mit der Wahl hier in Sachsen-Anhalt beschäftigen. In Suhl, da gibt es nämlich das Alternative Kultur, das AK-40. So, quasi ein AZ, und das wurde letztes Wochenende angegriffen. Da gab es eine Rundnachricht, die wir hier quasi mit verbreiten wollen und auch einfach mal verlautbaren lassen wollen. Zitat: In der Nacht von Freitag zu Samstag, also vergangene Woche, zwischen 23:45 und 1 Uhr wurden bei uns am AK-40 in Suhl mehrere Fensterscheiben eingeschlagen. Wir gehen von einem politisch rechtsmotivierten Hintergrund der Tat aus. Die Personen haben sich gezielt Zugang zum Grundstück verschafft und mehrere Gegenstände gegen die Fenster geworfen. Der Sachschaden beläuft sich voraussichtlich auf einen vierstelligen Betrag. Das unmissverständliche Ziel solcher Angriffe ist es, Angst zu machen und antifaschistische Projekte aus unserer Region zu verdrängen. Auch wenn bei uns der Schock tief sitzt, aufgeben ist keine Option. Wir machen weiter und brauchen eure Unterstützung. Und genau das ist jetzt hier auch der Grund. Die Unterstützung könnt ihr natürlich in Form von Geld in Spenden überbringen auf das Spendenkonto des Alternative Kultur und politische Bildung e.V. Bei der VR Bank Südthüringen. Ihr findet das AK-40 Suhl auch im Internet natürlich, bei Instagram und auch auf der Homepage. Da findet ihr das Spendenkonto und die Bank, wo ihr hinspenden sollt, natürlich auch. Lasst die Leute in Thüringen also dementsprechend auch nicht alleine. Diese Angriffe auf linke Zentren und alternative Orte werden wahrscheinlich auch bei uns in Sachsen-Anhalt nicht weniger werden. Nichtsdestotrotz, über die Bundesländergrenzen hinaus ist es wichtig, Solidarität zu zeigen und die Leute nicht allein zu lassen. Ja. AK-40 Suhl, wie gesagt, spendet ein bisschen Moneten, wenn ihr habt. Wir hatten uns jetzt im Vorfeld der Sendung natürlich über die Wahl auch unterhalten. Und da gibt es natürlich auch ganz viele Meinungen schon und auch ganz viele Artikel, Podcasts und so weiter und so fort, die das alles so ein bisschen einschätzen. Manche finden wir gut, manche finden wir schlecht. Und einen finden wir eigentlich so gut, dass wir den jetzt auch mal hier
1: komplett abspielen. Und ich finde, es passt gut zusammen, klingt jetzt ein bisschen doof, aber es geht ja um zumindest voraussichtlich oder nach aller Logik um rechten Angriff in Suhl. Und es geht in diesem Beitrag von der Zeit, also von der Zeitung, die haben einen Podcast, wo die, es ist die Zeit, nicht die Welt.
0: Nee, nicht die Welt.
1: Und es geht eben darum, so ein Stück weit, genau, der Podcast heißt Was jetzt? Und es gibt verschiedene Ausgaben davon. Und der beschreibt vor allem, ihr werdet es ja gleich hören, wie krass das ist, also was sich in den letzten Jahren eben auch entwickelt hat und was zu diesem Wahlergebnis geführt hat. Das heißt, die völlige Normalisierung rechtsextremer Positionen, so, und dass die quasi zwangsläufig zu Gewalt führt. Das ist jetzt für Leute, die sich damit länger beschäftigen, wirklich keine Überraschung und auch keine
0: Big Surprise.
1: Genau. Aber das ist die Situation, mit der wir zu tun haben. Der Podcast, der Beitrag ist am Montag oder Dienstag erschienen, also wirklich relativ kurz nach dem Wahlergebnis. Wer das spannend findet, wirklich unter diesem Was jetzt, gibt es tatsächlich auch noch jetzt aus den nächsten Tagen auch noch neue Beiträge, die sich auch noch also sehr intensiv mit Sachsen-Anhalt beschäftigen und so. Und wir würden den Beitrag jetzt abspielen, der ist ein bisschen über 15 Minuten, und danach nochmal kurz darüber reden, worum es da geht.
2: 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Es ist Montag, der 7. September, und hier kommt Robert Pausch, politischer Korrespondent der Zeit.
3: Der Ernstfall ist jetzt. Zum ersten Mal seit Gründung der Bundesrepublik steht eine rechtsextreme Partei unmittelbar davor, politische Macht in Deutschland zu erlangen und einen Ministerpräsidenten zu stellen. Das ist keine Hysterie, das ist keine Panikmache, es ist eine nüchterne Beschreibung der Realität. Die extreme Rechte führte über Jahrzehnte in Deutschland ein Schattendasein. Manche, die Intellektuelleren von ihnen, trafen sich in kleinen heimlichen Diskussionszirkeln, irgendwo in abgelegenen Herrenhäusern zu Lesekreisen. Sie waren eine versprengte Gruppe. Sie standen, wie sie selbst sagten, am Rande der Gesellschaft. Andere, eher esoterische, trafen sich zu Sonnenwendfeiern. Sie bildeten Gruppen von sogenannten völkischen Siedlern, die ihre Scholle bewirtschaften wollten, möglichst viele Kinder kriegen und so zumindest im Kleinen ihr Gesellschaftsideal leben, das im Großen als ein Projekt von ein paar Spinnern galt. Wieder andere, die gewaltaffin, trafen sich in Kameradschaften oder Hooligan-Gruppen. Sie jagten Linke, Leute mit anderer Hautfarbe, Fans von St. Pauli oder Carl Zeiss Jena. Sie waren gefährlich, aber auch sie waren Außenseiter. Heute sind sie alle Teil des Mainstreams. Teil jener 44%, die in Sachsen-Anhalt die AfD zur mit Abstand stärksten Partei gemacht haben. Und Teil jener Funktionäre, die nun bald die Posten im Staat besetzen können. Die Scham ist verschwunden. Ich glaube, dieser Satz ist zentral, um zu verstehen, was gerade passiert. Denn er gilt in doppelter Hinsicht. Noch vor 2 Jahren plakatierte die AfD im Wahlkampf in Thüringen: Dein Nachbar wählt uns auch. Damals war das ein geniales Plakat. Die Wahl einer rechtsradikalen Partei war zu dieser Zeit noch etwas, was man lieber heimlich tat. Heute, nur 2 Jahre später, ist diese Scham verschwunden. Die AfD organisierte in Sachsen-Anhalt Massenveranstaltungen. Sie füllte Marktplätze. Ihre Veranstaltungen waren Volksfeste mit Hüpfburgen. Tausende kamen zu den Simson-Ausfahrten mit Ulrich Siegmund. Und sie spricht ihre eigenen Leute auch nicht mehr mit diesem heimlichen Psst, dein Nachbar wählt uns auch an, sondern im Gegenteil, als Teil einer Avantgarde.
4: Du wusstest, das kann so nicht weitergehen. Das hast du nicht verdient. Das hat deine Familie nicht verdient. Das hat dein Land nicht verdient. Du wurdest ein Teil. Du wurdest ein Teil einer neuen Kraft, einer Bewegung. Ein Teil, der spricht, wenn andere schweigen. Der handelt, wenn andere verzagen. Ein Teil einer einzigartigen Mannschaft, die eines Tages Geschichte schreiben wird. Noch knapp drin
3: und die AfD. So ist der Sound in den Mobilisierungsvideos der AfD. Du wurdest Teil einer Bewegung, Teil einer einzigartigen Mannschaft, die jetzt Geschichte schreibt. Man schämt sich nicht mehr, im Gegenteil, man ist stolz darauf. Die Scham ist verschwunden, das gilt aber auch noch in einer anderen Hinsicht. Denn in dem Moment ihrer größten Stärke lässt auch die AfD die Scham fallen oder, wie es dann in der AfD heißt, die Distanzeritis. Das Milieu des organisierten Rechtsradikalismus, das ich eben beschrieben habe, die völkischen Siedler, die Esoteriker, die Kameradschafter, es steht im Zentrum der Partei. Sie alle sind Teil der Truppe, die jetzt womöglich die Macht im Land Sachsen-Anhalt übernehmen wird. Da ist zum Beispiel Patrick Haar, der Pressesprecher von Ulrich Siegmund, der unter einer AfD-Regierung gehandelt wird als Chef der Staatskanzlei, also als wichtigster Organisator der Regierung. Oder da ist Laurenz Notdurft, Bürgermeister in Dessau-Roßlau, im Gespräch als Staatssekretär im Justizministerium. Beide haben eine Vergangenheit in der heimattreuen deutschen Jugend, kurz HDJ. Die HDJ erinnerte nicht zufällig an die HJ, die Hitlerjugend. Sie war eine rechtsextreme Kaderorganisation. Es ging dieser Truppe darum, Kinder zu nationalsozialistischen Freiheitskämpfern zu drillen. In Ferienlagern wurden sie geschult in Rassenkunde. Sie trugen Uniformen und traten zu Fahnenappellen an. Es gibt Bilder von diesen Ferienlagern. Auf einem kann man ein Zelt sehen. Auf dem Zelt ist ein Schild angebracht und auf dem Schild steht Führerbunker.
5: Wir suchen den Kerl und nicht die Massen. Wir suchen den Frischen und nicht den Blassen.
3: Ziel der HDJ war es, Personal für einen neuen NS-Staat heranzuzüchten. Eine Elite von morgen. Sie sollte übernehmen, wenn die Zeit dafür gekommen ist. 2009 wurde die HDJ verboten, wegen, so lautete die Begründung, Wesensverwandtschaft zum Nationalsozialismus und eben, weil es ihr Ziel war, eine nationalsozialistische Elite heranzuziehen. Nun könnten ihre Kader in Regierungsverantwortung kommen. Man kann die Beispiele weiterführen. Vor 2 Wochen gab es eine Razzia bei 2 AfD-Politikern aus Sachsen-Anhalt. Und warum? Die 2 Männer stehen im Verdacht, eine verbotene Nazi-Organisation weiterzuführen, die sogenannte Artgemeinschaft. Das war eine Truppe von Leuten, die sich als Hüter der germanischen Rasse sahen. Sie propagierten eine gleichgeartete Gattenwahl, damit am Ende gleichgeartete Kinder dabei herauskommen. Der Spiegel berichtete vor ein paar Monaten von einem Treffen, bei dem auch die beiden AfD-Männer zugegen waren. Ich lese mal aus dem Artikel vor. Sie sammeln sich um einen Meter hohen begrenzten Holzpfahl. Männer hantieren mit Tierhörnern. Im Schein brennender Fackeln schreitet der kleine Tross schließlich hinüber zu einem Hof. Eine Trommel beginnt gleichförmig zu schlagen. Ein Kampflied der Hitlerjugend erklingt. Einer der beiden Männer ließ sich im vergangenen Sommer vor einem Transparent fotografieren, auf dem Kameradschaft Kommando Werwolf zu lesen war. Am Sonntag gewann er seinen Wahlkreis mit großem Abstand direkt. Auch sein Parteikollege, der mit dem Tierhörnerfest, sitzt jetzt im Landtag. HDJ-Kader Kommando Werwolf, Hitler-Jugendlieder bei Sommerfesten, das ist in der AfD Sachsen-Anhalt nicht randständig, sondern Mainstream in der Partei. Mainstream in der aller Voraussicht nach regierungstragenden Landtagsfraktion. Niemand distanziert sich davon, niemand sieht darin ein Problem. Die Scham ist verschwunden. Aber auch wenn man weiter nach oben geht, in die Funktionärsspitze der Partei, die zweite Reihe hinter dem freundlich lächelnden Ulrich Siegmund, muss man nur ein paar Reden hören, um zu erkennen, wie die Leute denken, die hier den Ton angeben.

0: Nationalrevolutionäre Partei. Sie will ein anderes Land. All diese Dinge waren vor der Wahl bekannt. Es war bekannt, wie eng verwoben die AfD in Sachsen-Anhalt mit der Neonazi-Szene ist. Es war bekannt, dass mit Hans-Thomas Till Schneider ein Ideologe der völkischen AfD als Kultusminister gehandelt wird. Es war bekannt, dass die AfD in ihrem Wahlprogramm den Deutschen eine Identitätsstörung bescheinigt, die sie bekämpfen will. Weg mit dem Schuldkult, weg mit der angeblich obsessiven und selbstzerstörerischen Beschäftigung mit dem Nationalsozialismus. Lehrpläne, Gedenkstätte, Museen, alles soll umgebaut werden unter dem neuen Motto, dass sich die AfD für Sachsen-Anhalt ausgedacht hat, nämlich nicht mehr modern denken, wie man es heute lesen kann, wenn man über die Landesgrenzen fährt an der Autobahn, sondern deutsch denken. 44% in Sachsen-Anhalt wollen genau diese Politik. Die Scham ist verschwunden. Und noch etwas ist in den vergangenen Wochen passiert. Eine Entwicklung, die ich ziemlich bedrohlich finde. Es fing an mit dem Auftritt des Komikers Uwe Steimle in Roßlau, wo er erst darüber sprach, dass man Angela Merkel hängen oder an die Wand stellen sollte und dann das hier sagte.
1: Mittlerweile muss ich sagen, wenn ich Friedrich Merz sehe, frage ich mich manchmal, wo ist eigentlich Stauffenberg, wenn man ihn mal wirklich braucht.
0: Das Erschreckende für mich war nicht Steimle. Das Erschreckende war das Gegröhle und Gefeixe im Publikum und das Schweigen von Ulrich Siegmund und Tino Chrupalla, die neben Steimle saßen. Ein paar Tage später soll ein AfD-Mann einen Jungen attackiert haben, der Wahlplakate der Partei beschädigen wollte. Der Junge war 14, der AfD-Mann offenbar bewaffnet mit einem Baseballschläger. Zur selben Zeit erschien in der FAZ ein Text des Kollegen Justus Bender, der berichtete, dass Björn Höcke sich gerade für mehrere Männer einsetzt, die in U-Haft sitzen, weil sie unter Terrorverdacht stehen. Die ehemaligen AfD-Mitglieder sollen zu den sogenannten sächsischen Separatisten gehören. Eine Gruppe, über die die Bundesanwaltschaft das hier schreibt. Die Mitglieder der Vereinigung waren fest entschlossen, bei dieser Gelegenheit, dem sogenannten Tag X, mit Waffengewalt möglichst große Gebiete in Sachsen zu erobern, um dort einen eigenständigen, an der Ideologie des Nationalsozialismus ausgerichteten Staat zu errichten. Hierzu war eine Liquidierung von Vertretern der bisherigen staatlichen Ordnung der Bundesrepublik geplant. Bei seiner Verhaftung richtete einer der Männer ein entsichertes Gewehr auf die Polizisten. Höcke findet, die Männer seien unschuldig, Justizopfer. Der Parteiausschluss gegen sie ein Fehler. Er will sie zurück in die AfD holen. Den Richter, der den Fall der Männer verhandelt, sprach er bei einer Rede direkt mit Namen an. Er forderte ihn auf, sich zu weigern, an den Verhandlungen teilzunehmen. Er sagte, denken Sie daran, dass Sie sich auch irgendwann mal verantworten müssen. Wiederum zur selben Zeit kursierten Videos von einem Mann namens Matthäus Westphal. Das ist ein AfD-naher Streamer, der den Wahlkampf von Ulrich Siegmund begleitet und unterstützt und auf Veranstaltungen gegenüber Journalisten in der Regel ungefähr so auftritt.
2: Verzieht euch hier vom Volksfest! Ihr habt mit dem deutschen Volk nichts zu tun! Ihr habt mit dem deutschen Volk überhaupt nichts zu tun! Ihr seid Antideutsche! Verzieht euch!
0: Westphal demonstrierte 2019 für die Holocaust-Leugnerin und rechtsextreme Ikone Ursula Havebeck. Ulrich Siegmund lobte seine Arbeit. Auf Westphals Videos kann man erkennen, wie die Umstehenden reagieren, während er andere Leute anbrüllt, anrempelt und beleidigt. Auch hier Gegröhle und Gefeixe. Ich glaube, wir sehen gerade den Prozess einer Enthemmung. Eine Enthemmung, die sich auf mehreren Ebenen vollzieht. Sie reicht von den Einschüchterungsversuchen, wie in den Videos von Westphal, bis dahin, dass man vom AfD-Publikum bejubelt und beklatscht wird, wenn man auf der Bühne von der Ermordung politischer Gegner fantasiert. In dem Moment ihres größten Erfolgs, in dem Moment, als die absolute Mehrheit zum Greifen nahe schien, in dem Moment ihres größten Erfolgs hat die AfD damit begonnen, ihr Verhältnis zur politischen Gewalt zu verändern. Sie wird normalisiert, sie wird verharmlost, sie wird beklatscht. So gut, schrieb ein Vertrauter von Ulrich Siegmund als Reaktion auf die Baseballschlägergeschichte des AfD-Manns. Dazu ein Emoji mit Herzchenaugen. Der Historiker Götz Ali ist einer der besten Kenner des Nationalsozialismus. Seit vielen Jahren wird er in Interviews nach Parallelen von der NSDAP und der AfD gefragt. Seine Antwort lautete immer, das kann man nicht vergleichen, geschweige denn gleichsetzen. Vor ein paar Wochen aber veränderte er seine Position. In einem Interview mit der FAZ sprach er über das Zitat Wachkitzeln von Gewalt- und Mordfantasien, das er mittlerweile bei der AfD beobachtete. Das, so sagte er es, beherrschten Hitler und Goebbels auch aus dem FF.

0: Er sei immer gegen ein AfD-Verbot gewesen, sagte Ali. Mittlerweile sehe er das anders. Wir alle stehen nun vor einer Frage. Wie gehen wir mit dem um, was in Sachsen-Anhalt passiert ist und was noch passieren wird? Ich glaube, das Wichtigste ist für den ersten Moment Klarheit in der Analyse. Als ich am Wahlabend gehört habe, was manche Parteienvertreter so erzählt haben, habe ich mich ehrlich gesagt gefragt, auf welchem Stern die eigentlich leben. Felix Banaschak von den Grünen zum Beispiel lobte das tolle Ergebnis seiner Partei und die SPD-Chefin Bärbel Baas hat sich gefreut darüber, dass die SPD sich stabilisiert habe, zumal ja vor einigen Wochen noch viele gesagt haben, dass sie gar nicht in den Landtag kommen würde. Das ist aus meiner Sicht ganz kleine, traurige Parteipolitik inmitten eines historischen Moments. Vermutlich wird es nun Gespräche zwischen BSW und AfD geben. Vielleicht wird das BSW eine AfD-Regierung tolerieren. Vielleicht gibt es auch noch Überläufer von der Union. Ein paar Stimmen fehlen der AfD zur absoluten Mehrheit im Landtag. Und mir fehlt in diesem Moment die Fantasie, wie sich eine Machtbeteiligung der AfD noch verhindern ließe. Die Strategen der AfD mögen gefährlich sein, aber eines sind sie ganz bestimmt nicht, und zwar dumm. Natürlich würden sie nicht mit den radikalsten Maßnahmen beginnen, sondern mit den populären. Ein Führerscheinzuschuss für Azubis zum Beispiel ist doch eine super Idee. Oder die Abschaffung eines Ministeriums. Wir sind doch alle für Bürokratieabbau. Der dauerlächelnde Ulrich Siegmund wird dann erklären, dass er Ministerpräsident für alle rechtschaffenden Sachsen-Anhalterinnen und Sachsen-Anhalter sein will und ein Teil der bürgerlichen Öffentlichkeit wird geneigt sein, ihm zu glauben. Nach und nach werden dann die Kameradschafter und HDJ-Funktionäre ihre Posten einnehmen. Vielleicht wird einer von ihnen irgendwann Rektor des landeseigenen Elite-Internats Schulforta, um dort das zu tun, was diese Leute vor vielen Jahren in ihren Zeltlagern gelernt haben. Die Elite von morgen ausbilden. Vielleicht wird ein anderer Chef des Landesamts für Verfassungsschutz und vielleicht schaffen sie es ja auch noch, einen Dritten irgendwo in einem der großen Theater unterzubringen, damit er sich dort um die deutsche Kultur kümmern kann. Irgendwann wird man sich dann an die Lehrpläne machen. Es wird darum gehen, was im Zentrum des AfD-Wahlprogramms steht. Die Identitätsstörung der Deutschen zu heilen, damit ein stolzes Volk zu neuer Größe wachsen kann. Ich lese gerade eine Biografie über Joachim Fest. Fest war so etwas wie der Leitstern der Konservativen in der alten Bundesrepublik. Herausgeber der FAZ, ein dezidiert Rechter, im Alter durchaus auch reaktionärer Intellektueller. Im Zentrum seines Denkens stand allerdings vor allen Dingen eine Frage. Wie konnte mein eigenes Milieu, das Bürgertum, in der historischen Stunde, in der es wirklich darauf ankam, 1932, 1933, der Art versagen? Wie konnte es passieren, dass meine eigenen Leute den Nazis in den Sattel geholfen haben? Natürlich gab es gestern Abend keine Fackelmärsche. Natürlich ist die AfD auch nicht die neue NSDAP. Das wäre zu einfach und es wäre auch ein bisschen billig. Sie ist eine neue, spezifische Bedrohung. Ich glaube aber, man sollte historische Parallelen dort erkennen, wo sie unübersehbar sind. 2020, vor 6 Jahren, wurde Thomas Kemmerich mit Stimmen der AfD zum Ministerpräsidenten von Thüringen gewählt. Damals gab es eine einhellige Reaktion. Wirtschaftsvertreter, konservative Journalisten, sie alle sprachen damals von einem Tabubruch. Seit einiger Zeit wiederum hat man in Teilen des bürgerlichen Establishments den Eindruck, das größte Problem Deutschlands sei die Brandmauer. Das System sei verkrustet, festgefahren, es müsse sich ja mal was ändern, es müsse jetzt endlich was passieren. Diese Leute beschwören dann eine AfD, die es nicht gibt. Eine mit angeblich moderaten Kräften, die doch vernünftige Ansichten hätten, zum Beispiel Steuern senken und überhaupt. Das schwingt dann oft mit, sei das doch eine Truppe, die man schon einhegen könne. Das wiederum ist exakt das, was bürgerliche Eliten schon einmal gedacht haben. Am Ende ist die Frage sehr simpel. Glaubt man, dass man sich schon irgendwie arrangieren kann, wenn eine Partei die Macht übernimmt, in der Ex-Kameradschafter, völkische Siedler und HDJ-Kader den Ton angeben? Und wenn nein, was folgt daraus? Diese Frage wird man in den kommenden Tagen und Wochen diskutieren müssen. Vor knapp 5 Monaten gab es im Landtag in Magdeburg einen bemerkenswerten Wortwechsel. Ein Gesetz zur Parlamentsreform wurde beraten. Falco Grube von der SPD hielt eine Rede. Er richtete sich an die AfD. Ihre Blütenträume, rief er, werden am Ende nicht reifen. Sie werden auch keine 4 am Anfang stehen haben. Er meinte die 40% bei der Landtagswahl. Sie werden nicht die Mehrheit haben, um das hier abzuschaffen. Da unterbrach ihn ein AfD-Mann. Er rief, wir müssen nur einmal gewinnen. Sie müssen immer gewinnen. Wir müssen nur einmal gewinnen. Man muss sich diesen Satz auf der Zunge zergehen lassen. Wir müssen nur einmal gewinnen, dann werdet ihr uns nie wieder los. Der Ernstfall ist jetzt.
1: Ja, das war ein Kommentar vom Journalisten Robert Pausch, den ihr natürlich auch nochmal nachhören konnt, neben vielen anderen Podcast-Folgen. Was jetzt heißt, dieser Podcast ist bei der Zeit angesiedelt und fanden das, wie gesagt, im Vorfeld relativ passend und treffend formuliert. Gerade weil man auch, fand ich, vor der Wahl so eine gewisse Katastrophenstimmung auch irgendwie hatte. Und ich hatte bei vielen Leuten auch den Eindruck, dass die so waren, okay, Sonntag ist Wahl, Montag ist die Welt zu Ende. Mhm. Und das ist in gewisser Weise ja auch eine berechtigte Angst. Also ich habe auch irgendwie viele Leute mitbekommen, die ja geheult haben oder halt emotional irgendwie auch gar nicht gut mit der Situation klargekommen sind, was völlig verständlich ist, was ich gar nicht verurteilen will. Aber in Teilen, finde ich, ist das auch ein Umgang, der keine Analyse voraussetzt, weil es ist klar, dass die Welt am Montag nicht vorbei war. Wir sind jetzt immer noch hier, Coax gibt es zum Beispiel auch immer noch. Das sind ja alles Sachen, die trotz des beschissenen Wahlergebnisses weiter existieren und das ist jetzt über längere Sicht, auf längere Zeit sozusagen erst ja, spürbar wird, was dieses Ergebnis eigentlich heißt. Und
2: ja, aber insofern war das, also es war ja jetzt keine Entwarnung, das klingt jetzt so wie genau. Die Leute, die dachten, Montag geht die Welt unter, hört euch das an, das ist alles gut.
1: Nee, darum genau, worauf ich hinaus wollte, war, dass der Podcast eben genau das macht, er analysiert gut und treffend, aber sagt auch ganz klar, ey, das ist völlig krass, es ist übelst scheiße, was hier passiert ist, genau. Aber es ist, glaube ich, nicht der richtige Moment, um den Kopf in den Sand zu stecken und da kopflos zu werden, im wahrsten Sinne des Wortes. Genau, deswegen eigentlich guter Analyse-Einstieg erstmal, um zu gucken, okay, was, wie der Podcast auch heißt, was jetzt, also wie geht's weiter, was zu tun.
2: Was ich spannend fand oder was mich wirklich überzeugt hat, ist, dass gerade in den Wochen vor der Wahl war es ja quasi schon so eine Art Running Gag irgendwie, ach ja, da gibt es HDJ-Leute und Sigmund ist gefragt worden, hat dann so geantwortet, wie, haben Sie keine anderen Probleme? Und das Spannende ist, ich habe das zum Beispiel im Gespräch mit einer Journalistin mitbekommen, als ich nochmal erklärt habe, was die HDJ eigentlich ist. Also öffentlich war klar, ach HDJ, das sind irgendwie Neonazis. Und, und als ich ihr gesagt habe, man muss sich das nochmal vor Augen führen, das sind nicht irgendwelche schrulligen alten Herren, die irgendwo in einer Kammer Maschmusik hören, sondern das sind Menschen, die strukturell und organisatorisch dafür gesorgt haben, dass Kinder im Sinne des Nationalsozialismus erzogen werden. Ja. War sie so, oh, so habe ich das noch nie gehört. Und genau das macht der Podcast, der sagt nochmal, was das eigentlich heißt. Und diese HDJ-Leute sind ja nur ein Teil des Spektrums. Auch das ist die Stärke, zu sagen, da sind Verschwörungsideologen, da sind ehemalige JN- und NPD-Leute.
1: Völkische Siedler,
2: Esoteriker. Wer sich noch erinnern kann, die IB, die hier versucht hat, ihr Hausprojekt in Halle durchzuziehen. Der Großteil von denen schwirrt jetzt dort rum und ist sozusagen Teil dieses Umfeldes. Und was das eigentlich bedeutet, das ist, glaube ich, eine Stärke dieses Podcasts, das nochmal zu sagen, was das eben für eine Verrohung ist und was dann fast automatisch daraus folgt, nämlich ein Bekenntnis zu Gewalt. So. Und das ist die nüchterne Analyse. Das heißt, es wird schlimm und es gibt gerade zwar Hoffnung, weil das alles so ein bisschen durcheinander ist, so wie der Weg jetzt zur Macht für Sigmund und die AfD sein wird, ist gerade nicht genau zu sehen. Trotzdem müssen wir davon ausgehen, dass das im Moment die wahrscheinlichste Variante ist. Die werden sich diese Macht nicht nehmen lassen, selbst wenn sie irgendwie versuchen, über den Umweg einer Neuwahl und so. Und das ist, glaube ich, total spannend zu wissen. Die haben sich lange darauf vorbereitet und die sind vorbereitet auf diese Situation und sie werden sie nutzen. Und sie werden zumindest versuchen, alles das, was sie vorher angekündigt haben, was sie in ihrem Wahlprogramm geschrieben haben, auch umzusetzen. Und wenn es das Einzige, was möglich ist, das zu verhindern, ist eine starke Gegenwehr. Und vielleicht ist es auch noch ein Vorteil, das ist ja auch manchmal gut, das zu betonen, das ist eine Landtagswahl und eine Landesregierung. Das heißt, der Vergleich von der Strategie, von den Aussagen und von der Skrupellosigkeit zum Beispiel mit den USA ist, glaube ich, legitim. Also wenn man sich anguckt, wie dort Strukturen abgebaut wurden, wie Angriffe gegen Linke und Antifa-Strukturen und sowas dort zur Methode gehören, wie alles und jeder denunziert wird und so, dann ist das die Methode. Und trotzdem ist es natürlich ein Unterschied zwischen einer Bundesregierung und einer Landesregierung. Das heißt, es gibt da noch Eingriffsmöglichkeiten.
1: Aber das finde ich auch immer so ein spannender Punkt in der Diskussion, den ich auch mit vielen anderen Linken hatte, die dann halt immer sagen so, ja, ist doch aber völlig bescheuert, wie die ihren Wahlkampf gemacht haben, mit über der Hälfte der Sachen, die sie da fordern oder anstreben. Das ist überhaupt nicht Ländersache. Das ist, glaube ich, einfach kalkuliert. Also das ist eigentlich egal. Absolut, ich finde das eigentlich sogar, wenn man es so möchte, relativ schlau von der AfD, einfach die Themen zu setzen, wie sie halt wollen. Ja. Die Themen, die emotional, sage ich mal, wichtig sind. Also einfach eine populistische Politik verfolgen, ob das jetzt im Sinne des im Rahmen des Machbaren oder des Möglichen ist, für eine Landesregierung überhaupt die Sachen umzusetzen, die davon ist erstmal zweitrangig.
2: Das ist völlig egal.
1: Die bringen trotzdem ihre Themen erstmal irgendwie ins Gespräch und von daher finde ich das in dem Sinne gut gemacht, auch wenn jetzt der AfD natürlich keine Lorbeeren irgendwie...
2: Naja, ich glaube, es ist eine Frage der Formulierung. Ich würde es wirklich nicht schlau nennen, weil ich... Also, es ist... Nee, der Wahlkampf war aus ihrer Perspektive gut gemacht und strategisch gut gedacht, weil sie das erreicht haben, was sie wollten. Dass sie es aber damit erreicht haben, Leute erstmal auf ein Level runterzuziehen... Das gehört ja dazu und das ist ja eine Entwicklung, die es seit vielen Jahren gibt, dass Leute sozusagen ein Niveau an Politik haben, was sozusagen eigentlich zu einer völligen Entpolitisierung führt. Also die Leute sind teilweise nicht mal mehr in der Lage, ich habe noch ein schönes Beispiel, das muss ich gleich noch bringen, wirklich zu unterscheiden, was ist das eigentlich für eine Wahl, wer wird da eigentlich gewählt, was haben die Leute eigentlich zu entscheiden und dann sozusagen das Blaue vom Himmel zu erzählen, Märchen, Lügen. Also man hat es ja gesehen, dass sozusagen das Wahlprogramm war das eine. Und wenn jetzt zum Beispiel in den letzten Wochen Siegmund irgendwo gefragt wurde, gesagt wurde, ja, aber hier steht doch zum Beispiel, dass irgendwie Ärzte mit Migrationshintergrund eine Gefahr sind, hat er einfach gesagt, nee, stimmt nicht. So, und wenn dann Leute sagen, aber es steht doch im Programm, und er sagt, nee. So, ja. Oder wenn, dann ist es nicht so gemeint. Also sozusagen immer ausgewichen. Das heißt, keine einzige wirkliche Idee präsentiert hat. Und dass das für fast 50% der Leute reicht, ist dramatisch, aber gehört natürlich dazu. Also das heißt, das ist jetzt inhaltlich ist das absolut null.
1: Ja.
2: Aber es ist sozusagen auf die Bedürfnisse der Leute zugeschnitten 100%.
1: Das ist Populismus, ist halt Politik machen mit emotionalen, ansprechenden Sachen.
2: Und das, was ich meinte das deshalb nicht als verharmlosend, so wie natürlich können die nicht alles durchziehen, was sie da im Programm stehen haben. Und deshalb ist der Unterschied zwischen Bund und Land so wichtig. Das nicht, das war mir klar, dass das gehört eben zur Geschichte dazu, irgendwas zu versprechen. Und im Zweifelsfall schon in dem Moment zu wissen, dass man jemanden hat, auf den man es dann schieben kann, wenn man es dann nicht umsetzen kann.
1: Ja, auf jeden Fall.
2: Mir geht es nur darum zu sagen, es gibt die Diskussion, die gab es vor der Wahl schon, die gibt es jetzt wieder, der sogenannte Bundeszwang. Das heißt, in bestimmten Situationen kann der Bund bestimmte Entscheidungen auch in einem Land fällen. Ob davon Gebrauch gemacht wird, ich bin da skeptisch. Also auch wie von der Möglichkeit von einem AfD-Verbot, zumindest bisher kein Gebrauch gemacht wurde und so. Aber trotzdem gibt es natürlich bestimmte Möglichkeiten, wo es klar ist, es ist ein Unterschied zwischen der Bundes- und Landesebene. Das heißt, bestimmte Sachen, die hier versuchen werden, Leute zu quälen, rauszuschmeißen, also das Leben hier unmöglich zu machen, könnten dadurch jedenfalls behindert werden. So. Mhm. Und das, was ich gerade gesagt habe, ich finde, das gehört jetzt hier in die Sendung vielleicht auch mit rein, eins der absurdesten Beispiele für diesen Wahltag ist die Wahl von Frau Witte noch was, den Nachnamen habe ich nicht, also BSW, dass das BSW über 5% gekommen ist, kann ja auch niemand erklären in dieser Woche, in der sie sich quasi in Erfurt selbst zerlegt haben und vollkommen klar ist, wer sich mit der Partei einlässt, ist wirklich schlecht beraten. Und eine der vier Direktkandidatinnen des BSW in Halle hat vor 3-4 Wochen ungefähr, hat sie das in der MZ in einem Interview erklärt, dass sie aus der Partei ausgetreten ist und gesagt hat, wählt mich bitte nicht, wählt nicht diese Partei. Dann kann man aber nicht mehr von der Liste runter, weil es gibt ja einen bestimmten Zeitraum.
1: Ja.
2: Das heißt, sie konnte nur sagen, wählt mich bitte nicht.
1: Ja.
2: Und obwohl sie das gesagt hat, hat sie in ihrem Wahlkreis, also Halle 2 war es, glaube ich, 4,4% der Stimmen als Direktkandidatin bekommen. Ich habe es mal ausgerechnet, das sind ungefähr 1600 Stimmen. Das heißt,
1: Das ist cool und normal.
2: Ja, also das heißt, da ist wirklich die Frage, ich glaube, da ist diese Frage, wie funktionieren Wahlen, wie sehr kann man davon ausgehen, dass es eine bewusste Entscheidung stößt.
1: Dass die Bürger, die StaatsbürgerInnen mündig sind.
2: Ja, das ist eine schwierige Diskussion, weil Wahlrecht einzuschränken kann natürlich nicht die Folge sein.
1: Nee.
2: Die Folge müsste eigentlich sein, dass es irgendwie eine Politik, eine gesellschaftliche Stimmung vielleicht geben müsste, in der Menschen wieder auf die Idee kommen, dass sie A, mit ihren eigenen Interessen auch irgendwas zu tun haben und dass sie das nicht immer delegieren können und warten können, dass irgendwer alles für sie richtet. Und dass, wenn sie sich schon nicht irgendwie politisch engagieren oder gesellschaftlich engagieren, vielleicht diese Möglichkeit zu wählen, was ja, wie gesagt, bei aller Kritik ein zentraler Punkt sozusagen der Demokratie ist, dass sie das zumindest ernst nehmen und vielleicht sich doch vorher mal so ein bisschen informieren, was das eigentlich bedeutet und welche Möglichkeiten sie eigentlich damit haben, sich zu beteiligen. Und ich glaube, davon sind wir weit entfernt gerade.
1: Ja.
2: Und das ist natürlich auch keine Frage, die sich jetzt in den nächsten Wochen oder Monaten hier entscheiden wird, sondern das, ich glaube, ist eine zentrale Frage, die auch global gerade eine Rolle spielt. Wie kann man diesen Durchmarsch der skrupellosen Lügner und Populisten irgendwie aufhalten?
1: Hm.
2: Oder lässt sich das aufhalten?
1: Die Frage ist halt so ein bisschen wie, das ist vielleicht auch noch so ein Punkt, den ich noch relativ spannend fand. Die CDU hat ja krachend verloren, auch mit dem noch Ministerpräsidenten Schulze, der in Magdeburg quasi seinen Wahlkreis direkt verloren hat gegen AfD-Contender, der dann abends bei der Pressemitteilung erzählt, dass das halt Demokratie sei und dass die Mehrheit halt entschieden habe. Was, finde ich, irgendwie zwar richtig ist, ja, also es ist klar,
2: völlig
1: aber Demokratie heißt ja vor allem nicht nur, dass die Mehrheit immer recht hat und die Mehrheit immer machen kann, was sie will, sondern dass auch Minderheiten geschützt werden und Minderheiten geschützt werden müssen, gerade auch gegenüber dem Willen oder aber auch der Willkür der jetzigen Mehrheit, der AfD-Mehrheit. Und das ist auch so ein Satz, der mich auch echt irgendwie abgefuckt hat. Also, dass er dann so sagt, naja, ist halt so, die wollen das so, dann macht mal. Irgendwie, ich meine, ich erwarte jetzt auch nichts von der CDU, aber das ist irgendwie so ein Demokratieverständnis von dem, der halt bis jetzt Ministerpräsident war in Sachsen-Anhalt, das mich irgendwie doch schon ein bisschen
2: erschrecken lassen. Aber das ist ja unglaublich
1: weit
2: verbreitet. Das ist ja genau das Problem. Da muss man, glaube ich, wirklich jetzt nicht so analytisch sein, um festzustellen, dass diese permanenten Auftritte der AfD in den öffentlich-rechtlichen Medien, die sie ja abschaffen wollen, dass die natürlich zu dieser Normalisierung dazu führen und dass deshalb so Sätze, also wir haben ja gerade den Podcast gehört und wer es will, kann in dieses Wahlprogramm reingucken. Das heißt, ohne Übertreibung kann man sagen, das ist ein völlig durchradikalisiertes, menschenfeindliches, demokratiefeindliches Programm. Keine Frage. Also das Lesen lässt keine andere Analyse zu. Und dass dann das sozusagen eine Partei, die das als Ziel erklärt, wie gesagt, wenn man es unterm Strich kann man sagen, sie wollen die Demokratie abschaffen, dass die dann durch demokratische Wahlen an die Macht kommen, ist formal ein demokratischer Prozess, aber das Ergebnis ist nicht demokratisch. Und das ist das Problem, dass das Menschen nicht verstehen, dass sie durch einen demokratischen Prozess trotzdem also eine Partei an die Macht bringen können, die genau das Gegenteil will. Und da, das ist auch bis zum Verzweifeln, dass Menschen das nicht mitbekommen. Und das ist ja in dieser Auseinandersetzung dieser Partei seit Jahren das Problem, dass Leute, sie können sich auch gerne mit denen streiten. Also wenn es zum Beispiel diese öffentlichen Auftritte dazu führen würden, dass denen irgendwie widersprochen wird. Aber das Problem ist ja, dass man mittlerweile durch diese Stärke, die sie haben, also selbst wenn es irgendwo regnet oder wenn, was weiß ich, zu den banalsten Themen in Tagesschau zum Beispiel, muss man sich mittlerweile irgendwie die Stimmen der AfD, die haben dazu überhaupt nichts zu sagen, schon überhaupt nichts Substanzielles. Und trotzdem werden sie immer gefragt, weil das ja zu den demokratischen Spielregeln gehört, in Ansicht der Medien. Naja, und das ist natürlich Teil des Problems.
1: Ja,
2: so.
1: Vielleicht, um das zu einem kleinen Abschluss zu bringen, dass wir ja nicht ein bisschen vor uns hinreden, was aber auch manchmal ganz gut ist, um sich auch Luft zu lassen und die Punkte, die angesprochen wurden, ja auch irgendwie interessante Perspektiven drauf sind. Vielleicht, um das so ein bisschen abzuschließen. Nee, passt nicht ganz so. aber vielleicht noch eine kurze kleine Geschichte. Ich war vor einiger Zeit auf einem Dorf hier in der Nähe von Halle und habe da so Blumen gegossen bei einem Bekannten. Und dann kam der Nachbar rüber und war so, was macht ihr hier? Wer seid ihr? Was klaut ihr hier? Und so, nö, wir haben uns schon vor ein paar Tagen doch schon mal gesprochen. Hallo, ich bin's. Und dann hat er auf einmal angefangen, irgendwas zu erzählen und hat dann noch über die Wahl, anstehende Wahl damals noch angefangen zu reden. Und wir waren so, ey, ja, nee, ach, lass mal jetzt hier nicht über Politik reden, wir wollen bloß Blumen gießen, dann sind wir wieder weg. Und er so, ja, ja, nee, was ich noch sagen wollte. Und das fand ich irgendwie so ikonisch, diesen Satz, auch wenn der alle analytische Schärfe vermissen lässt, aber der meinte dann einfach so, naja, ihr wisst ja, wie es ist, ne? Der Trog bleibt immer der gleiche, nur die Schweine, die draus fressen, das wären andere. Also hat sozusagen die
2: Vielleicht
1: Wahl.
2: Vielleicht verstehst du das jetzt besser.
1: Naja, meinte halt, egal wer in der Regierung sitzt, sozusagen, es ist, wird jetzt eh nicht gerade besser für die Leute, die eh nicht viel haben. Und das fand ich irgendwie in der Einfachheit und auch in der Formulierung irgendwie super witzig und irgendwie auch so ein bisschen treffend. Also klar, der hat wahrscheinlich auch AfD gewählt, keine Ahnung. Also zumindest die Fahnen in dem Dorf sprechen dafür, dass da eine große Wählerschaft war. Aber ja, das fand ich irgendwie auch witzig, eine lustige Perspektive drauf. Auch, wie gesagt, wenn das jetzt nicht...
2: Ja,
1: die AfD ist schon was anderes. Die analytische Schärfe für die AfD ist schon was anderes als eine CDU-Regierung oder ähnliches. Na egal, wir haben schon 18.54 Uhr.
2: Ja, ich glaube, es reicht jetzt.
1: Die Zeit verfliegt.
2: Naja, und das Thema wird wahrscheinlich in den nächsten Sendungen und natürlich alle Leute, die uns jetzt zuhören, wahrscheinlich auch in den nächsten Tagen und Wochen beschäftigen. Insofern, wir haben ja auch keine Lösung dafür. Es ging ja nur darum, den aktuellen Stand mal so ein bisschen zusammenzufassen und. Deshalb jetzt Musik, oder?
1: Wie ja, so? Musik und kurzer Ausblick. Wir reden gleich über Demonstrationen. Eine, die stattfinden soll und eine, die stattgefunden hat, wie anfänglich angekündigt. Beide lustigerweise unter dem Motto Antifa bleiben. Aber erst gibt es ein bisschen Musik von Donna Kask, LSD Sound System.

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4: Am 19. September, also das müsste nächste Woche Samstag sein.
5: Richtig.
4: Ja, richtig. Ja. Nächste Woche Samstag findet in Dessau eine Demonstration statt unter dem Motto Antifa bleiben, jetzt erst recht. Und wir haben jetzt jemanden von der Aktionsgruppe Bauhausstadt, die organisierende Gruppe hier bei uns in der Sendung und wollen über die Demonstration und deren Anliegen sprechen. Ich begrüße dich, hallo.
6: Hallo.
4: Moin, moin. Wie gerade schon gesagt, ihr veranstaltet eine Demo. Ich glaube, der Grund ist offensichtlich. Das Motto ist ja auch sehr eindeutig. Zum Einstieg ins Gespräch, aber erstmal vielleicht so Fragen zu Dessau an sich. Also es gab ja in Dessau-Roßlau, also so ein Stadtteil, schon lange vor der Landtagswahl jetzt ein AfD-Ortsbürgermeister. Vielleicht kannst du erstmal die Situation so ein bisschen umreißen, wie es in Dessau vor der Wahl jetzt AfD-technisch aussah eigentlich. Also was war die Ausgangslage da bei euch?
6: Also ja, wir haben hier in Dessau 50 Sitze im Stadtrat, 11 davon sind von der AfD. Und da sitzen halt Rechtsextreme wie Laurenz Notdorf, der Ortsbürgermeister ist in Roßlau drin. Der war halt ehemaliger HDJ-Führungskader. Oder Diedering sitzt da drin, der ist auch gleichzeitig, als der zur Wahl angetreten ist, für die NPD und die Heimat angetreten als Mitglied. Ja, seit Notdorf halt Ortsbürgermeister ist, ist es halt viel schlimmer geworden in Dessau und gerade auch in Roßlau. Die Leute fühlen sich halt sehr ermächtigt und es gibt halt auch mehr rechte Jugendgruppen, wie die vom Dritten Weg. Und die sind halt auch immer schlimmer geworden. Die es kommt halt öfters zu Bedrohungen mit regelrechten Verhören. Es gibt Angriffe auf Einzelpersonen. Und es soll sogar nächtliche Patrouillen geben, die halt durch Roßlau gehen von so 20, 30 Jugendlichen. Man hat das auch schon gesehen bei den AfD-Bürgerdialogen, die jetzt vor der Landtagswahl waren. Die waren halt viel zu voll. Da haben kaum noch Leute in die Halle gepasst. Und zum Beispiel die andere Veranstaltung, der Polit-Talk, wo alle Parteien da waren, da war halt nicht mal die Hälfte des Saals gefüllt. Also das zeichnet sich schon ab, die Bevölkerung hier in Dessau mit der AfD sympathisiert sie.
4: Du hast jetzt schon auch ein bisschen vorgegriffen, sage ich mal. Wie ist die Situation jetzt nach der Wahl auch? Also du hast gerade schon so ein bisschen gesagt, es gibt rechte Jugendgruppen, die viel selbstbewusster auftreten und nachts wohl auch in Roßlau Patrouille laufen. Wie hat sich die Situation jetzt knapp eine Woche nach der Wahl nochmal verändert oder hat es das überhaupt?
6: Also ja, man merkt halt schon ein bisschen, dass die Leute halt offener damit umgehen. Also man sieht jetzt viel öfter halt Leute mit rechten Erkennungsmerkmalen rumlaufen. Man ist sich halt auch bewusst, dass die Hälfte der Leute fast hier die AfD gewählt hat. Man sieht das halt auch leider. Man sieht halt Kleidungsstücke von rechten Marken. Man sieht halt offen getragene Tattoos. Man hört auch hin und wieder Rechtsmusik im Stadtpark. Und Rassismus, das merkt man auch, dass der jetzt langsam viel öfter kommt und immer mehr akzeptiert wird und toleriert wird.
4: Das sind natürlich alles nicht so schöne Ausblicke, aber gut, im Osten der Republik, man kennt, wenn man antifaschistisch organisiert ist, waren noch nie die rosigsten Aussichten, aber vielleicht trotzdem auch da eine andere Perspektive drauf zu kriegen. Ihr habt euch ja aufgemacht, eine Demonstration unter dem Motto Antifa bleiben zu organisieren, um auch eben genau diese andere Perspektive auch in die Öffentlichkeit zu tragen, als Aktionsgruppe Bauhausstadt. Vielleicht, was ist denn auch aus einer emanzipatorischen, antirassistischen oder linken Perspektive in Dessau um die Wahl passiert?
6: Also wir konnten halt viel beobachten. Also wir kleinen Orgas, wir haben es ein bisschen schwierig, gerade noch in letzter Zeit. Aber wir konnten beobachten, dass gerade in der Linksjugend und in den bürgerlichen Initiativen sehr viel Zuwachs kam und die halt sehr viel öffentliche, gute und wichtige Arbeit geleistet haben, jetzt in den letzten Monaten vor der Wahl. Und was man auch noch dazu sagen muss, es gibt halt viele Einzelpersonen in Dessau, die halt nicht organisiert sind, aber die trotzdem halt immer da sind, wenn man Hilfe braucht.
4: Die Demonstration, die ich gerade jetzt schon mehrfach angesprochen habe, nächsten Samstag, was sind denn da die inhaltlichen Schwerpunkte? Was erwartet ihr euch von der Demo? Warum organisiert ihr die?
6: Na, so der Hauptpunkt ist eigentlich, haben wir uns so gedacht, wir wollen halt zeigen, dass halt natürlich die Demos vor der Wahl sind total wichtig, aber wir wollen zeigen, wir machen auch eine Demo nach der Wahl, weil es ist wichtig, halt einfach zu bleiben. Und egal wer Ministerpräsident ist, egal wer regiert, wir müssen halt aktiv bleiben. Und wir wollen halt die Leute auch aufklären, was jetzt auf sie zukommen könnte mit einem rechten autoritären System, was hier vielleicht in Sachsen-Anhalt etabliert werden könnte.
4: Wo findet man denn Informationen bei euch? Ich habe jetzt zum Beispiel seit ein paar Monaten kein Instagram mehr und habe die Nachricht von der Demonstration jetzt über diverse Chatgruppen von Leuten selbst mitbekommen. Wo findet man denn eure Gruppe? Wo kann man sich informieren?
6: Naja, also wir haben das gerade nur so auf Insta und haben halt in Dessau in der Stadt viel plakatiert. Aber uns findet man halt auf Instagram unter Aktionsgruppe Bauhaus Stadt.
4: Ja, auf jeden Fall. Ich habe jetzt auch in der Vorbereitung der Sendung wieder gemerkt, leider kommt man um Instagram nicht mehr drum rum. Es ist einfach ein aktuell politisches, ja, wichtiges Medium und das ist auch vollkommen okay. Ihr habt es hier gehört, bei Radio Korax, nächsten Samstag, 19. September, ist in Dessau eine Demonstration unter dem Motto Antifa bleiben jetzt erst recht, vor allem nach der Wahl. Kannst du noch sagen, es geht am Hauptbahnhof los um 14 Uhr oder korrigier mich bitte?
6: Ja, nee, 14 Uhr geht's im Hauptbahnhof los. Und wir hoffen halt, dass wir eine laute, aber friedliche Demo abhalten können. Wir werden dann halt einmal durch die Innenstadt laufen. Das wird so vielleicht bis 16 Uhr dauern. Und ich wollte nochmal dazu sagen, weil wir in Dessau in letzter Zeit damit viele Probleme hatten, dass halt die Demo-Teilnehmer und die Besucher bitte nicht so auf die rechten Streamer und rechten Provokateure eingehen sollen.
4: Auf jeden, das ist auf jeden Fall auch so ein nerviges, eine nervige Entwicklung der letzten Jahre, dass überall irgendwelche rechten YouTuber und rechte Streamer nebenbei laufen. Aber auch damit wird es sicherlich einen Umgang geben. Genau, also nochmal der Aufruf an euch, liebe Zuhörenden, kommt nächsten Samstag nach Dessau, informiert euch zum Beispiel bei Instagram bei der Aktionsgruppe Bauhaus Stadt und ja, supportet die Leute. In ihrem wichtigen und richtigen Anliegen. Ich danke dir erstmal für das Interview, für deine Zeit und wünsche dir noch ein schönes Wochenende.
6: Jo, ich danke dir, ich wünsche dir das Gleiche. Schönen Abend noch.
4: Ciao. Und damit gehen wir wieder in die Musik rein. Auch Musik passend zur Stunde. Hass auf alles.
2: Wenn es eins gibt, was ich wirklich abgrundtief hasse, dann sind das Menschen.
5: Gute Künstler haben immer einen gewissen Hass in sich oder eine Abscheu gegen die eigene menschliche Existenz.
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0: Immer dieser Hass.
1: Könnte auch als AfD-Hymne irgendwie.
0: Oh ja, ich finde das immer so, diese Phrasen, die dann immer auch so von bürgerlichen Antifaschistinnen bemüht werden, die gegen Hass und Hetze sind, wo ich mir immer denke, das sind so Allgemeinplätze, die sind so dumm irgendwie, inhaltsleer. Ich meine, ich verstehe schon, was die damit sagen wollen oder was damit gesagt werden soll, aber irgendwie.
1: Ja, die Frage ist ja eher, was es bedeutet. Also ich finde es prinzipiell cool zu sagen, Hass ist jetzt wirklich nicht die beste Idee als Reaktion auf die Welt.
0: Naja.
1: Sie ist oft verständlich, aber ist natürlich auch nicht besonders produktiv. Insofern.
0: Es muss nicht immer alles produktiv sein.
1: Nee, muss es nicht.
0: Bist du ja in Wirtschaftsweise
1: das
0: oder
1: das war auch jetzt, ja genau. Also das Lied an sich hat mir gut gefallen, aber wie gesagt, irgendwas mit Hass, finde ich, passt wunderbar eigentlich auf die AfD. Eigentlich wäre das gut gewesen, als Wahlplakat zu machen. Irgendwas mit Hass und dann diese Grinsebacke hätte auch funktioniert, bin ich mir sicher. Ja. Wäre aber auf jeden Fall ehrlicher gewesen.
0: Das stimmt. Aber wo wir gerade schon beim Thema sind, das wollte ich zwar erst zum Ende der Sendung so ein bisschen ankündigen, aber passt gerade ganz gut, von wegen Hass ist eigentlich, finde ich, auch eine gesunde Reaktion oder krank werden oder psychische Probleme haben, ist eigentlich auch, wenn man es so sieht, ein bisschen paradox formuliert, eine gesunde Reaktion auf das System, was eigentlich krank ist, also die Einrichtung des Systems, in der, ja.
1: Ich wiederhole den Satz nochmal kurz. Krank werden ist eine gesunde Reaktion.
0: Ja, Menschen, die in diesem System gesund sind und glücklich sind, die sind schon, da muss schon irgendwas passiert sein. Ich meine, Zurichtung von Menschen passiert ja jetzt nicht von heute auf morgen und so, ne?
1: Ich bin mir sicher, dass ich weiß, was du meinst, aber der Satz war trotzdem ein bisschen...
0: Long story paradox. Short, ich will eigentlich darauf hinaus, dass am 18. September... Also am Freitag nächste Woche in Halle in der Ludwigstraße, da findet eine Buchvorstellung statt von Mark Fischers Capitalist Realism, der genau sowas versucht zu beschreiben oder eigentlich ganz gut beschreibt sogar. Das ist US-amerikanischer Autor, der mit diesem Buch, was sehr populär geworden ist, weil es eben einfache Sprache bedient, halt genau das darlegt, dass eigentlich der Kapitalismus und das, was das impliziert an Vergesellschaftung, eigentlich das Problem ist. Und das ist aber, genau. Und
1: Kapitalismus und Männlichkeit. Ich glaube, das ist sehr, sehr kurz zusammenzufassen, oder Männer, wie auch immer es dann benennt, das Patriarchat. Klingt jetzt auch komisch, wenn wir das gerade sagen, hier zu zweit, aber ist ja trotzdem richtig.
0: Ja.
1: So, und und ich hätte da noch einen Beitrag dazu. Das Witzige ist, ich habe ja nun wirklich, ich ärgere mich wirklich seit langem mit Nazis rum. Ich habe wirklich auch oft gefragt, ist aber, glaube ich, auch nur eine Frage, wie man es benennt. So, mir fällt es wirklich schwer, Leute zu hassen. Mhm. Ich finde das wirklich so, ich verachte Leute für das, was sie sagen, was sie tun und so. Aber ich verstehe Hass total, weil es eine Emotion ist. Glaube aber, dass es ganz gut ist, wenn man das ernsthaft für sich sagen kann, dass man eigentlich nicht hasst. So.
0: Ja.
1: Was überhaupt nicht Beliebigkeit sein soll, weil in der Auseinandersetzung mit den Leuten bin ich, glaube ich, klar genug.
0: Ja.
1: Aber Hass, finde ich, ist so ein, ich glaube, eine Emotion, die vor allem die Leute fertig macht, die hassen. Und weniger die betrifft, die gehasst werden. Und insofern ist das...
0: Das stimmt, das macht ja natürlich auch was mit einem selbst.
1: Na klar. Ja. Insofern, also wir machen vielleicht demnächst eine Sendung über das
0: Hass.
1: Gesunde Krankwerden
0: aber im Kapitalismus. Aber wir haben jetzt hier auch so zwei Storylines gerade. Das eine ist Hass und Emotionen und was das mit einem macht. Und das andere ist die Veranstaltung nächsten Freitag im VL. Die ist seit Antifa Berlin, ist da nämlich eingeladen, die sozusagen so ein kurzes Review macht zu dem Buch, was ich euch sehr empfehlen kann und was, wie gesagt, eine gute Einstiegsliteratur ist für KapitalismuskritikerInnen und alle, die es werden wollen. Mark Fischer, Capitalist Realism und wir haben noch ein bisschen Zeit zu überbrücken, bevor wir unsere nächsten Studiogäste haben. Deswegen gibt es jetzt hier auch bei Korax schon mal eine kurze Zusammenfassung des Inhaltes und wie gesagt, ab Freitag, den 18.09. im VL eine etwas ausführlichere Veranstaltung zu diesem Buch mit der Eastside Antifa Berlin.
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0: Okay, Leute, jetzt habt ihr mal einen Eindruck bekommen davon, worum es in diesem Buch geht. Das war ein Beitrag von The Left Library, so ein YouTube-Channel, den ich auch noch gar nicht kenne, aber fand es eigentlich ganz nett, dass die das ja, für uns so zusammengefasst haben in weniger als 8 Minuten. Die ausführlichere, aber trotzdem immer noch eine Zusammenfassung, könnt ihr am Freitag, den 18.09. um 18 Uhr im VL in der Ludwigstraße 37 erfahren. Wir hören jetzt noch ein wenig Musik und gehen danach in die Retro-Perspektive auf eine Demonstration Antifa bleiben, die vor der Landtagswahl in Halle stattgefunden hat. Ja, Arno Dübel hat viel zu wenig Platz in dieser Sendung, deswegen jetzt mal hier so.
3: Arbeiten?
4: Ja.
3: Das ist ja wohl lächerlich.

0: Jo, eine Ode an den Arno. Arbeit, die Geißel der Menschheit, wie wir alle wissen. Und Kapitalismus, die Grundübel aller Probleme. Haben wir davor ja gehört bei Mark Fischer. Okay, wie schon angekündigt, Rückblick auf eine Demonstration. Antifa bleiben war das Motto am 5.9. und es ist, denke ich, auch heute immer noch. Wir reden jetzt darüber mit zwei Organisatorinnen der Demonstration. Ich begrüße euch erstmal herzlich hier im Studio. Guten Tag.
1: Hallo.
2: Hallo, schön, dass wir hier sein können.
0: Mikrofone funktionieren, die Luft wird immer besser, alles top. Vielleicht kurzer Recap. Erstmal auf die Demo. Wenn man ein Smartphone hat und Social Media, dann weiß man, dass ungefähr 2000 Leute da waren.
1: Ich würde sagen mehr, aber gut, da müssen wir uns nicht drüber streiten.
0: Was ging, wie seid ihr mit der Demo gefahren? Also wart ihr zufrieden? Hat es euren Erwartungen entsprochen? Ja, vielleicht von eurer Seite erstmal ein kurzer Rückblick auf die Demo.
3: Ja, also ich glaube, wir haben so intern mit 1000 Leuten gerechnet und waren deswegen mit 2400, glaube ich, war es vom Demo-Ticker, erstmal sehr zufrieden. Ja, und dann war auch eine gute Stimmung. Also wir sind sehr zufrieden.
0: Nice. Es gab ja auch Anreisen aus anderen Städten. Auch aus meiner persönlichen Erfahrung muss ich sagen, das läuft ja nicht immer reibungslos, aufgrund von Repressionen oder Ähnlichem. Gab es da irgendwelche Besonderheiten generell? Wie war das Verhalten der Polizei an dem Tag vielleicht?
2: Eigentlich ist es ganz gut gegangen. Wir wissen nur von Berlinerinnen, die quasi eine Eskorte bekommen haben von der Autobahn direkt am Bus und dann zum Parkplatz der Polizei gebracht worden, wo sie dann aber auch alleine gelassen wurden. Also quasi das war der einzige Eingriff der Polizei in die Einreise. Ansonsten ist es ganz schön glatt gelaufen und obwohl so viele verschiedene Leute aus verschiedenen Städten, also wirklich bundesweit, sind die Leute hier nach Halle gekommen an dem Tag. Da ist es ganz gut gelaufen.
0: Ich hatte ja tatsächlich so ein bisschen erwartet, dass die Polizei vielleicht ihren zukünftigen Dienstherren schon mal so ein bisschen versucht, sich ja, zu präsentieren und dementsprechend auch gegen linke Demonstrationen vorgeht. Dass das nicht so war, ist natürlich eine erfreuliche Entwicklung oder erstmal ja, für alle Beteiligten etwas Gutes. Vielleicht zu den Inhalten eurer Demonstration. Der Aufruf war ja für alle einsehbar. Der hatte maßgeblich die Punkte, ja, organisiert euch selbst unabhängig von staatlichen Strukturen. Gerade jetzt auch wir hatten ja auch sogar im Vorfeld Gespräche auch bei Coax, was man sich auf freie Radios auch noch nachhören kann. Genau, autonome Strukturen zu schaffen, Solidarität halt lebendig werden zu lassen. Was waren aber weitere inhaltliche Schwerpunkte eurer Demonstration? Was gab es zum Beispiel auch für Redebeiträge noch?
3: Ja, also wir hatten auch ein paar Stimmen der migrantischen Community aus Halle oder Umgebung und Sachsen-Anhalt und halt auch einfach mal deren Perspektive mit auf die Straße bringen und aber auch viel aus ja, anderen kleineren Städten und halt ja, einen Perspektiven von aus dem Harz zum Beispiel, die halt einfach nochmal ganz anders unter der AfD leiden müssen und vor allem dort ja auch einfach die Nazis viel präsenter auf der Straße sind, und deren Perspektiven hier in Halle auch mal sichtbar machen.
0: Das sind jetzt so linke Perspektiven, inhaltliche Schwerpunkte. Vielleicht nochmal kurz, um das abzuhaken. Gibt es das irgendwo demnächst mal online? Also kann man das nachlesen irgendwie? Ist das geplant, die Redebeiträge nochmal zu verschriftlichen, irgendwo auf einem Blog zu finden oder so?
2: Der Plan ist eigentlich, die ganzen Redebeiträge dann auf dem Blog der Antifa-Vernetzung Sachsen-Anhalt hochzuladen und dort verschriftlich zu haben.
0: Naja.
2: Ja, schickst du vielleicht auch aufs nächste Thema. Genau, das ist auch ein
1: Ich habe
2: No-Blocks.
1: einen Hinweis. Ich habe zum Beispiel, es gab einen sehr guten, wir sind ja hier bei Radio Korax, es gab einen sehr guten Redebeitrag von Radio Korax, den ich vor Ort leider so gut wie nicht verstanden habe, was ein bisschen an der Technik lag. Der ist aber in einer Sendung schon nochmal abgespielt worden und da ist mir erstmal aufgefallen, wie inhaltlich gut der war. Also wer das, es gab dieses Korax Intim, ich glaube jetzt
0: Ja.
1: Mittwoch dieser Woche, wo Leute hier von Korax gesprochen haben, was das jetzt eigentlich für Korax bedeutet und da ist der nochmal abgespielt worden. Also ich habe, ja, fand es schade, dass das sozusagen, vielleicht waren es einfach auch zu viele Leute, so dass man nicht überall alles hören
0: Diese
1: konnte.
0: verdammten
1: Aber ja, aber wirklich,
0: Schallschlucker.
1: ich fand den wirklich jenseits von diesen üblichen Phrasen, die natürlich auch okay sind bei so einer Demo, aber der war, ist mir aufgefallen, dass der sehr gut war.
2: Ich könnte kurz das Phänomen erläutern, warum das

0: nicht mehr.
1: Gab es schon länger nicht mehr, wurde Zeit. Den findet man, den Text findet man auch online bei der AG Antifa auf deren Homepage. Da werden Thesen formuliert über den Aufstieg des Populismus. Der kritisiert quasi die Demonstration auch so ein bisschen, dass die AfD ja nicht vom Himmel gefallen sei und dass man, um die zu kritisieren angemessen, auch verstehen müsse, woher sie kommt, und versucht sozusagen zu beschreiben, was Populismus ist, der ja, der Modus der aktuellen Politik, und dass sich das auch so ein bisschen weiterentwickelt. Was gab es da vielleicht auch sonst noch so von, nicht nur der AG Antifa, aber vielleicht an Kritik an der Demonstration, auch aus der eigenen Szene heraus? Gab es da irgendwelche kritischen Stimmen, oder was war da so generell euer Feedback? Jetzt nicht nur ein kritisches, vielleicht auch ein solidarisches. Wie wurde die Demo da aufgenommen?
2: Also ich glaube, vorher, oder habe ich so zumindest aus verschiedenen Stimmen gehört, dass es so, dass die Wahrnehmung gab, vielleicht auch aus der bürgerlicheren Perspektive, dass es so eine Scherbendemo wird und Halle brennen wird. Mhm. Aber dann war ich doch sehr positiv überrascht, dass halt dann trotzdem relativ viele auch bürgerliche Menschen vorbeigekommen sind zur Demo und halt gezeigt haben, dass es nicht nur quasi die Chaoten sind, sondern... Ich meine, es war ja auch einfach nicht so, wie es dann angekündigt wurde, aber das habe ich vorher mitbekommen. Ja, ich weiß gar nicht, aus anderen Perspektiven.
0: Ja, es gab noch quasi eine wahltaktische Kritik, dass irgendwie die Demo vor der Wahl zu machen und dann irgendwie Bilder zu produzieren, die irgendwie rechte, faschistische Kräfte nutzen können, quasi um Stimmung gegen die Linke zu machen. Und dann wurde es quasi gesagt, man würde damit die ganzen, die Effekte der Haustürgespräche, die positiven Effekte zunichte machen. Wo ich sagen würde, das ist vielleicht jetzt nicht der Fall unbedingt gewesen. Genau, quasi taktisch wäre es nicht klug gewesen, das vor der Wahl zu tun.
1: Apropos hier Anführungsstriche Chaoten und so weiter, diese Bilder wurden ja zum Teil auch erzeugt von rechten Streamern, und zum Beispiel auch das Kompaktmagazin hat da einen fast schon witzigen Artikel, finde ich, über die Demo veröffentlicht. Wie war denn da generell euer Umgang mit solchen Leuten? Also manchmal nerven die auch wirklich extrem, also diese rechten YouTuber verschiedene. Ich habe jetzt nur gehört, dass es auf der Demo eigentlich relativ okay war. Wie ist denn da eure Einschätzung? Also generell, wie gab es an dem Tag auf der Straße irgendwie Reaktionen auch von Faschos oder Leuten, die das nicht so geil finden, was da passiert gerade? Also wie war da der Umgang?
0: Ich persönlich habe jetzt nicht so viel mitbekommen, wie da Leute auf der Straße reagiert haben. Dafür hatte ich die falsche Position, glaube ich. Aber also die rechten Streamerinnen habe ich schon mitbekommen. Zum Beispiel Sebastian Schmidtke war da aus Berlin, Ex-NPD. Ich glaube Vizevorsitzender oder so, weiß ich nicht. Auf jeden Fall ein hohes Tier. Der war da und hat schon ganz schön genervt. Und das ist ein Phänomen, mit dem wir umgehen mussten. Wir wussten, dass er sich vorher schon angekündigt hat. Und wir haben versucht, das halt abzuschirmen, den Block so mit Regenschirmen dicht zu machen, um quasi keine Bilder zuzulassen. Aber das war nicht immer möglich. Und also ich habe es auch schon anders gesehen, dass Leute immer an den Rand dran geklebt haben mit Regenschirmen. Das ist meines Wissens dieses Mal nicht passiert. Und das ist vielleicht was, was man sich nochmal auf den Zettel schreiben kann, um effektiver damit umzugehen.
3: Ich habe da noch eine Beobachtung gemacht. Ich fand das spannend, weil wir das Problem mit diesen rechten Streamern, wir haben es ja vorhin schon kurz erwähnt, sehr massiv haben in den letzten Jahren eigentlich und gerade in den letzten Monaten nochmal zugespitzt. Ich fand es spannend, so wie ich das beobachtet habe, sind die bei der Demo tatsächlich nur davor und dahinter, also ganz am Anfang und am Ende. Und ich hatte den Eindruck, ich weiß ja, wie die sich sonst teilweise bewegen, also zum Beispiel auf der Route in der Leipziger Straße, hatte ich so den Eindruck, da haben sie sich tatsächlich nicht getraut, weil sie das unterschätzt haben, wie viele Leute das sind, und vielleicht auch den Charakter unterschätzt haben und ein Stück weit auch die Taktik der Cops, die ja sonst in vielen Städten Spalier und sowas, das ist vielleicht so Halle-spezifisch, wie das dann lief, aber ich glaube, das hat denen zumindest, das hat die dazu gebracht, so ein bisschen respektvoll Abstand zu halten. Sie sind trotzdem nervend und gehen ja dann nicht, sondern das ist mir aufgefallen, das dachte ich, ist wohltuend, weil du ansonsten die ja wirklich direkt mittendrin hast und am Rand und mit Großaufnahme und so. Das haben sie sich nicht getraut. Und Schmidtke war ja auch der Typ, der dieses alberne Kompakt, diesen Schnipsel produziert hat mit Halle brennt. Ich denke, wer glaubt, dass das irgendwie einen Einfluss wirklich auf das Wahlergebnis hat, tut mir leid, das ist, finde ich, eine absurde Diskussion. Ich weiß ja nicht, von wem das gekommen ist. Aber da hat er seinen Job gemacht insofern. Aber ich habe es, wie gesagt, gerade den Typen, den gibt es ja nur wirklich schon sehr, sehr lange, der ist sonst anders unterwegs. Und das fand ich mal ganz gut, denen sozusagen auch ein Stück weit die Grenzen zu zeigen.

0: Ja.
1: Okay. Hast du noch was zu sagen?
2: Ja, naja, also ich fand es am Anfang der Demo, habe ich das dann gleich so mitbekommen, dass es einen Live-Ticker von der Bild gab. Das habe ich so auch bisher noch nicht bei Demos mitbekommen. Und dann am Anfang gleich so, ja, 1000 Vermummte ziehen durch Halle. Ja, aber ich meine, ist halt auch die Bild.
1: Direkt gegen Getwitter 2000.
2: Ja.
1: Okay, na, vielleicht so viel erstmal zum Rückblick. Ich hatte jetzt im Vorfeld der Demo vor der Landtagswahl auch einige Diskussionen mit Leuten, weil ich jetzt nicht unbedingt das Argument brachte von wegen taktisch wählen und das beeinflusst vielleicht oder negiert die Haustürgespräche, die da erfolgreich oder wie auch immer geführt wurden. Aber oft ist es ja auch so, linker Aktionismus einmal eins. Man arbeitet Wochen bis Monate lang auf eine Demo hin. Das war ja jetzt auch sehr intensiv mit vielen Mobi-Vorträgen in anderen Städten, anderen Bundesländern und so weiter und so fort. Dann ist die Demo und danach fällt man erstmal in so ein Loch. Und dieses Loch ist gerade in Angesicht des einen Tag später stattfindenden Landtagswahl natürlich nochmal ein anderes Problem als das, okay, ich mache jetzt erstmal wieder einen Monat lang keine Politik oder zwei, weil ich so ausgebrannt bin. Wie ist denn da jetzt im Nachgang bei euch als Teile der Orga sozusagen das Gefühl, also was ist jetzt vielleicht auch geblieben, also genau, ja.
2: Also ich glaube, bei uns ist vor allem ein gutes Netzwerk geblieben. Also als Orga-Gruppe, die wir uns jetzt so kennen und aber auch in andere Städte durch die Mobi-Vorträge, durch die Redebeiträge, dass da einfach sehr viele Verbindungen geschaffen wurden, die wir jetzt über die nächsten Monate natürlich auch irgendwie halten müssen und dass das nicht wieder einschläft. Aber bin ich eigentlich positiv gestimmt, dass wir das schaffen.
1: Ja, das ist schon mal gut, wenn was sich Verstetigendes daraus folgt. Ich meine, in dem Moment war es auch sicherlich ein Zusammenkommen, nochmal irgendwie Kraft tanken und sich gegenseitig bestärken, ähnlich wie es vielleicht heute auch der CSD in Halle war. Das Motto Antifa bleiben bleibt aktuell. Was heißt denn das jetzt für euch konkret?
0: Soll ich mal den AG-Flyer rausholen? Oder lieber nicht.
3: Wollen wir erstmal weiter.
1: Also, ich meine, gerade wurde ja schon angesprochen von dir, dass sozusagen Vernetzung in andere Bundesländer oder auch in andere Städte und auch innerhalb Sachsen-Anhalts irgendwie ein Punkt ist, der geblieben ist. Aber vielleicht, was könnte das konkret weiterhin bedeuten? Also, ich erwarte jetzt nicht, dass ihr einen Plan habt, wie man hier die Welt besser macht, aber weiß ich nicht. Also, genau, vielleicht nochmal die Frage anders formuliert. Genau, was ist nach der Demo jetzt auch geblieben, neben den Netzwerken?
2: Mach du gerne.
3: Ja, ich kann weitermachen. Ich glaube, es war erstmal ein großer Punkt, der irgendwie Kraft gegeben hat, diese Demo, weil es ist also 2400 Leute, dann die irgendwie eine antiautoritäre, autonome Linke auf die Straße bringen kann. Das ist schon mal was, was lange nicht mehr passiert ist. Ich glaube, das wirkt auch noch nach. Viele Leute haben das auch gesagt und wir haben ja auch mal in dem Aufruf schon relativ pessimistisch eigentlich auf die Wahl geblickt und im Nachgang halt beschworen, beziehungsweise nicht beschworen, aber gesagt, wir müssen jetzt halt irgendwie unsere Strukturen stärken. Antifa bleiben heißt, sich nicht auf den Staat zu verlassen. Und ich glaube, das müssen wir jetzt weitermachen. Und vielleicht müssen wir, ist das irgendwie auch die Krux von Antifa-Politik oder von Antifa-Gruppe, irgendwie zu schauen, was einem vor die Füße fällt und dann damit zu arbeiten. Also es ist ja leider so, dass wir als Bewegung irgendwie nie besonders gut darin waren, irgendwie eigene Inhalte zu setzen, sondern also quasi unsere Spezialität war immer Feuerwehrpolitik. Vielleicht müssen wir das jetzt weitermachen. Vielleicht ist es jetzt an der Zeit, genau das zu tun.
0: Ich habe auch noch mal einen Aspekt, den du gerade genannt hast, dass es sozusagen eine große antiautoritäre linke Antifa-Demo war. Das ist verschiedenen Leuten aufgefallen, die aus anderen Städten da waren, die gesagt haben: Wo sind denn hier die roten Gruppen? Weil eine Demo in der Größenordnung lässt sich also an den wenigsten Orten bundesweit gerade machen, ohne dass die massiv
1: Ohne Hammer
0: präsent
1: und
0: sind.
1: Sichel.
0: Naja, und ich finde, also das Problem haben wir in Halle ja nun auch seit über 2 Jahren und zum Glück noch in einer anderen Form. Und ich finde, das also die Frage war ja vorher, tauchen die trotzdem auf, versuchen sie das, was sie immer machen, irgendwie Aufmerksamkeit auf sich zu ziehen und dann die ganze Sache zu sprengen. Dass es nicht funktioniert, vielleicht aus dem gleichen Grund wie die Streamer irgendwie ein bisschen Distanz gehalten haben, weil sie wussten, das ist nicht ihr Ort und es funktioniert nicht. Und das ist gut, weil die Auseinandersetzung natürlich weitergeführt werden muss. So, wenn man anguckt, wie dann zum Beispiel, jetzt einen kurzen Sprung zu machen, die Demo also am Montag nach der Wahl stattfand von Solinetz und FKO und sowas, wie sie sich alle nennen. wo ungefähr 800 Leute den hinterhergelaufen sind, einfach weil es die waren, die am Montag eine Demo gemacht haben. So, und die sich natürlich jetzt sonnen in diesem Erfolg, in Anführungsstrichen, dass es ihre größte Demo war. Das heißt, die Auseinandersetzung braucht es in Halle natürlich auch weiter. Und da war das, also mal jenseits von den anderen Inhalten, finde ich, ein ermutigendes Zeichen über Halle hinaus, weil das, wie gesagt, in vielen Städten kaum noch möglich ist, diese Gruppen irgendwie sich vom Hals zu halten. Das fand ich tatsächlich wichtig, wirklich einen ganz wichtigen Aspekt in diesem Kampf gegen den Wahnsinn auf der eigenen Seite, um es mal so zu nennen.
1: Ja, auch noch ein guter Aspekt, den du da ansprichst. Vielleicht erstmal so viel dazu, oder habt ihr noch abschließende Worte?
0: Wollte noch jemanden grüßen.
1: Dann wäre das jetzt der Moment.
3: Ich grüße meine Genossen und Genossinnen. Ich hoffe, ihr hört gerade zu.
0: Na, ordentlich.
1: Wir haben gerade hier bei Radio Kores bei Massive Aktion einen Rückblick geworfen auf die Demonstration Antifa bleiben, die am 5.9. in Halle stattfand mit um die 2.400 Teilnehmenden. Ja, es bleibt weiterhin wichtig, vernetzt zu sein, sich gegenseitig zu bestärken, zu unterstützen und vor allem nach dieser ekligen Landtagswahl und deren Ergebnissen sich nicht in der Luft hängen zu lassen, sondern sich gegenseitig aufzufangen, sich zu organisieren, Politik zu machen und vor allem jetzt auch nach wie vor stärker sich nicht auf den Staat zu verlassen. Wir haben zwei Organisatorinnen gehört, die an der Demonstration fleißig mitgearbeitet haben und die organisiert haben. Wir hören ein bisschen Musik und kommen dann schon fast zum Ende unserer Sendung. Ein kleiner Klassiker, vielleicht auch was für dich. Schlagzeile: No Angst, kein Respekt.

0: Nur Angst, kein Respekt von Schlagzeilen. Ich glaube, aus dem Jahr 2012 oder irgendwie so. Ja, schon eine Weile her. Auf jeden Fall eine der Bands, die Hip-Hop für mich überhaupt erstmal hörbar gemacht haben. Wir hatten gerade das Gespräch über die Demonstration Antifa bleiben, die in Halle stattgefunden hat am 5.9. Wir haben auch über die Redebeiträge, die dort gehalten wurden, die inhaltlichen Schwerpunkte gesprochen und dann darüber gesprochen, dass die ja nochmal veröffentlicht werden sollen jetzt im Nachgang und sind dann auch kurz auf das Thema gekommen, dass der Block der Antifa-Vernetzung LSA, also Land Sachsen-Anhalt, eine No-Blocks-Domain ist und das ist jetzt quasi die Überleitung zum nächsten Thema. Die USA haben ja schon vor einiger Zeit das sogenannte Antifa-Ost oder Antifa-Ost als terroristische Vereinigung eingestuft. Was international in Europa hier vor Ort auch einfach Folgen hatte. Und genau das Gleiche haben sie jetzt wieder gemacht. Und zwar mit einem linken Tech-Kollektiv aus Italien, aus Tistici Inventati, nennen die sich und sind unter anderem dafür verantwortlich, diese No-Blocks-Domain sozusagen zu hosten, ne, wo ganz viele linke und emanzipatorische Gruppen und Orte und so weiter ihre Homepage drauf angelegt haben. Und es gibt ein Gespräch mit einem der Betreiber oder eines Mitgliedes von Austistici Inventati, der im Radio Onda Durto, italienisches Radio, genau über dieses Verbotsverfahren gesprochen hat. Und die Kolleginnen von Radio Dreieckland haben für uns daraus einen kurzen Abschnitt übersetzt, den wir uns jetzt mal zu Gemüte führen wollen.
1: Autistici Inventati nasce nel 2001 sull'onda di altre esperienze anche passate, come quello di Isole nella Rete o di altri server, diciamo così, per fornire servizi di comunicazione libera e aperta a attivisti, collettivi, associazioni, individui che
2: Autistici
1: ovviamente
2: Inventati entsteht 2001 auf der Welle anderer Erfahrungen, die teilweise schon wieder zu Ende sind, wie Isole nella Rete, Inseln im Netz oder anderer Server, sagen wir, um Dienste für freie und offene Kommunikation für AktivistInnen, Gruppen, Vereine, Individuen anzubieten, die mehr oder weniger auf der gleichen politischen Seite der Welt stehen wie wir. Und das machen wir, indem wir Mailadressen, Mailinglisten und Nachrichtensysteme, wie zum Beispiel Chats, anbieten. Außerdem beherbergen wir Webseiten auf unseren Servern und Blogs über NoBlocks. Bei all dem garantieren wir Diskretion gegenüber denen, die unsere Dienste nutzen. Das heißt, wir fragen nicht nach dem Ausweis. Wir verlangen nur, dass unsere Prinzipien geteilt werden: freie Kommunikation, Antirassismus und auch Antifaschismus, die sozusagen die Basis unseres politischen Handelns sind. Wir sind also eine Infrastruktur für alle und wir sind noch verankert in der ursprünglichen Idee von Internet, wo alle ihre Version der Welt erzählen konnten, was für alle wichtig war. So sind wir entstanden. Und so machen wir das auch noch jetzt, nach 25 Jahren. Und dass es noch immer gebraucht wird, ist an der großen Zahl von Menschen zu sehen, die unsere Dienste nutzen, auf der ganzen Welt. Punkt.
1: Noi nasciamo così, continuiamo a essere questo dopo 25 anni e il fatto che ce ne sia bisogno è dimostrato dal fatto, dalla quantità di persone che usano i nostri servizi in tutto il mondo. Punto. Sai, se non fosse estremamente grave e seria la situazione, ci si potrebbe fare anche una bella risata. A parte, come dire.
2: Weißt du, wenn die Situation nicht so extrem ernst wäre, könnte man herzhaft darüber lachen und es als große Auszeichnung verstehen. Ein Kollektiv von wenigen Personen, die im digitalen Raum tätig sind, in einem Land, wo gerade mal 60 Millionen der insgesamt 8 Milliarden Menschen leben, rückt ins Licht der Aufmerksamkeit der größten Weltmacht. Es wäre zum Lachen, dass Trump oder Rubio sich mit Autistici Inventati befassen müssen, wenn es nicht sehr ernst wäre. Also ein etwas bitterer Scherz. Aber es ist richtig, dass wir nach unserer Tradition die Frage mit erhobenem Kopf und der richtigen Dosis an Sarkasmus angehen.
1: È una risata un po' amara, ma è giusto che, come da nostra tradizione, affrontiamo le cose a testa alta e con la giusta dose di sarcasmo.
0: Ja, so viel dazu. Das ist ja jetzt nicht die einzige oder erste linke Organisation, die von eben diesem Terroreinstufung sozusagen betroffen ist, was dann auch direkte Folgen hierzulande oder vor Ort für die Gruppen und Organisationen zur Folge hat. Zum Beispiel dieses sogenannte Debanking, was ja jetzt viele auch Organisationen in Deutschland betroffen hat, wie die VVN, BDA oder auch die Rote Hilfe, wo die Banken die Konten erstmal im Voraus einem Gehorsam kündigen. Ich glaube, im Fall der Roten Hilfe wurde da auch
1: Es
0: erfolgreich
1: wurde, glaube ich, erfolgreich geklagt, genau. Oder
0: gegen
1: zumindest wurde
0: geklagt.
1: geklagt, ich glaube erfolgreich, aber es wurde jedenfalls geklagt.
0: Ja, und genau das betrifft jetzt, wie gesagt, Authenticity, ey, einmal schaffe ich es noch. Authenticity Inventati. Wie gesagt, vor allem in Deutschland, glaube ich, wichtig für die No-Blocks-Seiten, wo viele Gruppen ihre Homepage hosten. Es gibt natürlich auch die Möglichkeit, ja, wenn man sozusagen solche Seiten saven will, die zu archivieren und so weiter und so fort. Da gibt es zum Beispiel eine Anleitung, die ihr findet bei paste.systemli.org. Da könnt ihr danach suchen, wie ja, ihr eure alten Seiten, eure wichtigen Be Debattenbeiträge oder auch aktuelle von aktuellen Gruppen sozusagen die Seiten schützen könnt, neu auflegen könnt. Ich glaube, es ist immer wichtiger, jetzt mal abseits von diesem Einzelfall, sich genau auf sowas auch einzustellen. Also was passiert, wenn der Staat halt gewisse Verbote erlässt oder Möglichkeiten abschneidet, sich öffentlich zu äußern, ein Bankkonto zu führen und so weiter und so fort. Ich glaube, wenn nicht jetzt, wann dann wäre die Zeit, um sich genau mit solchen Fragen zu beschäftigen? Also, wenn ihr in irgendwelchen Strukturen organisiert seid, die auf ein Bankkonto zum Beispiel angewiesen seid oder ja, eine Homepage haben, schaut euch nach Alternativen um,
1: Ja.
0: überlegt euch, richtet euch darauf ein, dass die Zeiten da in der Hinsicht nicht einfacher werden.
1: Und vielleicht macht es auch Sinn, über Alternativen jenseits von Sachsen-Anhalt nachzudenken, auch wenn es jetzt hier wahrscheinlich keine großen Webspace-Anbieter gibt. Aber das ist ja genau das. Also das, was jetzt diese italienischen Strukturen betrifft, hat ja was mit dieser globalen Einstufung durch die USA zu tun, die ja in Europa, naja, zumindest teilweise willfährig mitgemacht wird. So. Und das andere ist eben nochmal ein Blick zurück zu der Frage, was sind eigentlich die Folgen des Wahlergebnisses? Und natürlich kann, also wenn wir davon ausgehen, was wir müssen, dass die AfD hier die Ministerien übernimmt, dann wird es wahrscheinlich schwerfallen, so einen Anbieter in Italien zu löschen, aber Strukturen, die hier in Sachsen-Anhalt irgendwie ihren Sitz haben, ihre meinetwegen Steuern zahlen oder. Müssen natürlich damit rechnen, dass es auch Repressionen gibt in so eine Richtung. Alles, was da technisch machbar ist, sollte man auch denken im Zweifelsfall und sich vielleicht darauf vorbereiten.
0: Das Wort zum Samstag. Vielleicht auch so ein bisschen schon Richtung Ende unserer Sendung, 1953. Wir hören noch ein bisschen Musik und dann geben wir euch noch ein paar Ausblicke auf kommende Veranstaltungen und ja, dann verabschieden wir uns auch erstmal von euch. Hast du Lust auf ein bisschen was Entspanntes oder ein bisschen was Unentspanntes?
1: Unentspannt.
0: Okay, Blockhead it is.

0: kurz und knackig. Das Lied hieß Blockhead von der Band Blockhead.
1: So unentspannt hatte ich es jetzt nicht gedacht, nee, aber
0: auch ja, gut. Sorry, sorry mal. Hier ein paar Veranstaltungen, wo ihr mal hingehen könntet, die finde ich relativ interessant sind. Zum Beispiel am 15. September jetzt in Sachsen in Pirna in der K2 Kulturkiste findet da ein Vortrag statt mit Steven Hummel und Kerstin Köditz über die sächsischen Separatisten als Beispiel für Rechtsterrorismus. Da läuft ja aktuell auch noch ein Verfahren und ich finde das eigentlich eine übelst krasse Geschichte, wenn man da irgendwie gar nicht so drin steckt, was sind die sächsischen Separatisten eigentlich, was hatten die eigentlich vor und so weiter und so fort, dann ist dieser Vortrag vielleicht das, wo ihr euch mal hinbegeben solltet, organisiert vom AKUBITZ e.V. und der Rosa-Luxemburg-Stiftung Sachsen, 15. September, 18 Uhr, Kulturkiste in Pirna in Sachsen. Dann
1: vielleicht für die, die aufmerksam zugehört haben von Anfang an, wir hatten ja diesen Podcast der Zeit, dort sind die auch erwähnt worden, in, also die Verbindung zur AfD. Das eine ist, dass Höcke sozusagen beantragt hat, dass diese Leute, die ja teilweise, also die Angeklagten teilweise AfD-Mitglieder waren und dass die sozusagen zurück aufgenommen werden, also er will sie reinwaschen,
0: rehabilitieren,
1: das habe ich gerade gesucht. Und so ähnlich ist das ganze Theater ja bei einer der letzten Shows in Schnellroda, Kubitschek. Dort hat einer der Anwälte von dieser Organisation, von dieser Vereinigung, hat dort die Gelegenheit bekommen zu erklären, dass das alles Quatsch ist, dass die unschuldig sind, dass das alles nur komische Repression ist und so. Also im
0: so schließt
1: Umfeld
0: sich
1: der
0: Kreis
1: AfD
0: sozusagen.
1: Und bei der AfD werden diese sächsischen Separatisten, die nichts anderes vorhalten, als politische Gegner umzubringen und den Teil von Sachsen unabhängig zu machen. Unabhängig davon, wie irre das ist, haben sie das natürlich mit Waffen versucht durchzuziehen und deshalb ist das sicher spannend, da ein bisschen genauer hinzugucken, was ist das eigentlich und wie läuft der Prozess gegen die?
0: Dann auch schon Thema gewesen, 18. September, Buchvorstellung von Mark Fischers Capitalist Realism durch die Eastside Antifa Berlin, Freitag, 18. September in der VL Ludwigstraße 37 hier in Halle. Und dann haben wir noch ein bisschen weiteren Ausblick in den November schon rein.
1: Ein bisschen weiteren Ausblick, das gibt es vielleicht in der nächsten Sendung nochmal konkreteres, aber am 7. und 8. November wird es voraussichtlich, oder man muss davon ausgehen, in Halle wieder die extrem rechte Buchmesse geben, die es im letzten Jahr schon gab, in der Messehalle. Es gibt wieder Gegenaktivitäten, es wird wieder eine Demo geben vor Ort, es wird wieder das Wir-Festival geben, alles ein bisschen anders als in diesem Jahr. Es wird wieder Ausstellungen und Lesungen und Plakate geben, das heißt, merkt euch diese Termine schon mal vor, 7. und 8. November, es ist ein Wochenende, kurz vor dem 9. November bezeichnenderweise. Ja, es ist natürlich wichtig, auch da sind wir wieder beim direkten Umfeld der AfD. Also Susanne Dagen, die das Ganze organisiert, hat sich Anfang des Jahres im Januar schon gefreut darauf, dass vielleicht Ministerpräsident Siegmund die in diesem Jahr eröffnen könnte. Und Kurzfassung, das, was im letzten Jahr gesagt wurde, das ist keine Buchmesse, da geht es nicht um Bücher, sondern es ist ein Vernetzungstreffen der extremen Rechten, war genau das, was passiert ist. Und das ist genau das, was jetzt wieder geplant ist und hat natürlich mit dem Wahlergebnis nochmal eine andere Brisanz. Deshalb 7. 8. November vormerken und dann in Halle
0: präsent sein. Wir kommen zum Ende.
1: Jetzt
0: noch
1: wird
0: einmal.
1: Die Zeit sogar noch knapp.
0: Jetzt wird die Zeit noch knapp. Schluss. Ich muss trotzdem noch schnell sagen, Feedback, Reaktionen, Beschimpfungen an massive-aktion@radiokorax.de, also via Mail bitte. massive-aktion@radiokorax.de. Schreibt uns eine Mail, was euch gefallen hat oder auch nicht. Gerne auch Themen, die euch bewegen, die ihr gerne in der Sendung hören wollt, die ihr einbringen wollt. Wir sind dafür alles zu haben.
1: Termin und nächste Sendung.
0: Verabschieden uns bis zum 10. Oktober, genau der zweite Samstag im Monat und vielleicht auch irgendwann schon früher an der Wiederholung. Bleibt stabil und bis zum nächsten Mal. Tschüssi.
1: Ciao.

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1: Ah! 21 o'clock. Shivo attack. Samstagabend, herzlich willkommen hier im Schallwurm auf Radio Korax. Hier ist DJ Bass Energy und Schallwurm Attack. Geht los, eine Stunde, heute nicht live, aber ich habe einen DJ-Gast hier organisiert, den Chris Heid live aus Mannheim. Der Chris war letztes Jahr im Mai schon zur langen Nacht auf Radio Korax zu hören. Mit Techno. Also dachte ich mir, fragen, ob er Zeit hat für ein neues Set. Eine Stunde. Vorwärts Techno, würde sagen, Lauf, los geht's los, viel Spaß mit Chris Heid live. Heute nicht live, vorproduziert, trotzdem, hier ist der Schallwurm, der bleibt.

Ja, liebe Freunde des Schallwurms, eine Stunde ist nie lang. Wir haben es fast geschafft, oder der Chris ist fast am Ende. Ist natürlich noch nicht am Ende, aber am Ende seines Sets angelangt. Danke für die Zeit, die er sich genommen hat, für uns noch was zusammenzustellen. Ich hoffe, euch hat es gefallen und wir hören uns in 2 Wochen wieder zur 2-Stunden-Sendung Schallwurm auf Radio Korax mit Sender Julian, auch mit einem Techno-Set. Ich denke mal, das wird wieder mal schön nach vorne, oldschool von Vinyl. Ja, viele Grüße noch nach Thüringen, Berlin und ja, alle Party-Leute in Halle, um Halle und an Judas und Dirk und demnächst wieder live. Habt noch eine geile Nacht, viel Spaß noch im Club. Bleibt gesund, hier wird DJ Base Energy für euch auf Radio Korax.

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1: Hallo und herzlich willkommen auf der 95,9 Megahertz Radio Korax. Und ihr habt Lew's Music Plattform eingeschaltet, LMP, das ist meine Sendung. Ich bin Luise und ich präsentiere euch heute ein Konzeptalbum. Viel Spaß beim Zuhören. Es handelt um digitale Angst.

0: Cindy Shred kramt in ihrer kleinen Wohnung nach einem Plektrum. Sie ist umgeben von Büchern, Schallplatten, CDs, Kassetten und einem Gitarrenamp. Sie spielt mit ihren Freunden in ihrer eigenen Band
1: Cindy and the Analog Rangers.
0: Regelmäßig haben sie kleine Gigs in den lokalen Bars und den Theatern ihrer Stadt Merseburg. Gerade übt sie die Songs für die kommende Bandprobe, denn bald ist ihr

0: Die Seite reißt. Die Seite reißt. Die Seite reißt. Die Seite reißt.
1: Eben noch spielt Cindy Shred so schnell, so laut, so frei. Doch ihre Gitarrenseite dabei zerriss in zwei. Was wird jetzt aus dem Gig in Merseball?

0: als es draußen plötzlich klingelt.
1: Wer mag das wohl sein? Ein Gast vielleicht? Wobei.
0: Was bringt der Tag? Was sieht sie da? Ein kleines Kästchen ganz und gar. Aus Spiegeln sieht sie und sieht sich und hält es dicht vor ihr Gesicht. Das Kästchen, das sie willig hält, es spiegelt sie und jeden. Im Hier und Dort und Karten eben. Zerläuft im Spiegelbild die Welt. Zum Deckel hin, da öffnet sich ein schwarzes Loch, das saugt und frisst. Die Spiegelung ihrer selbst, dann klingt und singt und brummt und bellt. Das Kästchen spricht zu ihr.
2: Komm her, ich trage Raum und Zeit und mehr. Gitarrenseiten gibt's hier viele. Willst du denn nicht wieder spielen? Such dir doch schnell paar neue aus. Und wann du willst, komm wieder raus.

Die Maschine leuchtet blau. Sie brummt und saugt an der Welt um sich herum. Materie und Zeit bilden auf der spiegelglatten Oberfläche kreisförmige Wellen, als sie verklumpen und sich wie Steine in den Deckel der Kiste fallen lassen. Inmitten der Wellen auf der Maschine öffnet sich ein schwarzes Loch, in das Cindy hineinblickt. Ein Riss in Raum und Zeit, ein rundes Tor, ein Wunder. Cindy steht davor. Sie beugt sich darüber, schaut und staunt. Genau der Raum, den sie gebraucht. In neue Zeit und neue Welt. Sie beugt sich tiefer und

0: Was für eine Bruchlandung. Ach du heiliger Strohsack. Himmel, Arsch und Zwirn. Was soll das jetzt? Wo ist meine Gitarre? Ah, hier ist sie zum Glück. Bin ich jetzt wirklich im Gitarrenladen? Wo ist eigentlich mein Geld? Ich habe ja gar kein Geld dabei. Ah, scheiße.
1: Willkommen in der Welt X.
2: Wer zum Bimbam flucht hier in meinem Laden?
3: Der Laden ist von oben bis unten gerammelt voll. Überall Gitarren, Bässe, Trommeln, alles, was man sich wünschen kann. Inklusive einem grimmig dreinschauenden Verkäufer, der sich hinter seinem Musikmagazin versteckt. Da entdeckt Cindy auf der Theke des Ladens ein paar Flyer ausliegen.
0: Heute Abend Konzert in der Mall im 120. Stockwerk. Hula Hoop, Winged Droid und Ziggy Startup. Kommt vorbei, Doors. Jetzt? entschuldigen Sie bitte. Haben Sie vielleicht neue Gitarrenseiten? Und wie kann das sein, dass das Konzert jetzt stattfindet? Was soll das für eine irre Zeitangabe sein?
2: Ja, das ist jetzt. Da müssen Sie sich schon beeilen, wenn Sie es schaffen wollen.
3: Cindys Herz pocht vor Aufregung.
0: Was jetzt? Winged Droid? Mist, das schaffe ich nie. Was soll ich bloß anziehen?
3: Cindy Shred umschlingt ein Gefühl, etwas zu verpassen.
0: Und
3: eine Angst, die sie so bisher noch nicht kannte.
0: Wie komme ich denn von hier am schnellsten zum Konzert? Und es findet ja jetzt schon statt und ich will das echt nicht verpassen.
2: Ich ziehe jetzt mal hier erst die Seite neu drauf. Und dann können Sie da einfach mit Ihrer Gitarre hochsurfen.
0: Wie jetzt surfen?
2: Ja, ganz, ganz einfach. Da stellen Sie sich auf die Gitarre drauf und dann geht das schon ganz von alleine.
3: Der Verkäufer zeigt ihr, wie sie auf ihre Gitarre zu steigen hat.
2: Ja.
0: Ach so, klar, ich muss da hin surfen, auf meiner Gitarre. Klar, auf geht's. Haben Sie jetzt noch Ersatzseiten, falls mal eine reißt?
2: Ja, auch noch Ersatzseiten. Ja, hier. Ach, nehmen Sie einfach. Und dann ist es aber jetzt los, sonst brauchst du nicht mehr los.
0: Na dann, auf geht's zum Konzert. Geil.
3: Cindy lässt sich komplett gehen und surft auf ihrer Gitarre raus aus dem Gitarrenladen rein in die virtuelle Einkaufshalle. Erst ist sie etwas zaghaft, doch schnell hat sie den Dreh raus und wird immer schneller. Vorbei an vielen Kleidungsgeschäften, an einer Videothek, einer Kneipe, an einem Blumenladen, Fotoautomaten und so weiter.

0: Boah, puh, war das anstrengend. Stockwerk 120, ich hoffe, ich bin hier richtig. Fuck, die applaudieren schon alle. Oh nee, ist das Konzert schon vorbei? Fuck, ich bin zu spät. Mann, die sehen alle so cool auf der Bühne aus. Oh, ich hätte das so gern gesehen.
1: An ihr vorbei strömen glückliche, lässige Rocker aus der Konzertlocation. Solche krassen Frisuren und Outfits hat sie nie noch nie gesehen. Niemand schenkt ihr Beachtung. Alle sind mit sich selbst beschäftigt.

0: Oh Mann, ey, Konzert mit X, das war wohl nix. Aber ich bin doch auf dem Weg an einer Kneipe vorbeigekommen. Ah, da hinten ist sie ja. Da brennt auch noch Licht. Was soll's? Auf den Frust erst mal ein Bierchen. Hallo, was habt ihr denn so vom Fass?
1: Wir haben Chorusfrucht-Cocktail, Durstlöscher, Cyber Ale, Bitburger, Byteburger. Und 01000100110101 im Angebot.
0: Okay, also für mich einfach nur ein Bierchen.
2: Ja, bitte.
0: Sag mal, warum ist hier eigentlich alles umsonst?
2: Hier, siehst du die Kamera? Umsonst ist hier nichts.
1: Aber du bezahlst mit deinen Daten.
3: Hey Slashko, spiel uns einen.

0: Just in diesem Moment taucht ein Unbekannter in einem weißen Kittel auf und setzt sich ungefragt neben Cindy.
1: Hey, oh Cindy, das klingt schon gar nicht mehr nach, ach, ein bisschen Raucherhusten, das klingt nach, oh, oh, Alarmzeichen. Cindy, hör mir gut zu, 3 Dinge fallen mir sofort auf. Das könnten akute Reizungen der Atemwege sein. Kann sein, dass du chronische Belastungen hast? Wenn das öfter vorkommt, reden wir irgendwann über chronische Bronchitis oder COPD. Pass auf vor einem möglichen Infekt. Wenn noch Fieber, gelblicher, grünlicher Auswurf dazukommt oder Atemnot, dringend abklären. Hast du Schmerzen in der Brust? Kommt Blut beim Husten? Fühlst du dich allgemein schlapp und fiebrig? Wie schläfst du denn überhaupt? Ist das neu oder schon länger so? Wenn du noch Fragen hast, sag gerne Bescheid.
2: Ich hab keine Fragen mehr. Was soll das denn jetzt? Ich krieg gar keine Luft mehr. Muss ich ins Krankenhaus?
0: Cindy wird es erst schwummerig, dann schwarz vor Augen. Als Cindy die Augen wieder öffnet, liegt sie auf dem Boden ihres Zimmers. Um sie herum liegen keine Bücher, keine Schallplatten, weder CDs noch Kassetten. Nur ihre Gitarre mit neu aufgezogenen Saiten, der Amp und neben ihr die verspiegelte Kiste.
2: Was war das? Wie viel Uhr ist es? Ich bin zu Hause. Aber warum sieht es hier so anders aus?
3: Willkommen in Welt.

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Herzlich willkommen hier am Dienstagabend in der Tuesday Radio Show an einem schrägen Tag. Ihr wisst, wovon ich spreche. Fiel mir ein bisschen schwer, irgendwie Platten rauszusuchen. Keine Ahnung. Seid einfach dabei. Ich hoffe, es gefällt euch. Wir hören uns später nochmal.

seid hier immer noch auf Radio Korax, logisch. In der Tuesday Radio Show, heute mal Costa alleine. Allerdings, ich verrate es mal, Tobi ist im Studio. Ich bin nicht ganz alleine. Das ist auch toll und das ist schön. Und vielleicht nochmal der Hinweis, versucht irgendwie Fördermitglied zu werden. Fragt Freunde in der Familie. Radio Korax braucht jetzt ein bisschen Unterstützung. Danke.

So, hier seid ihr immer noch in der Tuesday Radio Show. Was soll man sagen? Bleibt mutig, vernetzt euch. Ihr wisst, morgen könnt ihr auch nochmal zum Sofa gehen. Trefft euch mit Leuten, unterhaltet euch, steht zusammen. Wir schaffen den Scheiß irgendwie. Alles klar. Tuesday Radio Show, wir sind raus.

Und diese hat ein relativ vages Motto. Ein Grundgefühl entsprechend, das sich gerade so unweigerlich ausgebreitet hat. Die Leere im Auge des August.

Und das bezieht sich natürlich auf diesen schon leicht gedimmten Sommer und die sowieso beendeten Ferien. Zunahme der Graustufen. Wobei das meteorologisch meinerseits ja eher gutiert wird. Es gibt also eine Menge Musik mit viel Raum. Und Raum für Assoziationen sowieso. Viel Spaß dabei.